0: Magdeburg Richtung Schwerin, die ist zwischen Kreuz Magdeburg und Dahlen-Warsleben in beiden Richtungen wegen Bauarbeiten bis etwa 5 gesperrt. Die A40 Essen Richtung Duisburg, die zwischen Essen Zentrum und Essen Holsterhausen wegen Wartungsarbeiten im Ruhrschnellwegtunnel gesperrt. Die A44 Essen Richtung Düsseldorf ist zwischen Dreieck Felbert Nord und Hetterscheid wegen Bauarbeiten noch bis Mitte Oktober gesperrt. Die A59 Dienstlaken Richtung Duisburg ist zwischen Duisburg-Marxloh und Kreuz Duisburg Nord nach einem Unfall dicht. Die A71 Suhl Richtung Erfurt ist zwischen Stadtilm und Arnstadt Süd wegen Wartungsarbeiten bis ca. 6 gesperrt. Und zum Abschluss noch die A111 in Berlin Richtung Dreieck Oranienburg. Die ist zwischen Weidmannslusterdamm und Schulzendorfer Straße wegen der Nachtbaustelle bis 5 Uhr dicht. Und das war's von den Straßen. Ich wünsche euch weiterhin eine gute Fahrt, kommt gut und sicher durch.
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0: Und hier geht's mit Philipp Strunk. Hi zusammen. Und Leute, vielleicht habt ihr das Problem, dass euch gerade die Gesprächsthemen fehlen. Vielleicht war für euch immer der eine Retter in der Not, wenn es ums Thema Smalltalk geht, die Fußball-WM. Darüber konnte man immer sprechen die letzten 6 Wochen, aber die ist jetzt leider vorbei. Aber gute Nachricht, Leute. Der Kollege Nick Potthoff aus dem Junge-Nacht-Team, der hat sich mal hingesetzt und hat aber mal so richtig tief gegraben und nach Themen gesucht, über die wir jetzt im Smalltalk sprechen können. Da hat er aber einige wilde Takes, die er da gleich raushaut. Hört ihr in 10 Minuten in der jungen Nacht. Vorher erstmal Alex Warren, Ordinary für euch.
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0: Es fehlt ab jetzt einfach ein großes Smalltalk-Thema, ne? Egal ob Fußballfan oder nicht, über die WM konnten wir irgendwie mit jedem quatschen. Egal ob Kollegen, ob Bäcker, ob Kiosk, ob Familie. Es ging immer. Irgendwas ist einem immer eingefallen. Nick Potthoff aus dem Junge-Nacht-Team, was machen wir denn jetzt ohne WM?
1: Ich habe eine Sinnkrise, ich sag's wie es ist. Ich bin immer mit Floskeln durch Gespräche gekommen, die letzten Wochen so durchgeslidet. Der hätte früher schießen müssen oder ein frühes Tor hat dem Spiel gut getan.
0: Ja, oder Klassiker hast du auch beim Tippen so reingeschissen. Ja, ja, ich auch. Ey, das ist jetzt alles vorbei. Worüber reden wir denn jetzt?
1: Ein Thema geht immer, das wissen auch Ariane und Eva aus Detmold.
2: Jetzt geht's zurück zum Wetter.
3: Ja, jetzt wird's wohl doch wieder kalt, ha? Huh? Aber nächste Woche soll's dann doch wieder warm werden, habe ich gehört. Aber dann auch nochmal richtig warm, ne? Also so.
4: Der Klimawandel.
3: Ach, der Klimawandel, ja. Nenn das Kind beim Namen.
0: Ja, stimmt. Und den Regen hat das Land auch wirklich gebraucht, ne?
1: Ich finde das gut, weil das kann ich auch mit Floskeln kombinieren. Also wenn es wieder heiß wird und bei meinem Kumpel die Zimmerpflanzen eingehen, hätte er früher gießen müssen. Aber ich meine, was Smalltalk-Themen angeht, am Ende fällt man als Fußballfan wie ich aber weich. Also wie Evangelos aus Köln auch.
5: Für mich bleibt es beim Fußball. So Sommer, Transferphase und so. Neue Transfers, die noch kommen. Die nächste Saison, sowas einfach.
1: So, darüber rede ich jetzt auch ab heute wieder.
0: Finde ich geil. Problem ist nur, interessiert leider kaum einen, ne? Also deutlich weniger auf jeden Fall als die WM. Wenn ich dem Bäcker jetzt irgendwie von den neuen Transfers von Arminia Bielefeld erzähle, vor allem wenn es der Bäcker hier in Köln ist, ich glaube, der guckt mich nur blöd an. Aber okay, wir haben zumindest ein paar Gesprächsthemen und da hast du recht, Nick. Wetter geht natürlich immer.

22. Hier ist die junge Nacht und Leute, wie sieht's aus? Wer von euch ist denn noch wach? Wer ist vielleicht sogar schon wach um diese Uhrzeit und hört gerade Radio? 0221 567 89 111. Das ist die Nummer hier zu mir. Haut gerne mal raus, was bei euch geht in dieser Nacht. Warum seid ihr wach? Wo seid ihr gerade unterwegs? Was bei mir geht, kann ich euch sagen. Ich bin bis 5 für euch am Start und versuche euch irgendwie wach zu halten. Spiele euch natürlich auch immer wieder neue Tracks hier in der jungen Nacht. Jetzt habe ich hier einen neuen Track von Somba. My Body Isn't Ready ist es für euch. Ist ein Track über ja, Selbstzweifel mit dem eigenen Körper und auf dem Weg zur Selbstakzeptanz. Wie kann das funktionieren? Da nimmt euch Somba jetzt einmal mit hier in der jungen Nacht.

0: kurz nach 2:30. Hier ist die junge Nacht und ich schaue mit euch auf die Straßen. 7 Meldungen sind's. Zuerst die A5 Frankfurt Richtung Karlsruhe. Die ist zwischen Heppenheim und Hemsbach wegen einer Baustelle bis 6 Uhr dicht. Folgt der U86 für die Umleitung. Dann die A14 Magdeburg Richtung Schwerin. Die ist zwischen Kreuz Magdeburg und Dahlen-Warsleben in beiden Richtungen wegen Bauarbeiten bis etwa 5 gesperrt. Die A40 Essen Richtung Duisburg ist zwischen Essen-Zentrum und Essen-Holsterhausen wegen Wartungsarbeiten im Ruhrschnellwegtunnel gesperrt. Die A44 Essen Richtung Düsseldorf, die ist zwischen Dreieck Felbert Nord und Hetterscheid wegen Bauarbeiten bis Mitte Oktober dicht. Dann die A59 Dienstlaken Richtung Duisburg, die ist zwischen Duisburg-Marxloh und Kreuz Duisburg Nord nach einem Unfall gesperrt. Die A71 Suhl Richtung Erfurt ist zwischen Stadtilm und Arnstadt Süd wegen Wartungsarbeiten bis 6 gesperrt. Und zum Abschluss die A111 in Berlin Richtung Dreieck Oranienburg. Die ist zwischen Weidmannslusterdamm und Schulzendorfer Straße wegen der Nachtbaustelle bis etwa 5 Uhr dicht. Und das war's von den Straßen. Ich wünsche euch weiterhin eine gute Fahrt. Kommt gut und sicher durch.
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0: Und da bin ich, Philipp Strunk. Halt zusammen, schönen Mittwoch wünsche ich euch. Und mit am Start sind auch Bibi Rexha und Faithless. New Religion spiele ich euch jetzt hier in der jungen Nacht. Kommt alle gut durch die Nacht.

0: 2:41.
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0: Bunt und Mapei.
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0: 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Hier ist die junge Nacht und wir haben eben schon drüber gequatscht. Die Fußball-WM ist seit 2 Tagen vorbei. Die WM-Smalltalk-Themen gehen so langsam auch vorbei. Und die Panini-Alben, die Sammelalben mit den Stickern, die sind auch voll. Zumindest das von Nick Potthoff aus dem Junge Nacht-Team. Nick, du warst ja die ganze WM über immer sehr hinter den Panini-Stickern. Jetzt bist du in dem richtigen Loch, wo das Sammeln vorbei ist, ne?
2: Das Schöne war ja auch, das konntest du sammeln, das hat irgendwie nicht viel Platz weggenommen. Es war ein Projekt, ne? Mhm. Aber Projekte sind halt irgendwann vorbei. Karl aus Leverkusen, der hat eine Idee für mich, ein Projekt, was quasi ewig geht.
3: Ja, Tupperware. Ja, Tupperware geht immer. Verschiedene Farben, der Deckel.
2: Ja, ich sammle bei mir zu Hause auf jeden Fall auch schon Plastikschüsseln und Deckel einfach so, die in einem Schrank rumfliegen. Ich weiß nicht, ob das zählt, aber es hat ja auch Gaming-Elemente. Da kannst du dann stundenlang rumraten, welcher Deckel passt eigentlich zur Schüssel. Also ja, okay.
0: Ja, voll, mache ich auch. Ich sammle Tupperware von meiner Mutter, ja? Ist so ein bisschen wie bei Avengers mit den Infinity Stones. Irgendwann habe ich alle Tupper-Töpfe von meiner Mutter bei mir zu Hause. Dann habe ich es auch durchgespielt. Das Problem ist nur, nimmt irgendwie auch sehr viel Platz weg auf Dauer, ne?
2: Ich will auch was haben, was näher an Panini dran ist, ja, ne? Auch so ein bisschen oldschool vielleicht, weil Diddle kommt ja zurück. Tassen sammeln oder ganz Classic wie früher, ganz früher. Einfach so Zettel unterschiedliche. Mhm. Also so ein Retro-Trend, der wieder weg ist. Das fühle ich schon, das kann man schon machen.
0: Ja, okay. Ja, also halt mal fest, die einen sammeln Tupper-Töpfe, Nick sammelt jetzt Diddle-Blätter und die Spieler der argentinischen Fußballnationalmannschaft übrigens, die sammeln auch, die sammeln gerade FIFA-Ermittlungsverfahren, nachdem sie Crash-Out gegangen sind in der Finalniederlage gegen Spanien. Da haben sie auch was zu sammeln gerade. So können wir sagen, jeder verarbeitet das Ende der WM gerade ein bisschen anders. Hier ist die junge Nacht. Weitere WM-Löcher stopfen wir übrigens in einer halben Stunde.

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1: Die Nachrichten mit Ronald Lessig. Guten Morgen. Frankreich hat als erstes EU-Land ein Social-Media-Verbot für unter 15-Jährige beschlossen. Das Gesetz tritt zum Schulstart im September in Kraft. Julia Borutta, WDR Paris.
2: Das französische Social-Media-Verbot für unter 15-Jährige betrifft alle sozialen Plattformen, sieht aber Ausnahmen für Online-Enzyklopädien oder digitale Projekte mit Bildungszwecken vor. Beliebte Plattformen wie YouTube und WhatsApp dürfen nach Angaben der zuständigen Berichterstatterin im Parlament weiter für das reine Anschauen von Videos oder für den privaten Chatverkehr genutzt werden. Kritiker des Gesetzes halten es für nicht durchführbar und deshalb reine Symbolpolitik.
1: Der Fall einer Lehrerin aus Duisburg, die seit fast 17 Jahren krankgeschrieben ist, geht weiter. Die Beamtin hat gegen die Bezirksregierung geklagt, weil sie nicht in den Ruhestand gehen will. Das hatte die Behörde Ende Mai nach einer Gesundheitsprüfung aber angeordnet. Christina Wilkes, WDR aktuell.
3: Jetzt muss die Bezirksregierung Stellung nehmen und die entsprechenden Akten vorlegen. Der Fall hatte letztes Jahr Schlagzeilen gemacht. Die Lehrerin war an einem Berufskolleg in Wesel tätig, ließ sich aber über Jahre krankschreiben, ohne dass das Land eingriff oder eine amtsärztliche Untersuchung verlangte. Deshalb wurden Disziplinarverfahren gegen die Lehrerin und gegen einen Mitarbeiter der zuständigen Bezirksregierung eingeleitet. Außerdem ermittelt die Staatsanwaltschaft gegen die Lehrerin. Möglicherweise war die Dienstunfähigkeit nur vorgetäuscht.
1: Und auch das ist Thema. In Deutschland steigt die Zahl der Fälle sexualisierter Gewalt gegen Kinder und Jugendliche. Das BKA registrierte im vergangenen Jahr 18.365 Taten, deutlich mehr als im Vorjahr. In Bonn soll bis Freitag klar sein, wie es bei den Stadtbahnen weitergeht. Die Stadtwerke hatten 60 Züge außer Betrieb genommen, die wegen möglicher Sicherheitsmängel noch einmal geprüft werden müssen. In Frankreich muss Präsidentschaftskandidatin Le Pen erstmal doch keine Fußfessel tragen. Die rechtsnationale Politikerin hat Revision eingelegt. Sie war wegen Veruntreuung von EU-Geldern verurteilt worden.
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1: An den Krankenhäusern in Marsberg und Paderborn startet ab Oktober eine bundesweit einzigartige Ausbildung. Junge Menschen können eine Lehre im Bereich Intensivpflege beginnen. Die Ausbildung soll besonders praxisnah sein, sodass die Azubis danach direkt auf Intensivstationen eingesetzt werden können, statt das Wissen dafür erst im Berufsleben zu erlernen. Das Wetter in Nordrhein-Westfalen. In der Nacht bewölkt, aber trocken bei 14 bis 9 Grad. Tagsüber örtlich leichte Schauer, gelegentlich auch sonnig. Dazu in Menden bis 20 Grad, in Rheine bis 21 und in Hürth bis 22 Grad. Am Donnerstag meist bewölkt bis 23 Grad und am Freitag viel Sonne bis 26 Grad. Das war WDR aktuell.
4: Schönen guten Morgen, hier ist die Junge Nacht und ich schaue mit euch auf die Straßen. Da habe ich 7 Meldungen. Zuerst die A5 Frankfurt Richtung Karlsruhe. Die ist zwischen Heppenheim und Helmsbach wegen einer Baustelle bis 6 Uhr dicht. Folgt da bitte der U86 für die Umleitung. Dann die A14 Magdeburg Richtung Schwerin. Die ist zwischen Kreuz Magdeburg und Dahlen-Warsleben in beiden Richtungen wegen Bauarbeiten bis etwa 5 Uhr gesperrt. Die A40 Essen Richtung Duisburg ist zwischen Essen-Zentrum und Essen-Holsterhausen wegen Wartungsarbeiten im Ruhrschnellwegtunnel dicht. Die A44 Essen Richtung Düsseldorf ist zwischen Dreieck Felbert Nord und Hetterscheid wegen Bauarbeiten bis Mitte Oktober gesperrt. Die A59 Dienstlaken Richtung Duisburg ist zwischen Duisburg-Marxloh und Kreuz Duisburg Nord nach einem Unfall gesperrt. Dann die A71 Suhl Richtung Erfurt, die ist zwischen Stadthilm und Arnstadt Süd wegen Wartungsarbeiten bis 6 Uhr dicht. Und zum Abschluss habe ich dann noch die A111 in Berlin Richtung Dreieck Oranienburg. Die ist zwischen Weidmannsluster Damm und Schulzendorfer Straße wegen der Nachtbaustelle bis etwa 5 Uhr dicht. Und das war's von den Straßen. Ich wünsche euch weiterhin eine gute Fahrt. Kommt gut und sicher durch.
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4: Und hier geht's mit Philipp Strunk. Hi zusammen, schönen Mittwochmorgen wünsche ich euch. Warum seid ihr zur Hölle wach um 3.04 Uhr? Das wollte jedem von euch wissen. Seid ihr vielleicht noch wach, weil ihr in der Nachtschicht seid? Seid ihr schon wach, weil ihr gleich schon wieder anfangen müsst zu arbeiten? Das könnt ihr mir gern weiter erzählen. Vielleicht habt ihr auch Ferien und seid gerade auf dem Weg in den Urlaub. Auch geil. Erzählt mir gern davon per Text oder per Sprachnachricht. Kevin zum Beispiel hat mir geschrieben, der ist gerade in der Nachtschicht, sitzt auf dem Bagger, hat mir auch ein Foto geschickt, das könnt ihr auch gerne tun. Wünsche dir auf jeden Fall eine gute Schicht und die wünsche ich auch dem jungen Nachthörer, der mir hier noch eine Sprachnachricht geschickt hat. An die 0221 567 89111. Wer ist denn da?
5: Hallihallo, Claudi hier.
4: Hi.
5: Ja, ich bin noch, weil ich im Sicherheitsdienst tätig bin. Ich bin Revierfahrer und arbeite immer von 19 Uhr bis 6 Uhr morgens. Ja, und darum bin

0: 3.13 Uhr, hier ist die junge Nacht und Leute, ich bin ehrlich, ich hatte mir mehr erhofft. Ne? Zwischenzeitlich habe ich aber auch, muss ich auch ehrlich sagen, komplett reingeschissen, dann habe ich mir gar nichts mehr erhofft. Am Ende ist es immerhin Platz 19 von 44 geworden in unserer Kollegen-Tipprunde zur WM. Immerhin habe ich aber Spanien als Weltmeister getippt, da bin ich ein bisschen stolz auf mich. Große Frage ist jetzt nur, wo ja das WM-Tippspiel vorbei ist, bei vielen von euch wahrscheinlich, was tippen wir jetzt? Wie füllen wir dieses Loch? Nick Potthoff aus dem Jungen Nacht-Team versorgt uns heute schon die ganze Nacht mit Ideen, wie wir diese WM-Löcher stopfen können. Wir haben schon geklärt, wie wir Smalltalk stopfen können, wie wir die Sammelleidenschaft stopfen können. Und Nick, ich fürchte, du hast jetzt auch wieder sehr, sehr gute Tipps fürs Thema Tippen. Ja, was können wir da jetzt tun?
1: Gut ist, wenn zum Beispiel bei euch auf Arbeit noch ein Sommerfest ansteht. Da noch ein Tippspiel dazu. Perfekt. Das sagt auch Marc aus Herford.
2: Ja, also bei uns im Büro, da haben wir halt gemerkt, dass wir dringend ein Tippspiel brauchen, auch wenn die WM vorbei ist. Und dann haben wir einfach ein Tippspiel ins Leben gerufen, wo wir drauf setzen, wer sich bei der nächsten Firmenfeier voll daneben benimmt.
0: Ja, okay. Da gibt es natürlich dann auch Außenseiter, da gibt es Titelkandidaten, ich check das, ja.
1: Genau, es gibt so den einen, der ist eher Spanien, gefühlt Weltmeister, der andere eher Curaçao. Marc hat aber einen kleinen Cheatcode entdeckt.
2: Ja, ich glaube, ich gewinne das Ding, weil ich habe einfach auf mich selbst gesetzt.
1: Das ist sehr smart. Es kann den Job kosten, aber ja. Ich finde, fürs Tippspiel muss man auch mal ins Risiko gehen.
0: Schwierig. Wenn ich jetzt meinen Job dann doch eher behalten will, auf was könnte ich dann tippen, Nick?
1: Dann musst du vielleicht ins Private gehen. Das macht zum Beispiel Carina aus Köln.
3: Also ich würde drauf tippen, wie lange es dauert, bis mein Onkel irgendeinen rassistischen Scheiß von sich gibt. Vermutlich auf der nächsten Familienfeier, vielleicht auch im Familienchat.
1: Ist auch eine gute Frage, was da ein guter Tipp ist auf so einer Familienfeier. Ja. So, geht man da auf Sekunden, auf Minuten, Außenseiter-Tipp, mehrere Stunden. Da kann auch die ganze Familie mitspielen. Und wenn du auf Geld setzt, dann gehst du aus einer Familienfeier mit einem Plus nach Hause. Ich finde, das ist eigentlich ein guter Punkt.
0: Ja, du, und wenn du am Ende von der Familienfeier dann noch öffentlich allen erzählst, die da sind, was du so von ihnen hältst und was du so für Dinge getippt hast, dann kannst du live auf der Familienfeier sogar noch das WM-Finale nachstellen. Ne? Dann gehen sich nämlich auf der Familienfeier auch alle genauso an die Gurgel, wie der Argentinier Paredes auf die Spanier losgegangen ist. Hast du dann 1:1 nachgestellt.

0: Schönen guten Morgen, hier ist die Junge Nacht und ich schaue mit euch auf die Straßen. 7 Meldungen sind's. Zuerst die A5, Frankfurt Richtung Karlsruhe. Die ist zwischen Heppenheim und Helmsbach wegen einer Baustelle bis 6 gesperrt. Folgt da bitte der U86 für die Umleitung. Dann die A14, Magdeburg Richtung Schwerin. Die ist zwischen Kreuz Magdeburg und Dahlen-Warsleben in beiden Richtungen wegen Bauarbeiten bis etwa 5 Uhr gesperrt. Die A40 Essen Richtung Duisburg ist zwischen Essen Zentrum und Essen Holsterhausen wegen Wartungsarbeiten im Ruhrschnellwegtunnel dicht. Die A44 Essen Richtung Düsseldorf ist zwischen Dreieck Felbert Nord und Hetterscheid wegen Bauarbeiten bis Mitte Oktober gesperrt. Dann die A59 Dienstlaken Richtung Duisburg, die ist zwischen Duisburg-Marxloh und Kreuz Duisburg-Nord nach einem Unfall gerade gesperrt. Die A71 Suhl Richtung Erfurt ist zwischen Stadtilm und Arnstadt Süd wegen Wartungsarbeiten bis etwa 6 gesperrt. Und zum Abschluss habe ich hier noch die A111 in Berlin Richtung Dreieck Oranienburg, die ist zwischen Weidmannslusterdamm und Schulzendorfer Straße wegen einer Nachtbaustelle bis etwa 5 Uhr dicht. Und das war's von den Straßen. Ich wünsche euch weiterhin eine gute Fahrt. Kommt gut und sicher durch.
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0: Und da bin ich, Philipp Strunk. Hi zusammen, ich grüße euch. Und ich wollte eben ja von euch wissen, Leute, warum seid ihr wach? Was geht bei euch in dieser Nacht? Und junge Nachthörer Ricardo hat sich gemeldet über die 0221 5678 9111. Der ist unterwegs in der Nachtschicht im LKW, glaube ich. Und er ist aber auch wach, weil ihn eine Frage wach hält. Ja, er hat die mir geschickt per Sprachnachricht und möchte die mit euch einmal teilen, weil er ist auf der Suche nach Hilfe. Und ja, ich teile mal diese Frage mit euch.
2: Falls irgendjemand zu Hause Ananassaft und Orangensaft hat, ja, der möge das mal bitte mixen und sich bei dir melden, mhm, und mir dann die Auskunft geben, ob das tatsächlich zusammengemixt nach Kokos schmeckt. Ich bin total verwirrt.
0: Ich weiß nicht, wie du darauf kommst, Ricardo, aber ich tippe mal, du hast wahrscheinlich dir diesen Saft gemixt, hast den eben getrunken und jetzt denkst du, hä, was ist das? Kuckucksmilch, ich bin doch nicht im Malibu, denkst du dir wahrscheinlich. Also Leute, falls ihr diese Säfte zu Hause habt, ich hab sie leider hier nicht im Studio, mixt euch mal so einen kleinen Fruchtmix und probiert, ob es nach Kuckuck schmeckt. Und meldet euch rein, 0221 5678 9111.

Fahrstuhl und unten links ist ein Datum eingeblendet und da steht 30. Oktober 2026 und in den Kommentaren schreiben jetzt schon viele Fans, ey, ist das vielleicht das Release-Datum vom Nico Santos neuem Album? Ich könnte mir vorstellen, dass es so ist, weil warum sollte man sonst so ein Datum da reinschreiben, ne? Ich bin sehr gespannt. Vielleicht werde ich recht behalten und die Nico Santos-Fans auch. Was ich auf jeden Fall sagen kann, ich spiele euch jetzt den neuen Track von Nico Santos hier in der Jungen Nacht. Why Don't You Stay ist das für euch. Nico Santos, vielleicht mit dem Hinweis auf ein neues Album.

Daigo, Khaled und Griffin, Save My Love. Hier ist die junge Nacht am Mittwochmorgen. Und Leute, ich wollte eben ja von euch wissen, wie sieht's aus bei euch in dieser Nacht? Wer ist noch wach? Wer ist schon wach? Was geht bei euch? Wer hört überhaupt Radio um diese Uhrzeit? Und der junge Nachthörer Philipp hat sich reingemeldet, kommt aus jetzt muss ich einmal gucken, ich kenne, sorry, Schande über mein Haupt, den Ort kenne ich nicht. Friseute, aus Friseute, komm, da gucken wir jetzt einmal, vielleicht ist es auch einfach eine Bildungslücke, aber da gucken wir einmal, wo das ist. Friseute ist eine Stadt und eine selbstständige Gemeinde an der Soeste im Landkreis Cloppenburg in Niedersachsen und gehört zum Oldenburger Münsterland. Habe ich wieder was gelernt? Grüße gehen raus zu dir nach Friseute. Und Philipp aus Friseute ist in der Nacht unterwegs, arbeitet als Zusteller und deswegen ist er wach. Wünsche ich dir eine gute Schicht und einen schönen Feierabend, wenn es so weit ist. Grüße gehen raus nach Friseute. Leute, was geht bei euch in dieser Nacht? Wo seid ihr gerade unterwegs? Warum seid ihr wach? Haut es gerne raus. 0221 567 89111. Das ist die Nummer hier zu mir. Vielleicht seid ihr jetzt gerade erst aufgestanden, weil gleich die Frühschicht losgeht. Vielleicht müsst ihr irgendwie durchhalten in der Nachtschicht. Vielleicht geht was anderes. Text oder Sprachnachricht. Oder auch gerne ein Foto. Das könnt ihr alles gerne raushauen. Bis 5 bin ich noch für euch.

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1: Die Nachrichten mit Ronald Lessig. Guten Morgen. Wegen des Nahostkonflikts ist Öl teurer geworden und damit der Benzinpreis. SPD-Generalsekretär Klüssendorf fordert nun in der Neuen Osnabrücker Zeitung einen Spritpreisdeckel. Markus Weber für WDR aktuell.
2: Klüssendorf verweist auf Nachbarländer wie Belgien und Luxemburg. Sie hätten schon vor vielen Jahren einen Spritpreisdeckel eingeführt und schauten teils mit Häme auf die Entwicklung bei uns. Deutschland gelte als Paradies für die Mineralölkonzerne. Insgesamt betrachtet sieht Klüssendorf viele Menschen längst am Limit, ähnlich wie den Staat, angesichts der Kriege um uns herum und der angespannten Haushaltslage. Der SPD-Generalsekretär ist für eine Diskussion darüber, die Schuldenregel nochmal auszusetzen, wenn es, wie er sagt, an die Grundfeste unseres Sozialstaats gehe und wir sonst Gefahr liefen, dass es unsere Gesellschaft zerreißt.
1: Frankreich führt als erstes EU-Land ein Social-Media-Verbot für Kinder und Jugendliche unter 15 Jahren ein. Das hat das Parlament am Abend mit großer Mehrheit beschlossen. Das Gesetz trifft mit dem neuen Schuljahr in Kraft. Die Benutzung von Smartphones an weiterführenden Schulen wird komplett untersagt. Erstmals seit Beginn der jüngsten Eskalation im Iran-Krieg ist wieder die Flugabwehr in der Hauptstadt Teheran aktiviert worden. Das berichten iranische Staatsmedien. Im Nordosten der Metropole gab es in der Nacht Explosionen. Das US-Militär hatte eine neue Welle von Angriffen auf militärische Ziele angekündigt. Und auch das ist Thema. Der Bundesdrogenbeauftragte Streeck hat das geplante Alkoholverbot an Bahnhöfen befürwortet. Er sprach von einem Gewinn durch mehr Sicherheit. Die Bahn will das Verbot bis Mitte Oktober einführen. In Düsseldorf waren am Abend über der Rheinkirmes mehr als 1000 Drohnen unterwegs. Die zweite Drohnenshow ist am Freitag, kurz vor dem traditionellen Feuerwerk. In Spanien läuft eine neue Hitzewelle an. Bis morgen werden 44 Grad erwartet. Nordöstlich von Madrid wütet weiter ein Waldbrand. 20 Ortschaften wurden evakuiert.
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1: Der Köln-Marathon bricht einen Rekord, denn mehr als 40.000 Läufer sind schon angemeldet, auch einige Profis. Der Renndirektor spricht von einem besonderen Gefühl für alle.
3: Sie laufen im Grunde mit der Weltelite zusammen, nebeneinander, hintereinander weg. Man begegnet sich teilweise auf der Strecke. Das ist schon sehr faszinierend, auch zu sehen, wie schnell die Jungs und Mädels dann laufen.
1: Der Köln-Marathon ist Anfang Oktober. Wer mitlaufen will, kann sich für die 42-Kilometer-Strecke noch registrieren lassen. Das Wetter in Nordrhein-Westfalen. Heute örtlich leichte Schauer, gelegentlich auch sonnig. Dazu in Dortmund bis 20 Grad, in Paderborn bis 21 und in Aachen bis 22 Grad. Am Donnerstag meist bewölkt bis 23 Grad und am Freitag viel Sonne bei bis zu 26 Grad. Und das war WDR aktuell.
4: Schönen guten Morgen, hier ist die junge Nacht und ich schaue mit euch auf die Straßen. 8 Meldungen sind's. Wir starten mit der A2 Hannover Richtung Berlin. Die ist zwischen Raststätte Marienborn Süd und Alleringersleben nach einem Unfall jetzt gesperrt. Passt da bitte auf. Dann die A5 Frankfurt Richtung Karlsruhe. Die ist zwischen Heppenheim und Hemsbach wegen einer Baustelle noch bis 6 Uhr gesperrt. Folgt der U86 für die Umleitung. Dann die A14 Magdeburg Richtung Schwerin, die ist zwischen Kreuz Magdeburg und Dahlen-Warsleben in beiden Richtungen wegen Bauarbeiten jetzt noch etwa eine Stunde lang bis 5 Uhr dicht. Die A40 Essen Richtung Duisburg, die ist zwischen Essen Zentrum und Essen Holsterhausen wegen Wartungsarbeiten im Ruhrschnellwegtunnel gesperrt. Dann die A44 Essen Richtung Düsseldorf, die ist zwischen Dreieck Felbert Nord und Hetterscheid wegen Bauarbeiten bis Mitte Oktober gesperrt. Die A59 Dienstlaken Richtung Duisburg ist zwischen Duisburg-Marxloh und Kreuz Duisburg-Nord nach einem Unfall immer noch gesperrt. Dann die A71 Suhl Richtung Erfurt, die ist zwischen Stadtilm und Arnstadt Süd wegen Wartungsarbeiten bis etwa 6 gesperrt. Und zum Abschluss habe ich hier noch die A111 in Berlin Richtung Dreieck Oranienburg. Die ist zwischen Weidmannslusterdamm und Schulzendorfer Straße wegen einer Nachtbaustelle bis etwa 5 Uhr dicht, also eine Stunde noch. Und das war's von den Straßen. Ich wünsche euch weiterhin eine gute Fahrt. Kommt gut und sicher durch.
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4: Und hier geht's mit Philipp Strunk. Hi zusammen, ich grüße euch, wünsche einen schönen Mittwochmorgen. Junge Nachthörer Nikolai hat sich reingemeldet bei mir. Ich wollte ja eben von euch wissen, wer von euch ist noch wach, wer ist schon wach und vor allem warum. Nikolai ist noch wach, der ist mit dem LKW unterwegs auf Nachtlinie, schreibt er. Immer von 19 bis 6 Uhr zwischen Löhne und Wismar unterwegs. Dann wünsche ich dir noch eine gute Fahrt und eine gute Restschicht. 2 Stunden noch, dann hast du es geschafft. Dann geht's auch für dich ab in den Feierabend. Was geht sonst noch so bei euch, liebe Leute? Bis 5 Uhr könnt ihr es mir noch erzählen. So lange bin ich noch für euch am Start. Jetzt spiele ich euch hier in der jungen Nacht Lady Gaga, Abracadabra.

0: Na Leute, wie sieht's aus? Habt ihr euch schon erholt oder spürt ihr es noch? Am Wochenende war ja ein krasses Festival in NRW, in Weeze. Es war das Perucaville oder wie es am Ende vom Festival dann hieß.
1: Ich hab versucht zu schreien.
0: Ja, so muss eine Stimme klingen nach einem guten Festival, wie die Stimme von Lea aus Gladbeck. Besonders nach einem Festival wie eben dem Perucaville. Insgesamt waren über 300 DJs am Wochenende da. Künstlerinnen und Künstler sind aufgetreten, vor allem aus den Bereichen Elektro und EDM. Und über 200.000 Leute waren am Start, haben durchgefeiert, haben durchgeschrien und haben es richtig gefühlt. Wie eben auch Lea, das hat sie uns mit ihrer Reststimme am Ende des Festivals erzählt.
1: Einfach die Stimmung, vorhin das Camp. Die Leute sind so gut drauf, alle haben Spaß und manche auch keine Stimme mehr. Aber es ist einfach grandios, was hier abgeht. Egal ob auf dem Camp oder auf dem Festivalgelände. So viel Liebe, so viele tolle Menschen. Einfach traumhaft.
0: Einfach traumhaft. Und eine gute Zeit hatte, glaube ich, auch junge Nachthörer Tobi aus Weeze. Der war am Wochenende auch auf dem Perucaville und zwar on stage. Da hat er mir jetzt eben geschrieben an die 0221 56789 111. Tobi konntet ihr sehen als DJ Binsi. Der hat er aufgelegt auf dem Jukebus und er hat mir eben gerade geschrieben zur Frage, warum er jetzt um diese Uhrzeit wach seid, dass er gerade noch die letzten Nachwehen vom Perucaville auskuriert. Trotzdem zieht er aber durch. Gerade ist er mit den Hunden draußen unterwegs und dann geht's für ihn gleich zum Hauptjob. Ich hoffe, lieber Tobi, wenn dich auf der Arbeit gleich wer fragt, wo du am Wochenende warst, dass du dann nicht sagst, ja, sondern dass du trotzdem noch in der Lage bist und gut genug auskuriert bist, um zu sagen, du warst auf dem
2: so. 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

0: Leonie, Faded Love, hier ist die junge Nacht und jetzt kommen wir zu dem Buch, das feiert BookTok gerade aber mal komplett.
1: Dieses Buch war mein erstes 5+-Sterne-Highlight dieses Jahr
2: und ich fand den ersten Jahr schon so unfassbar spannend und gut und ich bin so gespannt, wie das weitergeht.
3: Und ich kann schon mal so viel sagen, wenn ihr Direbound geliebt habt, werdet ihr Furybound vergöttern.
0: Die Fortsetzung von Direbound heißt Furybound und dieser Fantasy-Roman ist gerade komplett im Hype. Simone Sohn aus dem jungen Nacht-Team, bevor wir jetzt über Teil 2 sprechen, lass uns einmal noch mal über Teil 1 reden, denn du bist großer Fan davon, ne?
4: Super spannende Romantasy, so ein bisschen wie Forthwing, aber nicht mit Drachen, sondern mit Schattenwölfen und einer mega tollen weiblichen Hauptfigur. Dazu zwei spannende Typen, einer heißer als der andere und eine fesselnde Story, krasse Plot-Twists und die gibt's im zweiten Band übrigens auch wieder zuhauf.
0: Okay, ich nehme schon mal mit, du bist nicht nur Fan von Teil 1, sondern dir gefällt auch Teil 2 schon mal gut, das nehmen wir schon mal aus dieser Antwort. Ich bin ehrlich gesagt null in der Story. Worum geht's denn jetzt konkret in dieser Buchreihe? Was ist die Story?
4: Ja, also ich sag mal so, beide Bände haben über 800 Seiten, also eine sehr komplexe Story und auch Fantasy-Welt. Aber grob kann man sagen, es gibt zwei Reiche, zwischen denen herrscht seit 500 Jahren Krieg. In Astriona herrschen Siphone, das sind so vampirartige Wesen. Mhm. Und in Nocturna, die Menschen, da gibt's das sehr arme, gebeutelte Volk, reiche Adlige und die sogenannten Gebundenen. Und diese Gebundenen, das sind so, ich sag mal, höher stehende Soldaten, weil die halt von diesen Schattenwölfen auserwählt werden. Und wie halt auch unsere Hauptfigur Maren, da kommt auch so ein Schattenwolf und da ging es dann im ersten Teil vor allem um ihre Ausbildung, total heftig. Zusätzlich Machtspielchen und Intrigen und so, alles unfassbar spannend.
0: Okay, ob es genauso spannend in Teil 2 weitergeht, das checken wir in so gut 20 Minuten hier in der jungen Nacht.

0: Schönen guten Morgen, hier ist die junge Nacht und ich schaue mit euch auf die Straßen. 7 Meldungen sind's. Zuerst die A2 Hannover Richtung Berlin. Die ist zwischen Raststätte Marienborn Süd und Allerengersleben immer noch nach einem Unfall gesperrt. Dann die A5 Frankfurt Richtung Karlsruhe. Die ist zwischen Heppenheim und Hemsbach wegen einer Baustelle bis 6 Uhr dicht. Folgt da der U86 für die Umleitung. Dann die A14 Magdeburg Richtung Schwerin. Die ist zwischen Kreuz Magdeburg und Dahlen-Warsleben in beiden Richtungen wegen Bauarbeiten jetzt noch etwa eine halbe Stunde bis 5 Uhr dicht. Die A40 Essen Richtung Duisburg ist zwischen Essen-Zentrum und Essen-Holsterhausen wegen Wartungsarbeiten im Ruhr-Schnellwegtunnel gesperrt. Die A44 Essen Richtung Düsseldorf ist zwischen Dreieck Felbert Nord und Hetterscheid wegen Bauarbeiten bis Mitte Oktober gesperrt. Dann die A59 Dienstlaken Richtung Duisburg. Die ist zwischen Duisburg-Marxloh und Kreuz Duisburg-Nord nach einem Unfall gesperrt. Und zum Abschluss habe ich hier noch die A71 Suhl Richtung Erfurt, die zwischen Stadtilm und Arnstadt Süd wegen Wartungsarbeiten bis 6 Uhr dicht. Und das war's von den Straßen. Ich wünsche euch weiterhin eine gute Fahrt, kommt gut und sicher durch die Nacht.
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0: Und da bin ich, Philipp Strunk. Hi zusammen, ich wünsche euch einen schönen Mittwochmorgen und hab jetzt noch einen Fiebertraum für euch. Fever Dream ist das von Alex Warren.

0: 7:37 Uhr, hier ist die junge Nacht. Romantasy, Badass-Protagonistin und eine Menge Hype auf BookTok, das ist Fury Bound.
1: Das ist der zweite Teil der Direbound-Reihe und ich fand den ersten ja schon so unfassbar spannend und gut und ich bin so gespannt, wie das weitergeht.
2: Und ich kann schon mal so viel sagen, wenn ihr Direbound geliebt habt, werdet ihr Fury Bound vergöttern.
0: Das sagt BookTok. Wir sprechen drüber mit Simone Sohn aus dem Junge Nacht Bücherteam. Vergötterst du Teil 2 auch?
3: Total. Da geht's direkt schon zu Beginn so ab. Mega hohes Tempo. Man ist wirklich direkt mittendrin im krassesten Drama, weil der erste Teil halt auch so einen krassen, heftigen Cliffhanger hatte. Ja. Habe ich selten erlebt, dass direkt zu Beginn so viel los ist. Spannend hoch 10 und bleibt dann aber auch super, weil dann so die Spicy Love Story Fahrt aufnimmt. Mhm. Also und dann gibt's wirklich auch wieder ständig Wendungen, mit denen man nicht gerechnet hat. Und so viel kann ich sagen, es passieren auch ein paar, ich sag mal so schmerzhafte Dinge.
0: Okay, Simone, du hast eben schon gesagt, die Story und die Welt hinter dem Buch, die ist sehr komplex. Das heißt, ich sollte schon Teil 1 gelesen haben, bevor ich mit Teil 2 anfange, ne?
3: Auf jeden Fall. Also das macht sonst wirklich keinen Sinn. Aber sind halt auch beide Teile wirklich ein Riesenlesevergnügen.
0: Okay, also erst Teil 1, dann Teil 2, macht ja irgendwie auch Sinn. Für beides gibt's eine klare Empfehlung von Simone Sohn. Fury Bound, das ist die Fortsetzung von Direbound und die ist ab jetzt draußen.

48, hier ist die junge Nacht und mit Ariana Grande und Hate That I Made You Love Me sag ich jetzt tschüss. Ich bin in 2 Wochen wieder für euch am Start. Habt eine gute Restwoche und macht es gut. Bis bald. Ich bin Philipp und sage ciao.

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1: 5 Uhr ist es, ich bin Sarah Bartkowski. In Bonn, da fahren ja gerade deutlich weniger Straßenbahnen als normal. 60 Züge müssen wegen Sicherheitsproblemen erstmal gecheckt werden. Bis Ende der Woche soll klar sein, wie es dann weitergeht. Die Geschäftsführerin der Bonner Stadtwerke hat im WDR gesagt, dass die Wagen strenger kontrolliert werden, weil sie noch einige Jahre halten müssen.
2: Wir möchten versuchen, dass die Fahrzeuge bis in die 30er reinfahren können, bis dann lauter neue Wagen da sind. Aber um die alten Wagen so lange fahren zu lassen, müssen wir sie engmaschig untersuchen.
1: Größeres Chaos hat es in Bonn bisher aber nicht gegeben. Frankreich bekommt als erstes EU-Land ein Social-Media-Verbot für unter 15-Jährige. Das hat das Parlament am Abend beschlossen. Das Gesetz soll nach den Sommerferien gelten. Ob das Verbot junge Menschen wirklich besser vor zum Beispiel einer Social-Media-Sucht schützt, ist aber umstritten. Eine ähnliche Regel in Australien haben viele umgangen. In Südfrankreich müssen hunderte Menschen aus ihren Häusern und Wohnungen raus. Da breitet sich ein Waldbrand extrem schnell aus. Die Behörden sagen, dass gestern Abend fast 1000 Feuerwehrleute im Einsatz waren und 8 Löschflugzeuge. In Frankreich hat es in den letzten Wochen immer wieder größere Waldbrände gegeben. In Düsseldorf waren gestern Abend bei der Rheinkirmes mehr als 1000 Drohnen unterwegs. Das Ganze war eine Kunstshow unter dem Motto Art in the Sky, inspiriert von Düsseldorf. Die zweite Drohnenshow ist Freitag. Direkt danach ist dann das große Feuerwerk. Letztes Jahr sind dabei Raketen in die Menge geflogen. Mehrere Menschen wurden verletzt. Diesmal gibt es ein neues Sicherheitskonzept.
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1: Heute ist es oft grau, es gibt aber nur selten leichte Schauer und die Sonne kann auch mal ganz kurz zu sehen sein. Dazu in Schwerte heute 20 Grad, Velbert und Minden kommen auf 21, in Bocholt und Jülich bis 22 Grad.
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1: Die A44 Essen Richtung Düsseldorf ist zwischen Dreieckferbad Nord und Hetterscheid wegen Bauarbeiten noch bis Mitte Oktober gesperrt. Und die A59 Dienstlaken Richtung Duisburg ist zwischen Duisburg-Marxloh und Kreuz Duisburg-Nord gesperrt. Da hat es einen Unfall gegeben.
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3: Boah, das ist immer so bodenlos, wenn man dann so hört, ja, eine Sperrung bis Oktober oder so.
4: Das ist so, wie wenn man sagt, der Bundestag hat wieder was Neues beschlossen ab 2045. Ja. Und du denkst dir so, ich weiß gar nicht, ob ich da noch lebe.
3: Ich saß auch letztens in der Bahn und dann stand da auch, ja, Haltestelle XY wegen Bauarbeiten gesperrt bis einige Jahre.
4: Wow.
3: Ich war so, okay.
4: Wir lassen alles offen. Es kann jederzeit.
3: Es kann 10 Jahre dauern, es kann 20 Jahre dauern.
4: Scheiße.
3: Oder auch nur ein Jahr. Da habe ich auch gedacht, was willst du machen? Das
4: ist wie mit unserer Karriere auch bisschen. Könnte morgen vorbei sein. Vielleicht aber auch nicht.
3: Also hoffentlich.
4: Ja.
3: Also heute sind wir nochmal da.
4: Please.

0: um gleich 10 nach 5.
1: Yeah, ich kann euch ja mal erzählen, wie mein Morgen, wie die Nacht heute Nacht gestartet ist bei mir. Genau, bin zu spät gekommen zur Arbeit, zum ersten Mal würde ich sagen, fast.
0: Du warst trotzdem noch vor mir da.
1: Das stimmt. Und Grund war, ich habe mein Handy in den Wäschekorb geschmissen.
0: Ja, das hat Selina mir heute Morgen auch geschrieben auf WhatsApp. Sie so, kannst du mir noch eine Bürste mitbringen? Ich bin ein bisschen zu spät, mein Handy, ich habe das lange gesucht, das lag im Wäsche. Ich dachte so, Schatz, warum liegt dein Handy im Wäschekorb?
1: Hab meinen Schlafanzug, habe ich heute mal in die Wäsche geworfen. Da hat es mal wieder Zeit, den zu waschen. Und mein Handy war da drin reingepackt und er war da drin. Und jetzt denk mal, check mal morgens um 2, wenn du aufstehst, wo ist mein Handy? Ich guck mal im Wäschekorb. Weißt du, wie lange ich gebraucht habe? Halbe Stunde.
0: Ja, das glaube ich sofort.
1: Das war so ein Müll. Jetzt gerade gehe ich hier auf Klo. Das Licht geht ja nicht an, wenn du die Erste bist, ne? Das geht ja sehr spät erst an. Saß ich da im Dunkeln am Pinkeln und hab einfach nicht rausgefunden. Deswegen kam ich hier ins Studio auch schon wieder zu spät.
0: Hast du nicht rausgefunden?
1: Nein, ich hab die Tür nicht mehr gefunden, Mann.
0: Schatz, vielleicht bist du das Problem.
1: Ich bin das Problem, Mama.

0: Willst du sagen oder soll ich? Ist der Lieblingssong von meiner Mama, unser Girlbanger.
1: Deine Mama muss ich unbedingt auch mal kennenlernen. Wie kann man so iconic sein?
0: Ey, Susi hört am liebsten Jesse Rule und Tayo Cruz, Junge. Was soll ich dir sagen?
1: Leute, Girlbanger des Tages. Jetzt gibt's Hangover.

0: Hangover war das von Tyler Cruz, extra für die Mama von Selena.
1: Shoutout.
0: Und Selena erzählt mir gerade so oft, ja, meine Mama, sie liebt so Tyler Cruz, sie liebt Jason Derulo, das weiß ich ja. Und dann sagt sie so, sie hatte so Meet and Greet mit Jason Derulo. Warum hatte deine Mama, Selena, ein Meet and Greet mit Jason Derulo?
1: Ich weiß nicht, ich glaube, das war ein Weihnachtsgeschenk von uns allen oder so. Sie liebt ihn ja so sehr und dann war sie einfach, ich glaube sogar hier in Köln war er ja. Und dann hatte sie Meet and Greet mit Jason. Es gibt ein Foto von Jason Derulo und meiner Mutter. Es ist so random und so schön. Sie war so glücklich. Sie war so glücklich.
0: Worüber haben die so geredet?
1: Schatz, meine Mama kann kein Englisch. Ich glaube, da kam nicht viel.
0: Da kam nicht viel?
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0: Holly Humberstone war das mit To Love Somebody.
1: Wir haben es jetzt gleich 5.25 Uhr und machen weiter mit Topic Fireboy DML Nico Santos. Das hier ist Buddy für euch in 1 Live. Guten Morgen.

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1: 5:30, ich bin Sarah Bartkowski. Wir schauen noch mal genauer nach Frankreich. Da gilt nach den Sommerferien ein Social-Media-Verbot für unter 15-Jährige. Damit ist Frankreich das erste EU-Land mit so einem Gesetz. Das Verbot betrifft grundsätzlich alle sozialen Medien. Es soll aber Ausnahmen geben. Mehr von Julia Borutta.
2: Beliebte Plattformen wie YouTube und WhatsApp dürfen nach Angaben der zuständigen Berichterstatterin im Parlament weiter für das reine Anschauen von Videos oder für den privaten Chatverkehr genutzt werden. Doch auch sie müssen eine Altersüberprüfung für den Teil einführen, der einem sozialen Netzwerk gleichgestellt ist, also etwa Kanäle zum Teilen von Inhalten oder Kommentarfunktionen. Kritiker des Gesetzes halten es für nicht durchführbar und deshalb reine Symbolpolitik.
1: Einige Politiker wollen das Gesetz deswegen überprüfen lassen. In Bonn könnte bis Ende der Woche klar sein, wie es mit den Straßenbahnen weitergeht. Die Stadtwerke hatten ja 60 Züge aus dem Betrieb genommen, wegen möglicher Sicherheitsmängel. Sie werden jetzt gecheckt. Die Geschäftsführerin der Bonner Stadtwerke hat in einem WDR-Interview gesagt, es liege nicht an Rädern, Bremsen oder Serienfehlern und nicht alle hätten den gleichen Mangel. Der Fall einer Lehrerin aus Duisburg, die seit fast 17 Jahren krankgeschrieben ist, geht weiter. Die Frau hat gegen die Bezirksregierung geklagt, weil sie nicht wie angeordnet in den Ruhestand gehen will. Jetzt muss die Bezirksregierung Stellung nehmen. Wann ein Gericht entscheidet, ist unklar. Solange wird die Lehrerin offenbar weiter bezahlt. 9 Monate ist der spektakuläre Einbruch im Pariser Louvre jetzt her. Da wurde in dem Museum ja Schmuck im Wert von 88 Millionen Euro geklaut. Heute soll der betroffene Museumsteil wieder öffnen. Juwelen gibt's da aber nicht zu sehen. Der Plan ist, dass die später mal in einem fensterlosen Tresorraum gezeigt werden.
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1: Es hat heute viele Wolken dabei und nur selten Sonne. In Teilen von Westfalen kann es auch etwas Regen geben. Dazu in Herford und Schwerte heute 21 Grad, in Bottrop und Langfeld 22 und in Eschweiler bis 23 Grad.
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1: Die A44 Essen Richtung Düsseldorf ist zwischen Dreikverbad Nord und Hetterscheid wegen Bauarbeiten noch bis Mitte Oktober gesperrt. Und die 59 von Dienstlaken nach Duisburg ist zwischen Duisburg-Marxloh und Kreuz Duisburg Nord nach einem Unfall gerade gesperrt.
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3: Da starrt sie seelenlos in die Gegend.
4: Okay. Ich glaube, Selina hat gerade geträumt.
3: Ja, kennst du das? Ich starr manchmal und dann beam ich mich komplett weg.
4: Ja, das nennt man ja, dass man so träumt. Ich finde, das ist ein wilder Zustand irgendwie.
3: Ja, kleine Kinder machen das auch ab einem gewissen Alter auf einmal. Die beamen sich so weg, die sind einfach nicht mehr ansprechbar. Sehe ich gerade bei meinem Neffen, das ist so verrückt, Alter.
4: Aber jetzt bist du wieder bei uns.
3: Ich wäre jetzt wieder da, wenn es okay ist.
4: Nee, ich mach Musik an.

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1: Ja, scheiß mal, aber jetzt rede. Auf den Song. Ich muss was anderes loswerden, weil was ganz anderes Musikalisches macht gerade was mit mir. Das sind diese Gospel-Versionen bei TikTok.
0: Du meinst sowas hier? Sing it again.
1: Junge, es ist so episch. Es ist einfach auch was ganz anderes, finde ich. Das war ja dieser Thong-Song oder wie das heißt, war ja so eine KI-Gospel-Version von dem Originalsong und ist komplett viral gegangen bei TikTok. Aber jetzt, Leute, was ist da los? Ihr macht was mit mir?

0: Ich nehme wieder zu.
1: Was?
0: Aber Zeitbetrug.
1: Finde die Version irgendwie besser als den Originalsong mittlerweile.
0: Ja, aber wir haben jetzt nur den Originalsong.
1: Ach gut, dann mach mal den.
0: Ich mach zwischendurch mal dein Mikro an, dann kannst du drüber singen.
1: Okay, danke.

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0: Oh, das singen wir vielleicht nachher auch als Motivation für unseren 1 Live-Reporter Maxim.
1: Eieiei, der Arme muss heute auf dem Breakdancer so viele Runden wie möglich schaffen, am Stück. Ich find's so verrückt, Alter.
0: Ja, es ist nicht so leicht. Robin aus Köln wäre da zum Beispiel raus.
2: Ich trau mich da gar nicht drauf. Also bei mir wird direkt übel, deswegen spare ich mir das Geld lieber.
1: Oh, ich verstehe das auch ein bisschen.
0: Ich verstehe das auch.
1: Ich war früher sehr, sehr oft auch besoffen, muss ich sagen, auf dem Breakdancer. Mich hat das nicht so erschüttert. Ich fand's echt toll. Jetzt die Frage, nüchtern, heute Morgen, ohne Frühstück im Bauch, wird er es schaffen? Wie viele Runden schafft der Sektor?
0: Wer weiß, vielleicht nimmt er ja auch Frühstück vorher zu sich. Ihr könnt auf jeden Fall was gewinnen, wenn ihr mitwettet, wie viele Runden Maxim am Stück quasi auf dem Breakdancer heute Morgen schafft.
1: Ja.
0: Dann gibt's hier einfach so für die Rheinkirmes in Düsseldorf so ein bisschen ein paar Goodies für euch. Da könnt ihr mal hier fahren, mal hier snacken, mal da trinken.
1: Mal eine Schießbude, ein bisschen rumschießen. So. Was ihr halt wollt, Leute, dafür müsst ihr halt tippen, euch reinmelden und irgendwelche Tippspiele mit uns machen quasi. Also wetten, das ist eine Wette.
0: Ja, später dazu mehr.
1: Ja.

0: Friends, Selina hat sich heute Morgen dumm gefühlt, weil sie ihr Handy eine halbe Stunde im Wäschekorb gesucht hat. Aber ja. Florian hat sich gemeldet und meinte, mach dir nichts draus. Ich habe mein Handy mal 2 Stunden gesucht und es lag im Kühlschrank.
1: Oh, das ist mir auch schon mal passiert mit Kühlschrank. Ich schwöre, wie krass ist das? Warum sind wir so? Warum können wir uns nicht einmal konzentrieren in unserem Leben, ey?
0: Habe ich mich auch gerade gefragt.
1: Warum sind wir so?
0: Was ist los mit euch?
1: Wir müssen das lernen.
0: Was ist mit euch nicht?
1: Ich weiß nicht.

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1: 6 Uhr ist es. Wir sind Sarah Bartkowski
2: und Benjamin Immort. Wir gucken auch heute Morgen nochmal drauf, was in Bonn im Nahverkehr gerade los ist. Da wurden 60 der 75 Stadtbahnen aus dem Verkehr gezogen, vorsichtshalber, um sie auf Sicherheitsmängel zu überprüfen.
1: Die Chefin der Stadtwerke, die die Bahn betreibt, hat im WDR jetzt nochmal erklärt, wie das Ganze aufgefallen ist. Und zwar sind die Kontrollen strenger geworden.
3: Wir haben beschlossen, genauer hinzuschauen und auch sehr viel engmaschiger, sehr viel häufiger hinzuschauen, weil wir versuchen werden, die Fahrzeuge bis in die 30er Jahre zu halten.
2: Die Bonner Bahnen sind halt schon mehr als 50 Jahre alt, da sind technische Probleme also nicht total überraschend. Die Stadtwerke hoffen jetzt aber, dass es schnell Lösungen gibt, sagt die Chefin.
3: Ich würde jetzt nicht garantieren wollen, dass wir Ende der Woche mit allem fahren, aber wir arbeiten dran, dass wir bis Ende der Woche ein Konzept abgestimmt und hoffentlich abgesegnet haben. Und dann hoffen wir, dass ab nächster Woche die Bahnen wieder rausgehen.
1: Pendler in Bonn haben ja gerade schon Pech, weil die Nordbrücke über dem Rhein gesperrt ist. Die Auswirkungen durch die zusätzlichen Brandprobleme waren bis jetzt aber nicht so schlimm wie befürchtet.
2: Frankreich bekommt als erstes EU-Land ein Social-Media-Verbot für unter 15-Jährige. Das hat das Parlament am Abend beschlossen. Das Gesetz soll nach den Sommerferien gelten.
1: Ob das Verbot junge Menschen wirklich besser vor zum Beispiel einer Social-Media-Sucht schützt, ist aber umstritten. Eine ähnliche Regel in Australien haben viele umgangen.
2: NRW könnte bald ein neues Abschiebegefängnis bekommen, und zwar auf einem ehemaligen NATO-Gelände in Mönchengladbach. Der Kaufvertrag steht jetzt. Der Bundestag muss noch zustimmen. Bisher gab es in NRW nur eine Abschiebehaftanstalt in Büren in Ostwestfalen.
1: In den Parks in Köln gibt es diesen Sommer deutlich mehr Müll als sonst. Die Stadt spricht von fast 80% mehr.
2: Dazu ein paar Zahlen. Die Müllabfuhr sagt, dass es an den letzten warmen Wochenenden bis zu 41 Tonnen Müll war. Davor waren es im Schnitt 23.
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1: Heute ist es oft grau, es gibt aber nur selten leichte Schauer und die Sonne kann auch mal kurz zu sehen sein. Das sind die Höchstwerte. In Siegen und Steinfurt heute 21 Grad, Bochum und Bergisch Gladbach kommen auf 22 und in Düren bis 23 Grad.
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2: Geht los auf der A1 Euskirchen Richtung Köln, zwischen Köln-Löwenich und Kreuz-Köln-Nord. Da dauert es eine halbe Stunde länger, es sind gerade 4 Kilometer Stau. Wegen Bauarbeiten ist nur eine Spur frei. Dann die A44 Essen Richtung Düsseldorf. Die ist zwischen Dreieck-Velbert-Nord und Hetterscheid wegen Bauarbeiten gesperrt, und zwar noch bis Mitte Oktober. Und die A59 Dienstlaken Richtung Duisburg. Die ist zwischen Duisburg-Marxloh und Kreuz-Duisburg-Nord nach einem Unfall gesperrt.
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4: Boah. Manche Menschen stehen vielleicht jetzt gerade erst auf. Und normalerweise schreien wir immer so.
5: Mein Gott.
4: Ich dachte.
5: Nee.
4: Machen wir ein Soft.
5: Oh, ich krieg halt Gänsehaut, es schauert.
4: Ein Soft Opening.
5: Nee, Schatz, das machen wir nicht mehr.
4: Guten Morgen.
5: Du klingst auch ein bisschen versext.
4: Wir sind Pegel und Blase.
5: Ja, jetzt anscheinend nur noch Pegel hier. Naja, ist ja nicht schlimm.

0: WM ist vorbei, aber wir wollen weiter wetten. So, und eins Live-Reporter Maxim Steinbeck. Ich wette, du schaffst nicht mehr als 3 Runden auf dem Breakdance auf der Rhein. Es tut mir leid.
1: Das ist ja völlig lächerlich.
2: Also 3 Runden habe ich besoffen geschafft, Schatz. Das kann ich dir jetzt aber auch mal sagen, ganz ehrlich. Also 3 Runden. Ist ja auch egal, was wir denken, Sektor. Heute machen wir Maxim ja zu unserem gemeinsamen Wettobjekt.
1: Wofür habe ich studiert?
0: Ja, so. Hierfür. Nämlich. Das ist der Moment. Wir schicken Maxim heute nach Düsseldorf auf die Rheinkirmes. Da steht ja ein Breakdancer. Da wollen wir Maxim draufsetzen und ihn so viele Runden fahren lassen, wie er eben schafft. Ihr könnt dann darauf wetten. Michael zum Beispiel hat, finde ich, schon ganz guten Tipp.
3: 3 Stunden.
0: 3 Stunden.
1: Okay, also Michael.
2: Michael.
0: Glaubst du nicht?
1: Nee, also ich finde 3 Runden ein bisschen lame, aber 3 Stunden ist ein bisschen irgendwas dazwischen, glaube ich, wird's.
2: Ich find's so hardcore. Wie bist du denn so? Also achterbahnmäßig. Hast du da also Probleme mit? Wie sind so deine Erfahrungen?
1: Also ich bin Achterbahn-Pro gewesen. Bis vor 7 Jahren. Mhm. Und seitdem habe ich keinen Fuß mehr in irgendein Fahrgeschäft gesetzt. Also nix. Kein Kirmes, nix.
2: Warum der Break-up?
1: Angst. Ich glaube, Corona kam und danach war, ich weiß nicht. Das hat sich aber nie ergeben. Als Höchste war eine Schaukel auf dem Spielplatz, hat nicht geschockt. Sag ich euch ehrlich. Ich werde alt irgendwie.
2: Ich finde Schaukeln aber auch schon schlimm, sage ich dir ehrlich. Da wird mir auch manchmal schon übel. Dir auch?
1: Ja, es ist wirklich schlimm. So. Aber ich glaube, so ein Breakdancer ist ja ein bisschen mehr auf einer Ebene.
2: Stimmt.
1: Und Drehen funktioniert.
2: Ja.
1: Also ich gehe jetzt lieber zu confident ran und ziehe hinterher den Schwanz ein, als zu tief ranzugehen.
2: Okay.
1: Also Stunde sage ich Minimum, 3 ein bisschen hoch.
0: Ja gut, wir wetten ja zum Glück auch nicht auf Stunden, sondern wir wetten auf Runden.
2: Genau, und
0: also
2: nicht wir wetten,
0: dann müsst ihr
2: auch
0: ausrechnen.
2: Ich wollte gerade sagen, Sektor, ihr könnt jetzt wetten. Ihr könnt bis 8.30 Uhr heute eure persönlichen Wetten bei uns einreichen. Hier, Sprachnachricht gerne über die 1 Live-App oder unter der 0800 5678 111.
0: Ja, und wer richtig tippt, der kann natürlich auch noch was gewinnen am Ende der Show. Und zwar ein Freikartenpaket für die Rheinkirmes in Düsseldorf für 2. Also ihr müsst nicht alleine hin.
2: Das finde ich schon mal nett. Und damit wir das alles hier ein bisschen besser einschätzen können, wir sind ja auch keine Profis, hören wir gleich noch hier die Tipps von Experten und Weltmeistern, wie viele Runden sie auf dich wetten, Maxim.
1: Ja.
0: Ja. Und hoffentlich ist dein Motto nicht das, was jetzt von Samba kommt, nämlich My Body Isn't Ready.
2: Oh, Schatz.
0: Wir hoffen, dein Body ist sehr ready.
1: Es ist früh so halbwegs.

0: So, wenn die besten Comedy-Newcomer aus diesem Jahr im Oktober vor 14.000 Menschen stehen, dann geht das natürlich nur bei uns.
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2: Ja, Mann. Neben Moderator Ozan Yaran und Comedians wie Thorsten Sträter, Basti Bielendorfer, Anna Lucia und Björn vom Morgenstern zum Beispiel wird ein junger Comedian auf der Bühne stehen, über den ihr sagt...
3: Ja, mega lustig.
4: War sehr, sehr lustig. Also er hat auf jeden Fall sehr gut Gas gegeben.
5: Ich glaube eher für die Männer sehr
4: primitiv,
5: witzig.
4: Gut,
5: ja, primitiv, genau. Eher was für die Kerle als für die Damen.
4: Hab ich abgefeiert.
0: Ich wollte gerade sagen, Entschuldigung, aber primitiv.
2: Er ist mein Lieblingscomedian,
0: Selina,
2: den wir haben.
0: Und ich auf jeden Fall auch.
2: Ja.
0: Es geht um Jerry Wiesen, Comedy News. Newcomer aus Köln. Angefangen hat er beim Battle Rap, um dann im letzten Jahr voll auf Comedy zu gehen. Momentan ist es allerdings schwer, ihn telefonisch zu erreichen.
6: Ich hatte jetzt 2 Jahre einen Vertrag bei O2 laufen. Und der läuft jetzt gerade aus und ihr kennt das bestimmt. Wenn der Vertrag ausläuft und man will kündigen, dann machen die einem immer ein besseres Angebot. Und ich habe mal gemerkt, umso ernster du kündigen willst, umso besser wird das Angebot, was du bekommst. Deswegen dachte ich mir, wisst ihr was, ich skippe die ganze Scheiße jetzt. Ich sag dem Typen am Telefon so ernsthaft, dass ich kündigen will, dass er sofort sagt, ey, bitte kündige nicht, Mann, ich mach dir ein super Angebot. Also wähle ich dem seine Nummer, der geht dran, ja, O2 Kundendienst, ich sag, pass auf, du Wichser, ich bin's. Mein Vertrag läuft aus und ich kündige. Die von Telekom haben ein Top-Angebot gemacht und ich wechsle darüber, Alter. Und der Typ sagt so, ja, alles klar, dann ist der Vertrag somit gekündigt. Weil Scheiße, ja, aber ein bisschen zu ernst irgendwie. Und jetzt stehe ich hier ohne Vertrag und ich dachte irgendwie, die melden sich nochmal. Aber kam nie was. Und das Ding ist, ich will da jetzt auch nicht wieder angekrochen kommen, ne? Aber manchmal, morgens, so nach dem 9. Bier, da denke ich an O2 und da werde ich sentimental. Überlege ich, vielleicht soll ich da nochmal anrufen. Bin ich da voll besoffen in der Leitung, wie so ein scheiß Ex-Freund, ja? Ich so, hey, O2, ich bin's. Ey, das wird letztes, das tut mir so leid, ich bin voll der Wichser gewesen. Das ist mit Telekom, das stimmt nicht. Bitte nimm mich zurück. Dankeschön, das war's von mir. Vielen Dank, das war's mir. Ja,
2: fühle ich so sehr, was er da sagt. Jerry live bei den Comedy Nächten XXL gibt es in Oberhausen und Köln. 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

0: Oh mein Gott, Leute, da lebt jemand meinen persönlichen Kindheitstraum. H2O plötzlich Meerjungfrau, wer kennst du nicht von früher, Alter?
1: Ja, es ist eine legendäre Meerjungfrau-Serie gewesen.
0: Ja, wollte ich immer sein.
1: In Mainz, da hat eine Meerjungfrau im Rhein Polizeieinsatz ausgelöst.
0: Eine echte
1: Meerjungfrau, muss man sagen. Denn ein Mann hat aus der Bahn die Polizei gerufen, weil er von der Brücke jemanden im Wasser gesehen hatte. Das ist halt super gefährlich und tatsächlich auch verboten da, wegen Schiffen und so weiter. Und dann sind die Einsatzkräfte da hingefahren, haben geguckt und dann haben sie eine Frau im Meerjungfrauenkostüm gefunden, die da baden wollte.
0: Ich checke, warum sie es gemacht hat. Ja. Ich würde auch. Nicht rein, aber vielleicht irgendwo so mehr.
1: Nee, im Rhein solltest du es nicht machen.
0: Nee, das ist gefährlich. Aber mehr, so mit Meerjungfrau?
1: Ja, doch. Würde ich mal. Du heiratest ja nächstes Jahr.
0: Ja, würde ich machen. Würde ich auf dem Stein liegen, würdest du mich dann sehen, könntest Fotos machen.
1: Oh Gott, ja, die Hochzeitsfotos. Selina, wenn nicht, gib Hand drauf jetzt. Gib Hand drauf, versprich.
0: Nackig in der Hand, schwör ich dir das.

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1: 6:30, wir sind Sarah Batkowski.
2: Und Benjamin Immort. Wir haben ja schon öfter über eine Lehrerin aus Duisburg berichtet, die seit 17 Jahren krankgeschrieben ist, aber weiter bezahlt wird. Da gibt's jetzt was Neues. Die Lehrerin hat Klage eingereicht, weil sie sich nicht in den Ruhestand versetzen lassen will.
1: Genau das hat aber die Bezirksregierung eigentlich entschieden, nachdem die Lehrerin von einem Amtsarzt untersucht worden war. Jetzt geht der Fall also vor Gericht. Bis dahin kriegt die Lehrerin laut einem Medienbericht weiter ihr volles Gehalt.
2: Der Fall hatte schon letztes Jahr viele aufgeregt. Die Lehrerin ist eigentlich an einer Schule in Wesel, hatte da aber schon seit 2009 nicht mehr unterrichtet.
1: Inzwischen wird auch wegen Betrugs gegen die Frau ermittelt. Im März hatten Ermittler ihre Wohnung durchsucht. Es gibt den Verdacht, dass sie ihre Krankheit nur vorgetäuscht hat.
2: In Bonn hoffen die Stadtwerke, dass bis Ende der Woche klar ist, wie es mit den Stadtbahnen weitergeht. Da wurde ja der größte Teil aus dem Verkehr gezogen, wegen möglicher Sicherheitsmängel.
1: Die Chefin der Stadtwerke hat dem WDR gesagt, dass die Bahnen gecheckt werden und an dem Konzept gearbeitet wird, sodass die Bahn möglicherweise nächste Woche wieder alle fahren.
2: 9 Monate ist der spektakuläre Einbruch im Pariser Louvre jetzt her. Da wurde in dem Museum ja Schmuck im Wert von 88 Millionen Euro geklaut. Heute soll der betroffene Museumsteil wieder öffnen.
1: Juwelen gibt's da aber nicht zu sehen. Der Plan ist nämlich, dass die später mal in einem fensterlosen Tresorraum gezeigt werden.
2: In Düsseldorf waren gestern Abend bei der Rheinkirmes mehr als 1000 Drohnen unterwegs. Das Ganze war eine Kunstshow. Die zweite Drohnenshow ist am Freitag.
1: Direkt danach ist dann das große Feuerwerk. Letztes Jahr sind da Raketen in die Menge geflogen. Mehrere Menschen wurden verletzt. Diesmal gibt es ein neues Sicherheitskonzept.
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2: Es hat heute viele Wolken dabei und nur selten Sonne. In Teilen von Westfalen kann es auch etwas Regen geben. Dazu in Monschau und Remscheid heute 20 Grad, in Bad Salzuflen und Unna 21 und in Oberhausen 22 Grad.
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1: Geht los auf der A1 Euskirchen Richtung Köln. Zwischen Kreuzköln West und Kreuzköln Nord mehr als eine halbe Stunde extra einplanen. 6 Kilometer Stau, da wird gearbeitet und nur eine Spur ist frei. Weiter geht's mit der A3 Arnhem Richtung Köln. Zwischen Oberhausen-Holten und Kreuz-Kaiserberg 3 Kilometer stockend. A4 von Aachen nach Köln. Zwischen Kreuzköln West und Köln-Klettenberg 5 Kilometer Stau, das macht ungefähr eine halbe Stunde plus. Die A44 Essen Richtung Düsseldorf ist zwischen Dreieck-Felbert Nord und Hetterscheid wegen Bauarbeiten noch bis Mitte Oktober gesperrt. Und dann haben wir noch die A59. Dienstlaken Richtung Duisburg. Die ist zwischen Duisburg-Marxloh und Kreuz Duisburg-Nord nach einem Unfall gesperrt. Gerade 3 Kilometer Stau.
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3: Oh, die ersten Wetten gehen ein hier im Wettbüro von 1 Live. Von 5 Runden bis 35 Runden war schon alles mit dabei, Alter.
4: Müsst ihr wissen, Leute. Was wettet ihr? Wie viele Runden schafft unser Reporter Maxim am Stück auf dem Breakdancer bei der Rheinkirmes in Düsseldorf? Wie viele habt ihr vielleicht schon mal am Stück geschafft? Erzählt es uns gerne. Wenn ihr bei Maxim richtig tippt, dann gibbelt ein paar Freikarten hier eben für die Rheinkirmes in Düsseldorf.
3: Ihr könnt bis 8.30 Uhr heute eure Wetten bei uns hier im Studio einreichen per Sprachnachricht, gerne über die 1 Live App oder unter der 0800 5678 111.

0: krass schöner Song, finde ich.
1: Maluma, einfach auf die Eins auch. Lebe ich doch. So Musik kommt auch einfach im Sommer immer nochmal anders, finde ich. Man fühlt, man riecht den Sommer auf einmal. Ja. Man fühlt den Vibe auch ein bisschen anders. Man denkt immer, man ist in so einem Musikvideo, finde ich, so automatisch.
0: Ja, ich schwöre.
1: Und voll oft hat jeder Sommer dann auch irgendwie so immer seinen eigenen Soundtrack.
0: Ja, wo man dann, wenn man den später nochmal hört, nochmal so, es riecht nochmal wie damals.
1: Ja.
0: So. Sinan und ich sind ja persönlich sehr große Fans von den 2010ern. Kein Geheimnis.
1: Ja.
0: Und da sind einige von euch auch am Start. Ihr dürft euch diesen Sommer ja wieder Songs bei uns wünschen. Quasi euren eigenen Sommer-Soundtrack hier zusammenstellen vom Sektor. Könnt euch einfach über die 1Live-App dafür melden. Und Hanna, Sophie und Lilly haben schon mal eine erstklassige Wahl getroffen.
2: Wir sind Hanna, Sophie und Lilly. Und unser Lieblingssommersong ist Beauty and a Beat von Justin Bieber und Nicki Minaj. Und

0: Bei Selina klang es gestern schon so hier.
1: Okay, let's go.
0: Oh, hast du nochmal geübt, hoffentlich?
2: Meine Stimmbänder, die tun einfach immer noch kurz ein bisschen weh. Aber ich habe geübt. Fleißig war ich, weil ich darf ja mit unserem Reporter Maxim Steinbeck gleich auf die Rheinkirmes in Düsseldorf fahren. Ich muss dich ja auch irgendwie motivieren, Maxim.
3: Was Wenn das sagen? Den ganzen Tag nachher so geht, ne? Dann kriegen wir Stress.
0: Ja, das ist immer in dein Ohr so die ganze Zeit. Das ist viel schlimmer als das Fahren am Ende. Wie viele Runden schafft Maxim auf dem Breakdancer? Darum geht's hier heute Morgen. Hier gehen schon die ersten Wetten ein. Von 5 Runden bis 35 Runden. Die Leute, die trauen dir wirklich alles.
3: 35
0: Runden. Das wäre sehr lang, glaube ich.
3: Das ist ein bisschen viel, aber 5 ist auch lame. Also irgendwo dazwischen vielleicht.
2: Ja, Leute, ihr müsst euch Mühe geben. Wer die richtige Rundenanzahl tippt, der kriegt von uns nämlich hier ein fettes For-Free-Paket für die Rheinkirmes, damit die Leute dich besser einschätzen können. Wir geben ihnen eine Chance, Maxim. Was ist denn realistisch?
3: Also kurz zum Modus. Das sind immer 4 Minuten Breakdancer fahren und dann kriege ich nochmal so kurz eine grobe Minute Pause. Also ich kann immer kurz durchatmen und so geht es halt immer weiter. Mhm. Ich habe mir Hilfe in meiner Vorbereitungsphase von einem halben Tag geholt. Und zwar von Stanislav Swiatowski, erst 20 und will im August einen Weltrekord aufstellen. 15 Stunden Breakdance am Stück. Er hat schon mal 8 Stunden am Stück geschafft, ist ausgestiegen wie ein junger Gott und hat gesagt, da geht mehr. Was ich aber interessant finde, er macht das seit 3 Jahren und hat sich quasi hochtrainiert. Er hat mit so 10 Runden angefangen und dann ging nichts mehr. Also man kann die Grenze verschieben, soweit bin ich aber noch nicht. Er sagt, ich schaffe...
4: Für dich sind aus dem Breakdancer mindestens 10, 20 für dich machbar.
3: Boah. 10, 20 Runden finde ich auch... Also ich würde einfach mal... Also so 15, 16 sehe ich.
2: Ich habe gerade nebenbei hier Taschenrechner rausgeholt. Ich habe gerade mal gecheckt, wie viele Runden 15 Stunden durchgehend Breakdancer fahren ist. Er will 180 Runden schaffen, der Typ. Ist er eigentlich, also geht's ihm gut? Ist alles in Ordnung bei ihm?
3: Also noch geht's ihm gut.
2: Naja, ich
3: bin
2: 15.
3: Gespannt, wie es im August ist. Aber 15 schaffe ich.
0: Ja, wer weiß, vielleicht stellt Maxim ja heute auch aus Versehen den neuen Weltrekord auf. Konkurrenz, weil der Stanislav, der hatte ja auch noch ein paar Tipps mitgegeben. Hören wir dann hier in einer halben Stunde, wie das läuft.
2: Ja, Sektor, ihr könnt bis 8.30 Uhr noch hier eure Wetten bei uns einreichen. Gerne per Sprachnachricht über die 1 Live-App oder unter der 0800 5678 111, und dann gibt es hier Kirmes Freikartenpaket für euch.
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0: Aware hier in 1 Live. Ich habe gestern so einen TikTok gesehen, da würde ich jetzt gerne mal wissen, was ihr so drüber denkt. Und zwar war da eine Frau, auch hier im Sektor am Bahnhof, und die hatte sich bedeckt und die hat gesagt, ich bin ausgewandert, jetzt bin ich gerade zurück in Deutschland und alle Frauen hier sind so maskulin gekleidet. Alle tragen Baggy, alle tragen Oversize und ich trage hier irgendwie so ein kleines süßes Kleidchen und ich werde voll angestanden, ich fühle mich voll unwohl. Also. Warum sind die Frauen in Deutschland nicht mehr so feminin?
1: Stopp! Punkt 1, sie ist kein Girls Girl.
0: Pick me take
1: sie
0: auch.
1: Sie ist pick me, sie ist kein Girls Girl. Hasse ich alles dran, krieg Gänsehaut, so sehr hasse ich es gerade. Dann fühle ich mich sehr angegriffen, merkt man vielleicht auch gerade, weil ich habe alles an mir ist Baggy heute, alles.
0: Es bei mir im Normalfall auch. XXL, die Größe, die ich baggy. Kaufe.
1: Ja.
0: Ja, ich weiß auch nicht. Ich glaube, das ist auch einfach eine Trendsache. Und ja. Es gibt ja auch die Girly Girls.
1: Ich trage auch manchmal enge Kleider oder sowas.
0: Ja, gibt aber ich trinke dann halt einen Schluck Wasser und dann denke ich mir, nee, jetzt fühle ich es nicht mehr.
1: Genau, da muss der Knopf aufgemacht werden.
0: So, tragt einfach, worin ihr euch wohlfühlt.
1: Ist so,
0: lasst
1: Alter.
0: Euch so eine Kacke nicht ein.
1: Ihr sollt ihr Maul halten.
0: Je größer, desto besser. XXL, Mann.
1: Boah, Schule.
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1: Um 7, wir sind Sarah Batkowski.
2: Und Benjamin Immort. Wenn es um KI geht, stellt sich ja oft die Frage, wann die Systeme sich selbstständig machen und nicht mehr vom Menschen kontrolliert werden können. Sowas in der Richtung ist jetzt in den USA passiert.
1: OpenAI, die Firma vom KI-Bot ChatGPT, hat einen Test durchgeführt, bei dem KI-Modelle Sicherheitslücken für einen Cyberangriff suchen sollten. Die KI wollte bei dem Test besonders gut abschneiden und ist deswegen aus dem internen System ausgebrochen und hat im freien Netz nach Informationen gesucht.
2: Da hat sie sich dann auf eine andere Seite eingeschaltet und dabei Tricks wie ein echter Hacker benutzt. OpenAI hat dafür jetzt die Verantwortung übernommen und spricht von einem beispiellosen Cyber-Zwischenfall.
1: OpenAI will das Ganze nochmal zusammen mit dem Unternehmen aufarbeiten, bei dem sich die KI eingehackt hat. Und für ähnliche Tests soll es in Zukunft mehr Sicherheitsregeln geben.
2: Tagelang hatten vor allem junge Leute in der Ukraine protestiert. Jetzt hat Präsident Selenskyj reagiert. Er besetzt wichtige Posten für die Verteidigung des Landes neu. Zum Beispiel der Armeechef wird ausgetauscht.
1: Der Neue ist bei den Soldaten angesehen und soll laut Beobachtern wieder jemand sein, der von Militärbevölkerung und Politik unterstützt wird.
2: Der Fall einer Lehrerin aus Duisburg, die seit fast 17 Jahren krankgeschrieben ist, geht weiter. Die Frau hat gegen die Bezirksregierung geklagt, weil sie nicht wie angeordnet in den Ruhestand gehen will.
1: Jetzt muss die Bezirksregierung Stellung nehmen. Wann ein Gericht entscheidet, ist unklar. Solange wird die Lehrerin offenbar weiter bezahlt.
2: In Südfrankreich müssen hunderte Menschen aus ihren Häusern und Wohnungen. Da breitet sich ein Waldbrand extrem schnell aus. Die Behörden sagen, dass gestern Abend fast 1000 Feuerwehrleute im Einsatz waren und 8 Löschflugzeuge. In Frankreich hatte es in den letzten Wochen immer wieder größere Waldbrände gegeben.
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1: Das ist heute oft grau, es gibt aber nur selten leichte Schauer und die Sonne kann auch mal kurz rauskommen. In Minden und Coesfeld heute 21 Grad, Düsseldorf und Lippstadt kommen auf 22 und in Köln bis 23 Grad.
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2: A1 Euskirchen Richtung Köln zwischen Kreuzköln-West und Kreuzköln-Nord. Eine Dreiviertelstunde dauert es da gerade länger. Es sind 6 Kilometer Stau. Es wird gearbeitet und bis morgen ist da nur eine Spur frei. Dann die A3 Oberhausen Richtung Köln zwischen Kreuz-Oberhausen-West und Kreuz-Kaiserbeck. 3 Kilometer stockt. Die A44 Essen Richtung Düsseldorf ist zwischen Dreieck-Felbert-Nord und Hetterscheid wegen Bauarbeiten gesperrt bis Mitte Oktober. Die A59 Dienstlaken Richtung Duisburg ist zwischen Duisburg-Marxloh und Kreuz-Duisburg-Nord nach einem Unfall gesperrt. Wahrscheinlich noch bis 9 Uhr im Moment 4 Kilometer Stau und dann noch die A516 Abzweig Oberhausen zwischen Kreuz Oberhausen und Oberhausen Eisenheim 10 Minuten länger 3 Kilometer Stau.
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3: Boah, immer wenn der nächste Song hier in der Playlist läuft, muss ich an diese legendäre Zeit denken, wo es zu diesem Song ein Video gab von Justin Bieber, Ariana Grande, Selena Gomez, Ashley Tisdale, aufgenommen auf der Webcam von irgendeinem kranken PC.
4: Stimmt.
3: Und dann haben die da so Lip-Sync zugemacht und Justin und Selena haben sich geküsst und dann war echt, also es war random AF, aber es war so geil.
4: Soll ich dir sagen, was meine Mutter dazu jetzt sagen würde? Da war die Welt noch in Ordnung. So.

0: Boah, wenn ich berühmt wäre, ne, ganz ehrlich, ich würde auch meine ganze Family, meine beste Freundin und auch meinen Mann ins Business einspannen. Ja. Weil warum nicht? Nicht, weil ich will, dass die für mich arbeiten, sondern weil ich die Kohle lieber denen gebe dann, als irgendwem anders.
1: Checke. Und das ist doch irgendwie ein bisschen Boss-Move und deswegen macht Rihanna das auch genau so, na klar. Die hat jetzt gerade ihren Baby-Daddy A$AP Rocky engagiert. Claudie Franzose, Leinzeit Pop-Team, jetzt sagt nicht für irgendwie ein neues Musikvideo oder so.
2: Das wäre geil. Nee, auf neue Musik müssen wir wohl noch warten. Erstmal gibt's eine neue Fenty Skin Kampagne, also für Rihannas Hautpflegeserie. Und in dem neuen Clip, der übrigens super funny ist, muss sie dann von den Produkten aber erstmal selber überzeugt werden. Und zwar von A$AP Rocky, der unangemeldet als Vertreter in ihren Beauty-Salon kommt.
3: Ladies, can I have your attention, please?
2: Der kommt da reinmarschiert hier wie so dieser Typ da aus der Sesamstraße, habe ich irgendwie im Kopf gehabt, mit dem Trenchcoat, den er so aufklappt, Junge, da die ganzen Produkte hat. Ich habe keine Ahnung, wie er heißt.
1: Ich wollte gerade sagen, wie war. Ich weiß genau, wie du meinst.
2: Ich weiß es nicht, aber nicht ganz so sneaky, sondern schon auch ein bisschen präsenter, fast schon aufdringlich, wie Vertreter nun mal so sind. Die brauchen ja immer nur 2 Minuten deiner Zeit.
3: Excuse me, miss. I was wondering if I could borrow 2 minutes of your time.
4: You got 2 seconds.
0: Boah, sie ist aber auch so eine Boss-Bitch. Ne?
1: You got 2 seconds.
2: Not more. Und dann führt er ihr die ganzen tollen neuen Produkte vor. Natürlich mit Lichtschutzfaktor. Wäre man ja dumm, wenn man das nicht benutzt.
3: Now this is a daily moisturizer with SPF. In case you're wondering what SPF stands for, sun protection factor. Don't be dumb. Gotta use SPF.
2: Ja, noch so ein kleiner Hint auf sein Album Don't Be Dumb. Und am Ende ist Rihanna dann auch wirklich überzeugt und nimmt das komplette Paket mit Vertreter.
1: Natürlich.
2: Der Clip hat jetzt schon mehrere Millionen Klicks.
0: Ach, Liebe ist doch so eine schöne Sache, Leute. Mhm. Wirklich. Also Rihanna hat ihren Baby Daddy A$AP Rocky in ihr Business Empire eingespannt. Hat sie auch letztens im Interview gesagt, dass er sie bei allen Business Moves unterstützt.
1: Na klar.
0: Liebe muss so toll sein.
1: So.

0: 6, 7, 12, 13,
1: 27,
0: 24, 35. Ja, okay, es eskaliert langsam. Immer mehr mit den Tipps, wie viele Runden unser 1Live-Reporter Maxim heute Morgen auf dem Breakdancer bei der Rheinkirmes in Düsseldorf schafft.
1: Ja.
0: Naja, du musst ja am Stück fahren, so viele Runden, wie es eben halt geht. Wie hast du dich vorbereitet, Maxim?
2: Gar nicht.
1: Mega.
0: Wow.
2: Also, es sind ja
0: die
2: immer...
0: Die Konfidenz kann nur ein Mann haben, habe ich den Eindruck, wirklich.
2: Also, es sind 4 Minuten am Stück und dann eine Minute Pause.
1: Mhm.
2: Ich bin, also meine Vorbereitung ist einfach Selbstvertrauen heute.
1: Ach du Scheiße. Gibt's ein paar Tipps oder so, die du beachten kannst?
0: Ja, weil also, wir haben ja den Sektor gefragt.
1: Ja.
0: Hanna und Laura Minna aus Leverkusen meinen noch, du solltest.
3: Ich sag fast die Augen zumachen irgendwann dann.
4: Stimmt.
3: Ich glaube, das kannst du nicht mehr mit anschauen irgendwann.
4: So nach der 5. Runde.
1: Ich habe ja mal gehört, man soll eben nicht die Augen zumachen, muss ich ehrlich gesagt sagen. Hier Leon und Anne aus Bonn meinen aber wiederum.
5: Nicht vorher essen.
6: Vor allem nichts Großes, Schweres essen, was einem schwer im Magen liegt.
0: Weiß ich nicht. Alle voll die Profis aber auch so.
2: Also wenn ich mir das beides anhöre, Augen zumachen und nicht vorher essen, habe ich das Gefühl, der Sektor will mich irgendwie leiden sehen.
1: Mm.
2: Weil ich habe mit Stanislav Swiatowski gesprochen. Der ist 20 und der will am 18. August einen Weltrekord aufstellen. Und zwar 15 Stunden Breakdancer am Stück.
1: Crazy.
2: 8 Stunden hat er schon geschafft. Und seine Tipps sind einmal...
7: Ich kann dir grundsätzlich den Tipp geben, mach die Augen nicht zu während der Fahrt.
2: So, weil er halt sagt, guck dahin, wo es irgendwie geht, weil wenn du Augen zu machst, so.
1: Ja.
2: Das werde ich auf alle Fälle probieren und zum Thema Essen.
7: Es gibt zwar das Gerücht, mit einem leeren Magen ist es am besten, Fahrgeschäfte zu fahren, aber ich sag dir erfahrungsgemäß, tatsächlich gibt es das Risiko öfters, dass man dieses schwindelige Gefühl bekommt, wenn man nichts davor isst.
0: Das Ding ist, ich stelle mir gerade vor, wie er dafür trainiert hat und er hat so probiert, mal mit Essen, mal ohne Essen und so.
1: Einmal gekotzt, einmal nicht.
0: Ich denke auch gerade, da wird das eine oder andere auch mal wieder rausgekommen sein, der Arme.
2: Oh, also er hat 3 Jahre Erfahrung und er empfiehlt etwas, das den Magen nicht zu sehr reizt.
7: So ein Brötchen auf jeden Fall, zum Beispiel belegt es schon etwas, was du magst, was du gut verträgst und was dich halt für eine möglichst lange Zeit satt hält.
1: Maxim, meine kleine Maus, ich kann dir gleich noch gerne ein Brötchen holen oder hast du dir auch irgendwas selbst so eingepackt?
2: Ich habe noch so eine fettige Hackreispfanne von gestern.
1: Hm? Genau.
0: Boah, ich sehe schon vor mir, wie es dann aussieht später. Naja, Selina kommt ja mit.
1: Ja, ich bring Kotztüten mit.
0: Besser ist das.
1: Ja,
0: fahren wir jetzt schon mal los hier.
1: Ja, wir müssen ja auch noch nach Düsseldorf, so Leute. Und ihr meldet euch alle weiter rein hier mit euren Wetten. Wie viele Runden schafft Maxim am Stück auf dem Breakdancer? Wenn ihr richtig tippt, dann gibt es hier ein paar lecker Freikarten für die Rheinkirmes in Düsseldorf von uns für euch. Ihr könnt noch bis 8.30 Uhr eure Wetten bei uns einreichen per Sprachnachricht über die 1Live-App oder unter der 0800 5678 111.
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0: Info. 7.30 Uhr ist es, ich bin Sarah Batkowski.
1: Und ich bin Jamin Immort. Und wir gucken auch heute Morgen nochmal drauf, was in Bonn im Nahverkehr gerade los ist. Da wurden 60 der 75 Stadtbahnen aus dem Verkehr gezogen, vorsichtshalber, um sie auf Sicherheitsmängel zu überprüfen.
0: Die Chefin der Stadtwerke, die die Bahn betreiben, hat im WDR jetzt nochmal erklärt, wie das Ganze aufgefallen ist. Und zwar sind die Kontrollen strenger geworden.
2: Wir haben beschlossen, genauer hinzuschauen und auch sehr viel engmaschiger, sehr viel häufiger hinzuschauen, weil wir versuchen werden, die Fahrzeuge bis in die 30er Jahre zu halten.
1: Die Bonner Bahnen sind teils schon mehr als 50 Jahre alt. Da sind technische Probleme also nicht total überraschend. Die Stadtwerke hoffen jetzt aber, dass es schnell Lösungen gibt, sagt die Chefin.
2: Ich würde jetzt nicht garantieren wollen, dass wir Ende der Woche mit allem fahren. Aber wir arbeiten daran, dass wir bis Ende der Woche ein Konzept abgestimmt und hoffentlich abgesegnet haben. Und dann hoffen wir, dass ab nächster Woche die Bahnen wieder rausgehen.
0: Pendler in Bonn haben ja gerade eh schon Pech, weil die Nordbrücke über den Rhein gesperrt ist. Die Auswirkungen durch die zusätzlichen Bahnprobleme waren bis jetzt aber nicht so schlimm wie befürchtet.
1: In den USA hat es einen Zwischenfall bei einem KI-Test gegeben. Eigentlich sollte die KI von OpenAI nach Sicherheitslücken für einen Cyberangriff suchen.
0: Die KI hat sich aber eigenständig gemacht und sich in das System einer anderen KI-Firma eingehackt. OpenAI will das Ganze jetzt mit der betroffenen Firma aufarbeiten und bei den Sicherheitsregeln nacharbeiten.
1: NRW könnte bald ein neues Abschiebegefängnis bekommen, und zwar auf einem ehemaligen NATO-Gelände in Mönchengladbach. Der Kaufvertrag steht jetzt, der Bundestag muss noch zustimmen. Bisher gab es in NRW nur ein Abschiebegefängnis in Büren in Ostwestfalen.
0: In den Parks in Köln gibt's diesen Sommer deutlich mehr Müll als sonst. Die Stadt spricht von fast 80% mehr.
1: Dazu ein paar Zahlen. Die Müllabfuhr sagt, dass es an den letzten warmen Wochenenden bis zu 41 Tonnen Müll waren. Davor waren es im Schnitt 23.
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0: Das hat viele Wolken dabei und nur selten Sonne. In Teilen von Westfalen kann es auch ein bisschen regnen. In Nümbrecht und Nettersheim heute 20 Grad, in Porta-Westfalica und Rheine 21 und in Krefeld 22 Grad.
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1: Nur 24 Kilometer Stau um 7:30, das klingt nach Sommerferien, aber ein paar Meldungen habe ich doch. A1 Euskirchen Richtung Köln, zwischen Kreuzköln West und Kreuzköln Nord, da dauert es eine Dreiviertelstunde länger, 6 Kilometer Stau, es ist nur eine Spur frei und zwar noch bis morgen. A4 Aachen Richtung Köln, zwischen Kreuzköln West und Köln-Klettenberg, eine Viertelstunde länger, 4 Kilometer Stau. Die A44 Essen Richtung Düsseldorf, zwischen Dreieckfelbert Nord und Hetterscheid wegen Bauarbeiten gesperrt. Die A59 Dienstlaken Richtung Duisburg ist zwischen Duisburg-Marxloh und Kreuz-Duisburg-Nord nach einem Unfall gesperrt. Bis 9 Uhr gerade 4 Kilometer Stau. Und dann noch die A448 Südumfahrung Bochum zwischen Dreieck Bochum-West und Bochum-Eppendorf. Eine Viertelstunde länger, 4 Kilometer Stau. Da ist nach einem Unfall nur eine Spur frei.
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4: So, Friends, ich bin leider alleine heute Morgen. Die Pegel, die sitzt schon im Auto auf dem Weg nach Düsseldorf zur Rheinkirmes. Denn ihr könnt heute wetten auf unseren 1 Live-Reporter Maxim. Wie viele Runden am Stück schafft er im Breakdancer? Eure Tipps könnt ihr schicken an die 0800 5678 111. Und wir checken gleich schon mal die ersten Tipps ab. Denn ich sag mal so, da ist viel dabei. Da ist eine weite Spannbreite, Freunde.
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0: So, Sektor. Wetten, wetten, wetten. Das ist heute hier bei uns das Thema. In Düsseldorf läuft die Rheinkirmes und wir setzen unseren 1Live-Reporter Maxim Steinbeck auf den Breakdancer. Ich würde sagen, gleich schon, er ist auf jeden Fall gerade auf dem Weg so. Ja, und wir wollen, dass er so viele Runden fährt, wie er halt nun mal eben schafft. Am Stück. Ohne Pause quasi. Naja, wir nehmen eure Wetten dafür entgegen und wer am nächsten dran ist, der bekommt von uns ein fettes Kirmespaket mit Free-Fahrten und Essen und alles, weil das ist ja auch krank teuer mittlerweile alles. Um schon mal so einen Vergleichswert zu haben, haben wir eine extrem repräsentative Studie durchgeführt, um zu schauen, wie viele der Sektor im Durchschnitt denn so schafft. Also, ihr Friends, wir haben 7 Leute gefragt.
1: 0 Runden.
2: 3 Runden.
1: 3.
2: 5 oder 6 waren es bestimmt.
1: 0 Runden.
2: 2 Runden.
3: Einmal auf dem Breakdancer gewesen. Einmal hat dann auch gereicht.
0: Also 0 Runden ist ein starker Call. Wir hoffen einfach mal, dass Maxim ein bisschen mehr als 0 Runden schafft. Ergebnis ist, im Durchschnitt schafft der Sektor 2,1 Runden Breakdancer fahren. Die gilt es schon mal zu knacken für Maxim. Ich bin da eigentlich ganz guter Dinge. Er selber hat sich ja auf 15 Runden geschätzt. Bis 8.30 Uhr könnt ihr auf jeden Fall noch eure Wetten bei uns einreichen. Sprachnachricht über die 1Live-App.

0: Kontakt hat mit seinem Crush oder so. Heute dreht sich ja alles bei uns um die Kirmes, denn es geht um die Frage, wie viele Runden am Stück schafft unser Reporter Maxim auf dem Breakdancer auf der Rheinkirmes in Düsseldorf. Ja, ihr könnt mit dem richtigen Tipp Freikarten für die Kirmes gewinnen. Und der erste Tipp, der kommt jetzt von Lana aus Düsseldorf.
1: Hallo.
0: Hallo Lana, schön, dass du da bist.
1: Ich freue mich, danke.
0: Ja, wir freuen uns auch. Sag mal, du hast heute Morgen getippt. Was war dein allererster Tipp?
1: Mein erster war, dass der Maxim 6 Runden schafft.
0: Wieso gerade 6?
1: Ich bin von mir ausgegangen tatsächlich und mehr als einmal würde ich mich in so ein Teil, glaube ich, nicht reinwagen.
0: Okay, wow. Ja, einmal ist natürlich dann doch sehr tief gestapelt.
1: Ja, ich habe da, also alles, was sich um die eigene Achse dreht, im Kreis dreht permanent, das bekommt mir gar nicht gut.
0: Oh, checke.
1: Und als ich dann aber gehört habe, okay, Experten und sogar er selber sagt, dass 5 ein bisschen lame wäre, dachte ich, okay, muss ein bisschen anziehen.
0: Okay, das heißt, was ist dein finaler Tipp?
1: Wir haben jetzt nochmal verdoppelt auf 12 Runden.
0: Okay, wow.
1: Sonst wäre ich da irgendwie mit einem schlechten Gefühl reingegangen.
0: Ja, wolltest ihn auch nicht unterschätzen, ne?
1: Ja, eben. Er soll sich ja auch nicht beleidigt fühlen.
0: Nee, so. Wenn du jetzt gewinnst, dann gibt's ja auch ein paar Freikarten hier für die Rheinkirmes. Mit wem würdest du denn gehen? Hast du eine Date-Night oder vielleicht eine gute Freundin oder so?
1: Ich würde da tatsächlich sehr gern mit meinem Freund hingehen, ja.
0: Oh, es ist auch immer so romantisch, ne?
1: Das, wir haben uns schon die ganze Zeit vorgenommen, eigentlich mal auf die Kirmes zu gehen, waren dann aber auch so, es wird entweder voll oder ziemlich teuer. Und da hat sich das jetzt schon angeboten.
0: Ich drück dir ganz doll die Daumen und ich drück auch ganz doll Maxim die Daumen. Das heißt, 12 ist der Tipp, den du einloggen möchtest.
1: Genau.
0: Schauen wir mal, ob das realistisch ist später.
1: Ja, ich bin gespannt. Viel Glück auf jeden Fall.
0: Ja, danke. Ich leite weiter an, Maxim. Danke dir für deine Zeit. Ich drücke dir die Daumen.

0: Ed Sheeran war das mit Bad Habits und gleich vor den Infos gibt's noch Memories von David Guetta.
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1: 8 Uhr ist es, wir sind Sarah Bartkowski.
2: Und Benjamin Immort. Und wir starten in Frankreich, denn da wird jetzt was umgesetzt, das auch bei uns längst diskutiert wird. Ein Social-Media-Verbot für unter 15-Jährige.
1: Frankreich führt das jetzt als erstes Land in Europa ein. Ab 1. September dürfen unter 15-Jährige keine Accounts mehr bei TikTok, Insta und anderen anlegen. Und die Plattformen haben 4 Monate Zeit, um bestehende Profile zu löschen.
2: Frankreich folgt damit den Argumenten, die vor allem die Gefahren durch Social Media sehen. Zum Beispiel die Suchtgefahr, zu viel Ablenkung, Mobbing und Hate Speech. Andere sagen, Social Media ist für soziale Kontakte wichtig. Und schlechte Inhalte müssten halt die Plattform besser canceln.
1: Bei uns in Deutschland hat sich die Bundesregierung auch schon für eine Social-Media-Altersgrenze ausgesprochen. Konkrete Pläne dazu gibt's aber noch nicht.
2: In Bonn könnte bis Ende der Woche klar sein, wie es mit den Straßenbahnen weitergeht. Die Stadtwerke hatten 60 Züge aus dem Betrieb genommen, wegen möglicher Sicherheitsmängel. Sie werden jetzt gecheckt.
1: Die Geschäftsführerin der Bonner Stadtwerke hat in einem WDR-Interview gesagt, es liege nicht an Rädern, Bremsen oder Serienfehlern und nicht alle hätten den gleichen Mangel.
2: Tagelang hatten vor allem junge Leute in der Ukraine protestiert. Jetzt hat Präsident Selenskyj reagiert. Er besetzt wichtige Posten für die Verteidigung des Landes neu. Der Armeechef wird zum Beispiel ausgetauscht.
1: Der Neue ist bei den Soldaten angesehen und soll laut Beobachtern wieder jemand sein, der von Militär, Bevölkerung und Politik gleichzeitig unterstützt wird.
2: Der US-Sänger David muss sich vor Gericht für den Tod der 14-jährigen Celeste verantworten. Ihm wird vorgeworfen, sie letztes Jahr ermordet und zerstückelt zu haben.
1: Jetzt gibt es neue belastende Indizien. Er soll kurz nach ihrem Tod Leichensäcke, Kettensägen und eine Schaufel online bestellt haben. Ihm könnte die Todesstrafe drohen. Er bestreitet die Vorwürfe.
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2: Das ist heute oft grau. Es gibt nur selten Schauer. Die Sonne hat seltene Chance. Dazu in Dortmund und Lemgo 21 Grad, in Bonn und Iserlohn 22 und in Aachen 23 Grad.
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1: Geht los auf der A1 Euskirchen Richtung Köln. Zwischen Kreuzköln West und Kreuzköln Nord eine Dreiviertelstunde extra, 6 Kilometer Stau. Es wird gearbeitet, nur eine Spur ist frei. A3 Oberhausen Richtung Köln, zwischen Kreuz Oberhausen West und Kreuz Kaiserberg 5 Kilometer stockend. Solltet ihr in 10 Minuten durch sein. Die A44 Essen Richtung Düsseldorf ist zwischen Dreieckferbert Nord und Hetterscheid wegen Bauarbeiten gesperrt. Dauert noch bis Mitte Oktober. A52 Remont Richtung Düsseldorf, zwischen Mönchengladbach-Hardt und Neuwerk 10 Minuten extra, 4 Kilometer stockend. Und dann haben wir noch die A59 Dienstlagen Richtung Duisburg. Die ist zwischen Duisburg-Marxloh und Kreuz Duisburg-Nord nach einem Unfall gesperrt. Aktuell 4 Kilometer Stau.
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3: Ja, heute Morgen nur mit der Blase und nicht mit der Pegel, denn die ist gerade auf dem Weg mit unserem Reporter Maxim zur Rheinkirmes in Düsseldorf. Da muss Maxim heute Morgen so viele Runden wie möglich am Stück auf dem Breakdancer durchhalten. Ihr könnt tippen und Freikarten für die Kirmes gewinnen. Wie viele Runden schafft Maxim? Meldet euch gerne rein unter der 0800 5678 111.

0: ey, Friends, es gibt so Hobbys, die sind einfach komplett underrated, ganz ehrlich. Und für mich gehört dazu, im Chor zu singen. Das klingt im ersten Moment, glaube ich, für ganz viele Leute lame, aber ich habe das 15 Jahre meines Lebens gemacht und ich fand es richtig toll. Es war einfach eine richtig geile Experience, auch wenn ich einmal ein Solo singen durfte und unsere Chorleiterin damals zu mir gesagt hat, ja, eigentlich kannst du ja gar nicht singen, aber jeder hier darf mal. Das hat sich so richtig eingebrannt, aber ist okay. Im Chor ist ja das Schöne, dass sich die Stimmen so ein bisschen vermischen und dann ist es auch nicht so schlimm, wenn der ein oder andere Ton mal ein bisschen schief sitzt, aber deswegen erfühle ich die Leidenschaft von Lisa auf jeden Fall sehr dolle.
1: Meine Leidenschaft ist das Singen. Ich singe mit all meinen besten Freunden zusammen in einem Chor, den wir selber organisiert haben hier an der Uni. Wir treffen uns immer einmal die Woche und immer für 3 Stunden und dann ja, singen wir ganz viel zusammen und chillen danach. Es ist sehr schön und wir haben immer ganz, ganz viel Spaß. Das Ganze hat angefangen, dass das mal ein Kurs war an der Uni und die Leute, die den Kurs belegt haben, hatten so viel Spaß, dass sie dann gesagt haben, wir wollen das weitermachen. Ich glaube, bei mir hat das sehr viel mit dem Gemeinschaftsaspekt zu tun. Ich bin schon musikalisch, aber das steht da irgendwie nicht so super im Vordergrund, sondern es ist irgendwie so ein ganz anderes Gemeinschaftsgefühl, was ich dadurch habe und man merkt, dass Leute, die so zusammen was schaffen, irgendwie total motiviert sind, daran zu arbeiten und total schöne Dinge erzeugen können, die auch andere Menschen bewegen und andere Menschen total motivieren, aktiv zu werden. Das ist echt sehr schön.

0: Komet war das von Apache 207 und Udo Lindenberg. Wetten, wetten, wetten. Das ist heute Morgen das Thema hier bei uns. Unser Reporter Maxim ist nämlich auf der Rheinkirmes in Düsseldorf und fährt Breakdancer bis zum Umfallen quasi. Ihr könnt tippen, wie viele Runden er schafft und mit dem richtigen Tipp Freikarten für die Kirmes gewinnen. Lana aus Düsseldorf hat vorhin 12 Runden getippt. Und jetzt haben wir hier Julian aus Goch.
1: Hi.
0: Wie sieht's denn aus bei dir? Wie oft saßt du persönlich schon auf dem Breakdancer? Bist du so eine Breakdancer-Maus oder bist du da raus?
1: Ich bin da persönlich raus.
0: Warum?
1: Weil Sachen, die sich um sich selber drehen, kann ich nicht abhaben. Also Achterbahn ist okay, aber alles andere nicht.
0: Du hast getippt, wie viele Runden?
1: Ich sag 18 Runden schafft der Maxim.
0: Boah, Digga, 18 Runden ist aber auch direkt eine ziemlich bodenlose Schätzung. Warum so hohe Erwartungen?
1: Ja, er meint ja selber, so 15 könnte er schaffen. Da habe ich schon mal 3 draufgepackt. Der schafft das.
0: Okay, was würdest du ihm denn sagen? Jetzt stell dir mal vor, wir sind in Runde 17 und Maxim will abbrechen. Er sagt, er kann nicht mehr. Was wäre deine Ansage an Maxim?
1: Der soll mal die Zähne zusammenbeißen, alles aus sich rausholen, aber nicht wörtlich nehmen.
0: Ja, besser wäre das, wenn wir wollen ja nicht, dass es zu Unfällen kommt. Ich drücke dir die Daumen für deinen Tipp. 18 Runden ist auf jeden Fall hochgestapelt, aber wer weiß. Maxim hat auf jeden Fall deinen Rücken.
1: Ich wünsche ihm alles Gute und viel Glück.

0: POV, du nutzt die leeren Autobahnen in den Sommerferien und gibst ordentlich Stoff.
1: Wissen denn, warum wir sie angehalten haben?
2: Nein.
1: Sind mehrfach deutlich zu schnell gefahren.
2: Ja, ich habe da Schilder gesehen, aber da die Schilder, wo dann, da stand zum Beispiel eine 80 drauf.
1: Genau.
2: Und dann muss ich 80 fahren, darf dann nicht weniger, sondern ich muss dann mehr fahren.
1: Nein.
2: Also ich kann mehr.
3: Nee, das
2: habe ich so gemacht.
3: Nee, Sie dürfen da nicht schneller fahren.
1: Als 80 Stundenkilometer fahren, in dem Fall 80.
0: 1.

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0: Info. Gleich 8:30, wir sind Sarah Bartkowski.
1: Und Benjamin Immold. Wir haben ja schon öfter über eine Lehrerin aus Duisburg berichtet, die seit 17 Jahren krankgeschrieben ist, aber weiter bezahlt wird. Da gibt's jetzt was Neues. Die Lehrerin hat Klage eingereicht, weil sie sich nicht in den Ruhestand versetzen lassen will.
0: Genau das hatte die Bezirksregierung eigentlich entschieden, nachdem die Lehrerin von einem Amtsarzt untersucht worden war. Jetzt geht der Fall also vor Gericht. Bis dahin kriegt die Lehrerin laut einem Medienbericht weiter ihr volles Gehalt.
1: Der Fall hatte schon letztes Jahr viele aufgeregt. Die Lehrerin ist eigentlich an einer Schule in Wesel, hatte da aber schon seit 2009 nicht mehr unterrichtet.
0: Inzwischen wird auch wegen Betrugs gegen die Frau ermittelt. Im März hatten Ermittler ihre Wohnung durchsucht. Es gibt den Verdacht, dass sie ihre Krankheit nur vorgetäuscht hat.
1: Aufwachsen ohne Social Media, das soll es jetzt in Frankreich geben. Nach den Sommerferien sind Insta, TikTok oder Snapchat für alle unter 15 verboten.
0: Präsident Macron sagt, das gibt es in der EU bisher sonst nirgendwo.
2: Es ist vollbracht. Das ist ein Riesenschritt. Frankreich nimmt eine Führungsrolle in der EU ein, wenn es darum geht, unsere Kinder und Teenager zu beschützen.
0: Auch in Deutschland wird über ein Social-Media-Verbot diskutiert. Konkrete Pläne gibt es hier aber noch nicht.
1: In Berlin hat ein Mann über ein Jahr lang in einem Hotel gewohnt, ohne dafür zu bezahlen, gemeinsam mit seiner Partnerin und zwei Kindern.
0: Er soll dabei ziemlich dreist gelogen haben. Er hat zum Beispiel eine Krebsbehandlung und einen abgebrannten Wohnwagen erfunden. Jetzt muss er für 3,5 Jahre ins Gefängnis.
1: 9 Monate ist der spektakuläre Einbruch im Pariser Louvre jetzt her. Da wurde in dem Museum ja Schmuck im Wert von 88 Millionen Euro geklaut. Heute soll der betroffene Museumsteil wieder öffnen.
0: Juwelen gibt's da aber nicht zu sehen. Der Plan ist, dass die später mal in einem fensterlosen Tresorraum gezeigt werden.
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1: Das hat viele Wolken dabei und nur selten Sonne. In Teilen von Westfalen kann es auch etwas Regen geben. Dabei in Winterberg 14 Grad, in Solingen und Warburg 21 und in Essen und Frechen 22 Grad.
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0: Geht los auf der 1 von Euskirchen nach Köln zwischen Kreuzköln West und Kreuzköln Nord. Mehr als eine halbe Stunde extra, 6 Kilometer Stau. Es wird gearbeitet, es ist nur eine Spur frei. A40 Dortmund Richtung Duisburg zwischen Dreieck Bochum West und Dreieck Essen Ost. 10 Minuten extra, 4 Kilometer stockend da. Die A44 Essen Richtung Düsseldorf ist zwischen Dreieck Pferbert Nord und Hetterscheid wegen Bauarbeiten noch bis Mitte Oktober gesperrt. Weiter geht's mit der 46 Heinsberg Richtung Düsseldorf zwischen Grevenbruch und Kreuz Neuss West. 10 Minuten extra einplanen, 6 Kilometer stockend. Und die 59 Dienstlaken Richtung Duisburg ist zwischen Duisburg-Marxloh und dem Kreuz Duisburg-Nord nach einem Unfall weiter gesperrt. Aktuell 4 Kilometer Stau.
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4: So, Blase ohne Pegel hier heute Morgen. Aber keine Sorge, die Pegel, die schalten wir uns jetzt hier dazu. Die ist nämlich auf der Rheinkirmes in Düsseldorf. Mein Schatz, seid ihr endlich angekommen?
5: Wir sind angekommen, Schatz. Und ich sag dir ganz ehrlich, hier ist ein bisschen auch so apokalypsenmäßig, ne? Also hier ist wirklich niemand. Ich bin hier quasi mit Maxim alleine. Wir werden hier gerade so ein bisschen rumgeführt. Wir machen uns gerade schon auf den Weg zum Breakdancer, weißt du ja.
4: Ja, Maxim muss so viele Runden wie möglich am Stück auf dem Breakdancer schaffen. Hat er schon Schweißperlen, Stressperlen auf der Stirn? Wie ist dein Eindruck?
5: Nee, Schweiß hat er nicht, aber er war gerade ganz schnell noch Pipi, weil der hat gesagt, sonst kommt es nicht oben raus, sondern unten. Das muss wohl noch sein, hat er gesagt.
4: Im besten Fall kommt es nirgendwo raus. Ihr seid auf dem Weg zum Breakdancer. Die Wettbüros, die sind jetzt auch geschlossen. Wir hören gleich nochmal vielleicht den ein oder anderen Tipp und dann gucken wir mal, wie es läuft.
5: Let's go!

0: aus, Ende. Die Wettbüros sind geschlossen. Wir nehmen keine neuen Wetten mehr an für Maxim auf der Rheinkirmes in Düsseldorf. Er muss so viele Runden wie möglich hintereinander auf dem Breakdancer abreißen. Wir hatten heute Morgen schon ja, alles Mögliche dabei. Lana aus Düsseldorf hat zum Beispiel 12 getippt oder Julian aus Goch hat 18 getippt. Also wir haben hochgestapelt, aber eine Wette, die hat mich ein bisschen enttäuscht zurückgelassen. Und zwar die von Alida, 25 Jahre, aus Basweiler. Du sagst, Maxim schafft nur 4 Runden?
1: Das ist nicht böse gemeint oder so, aber ich kann halt nur davon ausgehen, wie ich es zum Beispiel empfinde. Und dass dieses Ding halt so geisteskrank dreht, das schafft man doch nicht 12-mal hintereinander.
0: Du, ganz ehrlich, musst du Maxim nicht sagen, aber ich habe auch so meine Zweifel. Hast du denn Erfahrung mit dem Breakdancer? Hast du schon mal versucht, ein paar Runden am Stück zu machen?
1: Ich war schon öfter auf dem Breakdancer, so mit 16, 17 habe ich auf jeden Fall an einem Tag schon mal 3 Runden gemacht, aber irgendwann denkst du, du hast ein Schleudertrauma. Aber ich gehe total gern zur Kirmes.
0: Ja. Ja, was feierst du da denn? Ist es das Essen oder ist es ein anderes Fahrgeschäft oder was feierst du auf der Kirmes?
1: Also auf jeden Fall auch Essen, aber auch zum Beispiel so diese also Minispiele, Luftgewehrschießen, aber auch Entenangeln oder so oder Luftballons abwerfen und halt Kuscheltiere auch greifen mit diesem Automaten.
0: Boah, checke. Ich würde es dir auf jeden Fall gönnen. Deine Wette ist eingeloggt, 4 Runden. Gucken wir mal, ob Maxim dann schon früh abbricht oder nicht. Ich drücke dir auf jeden Fall die Daumen für die Kirmes-Tickets.
1: Ja, danke, das ist voll lieb.

0: So, Freunde, jetzt wird's ernst. Selina und Maxim sind auf der Rheinkirmes in Düsseldorf. Wir haben heute die große Kirmeswette. Wie viele Runden auf dem Breakdancer schafft unser Reporter Maxim am Stück? Ich weiß, Selina ist sehr aufgeregt, denn sie darf heute mal Kirmesansagerin machen. Ihren allergrößten Traum aller Zeiten. Wie sieht's aus? Fort sitzt Maxim schon im Gefährt?
1: Ja, Maxim hat sich eine Kabine ausgesucht. Ich sag mal so, sie ist blau und sieht aus wie so ein kleines, süßes, was ist das? Ist es ein Auto?
2: Ist ein Auto, ja.
1: Auto. Ich sitze hier in der Kabine, wie du vielleicht hören kannst, mit dem Boss vom Breakdancer, nenne ich ihn jetzt. Und ich darf die Ansage jetzt selber machen. Ich weiß nicht, ob ihr ready seid, aber wir könnten jetzt starten, wenn ihr wollt.
0: Die Frage ist ja, ob Maxim ready ist.
1: Maxim, bist du ready?
3: Nein!
1: Okay, er hat Nein geschrien. Ist egal oder soll ich nochmal zu ihm? Wir starten,
0: ist
1: oder?
0: Ist egal, er muss durch, Schatz.
1: Okay, dann mache ich jetzt die Ansage meines Lebens. Mein größter Kindheitstraum wird jetzt wahr. Moment.
4: Okay, Maxim, es geht los. 3, 2, 1, rückwärts, es geht los. Ich mach mal noch... Echo? Es geht los.
1: Alter, es ist das Geilste, was ich mal... So, starte das Ding. Komm, hau an die Kiste. Es geht los, Leute. Oh mein Gott. Okay, Maxim hat die Kapuze aufgezogen. Ich weiß nicht, was das bedeutet, Freunde. Er lächelt noch ganz... Oh mein Gott. Er sagt, es wackelt jetzt schon. Er hat auch unterschätzt, dass es noch eine Schräglage gibt. Also das wusste er nicht. Ein bisschen Stimmung will er. Ich mache jetzt ein bisschen Musik an, Leute. Oh oh.
0: Das ist die perfekte Stimmung. Ich glaube, dann gebe ich hier einfach ein bisschen Stimmung, die Maxim nicht hören kann. Und wir gucken mal, wie es ihm gleich nach der ersten Runde geht.
1: Oh mein Gott, es geht los, Leute. Er dreht sich.
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0: geschüttelt wird im Breakdancer, so wie Maxim gerade. Selina, wie sieht's aus auf der Rheinkirmes? Hast du ihn schon ordentlich durchgeschüttelt?
1: Hier wird gerade das Finale-Lied angestimmt. Wir können ja auch das Tempo und so alles einstellen. Wir sind schon ziemlich schnell, würde ich sagen, der Arme. Also sein Gesicht bewegt sich schon nicht mehr. Ich bin gespannt. Also er ist schon, also er guckt ein bisschen verträumt so. Ich weiß nicht, ob das ein gutes Zeichen ist, aber jetzt geht die Pause. Er hat jetzt kurz Durchatmungszeit. Er hält sich die Hand vor den Mund. Er guckt mich ganz, ganz, ganz verwirrt an, der arme Mensch. Was mache ich jetzt? Soll ich ihm ein Brötchen bringen?
0: Das ist erst die erste Runde. Wir konnten ja wetten, der Sektor hier, wie viele Runden schafft Maxine am Stück auf dem Breakdancer? Es wurde zum Teil 18 getippt. Wie ist dein Eindruck? Glaubst du, das wird was?
1: Das war jetzt Runde 1. Kannst du noch gerade gehen, Schatz?
2: Ja?
1: Geht noch? Kannst du gerade gehen?
2: Ja, ist gut.
1: Oh mein Gott, du siehst gar nicht gut. Deine Haare sind ganz gut. Halt,
2: ne?
1: Es dreht sich alles, sagt er. Oh mein Gott, ja, es war irgendwie absehbar, ne? Was soll ich sagen?
0: Ist Maxim gerade bei dir?
1: Ja, der ist kurz ausgestiegen. Maxim, willst du mal kurz sagen, wie weit so die erste Runde? Willst du ganz kurz sagen?
3: Ich hoffe, es geht nicht schneller. Nee. Da ist nicht mehr viel Selbstvertrauen da.
1: Oh mein Gott. Nach der ersten Runde?
3: Also ich habe 15 gesagt, es war vielleicht, realisiere ich gerade, ein bisschen großkotzig.
1: Aha.
3: Ich würde mal auf 8 runterschrauben.
1: Er hat ja auch schon eine Hackpfanne intus, ne? Müsst ihr auch überlegen, Leute.
0: Okay, das ist auf jeden Fall hart. Wir schauen mal, Maxim muss leider nochmal ran.
1: Ja, leider.

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0: Info. 9 Uhr, wir sind Sarah Batkowski
1: und Benjamin Immort. Wenn es um KI geht, stellt sich ja oft die Frage, wann die Systeme sich selbstständig machen und nicht mehr vom Menschen kontrolliert werden können. Sowas in der Richtung ist jetzt in den USA passiert.
0: OpenAI, die Firma vom KI-Bot ChatGPT, hat einen Test durchgeführt, bei dem KI-Modelle Sicherheitslücken für einen Cyberangriff suchen sollten. Die KI wollte bei dem Test besonders gut abschneiden und ist deswegen aus dem internen System ausgebrochen und hat im freien Netz nach Informationen gesucht.
1: Da hat sie sich dann auf eine andere Seite eingeschleust und dabei Tricks wie ein echter Hacker benutzt. OpenAI hat dafür jetzt die Verantwortung übernommen und spricht von einem beispiellosen Cyber-Zwischenfall.
0: OpenAI will das Ganze nochmal zusammen mit dem Unternehmen aufarbeiten, bei dem sich die KI eingehackt hat. Und für ähnliche Tests soll es in Zukunft mehr Sicherheitsregeln geben.
1: Ein alter Fall sorgt gerade wieder für Schlagzeilen. Eine Lehrerin aus Duisburg ist seit 17 Jahren krankgeschrieben. Die Bezirksregierung hat entschieden, sie soll in Rente gehen.
0: Dagegen wehrt sich die Lehrerin jetzt und hat Klage eingereicht. Wann ein Gericht dazu irgendwas entscheidet, ist nicht klar. Solange kriegt die Frau aber wohl weiter Gehalt.
1: Im Gefängnis in Siegburg haben Insassen wohl einen gewaltsamen Aufstand geplant. Die Polizei war gestern Abend im Großeinsatz und hat die JVA durchsucht. Verletzte gab es laut NRW-Justizministerium nicht.
0: Die Ermittlungen dauern aber noch an. Der Einsatz wurde wohl durch die Aussage eines Gefangenen ausgelöst.
1: Im Süden von Frankreich ist ein Waldbrand mittlerweile unter Kontrolle. Das Feuer hat sich extrem schnell ausgebreitet. Hunderte Menschen mussten ihre Häuser und Wohnungen verlassen.
0: Entwarnung will die Feuerwehr aber noch nicht geben. Es gibt noch viele Glutnester und an einigen Stellen lodern immer wieder Flammen auf.
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1: Das ist heute oft grau und meistens trocken. Die Sonne hat heute aber kaum eine Chance. Dazu in Dortmund und Lemgo 21 Grad, in Bonn und Iserlohn 22 und in Aachen 23 Grad.
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0: Geht los auf der 1 von Euskirchen nach Köln. Zwischen Kreuzköln-West und Kreuzköln-Nord mehr als eine halbe Stunde extra. 6 Kilometer Stau. Es wird gearbeitet, nur eine Spur ist frei. Die A44 Essen Richtung Düsseldorf ist zwischen Dreieckferbert-Nord und Hetterscheid wegen Bauarbeiten noch bis Mitte Oktober gesperrt. A45 von Hagen nach Dortmund zwischen Kreuzhagen und Westhofener Kreuz 5 Kilometer stockend. Solltet ihr in 10 Minuten durch sein. Die A59 Dienstlaken Richtung Duisburg ist zwischen Duisburg-Marxloh und Kreuz-Duisburg-Nord nach einem Unfall weiter gesperrt. 4 Kilometer Stau. Und zum Schluss noch A61 von Mönchengladbach nach Koblenz zwischen Dreieck-Sinzig und Niederzissen. Viertelstunde extra, 4 Kilometer Stau.
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3: So, hallo zu unserer großen Kirmeswette. Die Pegel ist gerade mit Maxim auf dem Breakdancer bei der Rheinkirmes in Düsseldorf. So viele Runden wie möglich am Stück. Und ich glaube, Selina ist jetzt mittlerweile auch eingespannt.
4: Gott.
5: Oh mein Gott, es geht los, Leute. Die Ansage kam, wir sind mittendrin. Wir sind schon drin in der nächsten Runde. Wir sind jetzt insgesamt in Runde. Maxim, welche Runde?
4: Die vierte.
5: Oh mein Gott, der Arme. Ich habe Angst, dass er mich voll kotzt, Leute. Aber ich habe auch ein bisschen Angst, dass ich ihn voll kotzt. Leute, wir sind mittendrin. Es ist sauschnell. Alles dreht sich und ich sehe fast gar nichts mehr gerade.
3: Okay, da wird mir auch schon schwindelig beim Zuhören. Deswegen würde ich sagen, wir machen einen Song und dann gucken wir mal, wie es den beiden geht.

0: So, wir befinden uns gerade in Runde 4 von unserer großen Kirmeswette. Wie oft kann unser Reporter Maxim hintereinander Breakdancer fahren? Selina ist mitgefahren jetzt in der 4. Runde. Wie fühlt ihr euch?
1: Schatz, mir geht's also nicht gut. Ich bin sofort wieder ausgestiegen jetzt gerade schnell in der Pause. Ich stehe jetzt noch neben Maxim und der R. Glaube ich, fuckt sich ein bisschen ab über mich. Aber Maxim, kannst du ja einfach mal selber sagen. Wie finden Sie, dass ich jetzt schon wieder aussteige?
2: Selina saß gerade neben mir und hat gesagt, oh Gott, ich zitter, ich muss hier raus. Ich so, was, hallo? Also, ja, sie darf jetzt gerne weit weg von diesem Breakdancer.
1: Und du machst noch, oder was?
2: Ja, ich mach noch ein bisschen. Also, boah, ich werd zittrig, die Hackpfanne will langsam wieder raus. Aber Minimum 8, Minimalziel ist 8.
1: Boah, das ist, dann bist du aber jetzt gerade erst bei der Hälfte.
2: Minimalziel.
1: Ja, okay. Ich gebe ihm auch so, ich würde sagen 7, 8 ist schon realistisch, aber vielleicht wächst du ja noch über dich hinaus heute und machst so 20.
2: Ich bin ja ein ehrgeiziger Typ, aber Selbstbewusstsein schwindet langsam.
0: Also Leute, also ich sag ganz ehrlich, mir klingt Maxim noch ein bisschen zu entspannt.
1: Ja.
0: Deswegen, Selina, gib ihm doch jetzt gerne gleich mal dein Mikrofon und dann hören wir gleich mal rein, wie er so während der Fahrt klingt und nicht danach, wenn er sich schon ein bisschen sammeln konnte. Deal?
1: Und so machen wir es. Bis gleich.

0: Also ich bin ehrlich, bei mir ist die Lage bestens. Ich bin entspannt. Wir gucken mal, wie es auf dem Breakdancer auf der Rheinkirmes ist.
1: Nein! Was? Nein!
2: So.
1: Jule, hallo?
0: Bist du da, Maxim? Wie ist es?
1: Schnell und Bock habe ich nicht mehr. Hatte ich aber auch nach der ersten Runde schon nicht mehr.
0: In welcher Runde bist du gerade?
1: 5.
0: Aber du hast gesagt, du machst 15.
1: Ja, das nehme ich vielleicht zurück. Minimalziel ist 8 aktuell. Es ist wirklich jetzt schon nur noch festhalten und Überlebensmodus. Ich spanne wirklich einfach jeden Muskel an, den es gibt. Und dann versuche ich hier zu überleben. Ah! Alter! Ich drehe mich!
0: Ich finde, das klingt super. Ich finde, also, ich würde nicht tauschen wollen, sag ich ehrlich.

0: Last war das von Burner Boy hier in 1 Live um 20 nach 9. Wir stecken immer noch mitten in unserer Kirmeswette. Unser Reporter Maxim ist auf der Rheinkirmes in Düsseldorf und muss so viele Runden wie möglich hintereinander auf dem Breakdancer machen. Ihr Sektor konntet auf ihn wetten. Wir hatten hier sowas wie 4, wir hatten 12, wir hatten 18. Selina ist mit ihm mitgefahren und er ist ein bisschen am Schwächeln, hat man vorhin gehört.
1: Der ist komplett am Schwächeln. Also ich weiß nicht, was er euch gerade erzählt hat. Ich war ja bei der Fahrt nicht dabei, bei der letzten. Aber also dem Jungen geht's nicht gut. Oh Gott, er schreit. Okay, er schreit ganz doll.
0: Warte, wir hören mal rein bei Maxim.
1: Ja, er ist am Schreien. Das ist eine Echtaufnahme hier gerade. Also er hat mich vorhin schon verflucht, weil ich ganz toll auch lachen musste. Weil, er guckt halt irgendwie alles, aber nicht mehr mir in die Augen. Er guckt nach rechts und nach links. Das kann ich aber mal sagen.
0: Ja, aber Selina,
1: er schafft nicht mehr viel.
0: Du bist ja mitgefahren als Kirmesansagerin und als Motivatorin. Jetzt mach doch noch mal die ein oder andere Durchsage, damit Maxim sich motiviert fühlt.
2: Okay, Maxim, es geht weiter, es geht los. Du schaffst noch Minimum 3. Wir glauben an dich, 1 Live steht hinter dir. Das weißt du ja wohl ganz genau, mein Freund. So ist gut, oder?
0: Ja, noch mal mehr.
2: 3, 2, 1, es geht rückwärts, es geht schneller, es geht langsamer. Was willst du mehr, Maxim? Was willst du mehr?
1: So ist gut?
0: Mach weiter, Schatz.
2: Okay. Maxim, wie sehr liebst du deinen Job bei 1 Live? Bei 1 Live, frage ich dich.
1: Gar nicht. Das ist immer gut.
0: Immerhin.

0: So, wir machen mal einen kurzen Stimmungscheck auf der Rheinkirmes in Düsseldorf.
1: Oh. Oh.
0: Ah. Das klingt gruselig. Ja, unser Reporter Maxim ist immer noch auf dem Breakdancer. Er muss so viele Runden wie möglich hintereinander fahren. Und er macht das natürlich für euch, Sektor. Denn ihr konntet heute Morgen Wetten abgeben und dabei Freikarten gewinnen für die Rheinkirmes. Jetzt ist es so, dass der Gute jetzt nach 5, 6 Runden schon langsam schlapp macht. Er sagt Minimum 8. Heute Morgen hatte er noch auf 15 getippt. Naja, jetzt wollen wir mal ein bisschen motivieren hier. Martin hat sich zum Beispiel gemeldet.
2: Also ich glaube, Maxim macht die 20 Runden komplett. Wer 16 schafft, schafft auch 18. Und wer 18 schafft, der will auf jeden Fall auch die 20. Der Junge ist topfit, habe ich gesehen auf Instagram. Der wird ein super Mindset haben. Und dann wird er die 20 Runden locker schaffen.
0: So locker. Deswegen, wir gucken mal, wie locker es gerade noch so ist. Das klingt nicht locker. Das klingt nach Übelkeit, Freunde. Okay, das klingt jetzt langsam nach was ganz anderem. Wir bleiben jetzt mal jugendfrei.

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0: Infos. Um 9.30 Uhr, wir sind Celine Wegert
1: und Benjamin Immert. Die letzte Hitzewelle ist zwar ein paar Tage her, aber die nächste wird sicher kommen. Es könnte sich also lohnen, auch mal in andere Länder zu gucken, welche Ideen es gibt, um mit der Hitze zurechtzukommen, zum Beispiel nach Japan.
0: Da wurden jetzt begehbare Kühlkabinen vorgestellt. Die sollen einen bei 15 Grad in wenigen Minuten spürbar runterkühlen. Eingesetzt werden sollen die Kabinen zum Beispiel auf Baustellen oder in der Landwirtschaft.
1: Und wenn man ins Büro guckt, da hat die Stadtverwaltung von Tokio ihre Mitarbeiter offiziell aufgefordert, kurze Hosen statt Anzug anzuziehen. Dahinter steckt auch die Idee, dass Klimaanlagen dann nicht die ganze Zeit auf Anschlag laufen müssen.
0: Die kurze Hosenkampagne kommt in Japan aber nur so gemischt an. Manche wollen halbnackte Männerbeine auf der Arbeit eher nicht sehen. Und andere sagen auch, dass es unfair ist, dass Frauen weiter Strumpfhosen tragen sollen.
1: In den USA hat es einen Zwischenfall bei einem KI-Test gegeben. Eigentlich sollte die KI von OpenAI nach Sicherheitslücken für einen Cyberangriff suchen.
0: Die KI hat sich aber eigenständig gemacht und sich in das System einer anderen KI-Firma eingehackt. OpenAI will das Ganze jetzt mit der betroffenen Firma aufarbeiten und bei den Sicherheitsregeln nacharbeiten.
1: In Deutschland gibt es mehr Autos. Das Statistische Bundesamt hat neue Zahlen und demnach kamen zu Beginn des Jahres auf 1000 Leute 593 Autos.
0: Die Zahl steigt seit fast 20 Jahren immer weiter an. Im Bundesländervergleich ist das Saarland Spitzenreiter, was die Autozahl angeht. Danach kommen Rheinland-Pfalz und Bayern.
1: Es gibt gerade ein Problem mit Wein. Es gibt zu viel davon. Deshalb könnten Rot- und Roséwein aus Rheinland-Pfalz und Baden-Württemberg bald anders genutzt werden als Desinfektionsmittel zum Beispiel.
0: Dafür müsste er dann weiterverarbeitet werden zu hochprozentigem Alkohol. Die EU-Kommission hat jetzt zugestimmt, dass das wegen des Überangebots in Ordnung wäre.
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1: Das hat viele Wolken dabei und nur selten Sonne. In Teilen von Westfalen kann es auch ein bisschen Regen geben. Das sind dabei die Höchstwerte in Brilon 18, in Höxter und Ebenbüren 21 und in Mönchengladbach und Zülpich 22 Grad.
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0: Hier dauert es gerade am längsten. Geht los mit der A1 Euskirchen Richtung Köln zwischen Kreuz Köln West und Kreuz Köln Nord. Eine halbe Stunde plus 6 Kilometer Stau. A44 Dortmund Richtung Kassel zwischen Kreuz Wittenberg-Haaren und Marsberg 20 Minuten plus 6 Kilometer Stau. Die A44 Essen Richtung Düsseldorf ist zwischen Dreieck-Felbert Nord und Hetterscheid wegen Bauarbeit noch bis Mitte Oktober gesperrt. Die A59 Dienstlaken Richtung Duisburg ist zwischen Duisburg-Marxloh und Kreuz Duisburg Nord nach einem Unfall gerade dicht, 4 Kilometer Stau deswegen. Und A61 Mönchengladbach Richtung Koblenz zwischen Dreieck-Sinzig und Niederzis eine Viertelstunde plus 4 Kilometer Stau.
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3: Ich hätte es ja wirklich nicht gedacht, aber wir befinden uns mittlerweile in Runde 8 von unserer großen Kirmes. Wette, wie viele Runden kann Maxim auf dem Breakdancer hintereinander fahren, um für euch Freikarten rauszuholen. Wir schalten mal rüber nach Düsseldorf.
4: Hallo!
3: Hallo Maxim, du klingst fröhlich.
4: Nee, das war die einzige Energie, die ich noch hatte. Mehr ist jetzt nicht. Ja!
3: 15 Runden hast du dir vorgenommen. Was glaubst du gerade?
4: Also, ich habe ja schon runtergestuft auf Minimalziel 8. Das haben wir jetzt mit dieser Runde. Selina hat mich motiviert. Sie sagt, die fährt die 10. mit. Das ist das einzige Ziel, was ich gerade noch habe. Danach garantiere ich für nichts, eigentlich auch jetzt schon nicht mehr.
3: Ich finde, du kannst noch ein bisschen durchziehen, stell dich nicht so an.
4: Wenn ich ins Studio komme, dann unterhalten wir uns, ey.

0: So, kleiner Applaus an dieser Stelle. Und zwar für Selina, die sich jetzt mit auf die Rheinkirmes setzt. Oh. Wie sieht's aus? Gleich Runde 10, Maxim. Du fährst immer noch Breakdancer. Wie fühlst du dich? Du bist schon am Stöhnen.
1: Also das Einzige, was mir jetzt wirklich Kraft gegeben hat, muss ich ja Props geben, ist, dass Selina gesagt hat, sie fährt die 10. Runde mit. Das ist toll.
0: Selina, Frau des Tages. Ist sie schon auf dem Weg zu dir?
1: Selina steht neben mir. Die steigt jetzt mit ein.
0: Das ist Selinas 2. Runde dann?
2: Jawohl.
1: So, Bügel geht auf. Selina, ist deine 2. Runde. Hast du Bock?
2: Ey, zieh mal deine Stelzen ein hier, Maxim. Ich passe gar nicht rein hier in das Ding. Ja, ich hab Bock. Das Ding ist, also du hast mir ja gerade ein bisschen gedroht, kann man ja auch jetzt einfach mal im Radio sagen. Du hast gesagt, wenn du kotzt, dann kotzt du mit mir.
1: Das könnte passieren.
2: Na schau, was machen wir jetzt?
0: Bist du schon kurz davor?
1: Mir ist echt übel.
2: Ja, du siehst auch echt nicht mehr gut aus. Ich sag's, wie es ist.
1: Aber wir ziehen die 10. Runde jetzt zusammen durch. Ich versuche, Selina sauber zu lassen. Und dann gucken wir, ob wir noch eine Runde schaffen. Aber es geht echt gegen Ende.
0: Guti, dann gib mal dem Kollegen das Startsignal.
2: Okay, let's go!
1: So. Und wir drehen uns.
2: Mama! Und mir ist schlecht.
0: Und wenn sie sich heute nicht zu Ende drehen, dann drehen sie sich auch morgen noch.

0: Kirmes Wetter läuft noch. Wir müssten in Runde 10 am Stück auf dem Breakdancer sein. Maxim auf Rheinkirmes in Düsseldorf.
1: Oh.
0: Maxim, kannst du mich hören?
1: Ja.
0: Maxim,
1: ja.
0: Bist du noch da?
1: Ich muss Schluss machen. Juli, ich muss Schluss machen. Oh. Mach das Ding aus! Oh. Abbruch, raus! Abbruch, Abbruch, Abbruch, Abbruch, Abbruch!
0: Ich glaube, der Kollege hört dich nicht.
1: Oh. Stopp, stopp, stopp. Oh.
0: Oh. Ui.
2: Ich, Jude, wenn es okay ist, würde ich gerne aufgeben.
0: Okay, das klingt ganz, ganz schrecklich, oh. Schatz. Aber oh. 10 Runden, du kannst stolz sein. Vielleicht holst du Selina nochmal ran, dann kannst du kurz durchatmen.
1: Oh. Selina, warte, sie muss herkommen. Oh.
0: Atme ganz tief durch die Nase rein. Die Musik im Hintergrund finde ich auch top dazu.
1: Oh, ich rieche meinen eigenen kalten Schweiß, weil es so schlimm ist. Warte, ich gebe dir Selina. Selina,
3: gerne.
1: Hallo.
3: Hallo. Leute, ich übernehme jetzt hier mal kurz das Mikrofon. Der hat einfach auf einmal fing er an zu fuchteln, hat Abbruch, Abbruch, Stornung geschrien. Da habe ich mal kurz Bescheid gesagt, den Kollegen konnte dann anhalten, Gott sei Dank. Oh Gott.
0: Okay, Selina, du bist ja gerade auch noch mal mitgefahren. Du,
3: ja.
0: Ich meine auch gehört zu haben, dass die auch schlecht geworden ist.
3: Genau, ich habe die Runde dann abgebrochen, bin ausgestiegen und Maxim ist direkt weitergefahren, weil mir schlecht wurde.
0: Ja gut, jetzt muss man aber sagen, dass die 10. Runde, die war jetzt abgebrochen. Das heißt, am Ende sind es 9 beendete Runden für Maxim.
3: Ja.
0: Da sage ich trotzdem Respekt an dieser Stelle.
3: Mhm.
0: Maxim, einmal durchatmen und dann gucken wir gleich nochmal, okay?
3: Wir gucken gleich nochmal, so
0: entspann
3: machen wir
0: es. Entspann dich.

0: Fan. Ja, und er hat es auch geschafft. Unser Reporter Maxim ist auf der Rheinkirmes in Düsseldorf und ist so viele Runden wie möglich Breakdancer am Stück gefahren, um für jemanden von euch, Sektor, der richtig getippt hat, Freikarten zu holen. So, jetzt hat er abgebrochen nach Runde 9. Selina ist noch nach wie vor bei ihm, hält ihm hoffentlich jetzt das Händchen, denn er hat vorhin gar nicht gut geklungen. Wie sieht er mittlerweile ein bisschen beruhigter aus?
1: Nee, tatsächlich sieht er nicht beruhigter aus. Er hat auch nicht mehr Farbe im Gesicht bekommen, das kann ich aber mal sagen. Ich glaube, es war die richtige Entscheidung abzubrechen. Er wollte ja mit Ansage kotzen, wenn ich mit im Wagen sitze. Ich glaube tatsächlich, das wäre passiert. Oder was sagst du, Maxim?
2: Hundertprozentig.
1: Weißt du, wie du, meine Mutter wird sagen, sie ist aus wie ein Schluck Wasser in der Kurve. Das sagt meine Mutter immer. Kannst du vielleicht ganz kurz erklären? Ich habe gesehen, du hattest die Augen aber doch dann die ganze Zeit offen. Du hast sie nicht geschlossen, ne?
2: Ich habe sie durchgehend aufgehabt, um halt einfach zu sehen, wo ich hinfahre. Ich glaube, dass es sehr viel Sinn ergeben hat.
1: Ja.
2: Aber ich weiß gerade nicht, was so generell viel Sinn ergeben hat heute an der ganzen Sache.
1: Er war auch gerade so lost. Er so, wo ist mein Rucksack? Wo ist mein Wasser? Also er wusste irgendwie gar nicht mehr, wo vorne und hin ist. Und die Hackpfanne, die du heute Morgen so zum Frühstück gegönnt hast, soll ich nicht drüber, ist nicht, ich frage trotzdem, war die gut oder war die eher schlecht?
2: Das war eine scheiß Idee.
1: Ein Brötchen hätte es auch getan. Leute, er kann nicht mehr, der Arme.
0: Ich merke das
1: schon. Ich habe gespielt, ich rede an ihm vorbei. Er ist eine Seele, er ist eine kleine Seele hier gerade.
0: Okay, Sektor, dann würde ich trotzdem sagen, wir sind ja stolz auf Maxim, weil er hat immerhin 9 Runden geschafft. Deswegen schickt doch gerne einfach nochmal liebe Worte an Maxim, dass ihr stolz auf ihn seid, dass er eine gute Leistung gemacht hat. Ich glaube, das wird seiner kleinen Seele jetzt nochmal guttun. Die Nummer ist 0800 5678 111. Schickt gerne auch direkt eine Sprachnachricht. Keine Sorge, die kommt dann bei ihm an. Und wer am Ende richtig getippt hat und hier ein paar Freikarten für die Kirmes vor uns kriegt, das hört ihr dann beim Kollegen Philipp Isterewitsch ab 10. Und die beiden machen sich jetzt hoffentlich mal auf den Rückweg.
3: Es geht

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0: Info. Um 10 Uhr, wir sind Celine Wegert
1: und Benjamin Immort. Im Gefängnis in Siegburg haben Insassen wohl einen gewaltsamen Aufstand geplant. Die Polizei war gestern Abend im Großeinsatz und hat die JVA durchsucht. Verletzte gab es laut NRW-Justizministerium nicht.
0: Die Ermittlungen dauern noch an. Der Einsatz wurde wohl durch die Aussage eines Gefangenen ausgelöst.
1: Dann gucken wir nach Frankreich, denn da wird jetzt was umgesetzt, das auch bei uns schon längst diskutiert wird. Ein Social-Media-Verbot für unter 15-Jährige.
0: Frankreich führt das jetzt als erstes Land in Europa ein. Ab 1. September dürfen User unter 15 keine Accounts mehr bei TikTok, Instagram und anderen anlegen. Und die Plattformen haben 4 Monate Zeit, um bestehende Profile zu löschen.
1: Frankreich folgt damit den Argumenten, die vor allem die Gefahren durch Social Media sehen. Zum Beispiel die Suchtgefahr, zu viel Ablenkung, Mobbing und Hate Speech. Andere sagen, Social Media ist für soziale Kontakte wichtig und schlechte Inhalte müssten halt die Plattformen besser canceln.
0: Bei uns in Deutschland hat sich die Bundesregierung auch schon für eine Social Media Altersgrenze ausgesprochen. Konkrete Pläne gibt es dazu aber noch nicht.
1: In Sachen Hitzeschutz könnte sich Deutschland vielleicht was von Japan abgucken. Da gibt es menschliche Kühlschränke mit 15 Grad für eine schnelle Abkühlung. Sowas soll zum Beispiel Arbeitern in der Landwirtschaft helfen.
0: Und in Tokio fordert die Stadtverwaltung Männer im Büro extra auf, kurze Hosen zu tragen. Frauen müssen allerdings trotzdem Strumpfhosen anhaben und das sorgt für Kritik.
1: In Berlin hat ein Mann über ein Jahr lang in einem Hotel gewohnt, ohne dafür zu bezahlen, gemeinsam mit seiner Partnerin und 2 Kindern. Er soll dabei ziemlich dreist gelogen haben. Er hat zum Beispiel eine Krebsbehandlung und einen abgebrannten Wohnwagen erfunden. Jetzt muss er für 3,5 Jahre ins Gefängnis.
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0: Die Sonne kommt heute kaum durch die Wolken durch. Es ist also grau, bleibt aber meist trocken. Dazu in Attendorn bis 19 Grad, in Paderborn und Velbert 21 und in Gelsenkirchen und Königswinter 22 Grad.
1: Morgen wird so ähnlich wie heute Freitag, dann Sonne und Wolken bei 23 bis 27 Grad und wieder etwas wärmer.
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0: Geht los mit der A1 Euskirchen Richtung Köln. Zwischen Kreuz Köln West und Kreuz Köln Nord dauert es eine halbe Stunde länger, 6 Kilometer Stau. Da werden gerade Hitzeschäden repariert. Bis morgen ist nur eine Spur frei. Die A44 Essen Richtung Düsseldorf ist zwischen Dreieck Velbert Nord und Hetterscheid wegen Bauarbeiten noch bis Mitte Oktober dicht. Die A59 Dienstlaken Richtung Duisburg ist zwischen Duisburg-Marxloh und Kreuz Duisburg Nord nach einem Unfall weiter gesperrt. 4 Kilometer Stau gibt es da gerade. A61 Mönchengladbach Richtung Koblenz zwischen Dreieck-Sinzig und Niederzissen 20 Minuten plus 4 Kilometer Stau. Und zum Schluss ab 516 Abzweig Oberhausen zwischen Kreuz Oberhausen und Oberhausen-Eisenheim 10 Minuten plus 4 Kilometer Stau.
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3: Hallöchen, guten Morgen, hier bin ich, Philipp Esterewitsch. Ich hoffe, es geht euch gut. Die Challenge dieses Morgens geht also auch hier jetzt noch weiter. 1 Live-Reporter Maxim Steinbeck hat 9 Runden in Düsseldorf auf der Kirmes geschafft, auf dem Breakdancer. Das heißt, alle, die in unserem Lostopf liegen, alle, die mitgemacht haben und auf 9 Runden getippt haben, zittern und hoffen jetzt in diesem Moment. Oh mein Gott. Wer gleich nämlich ausgelost wird, bekommt wunderbare Freikarten für die Kirmes in Düsseldorf. Das klären wir alles in den nächsten 10 Minuten. Benson Boone spiele ich jetzt erstmal. Sorry, I'm here for someone else. Schön, dass ihr da seid. Ihr und ich zusammen durch die Zeit bei der Arbeit.

0: 1 Live spielt Musik aus Mönchengladbach. Summer Jam kommt dann nämlich hier mit Billa Joe zusammen. Das war Kilimanjaro. Bis zum 26. Juli steigt in Düsseldorf die Rheinkirmes, Ladies and Gentlemen. Unser 1 Live Reporter Maxim Steinbeck ist mit euch eine Wette eingegangen heute Morgen. Wie viele Runden schafft Maxim, die arme Sau, auf dem Breakdancer? Die coolen Kids standen immer am Breakdancer, finde ich. Teilweise ist man gar nicht mitgefahren, weil man auch keine Kohle hatte für die Chips. Aber irgendwie war die Musik da mitunter am besten. Also gefühlt lief da natürlich 1 Live. Viele von euch haben bei unserem Tippspiel mitgemacht, denn ihr könnt Freikarten kassieren für verschiedene Fahrten. Es gibt was zu essen und zu trinken auf der Rheinkirmes. Das alles geht auf unseren Nacken. So, und alle, die auf diese 9 Runden, die Maxim geschafft hat, getippt haben, sind im Lostopf. Und mal gucken, wer jetzt hier in der Leitung ist und es geschafft hat. Hallöchen, hier ist Philipp von 1 Live. Wer ist da? Hallo.
1: Hallo.
0: Hallo, wer bist du?
1: Ich bin der Dominik.
0: Dominik, hallöchen.
1: Ja. Wow, ich kann es gar nicht glauben.
0: Du hast auf 9 Runden getippt, ist das richtig? Ich muss ja alles ausbaden, was die Kolleginnen in der Morningshow auf die Beine gestellt haben mit Maxim. Also, du hast auf 9 Runden getippt, das ist richtig?
1: Ja.
0: Und er hat 9 Runden geschafft, dann würde ich sagen, bekommst du die Karten.
1: Wow, super, boah, ich freue mich.
0: Ist das schön, aus welcher Stadt kommst du denn, Dominik?
1: Ich komme aus Düsseldorf.
0: Das passt ja wie die Faust aufs Auge, das ist schön. Hast du denn Achterbahnfreunde oder so, also auch Leute, die Bock drauf haben, da mit dir hinzugehen?
1: Ja, ich habe meinen Partner und deren Freundin Familie, die Schwester, die sind auch so Kirmes-verrückt wie wir und wir machen immer jährlich eigentlich auch immer so eine Challenge, wer kann am meisten Fahrgeschäfte fahren und so. Und wir wollten eigentlich jetzt am Samstag auf die Kirmes sozusagen gehen.
0: Ja, aber dann mach das doch, aber bitte mit den Freikarten.
1: Ja.
0: Sehr, okay. Sehr schön. Ja, dann herzlichen Glückwunsch an dich und deinen Freund, an deinen Partner. Ich freue mich mit dir. Also man merkt richtig, dass du Bock drauf hast, auf die Rheinkirmes.
1: Boah, ich freue mich.
0: Ich bin ja auch so Achterbahn-verrückt und liebe Fahrgeschäfte und so weiter. Hast du ein Lieblingsfahrgeschäft?
1: Ja, den Breakdancer tatsächlich.
0: Ach.
1: Worauf die beiden heute waren. Das ist so einer meiner Lieblingsfahrgeschäfte und halt die Alpinok-Achterbahn.
0: Sehr schön. Kennst du Frisbee?
1: Ja.
0: Das mag ich sehr. Und Topspin. Diese Schaukel, die sich so dreht und von unten kommt dann das Wasser. Na gut, ich hoffe, du hast jetzt einen richtig schönen Arbeitstag. Du bist Elektriker, habe ich gelesen. Also dreh nicht durch und freu dich sehr auf den Samstag. Herzlichen Glückwunsch. Guck mal, sehr
1: danke,
0: schön.
1: Danke.
0: Es hat den richtigen erwischt. Danke an alle fürs Mitmachen und dir viel Spaß auf der Rheinkirmes, Dummel. Tschüssi.
1: Danke. Ciao.

0: POV, du machst dich mit deinen Freunden auf den Weg zur Rheinkirmes. Und Mama hat noch einen guten Tipp.
1: Und ihr wisst ja, wer kotzt, der putzt. Yippie!

0: Hart 1 Live. Sonne, Sommerferien, kein Geld. Mehr als 4 Millionen Menschen bei uns im 1 Live Sektor, also in Nordrhein-Westfalen, haben sich laut amtlicher Statistik letztes Jahr keine einzige Woche Urlaub leisten können. Also kein Urlaub außerhalb der eigenen vier Wände. Das sind über 23% der Menschen, die hier bei uns in Nordrhein-Westfalen leben. Und damit noch eine Zahl, liegen wir knapp 2% über dem Bundesdurchschnitt. 1 Live-Hörer Cihat aus Wuppertal ist 25. Er steckt gerade mittendrin in seinem Studium. Er will Lehrer werden für Mathe und Philosophie. Seit 5 Jahren hat Cihat keinen Urlaub gemacht. Er macht es sich, hat er mir erzählt, zu Hause schön.
1: Ja, mit den richtigen Menschen verbringe ich dann Zeit, selbst wenn es dann auch nur in den vier Wänden ist. Und man holt sich ein paar Snacks und ich weiß nicht, man macht zum Beispiel einen Filmabend. Das wäre dann für mich in etwa ein Urlaub. Weil im Urlaub geht es mir darum, mal abschalten zu können und das kann man auch in den eigenen vier Wänden.
0: Ibiza hier, Bali dort. Viele von uns sind umgeben von Leuten, die gefühlt ständig um die Welt jetten. Dann macht man einmal irgendwie Social Media auf und sieht auch schöne Urlaubsfotos. Und man denkt sich, wie machen die das? Wie finanzieren die das? Die Realität ist für viele von uns eben ganz, ganz anders. Ich will euch jetzt nicht in den Geldbeutel, ins Portemonnaie gucken, aber ich würde schon gerne die Frage stellen heute hier in der Sendung. Wann habt ihr denn zuletzt Urlaub gemacht? Könnt ihr euch eine Auszeit leisten, dass ihr sagt, ja, ich fahre mal weiter weg, das ist drin und ich lasse es mir dann gut gehen? Oder ist daran gerade überhaupt nicht zu denken? Wie geht ihr damit um? Vielleicht habt ihr auch Freunde oder so, die dann in so einer Urlaubsgruppe schreiben, ey, ich wünsche euch eine gute Zeit auf Malle, aber ich bin raus. Teilt bitte gerne eure Gedanken dazu mit mir, mit uns allen hier. Meldet euch über den Messenger in der 1Live-App. Ich kann mir auch vorstellen, dass einigen Betroffenen dieses Thema vielleicht ein bisschen unangenehm ist. Ihr könnt euch selbstverständlich auch anonym hier melden. Draht ins Studio ist und bleibt der Messenger in der 1Live-App.

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9: Um 10:30 geht's los auf der A1 Euskirchen Richtung Köln. Zwischen Kreuzköln West und Kreuzköln Nord, da dauert es mehr als eine halbe Stunde länger, sind 6 Kilometer Stau. Wegen Hitzeschäden wird da repariert. Bis morgen ist nur eine Spur frei. A40, Venlo Richtung Duisburg, zwischen Niederdorf und Wachtendonk, 10 Minuten länger, 4 Kilometer Stau. A44, Dortmund Richtung Kassel, zwischen Kreuz-Windberg, Haaren und Marsberg, 20 Minuten obendrauf, 8 Kilometer Stau. Dann nochmal A44, jetzt Essen Richtung Düsseldorf. Die ist zwischen Deich-Velbert Nord und Hetterscheid wegen Bauarbeiten gesperrt, noch bis Mitte Oktober. Die Sperrung der A59 in Richtung Duisburg ist gerade aufgehoben worden. Zwischen Duisburg und Marxloh und Kreuz Duisburg-Marxloh und Kreuz Duisburg-Nord ist jetzt wieder alles frei. Dann A61 Mönchengladbach Richtung Koblenz, zwischen Miel und Rheinbach 10 Minuten länger, 5 Kilometer stockt's da. A61 Mönchengladbach Richtung Koblenz, zwischen Dreieck-Sinzig und Niederzissen eine Viertelstunde länger, 4 Kilometer Stau. Und zum Schluss noch die A553 Bliesheim Richtung Brühl, zwischen Kreuz Bliesheim und Brühl Süd 10 Minuten länger, 3 Kilometer Stau. Auf dem Weg zum Freizeitpark.
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10: Bitte, auf dem Weg zum Freizeitpark seid ihr denn gar nicht arbeiten? Na, wie darauf wohl unser Bundeskanzler Friedrich Merz reagieren würde. Kommt alle gut durch die Zeit bei der Arbeit. Imani spiele ich jetzt. Don't be so shy. 1 Live ist bei euch. 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

0: Philipp. Ihr hört 1 live am Mittwochvormittag mit euch und mit mir. Philipp Isirewitsch, 1037. BTS habe ich gerade gespielt. Swim. Mehr als 4 Millionen Menschen in Nordrhein-Westfalen bei uns im 1 live Sektor haben sich laut amtlicher Statistik im vergangenen Jahr keine einzige Woche Urlaub außerhalb der eigenen 4 Wände leisten können. Das hat so das Landesamt für Statistik mitgeteilt. Und genau darüber reden wir heute hier. 1Live-Hörerin Elena aus Neuss meldet sich zum Beispiel. Hi Philipp, ich finde, das ist gar nicht mal so schlimm, zu Hause zu bleiben, schreibt sie. Ich selber mag es sehr gerne, wegzufahren. Wir sind jedes Jahr zum Schnorcheln in Ägypten. Aber ja, schreibt sie, es gibt durchaus Menschen, die ich kenne, die sich bewusst für einen Urlaub daheim entscheiden, weil sie sich zu Hause am wohlsten fühlen. Nicht mal aus finanziellen Gründen. Liebe Grüße. Ja, das ist natürlich das eine. Aber das andere ist, wenn man wirklich nicht, wenn man arbeiten geht, einen 9-to-5-Job hat, sich einen abrackert und dann aber nicht genug netto vom Brutto übrig bleibt, dass man mal vielleicht kurz irgendwo in eine Maschine steigt und für ein paar Tage nach Malle fliegt. Ich finde, das sind schon erschreckende Zahlen, die wir hier vorliegen haben. Teilt bitte gerne eure Gedanken dazu mit mir, mit uns allen. Meldet euch über den Messenger in der 1Live-App. Die Realität für viele sieht eben so aus, dass man sich keine Woche Urlaub leisten kann. Und ich will euch gar nicht großartig ins Portemonnaie gucken, aber die Frage ist schon, wann habt ihr zuletzt Urlaub gemacht? Könnt ihr euch eine Auszeit leisten, dass ihr sagt, ja, ich fahre mal auch weiter weg und lasst es mir gut gehen? Oder ist bei euch daran nicht zu denken? Kommt gerne dazu über den Messenger in der 1Live-App.
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0: Und wir versuchen hier immerhin übers Radio den Spirit aufrechtzuerhalten. Sommervibes mit Dua.

0: Tame Impala aus Australien für euch gespielt. Kevin Parker steckt dahinter mit Jenny zusammen. Das war Dracula. 11:15. Sehr schön, dass ihr dabei seid. Das ist schon wirklich sehr bitter. Man ackert, geht arbeiten, tut und macht, um sich was leisten zu können. Aber es bleibt bei vielen vom Brutto sehr wenig netto übrig. So wenig, dass man sich nicht mal Urlaub leisten kann. Mehr als 4 Millionen Menschen bei uns in Nordrhein-Westfalen im Sektor konnten letztes Jahr keine einzige Woche Urlaub machen. Außerhalb der eigenen vier Wände. Das sind Zahlen vom Landesamt für Statistik. Live-Reporterin Shushan Delal ist jetzt da. Wie geht's dem Sektor damit? Was haben dir die Leute erzählt?
1: Ja, scheiße, ne? Man kann es jetzt nicht verleugnen. Also ja. Melissa und Melissa aus Wuppertal studieren Lehramt und arbeiten in der Schule. Das heißt, die können nur in den Ferien weg und das ist immer ein bisschen teurer.
2: Mich stresst das unnormal. Vor allem, wenn wir so Schulphase haben und wenn dann alle Urlaub haben. Und das stresst mich dann schon.
3: Wenn halt die Freunde mal im Urlaub sind, dann können die sich halt voll die krassen Sachen leisten und wir müssen halt dann gucken. Ja, stressig, ne?
1: Ja, und nicht nur deren Freunde sind halt gerne im Urlaub, sondern generell die Gen Z anscheinend. Denn letztes Jahr hat fast die Hälfte der Gen Z mindestens 2-mal Urlaube gemacht. Das zeigt eine repräsentative Studie. 1Live-Hörerin Hanne macht's vor.
4: Ich fliege eine Woche nach Wien auf jeden Fall. Und ansonsten habe ich schon voll viel Urlaub hinter mir. Mit Österreich wandern und Skiurlaub.
0: Total schön in Wien, ein bisschen flanieren und so weiter. Aber was ist, wenn man sich das eben nicht leisten kann? Dann sieht man vielleicht so einer Hanne zu, wie sie das dann postet und so. Und das macht einen dann auch traurig. Das macht doch was mit einem, oder?
1: Ja, genau. Das macht halt eben FOMO, wie bei Katharina.
5: Viele Freunde wollten halt mit mir Urlaub machen, aber ich konnte dann halt nicht mit, so, weil ich kein Geld hatte. Ich finde das voll schlimm, weil die Preise sind übelst teuer. Ich habe geguckt, Hinflug war 180 oder so, Rückflug dann 700. Das ist einfach viel zu teuer.
0: Ja.
1: Ja, die Dame hat da einen guten Punkt, ne? Eine repräsentative Tourismusanalyse für Deutschland zeigt halt auch, dass der große Urlaub letztes Jahr im Schnitt über 1600 Euro gekostet hat, was 500 Euro mehr sind als noch vor 10 Jahren.
0: Ja, normalerweise kann sich das jetzt natürlich nicht jeder leisten bei diesen Zahlen, die man da hört. Was hilft einem denn da am besten? Was kann man machen?
1: Der Reality-Check, dass man eben nicht alleine ist, auch wenn das komplett schwer zu glauben ist bei all diesen ganzen Instagram-Stories etc. Mhm. Und das ist halt eben auch wichtig für Reisebloggerin Bambi.
6: Dass es nicht normal ist, 10-mal im Jahr irgendwo hinzureisen, also auch wenn man das von Social Media vielleicht denkt, aber ein normaler Mensch ist nicht so viel unterwegs. Und es muss auch nicht immer die krasseste Reise sein oder super krass irgendwo hin ans andere Ende der Welt.
0: Ey, wirklich, das muss man sich immer wieder sagen. Und bei uns im 1Live-Sektor ist es auch nicht schlecht. Und notfalls hilft halt auch manchmal Balkonien. Mehr als 4 Millionen Menschen bei uns im Nordrhein-Westfalen haben sich laut amtlicher Statistik im vergangenen Jahr keine einzige Woche Urlaub außerhalb der eigenen vier Wände leisten können. Wenn ihr euch dazu reinmelden möchtet, sehr, sehr gerne, auch anonym. Ich kann mir vorstellen, dass das Thema auch ein bisschen schambehaftet ist. Meldet euch über den Messenger in der 1Live-App. Dazu war das unsere 1Live-Reporterin Shushan Delal. 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

0: Vance Joy mit Riptide in eurem 1 Live. Die Lehrerin aus Duisburg, die seit 17 Jahren krankgeschrieben ist, sorgt für neue Schlagzeilen. Thema gleich in den 1 Live Infos um 11, davor noch The Bowser mit Magnetic. Zählt jetzt bis 27, dann bin ich wieder da.
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0: Infos. Um 11 Uhr, ich bin Celine Begert.
1: Und ich bin Yamin Immort. Was gestern Abend in Siegburg los war, klingt eher nach einer Crime-Serie als nach mitten in NRW. Und zwar ist da die Polizei am Gefängnis in Siegburg angerückt, wegen des Verdachts, dass in der JVA ein Aufstand geplant wurde. Hier ist, was wir wissen und was nicht.
0: 100 Polizistinnen und Polizisten waren an dem Einsatz beteiligt. Sie haben ab 18 Uhr das Gefängnis durchsucht. Gegen 22 Uhr war der Einsatz dann auch wieder beendet. Verletzt wurde niemand.
1: Unklar ist noch ziemlich viel, was genau geplant gewesen sein soll, ob bei der Durchsuchung was gefunden wurde und ob der Aufstand wirklich kurz bevorstand.
0: Darauf gekommen ist die Polizei durch die Aussage eines Gefangenen aus Siegburg. Aber auch hier ist noch nicht genauer bekannt, wie konkret die Hinweise waren. Die Ermittlungen gehen auf jeden Fall weiter.
1: Ein alter Fall sorgt gerade wieder für Schlagzeilen. Eine Lehrerin aus Duisburg ist seit 17 Jahren krankgeschrieben. Die Bezirksregierung hat entschieden, sie soll in Rente gehen.
0: Dagegen wehrt sich die Lehrerin jetzt und hat Klage eingereicht. Wann ein Gericht dazu irgendwas entscheidet, ist nicht klar. Solange kriegt die Frau aber wohl weiter Gehalt.
1: In Bonn hoffen die Stadtwerke, bis Ende der Woche klar zu haben, wie es mit den Stadtbahnen weitergeht. Da wurde ja der größte Teil aus dem Verkehr gezogen, wegen möglicher Sicherheitsmängel.
0: Die Chefin der Stadtwerke hat dem WDR gesagt, dass die Bahnen gecheckt werden und an einem Konzept gearbeitet wird, so dass die Bahnen möglicherweise nächste Woche wieder alle fahren. Und dann sprechen wir über Waldbrände. Auf der italienischen Insel Sizilien breiten sich die Feuer weiter aus.
1: In der Nähe von Palermo mussten 100 Leute aus ihren Häusern raus. In der Stadt selbst ist mehrmals der Strom ausgefallen. Die Menschen auf Sizilien kämpfen auch mit heftiger Hitze. Die höchste gemessene Temperatur lag da gestern bei 46 Grad.
0: KI benutzen, das machen viele mittlerweile jeden Tag, zeigt jetzt auch eine neue Befragung von 28.000 Studierenden. Fast die Hälfte nutzt KI täglich in ihrem Studium.
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1: Heute Nachmittag bleibt es meistens grau. Manchmal kann auch ein bisschen Regen runterkommen. Dazu in Waldbrühl 19 Grad, in Detmold und Arnsberg 21 und in Leverkusen und Duisburg 22 Grad.
0: Morgen wird es ähnlich bei 14 bis 24 Grad. Freitag dann mehr Sonne und es wird auch etwas wärmer.
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1: Geht los auf der A1 Euskirchen Richtung Köln zwischen Kreuzköln-West und Kreuzköln-Nord. 20 Minuten länger, 5 Kilometer Stau. Wegen Bauarbeiten ist da bis morgen nur eine Spur frei. A44 Dortmund Richtung Kassel zwischen Kreuz-Württemberg-Hahn und Marsberg auch 20 Minuten obendrauf, 8 Kilometer Stau. Die A44 Essen Richtung Düsseldorf ist zwischen Dreieck-Felbert-Nord und Hetterscheid wegen Bauarbeiten noch bis Mitte Oktober gesperrt. Dann auf die A46 Heinsberg Richtung Düsseldorf zwischen Jüchen und Kapellen eine Viertelstunde länger, 7 Kilometer Stau. Und A61 München in Gladbach Richtung Koblenz zwischen Dreieck Sinzig und Niederzissen eine Viertelstunde länger, 4 Kilometer Stau.
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3: Hallöchen zusammen, hier bin ich. Philipp Esterewitsch an eurer Seite. An diesem Mittwoch kommt gut durch den Tag bei der Arbeit. Für viele Live-Konzerte stehen die Sterne gerade nicht gut. Ich habe so ein paar Astro-Freunde und Freundinnen, die mir das schon seit Tagen erzählen. Philipp, es passieren seltsame Dinge. Leute aus der Vergangenheit können wieder auftauchen, zurückkommen. Und ich bin so, ah, Hilfe! Aber irgendwie scheint der Merkur ja rückläufig zu sein. Vielleicht hängt alles miteinander zusammen. Aber um bei den Konzerten zu bleiben, Bad Bunny musste ein Konzert letztens abbrechen wegen eines Unwetters. Auch Harry Styles steht im Rampenlicht mit einem Konzertabbruch. Und wer noch? John Summit musste auf Ibiza auch einen Gig abbrechen. Was ist denn da los? Thema gleich im 1Live Pop in den nächsten 20 Minuten in eurem 1Live.

0: Wir haben es 11.11 Uhr. Ihr könnt euch alle zusammen was wünschen. Ihr hört 1 Live. Heute sind wir sehr ungefiltert unterwegs. Aber ich finde, wir besprechen mal ein sehr, sehr wichtiges Thema, das die meisten von uns betrifft. Wir gucken der Realität mal ins Auge und stellen fest, ja hoppala, so schaut's gerade aus. Mehr als 4 Millionen Menschen bei uns im 1 Live-Sektor in Nordrhein-Westfalen haben sich letztes Jahr keinen Urlaub leisten können. Das heißt also, keine einzige Woche außerhalb der eigenen vier Wände war drin. Das sind Zahlen vom Landesamt für Statistik. Ich finde, das muss man sich auch immer wieder so vor Augen führen, ne? Wenn man ganz günstig, ach, da sind wir ganz günstig für ein paar Tage nach Malle geflogen. Ja, ja, war ganz günstig, haben wir günstige Flüge geschossen, auch ein günstiges Hotel. Schau mal, für viele geht das nicht. Hallo, ich bin der Tobias und ich kenne das Problem leider nur zu gut. Ich verdiene schon nicht schlecht als LKW-Fahrer, schreibt er. Und trotzdem bleibt am Ende des Monats, bleiben vielleicht nur noch 50 Euro übrig. An Urlaub ist dann nicht zu denken. Sein letzter Urlaub ist 4,5 Jahre her. Außerdem meldet sich 1 Live-Hörerin Fabienne.
1: Ja, also für mich ist das Thema Urlaub auf jeden Fall riesig, da ich einen sehr großen Traum habe, irgendwann dann mal in Urlaub zu fliegen oder mal so richtig Urlaub zu machen, aber es ist halt finanziell überhaupt nicht möglich. Klar war ich schon irgendwie mal so ein bisschen im Urlaub, aber dann eher so an der Ostsee oder an der Nordsee. Und ja, nach 6 Jahren kann ich mir jetzt endlich mal wieder einen kleinen Urlaub genehmigen, nach Dänemark eine Woche. Aber da musste ich auch schon echt den Notgroschen zusammenkratzen, dass ich überhaupt mal irgendwie wegfahren kann.
0: Boah, ich fühle jedes Wort. Dann schreibt hier noch jemand aus Euskirchen, unser letzter Urlaub war 2012, da ging es in die Türkei. Seitdem wir 2015 Eigentum besitzen, ist kein Auslandsurlaub mehr drin. Hallo, wir haben vor 8 Jahren unseren letzten Urlaub gehabt. Wir sind keine Großverdiener und bei diesen ganzen steigenden Kosten drumherum können wir uns keinen Urlaub mehr leisten. Urlaub im eigenen Land kaum zu bezahlen. Grüße, Tobias aus Dormagen. Man ackert, man tut, man macht und am Ende des Monats bleibt kaum was netto vom Brutto übrig. Und wenn man es dann doch schafft, ein bisschen was zurückzulegen, so verrückt ist die Lage, dann explodieren die Spritpreise. Also Spaß, hier ein bisschen was musst du irgendwie für den Alltag wieder ausgeben, um überhaupt zur Arbeit zu kommen. Ne? Das ist die Realität. Über 23% unserer Leute im 1Live-Sektor konnten sich letztes Jahr nicht mal eine Woche Urlaub leisten. Meinungen dazu sehr gerne ins Studio. Eure Gedanken über den Messenger in der 1Live-App. Gerne auch anonym. Ed Sheeran kommt jetzt. Sapphire. Ja.

0: Samba haben wir gespielt, My Body Isn't Ready. 1Live ist bei euch. Ich habe es gerade eben schon angekündigt, irgendwie stehen für Gigs und Konzerte die Sterne gerade nicht ganz so gut. Wir haben eine ganze Reihe an abgesagten verschiedenen Shows, aus verschiedenen Gründen auch. Claudia Franzen ist da aus dem 1Live Pop Team. Wo wurden die Fans denn wieder nach Hause geschickt? Erzähl uns alles.
1: Ja, also gestern Abend in Brasilien zum Beispiel, da hat Harry Styles ganz kurzfristig wegen eines gesundheitlichen Problems sein Konzert in São Paulo abgesagt.
0: Was hat er denn? Wissen wir das?
1: Naja, sowas ganz Genaues wissen wir jetzt leider nicht. Für Harry Styles aber auf jeden Fall total untypisch. Also ich kann mich nicht dran erinnern, dass der jemals eine Show abgesagt hat.
0: Ja gut, aber wenn es nicht geht, dann geht's halt nicht. Was willst du da machen?
1: Genau, ne? Wenn die Gesundheit nicht mitspielt oder manchmal ist es ja auch die Technik, die einem einen Strich durch die Rechnung macht. So wie gestern auf Ibiza, da wollte John Summit im Universe auflegen. Das klingt normalerweise montags nachts so. Jetzt gestern Morgen dann so.
0: Wie wir hören, hören wir wenig. Nur Leute, die sich wahrscheinlich darüber aufregen, ja, dass der Strom plötzlich ausgefallen ist. Hat da jemand die Stromrechnung nicht bezahlt?
1: Es gab einen Stromausfall tatsächlich in der Region auf Ibiza, wo der Club ist. Kurz nach Mitternacht gingen alle Lichter aus, Musik aus. Ja, und dann standen die Fans da Berichten zufolge erstmal so 2 oder 3 Stunden rum. Ehe klar war, das wird heute Abend nichts mehr. Also sind die dann auch alle nach Hause geschickt worden.
0: Oh, ich kann mir vorstellen, dass einige da auch sehr enttäuscht waren, weil diese Ibiza-Shows sind ja auch relativ teuer. Und dann fliegst du da hin, um dir John Summit anzugucken. Autsch, oder?
1: Das war auch noch die vorletzte Show seiner Residency. Also gibt auch nicht mehr so viele Shows. Aber es heißt jetzt, dass wirklich auch alle Fans ihr Geld zurückkriegen. Genau übrigens wie beim Konzert von Bad Bunny am Wochenende in Mailand. Auch die Show musste ja gecancelt werden. Vielleicht hast du es gesehen.
0: Ja.
1: Wegen des schweren Gewitters mit Hagelkörnern mussten da 80.000 Fans evakuiert werden. Auch super schade, weil es auch einfach die einzige Show in Italien ist, die er spielt.
0: Erzählt Claudia Franzen aus dem 1Live Pop Team. Heute Abend ist Bad Bunny übrigens dann schon wieder in Brüssel. Tourabschluss mit der letzten Show seiner großen DTMF World Tour. Dann hoffentlich mit Strom und ohne Unwetter.
1: Ja, das
0: auch keine Hagelkörner. Wir sagen Hello, 1Live.

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1: Um 11:30 haben wir 60 Kilometer Stau. Und hier sind die längsten. A1 Euskirchen Richtung Köln. Zwischen Kreuz Köln West und Kreuz Köln Nord. Mehr als 20 Minuten kommen da oben drauf. 5 Kilometer Stau. Wegen Bauarbeiten ist da nur eine Spur frei. A4 Olpe Richtung Köln. Zwischen Reichshof, Beck-Neustadt und Bielstein. 10 Minuten plus 4 Kilometer Stau. Weiter geht's mit der A40 Venlo Richtung Duisburg. Zwischen Niederdorf und Wachtendonk. 20 Minuten on top. 6 Kilometer Stau. A44 Dortmund Richtung Kassel zwischen Kreuz Windenberg-Haren und Marsberg 20 Minuten plus 7 Kilometer Stau. Dann geht's weiter mit der A44 Essen, die ist Richtung Düsseldorf zwischen Dreieckfelbert Nord und Hetterscheid wegen Bauarbeiten gesperrt. Das Ganze geht auch noch eine Weile so weiter. Dann A57 Krefeld Richtung Köln zwischen Krefeld Zentrum und Kreuz Meerbusch eine Viertelstunde plus 4 Kilometer Stau. A61 Mönchengladbach Richtung Koblenz zwischen Rheinbach und Grafschaft-Ringen 7 Kilometer Stau. Da solltet ihr in 20 Minuten durch sein. Und dann noch A61 Mönchengladbach Richtung Koblenz zwischen Dreieck-Sinzig und Niederzissen eine Viertelstunde plus 3 Kilometer Stau.
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2: Buongiorno, hier bin ich, Philipp Isterewitsch an eurer Seite. Wie geht's denn eigentlich unserem Reporter? Wie geht's dem Helden des Tages, Maxim, der heute Morgen 9 Runden auf dem Breakdancer gedreht hat in Düsseldorf auf der Rheinkirmes? Brauchen wir einen Eimer? Brauchen wir keinen? Nach 2 Songs hört ihr Maxim hier in 1 Live. Hau die Amber Show.

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0: gerade hier gespielt. 1 Live ist an eurer Seite. Wie geht's eigentlich unserem Reporter, Ladies and Gentlemen, Maxim Steinbeck, der heute Morgen 9 Runden auf dem Breakdancer gedreht hat? In Düsseldorf steigt er die Rheinkirmes. Dominik aus Düsseldorf, 1 Live-Hörer, hat vorhin Freikarten kassiert und viele Geschenke noch drumherum. Denn er hat richtig getippt, eben wie viele Runden unser Maxim da schafft auf dem Breakdancer. Am Ende des Tages sind es 9 Runden gewesen und irgendwann konnte er nicht mehr.
1: Stopp. Oh. Ich, Jude, wenn es okay ist, würde ich gerne aufgeben.
0: Vor mir steht jetzt zurück im 1Live-Studio in Köln ein Maxim mit einer Gesichtsfarbe, die schon ein bisschen schreit nach, gib mir einen Eimer. Wie geht's dir?
2: Ja, Eimer brauche ich nicht mehr.
0: Okay.
2: Aber genauso elendig, wie es gerade klang und traurig, war es am Ende auch. Also es war wirklich hart.
0: Aber bist du denn zufrieden mit dir? Ich meine, 9 Runden, Breakdancer, also nochmal diese Scheibe dreht sich ja und dann drehen sich die, ich sag mal, Sitze ja auch nochmal im Kreis.
2: Genau.
0: Ja.
2: Es waren 9 Runden à 4 Minuten. Das ist ja schon irgendwie schon eine Ansage, aber so knapp vor der 10, also in der 10. Runde aufzugeben, das tut mir, also meinem Ehrgeiz tut es ein bisschen weh, weißt du?
0: Was war denn das Allerschlimmste? Vorwärts oder rückwärts? Geht das überhaupt vorwärts oder rückwärts?
2: Ja. Also du drehst dich ja durchgehend, aber dadurch, dass du ja dich auf der großen Scheibe im Kreis drehst, bist du ja irgendwann außen und dann hast du die G-Kräfte auf dir drauf und wirst richtig in Sitz gedrückt. Rückwärts funktioniert das ganz gut, aber wenn du das vorwärts hast, dann drückt dir dieser Bügel richtig auf den Bauch und dir alles hoch und das war echt scheiße.
0: Hast du denn dich irgendwie darauf vorbereitet? Ich habe gehört, du hast dir Ratschläge geholt. Also hast du irgendwie besonders wenig gefrühstückt oder nur was Bestimmtes? Sprudelwasser war im Spiel, habe ich gesehen.
2: Oh Gott, ja, das. Ich habe mir Elektrolyte reingemischt, um immer einen kleinen Schluck zu trinken, um irgendwie klar zu kommen. Ansonsten war der Tipp, dass man doch vernünftig, aber etwas schonend für den Magen essen sollte. Ich habe mir eine Reispfanne reingezogen mit Hack. Ich glaube, das war nicht der schlauste Call.
0: Ist noch alles drin? Oder?
2: Ja, aber es war, wirklich, kurz vor.
0: Es gab ja Unterstützung von einem Karussellsprecher, der dich motiviert hat die ganze Zeit. Was ist so der Spruch, den du nicht mehr hören kannst?
2: Er hat immer einen Ton abgespielt.
0: Warte, den hier zufällig?
2: Den hat er abgespielt, davon werde ich träumen und schreiend wach werden. Und danach hat er noch auf einen anderen Knopf gedrückt und hat eine Stimme gesagt, hast du Spaß? Na, schon gekotzt? Und er hat viel zu viel Spaß gehabt daran, weil es mir echt scheiße ging, aber es war echt ein cooler Typ.
0: Oh Mann, ey, alles klar. Aber guck mal, ist es nicht schön, du hast einen Hörer glücklich gemacht, nämlich Dominik, der geht dahin. Er hat Freikarten bekommen, der hat mich richtig getippt. Er hat gesagt, also viele haben gesagt, 9 Runden würdest du schaffen. Und er war dann im Lostopf und hat am Ende kassiert. Das Glück war auf seiner Seite.
2: Und das freut mich immens, weil ich ja heute über dieses ganze Kirmes-Gedöns gelaufen bin.
0: Die ganze Fläche?
2: Ja, diese ganze Fläche. Es ist so geil. Da sind so viele geile Fahrgeschäfte. Und Breakdancer hat auch, also eine Runde macht's richtig Bock, halt nur keine 9.
0: Keine 9. Maxim Steinbeck hat das geschafft, wovon viele Leute träumen. 9-mal Breakdancer fahren, einfach so. Und er hat's überlebt.
2: Gerade so.

0: Ihr hört 1Live mit Kevin Harris, Summer. Ihr könnt in die 1Live-App gehen, vielleicht gleich in ein paar Minütchen, wenn ihr in eurer Mittagspause seid, mit euren Kollegen, mit eurem Team, wie auch immer, mit der ganzen Werkstatt. Ihr könnt in die 1Live-App gehen, in unseren Messenger und uns schreiben, welchen Song ihr unbedingt mal bei uns hören wollt. Ihr könnt da Grüße reinpacken und so weiter. Ihr habt die Möglichkeit, hier Sendezeit zu übernehmen. Dann hört ihr euren Song, eure Nachricht und gleichzeitig sind ganz viele andere Ohren mit dabei. Welchen Song braucht ihr, um den Sommer zu fühlen? Erzählt es uns, wie gesagt, am liebsten in einer kurzen Sprachnachricht. Jetzt rein donnern über den Messenger in der 1Live-App. So, und alle, die die Fußball-WM jetzt schon vermissen, mir fehlt's auch. Mir fehlt so mein Tagesritual. Alle, die den Ball auf dem Rasen vermissen, bekommen jetzt Trost von Shakira und Burna Boy. Die, die.
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kenne Blinding Lights, Magen-Darm-Alarm in den USA. Jetzt ist klar, was hinter diesen tausenden Turbulenzen im Magen wirklich steckt. Darüber berichten gleich die 1Live-Infos um 12. Pünktlich zur Mittagspause, damit euch der Snack auch gleich wieder hochkommt. Ach man, Leute, ey. Teddy Swims bis dahin. Mr. Know-It-All.

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1: Um 12 Uhr, wir sind Celine Wegert
2: und Lukas Haack. Im Gefängnis in Siegburg haben Insassen wohl einen gewaltsamen Aufstand geplant. Die Polizei hat gestern mit einem Großaufgebot die JVA durchsucht und dabei Handys und kleine Mengen Drogen gefunden. Die Handys sollen jetzt gecheckt werden.
1: Verletzte gab es laut NRW-Justizministerium nicht. Ein Gefangener hatte offenbar detaillierte Hinweise gegeben. Es sind weiter Ermittler mit Spürhunden in der JVA.
2: Hier bei uns macht der Hochsommer gerade ein bisschen Pause. In Südeuropa ist aber weiter extreme Hitze angesagt. Auf Sizilien wurden gestern über 46 Grad gemessen. Das ist für sich schon krass. Es gibt aber noch ein Problem, und zwar Waldbrände, teilweise auch in Urlaubsregionen.
1: Auf Sizilien mussten 100 Menschen aus einem Ort in der Nähe der Inselhauptstadt Palermo evakuiert werden. Außerdem fällt immer wieder der Strom aus. Das Feuer wird von heißem Wind aus Afrika immer wieder angefacht.
2: Auch in Frankreich brennt's an der Côte d'Azur. Da mussten 500 Menschen aus ihren Häusern raus. Tausende Hektar Wald stehen in Flammen. In der Nähe des Flughafens Bordeaux wurden zwei Feuerwehrleute von Flammen eingeschlossen und dabei getötet.
1: In Spanien ist die Feuerwehr auch im Dauereinsatz. Insgesamt werden die Waldbrände jedes Jahr schlimmer, weil es immer öfter und länger zu trocken ist. Und oft stecken zündelnde Menschen hinter dem Ausbruch der Feuer.
2: Im Prozess um Corona-Masken, die der Ex-Bundesgesundheitsminister Spahn mal bestellt hat, gibt es jetzt ein Urteil. Er hatte in der Pandemie bei einem Unternehmen in Hamburg sehr viele Masken geordert, dann aber wieder abbestellt.
1: Das Unternehmen wollte jetzt trotzdem fast 450 Millionen Euro. Das Landgericht Bonn hat die Klage abgewiesen, weil es keinen richtigen Kaufvertrag gab.
2: In Deutschland gibt es immer mehr Autos. Das Statistische Bundesamt hat neue Zahlen und demnach kamen zu Beginn des Jahres auf 1000 Leute 593 Autos.
1: Die Zahl steigt seit fast 20 Jahren immer weiter an. Im Bundesländervergleich ist das Saarland Spitzenreiter, was die Autozahl angeht. Danach kommen Rheinland-Pfalz und Bayern.
2: Vielleicht habt ihr es auch bei Social Media mitgekriegt. Da gibt's fiese Magen-Darm-Stories aus den USA. Da hat Eisbergsalat vermutlich dafür gesorgt, dass viele Menschen explosionsartigen Durchfall kriegen.
1: Jetzt ist klar, über 4000 Leute haben sich mit dem Infekt angesteckt. Über 7000 Fälle werden laut Gesundheitsbehörde noch untersucht.
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2: Die Sonne kommt heute kaum durch die Wolken durch. Es ist also grau, es bleibt aber meistens trocken. Dabei in Gummersbach und Meinerzhagen höchstens 19 Grad. Münster und Herten kommen auf 22, Heinsberg auf bis 23 Grad.
1: Morgen wird es ähnlich wie heute. Freitag gibt es dann Sonne und Wolken. Es wird etwas wärmer bei 23 bis 27 Grad.
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2: Geht los mit der A1 Euskirchen Richtung Köln. Zwischen Kreuzköln West und Kreuzköln Nord braucht ihr gerade 20 Minuten länger. Es gibt 5 Kilometer Stau. Dann haben wir die 40 Venlo Richtung Duisburg. Zwischen Niederdorf und Wachtendonk eine Viertelstunde obendrauf. Stockt auf 7 Kilometern. Die A44 Essen Richtung Düsseldorf ist zwischen Dreieck, Velbert Nord und Hetterscheid wegen Bauarbeiten bis Mitte Oktober gesperrt. A57 Nimwegen Richtung Köln. Zwischen Krefeld-Gartenstadt und Kreuz-Meerbusch eine halbe Stunde da mehr. Ein Plan 6 Kilometer Stau. Und zum Schluss haben wir die A61 Mönchengladbach Richtung Koblenz. Zwischen Rheinbach und der Grafschaft Ring dauert es auch eine halbe Stunde länger. 8 Kilometer Stau.
3: Ach Leute, jetzt so ein Eisbergsalat.
2: Und dann explosionsartiger Durchfall.
3: Guten Appetit.
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4: Mit Philipp Sterewisch. An dieser Stelle möchte ich ein persönliches Problem mit euch teilen. Mein Schicksal des Tages. Ich habe einen Rucksack bestellt im Netz. Erst war ich in zwei Läden und überall hieß es, nein, den haben wir hier nicht. Okay, dann dachte ich, dann unterstütze ich euch nicht vor Ort, dann bestelle ich im Internet. Und jetzt warte ich seit Tagen auf diesen Rucksack und gerade eben habe ich die Mail bekommen, gleich soll die Lieferung ankommen, aber ich muss dem Lieferanten so einen Code durchgeben, damit ich das Paket bekomme und annehmen kann. Wie mache ich das denn jetzt, wenn ich ja nicht da bin? Ich bin ja hier, arbeiten noch bis 14 Uhr. Ich will, dass der dieses Päckchen da einfach abstellt und gerne wieder geht, aber ohne Code keine Chance, oder? Das Leben ist steinig und hart.

0: Finch und Green nehmen uns hier in 1 Live immerhin musikalisch mit nach Kopangan. So mancher fliegt noch weiter
1: hier
0: weg.
1: Sind 9 Dinge, die wir gerne vor unserer Bali-Reise gewusst hätten.
2: Fliegt mit mir nach New York City.
3: Get ready with me in Kosovo.
4: Hi guys, welcome back to another travel day in my life.
0: Hi people. Einer von 5 Menschen im 1 Live-Sektor bei uns kann sich keine Woche Urlaub leisten. Dit ist schon hart. Und wenn man dann so zu Hause abhängt und möglicherweise Balkonien macht, dann denkt man sich so, was habe ich denn falsch gemacht im Leben? Ihr meldet euch dazu rein, zu diesem großen, wichtigen Thema, über die 1Live-App, über den Messenger. Katharina aus Dormagen zum Beispiel schreibt, mein letzter richtiger Urlaub liegt mittlerweile 3 Jahre zurück. Nochmal, mehr als 4 Millionen Menschen bei uns im 1Live-Sektor in Nordrhein-Westfalen haben sich laut einer amtlichen Statistik letztes Jahr keine einzige Woche Urlaub außerhalb der eigenen 4 Wände leisten können, sagt das Landesamt für Statistik. Ihr meldet euch dazu, wie gesagt, rein. Samira schreibt mal was ganz anderes. Sie schreibt, guck mal, das ist das Gute, wenn man bei Mama und Papa wohnt. Ich bin 22, schreibt sie. Ich habe keinen weiten Arbeitsweg, deswegen bleibt mir am Ende des Monats viel netto vom Brutto. Und sie macht alle paar Monate Urlaub. Ich war vor 2 Wochen, schreibt sie, in Italien, im Dezember in New York und im Mai bin ich für 3 Wochen in Thailand. Das ist ein echtes Privileg. Liebe Grüße, Samira. Das ist, Samira, sehr inspirierend. Vielleicht sollte ich doch wieder zurückziehen zu Mama und Papa. Ich glaube, aus meinem alten Zimmer ist irgendwie so ein Arbeitszimmer geworden oder so eine Art Fitnessraum. Vielleicht ist ja doch noch Platz für mich.

0: Milky Chance, Living in a Haze. Allen Beteiligten wünsche ich eine zauberhafte Mittagspause. Ich hoffe, ihr könnt vielleicht sogar in die Verlängerung gehen.
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0: Es geht wieder los. Diesen Oktober stehen die besten Comedy-Newcomer vor 14.000 Leuten auf der Bühne und sie performen also für euch. Das ist die 1Live-Comedy-Nacht XXL. Unser Moderator dieses Jahr ist, beziehungsweise euer Mann, ist dann Ozan Yaran. Und folgende Comedians performen für euch. Thorsten Sträter, Phyllis Taschtern, Basti Bielendorfer, Anna Lucia, Björn von Morgenstern und einer, über den ihr Folgendes sagt.
2: Ja, mega lustig.
3: War sehr, sehr lustig. Also, er hat auf jeden Fall sehr gut Gas gegeben.
4: Eher für die Männer sehr
3: primitiv,
4: witzig. Ja, primitiv, genau. Mehr was für die Kerle als für die Damen.
3: Hab ich abgefeiert.
0: Entschuldigung, primitiv, also direkt für die Männer, das ist was für die Kerle. Hallo? Die Rede ist hier von Jerry Wiesen, Comedy-Newcomer aus Köln, aus dem 1Live-Sektor. Ich hoffe, er hört das jetzt gerade und bekommt mit, dass wir ihn einpacken in die Comedy-Nächte XXL, denn telefonisch ist er gerade schwer zu erreichen.
5: Ich hätte 2 Jahre einen Vertrag bei O2 laufen. Und der läuft jetzt gerade aus und ihr kennt das bestimmt. Wenn der Vertrag ausläuft und man will kündigen, dann machen die einem immer ein besseres Angebot. Und ich habe mal gemerkt, umso ernster du kündigen willst, umso besser wird das Angebot, was du bekommst. Deswegen dachte ich mir, wisst ihr was, ich skippe die ganze Scheiße jetzt. Ich sag dem Typen am Telefon so ernsthaft, dass ich kündigen will, dass er sofort sagt, ey, bitte kündige nicht, Mann, ich mach ein super Angebot. Also wähle ich dem seine Nummer, der geht dran, ja, O2 Kundendienst. Ich sag, pass auf, du Wichser, ich bin's. Mein Vertrag läuft aus und ich kündige. Die von Telekom haben mir ein Top-Angebot gemacht und ich wechsle darüber, Alter. Und der Typ sagt so, ja, alles klar, dann ist der Vertrag somit gekündigt. Weil scheiße, ja? Aber ein bisschen zu ernst irgendwie. Und jetzt stehe ich hier ohne Vertrag und ich dachte irgendwie, die melden sich nochmal. Aber kam nie was. Und das Ding ist, ich will da jetzt auch nicht wieder angekrochen kommen, ne? Aber manchmal, morgens, so nach dem 9. Bier, da denke ich an O2 und da werde ich sentimental. Überlege ich, vielleicht soll ich da nochmal anrufen. Bin ich da voll besoffen in der Leitung, wie so ein scheiß Ex-Freund, ja? Ich so, hey, O2, ich bin's. Ey, das wird letztes, das tut mir so leid, ich bin voll der Wichser gewesen. Das ist mit Telekom, das stimmt nicht. Bitte nimm mich zurück. Dankeschön, das war's von mir. Vielen Dank, hat Spaß gemacht. Ja? Dankeschön. Ja, schön.
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1: Können wir eigentlich nicht bringen, ne? 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
2: Das stimmt. Natürlich die beiden Kaulitz-Brüdern. Morgen kommt die neue Staffel raus. Kaulitz und Kaulitz, Staffel 3, die Reality-Show von den beiden auf Netflix.
1: Ja.
2: Oh, ich bin ja mal gespannt, ne? Die zweite, da war ja auch schon viel Liebesdrama. In der Vorschau für die dritte sah es jetzt auch nicht besser aus.
1: Ich wollte mehr. 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Also für mich geht bei Bill immer noch mehr. Und ich glaube, er gibt uns noch mehr. 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
2: Ja, wir gucken einfach mal, was die dritte Staffel so zu bieten hat, denn unsere 1Live-Serienfrau Annika Wasenmüller durfte die Staffel vorsehen und soweit ich weiß, durfte sie die beiden Zwillinge auch treffen.
1: Wow, Premium, Alter.
2: Geiles Leben. Geile Barbie.
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3: Um 12:30 und hier braucht ihr gerade die meiste Geduld. A1 Euskirchen Richtung Köln. Zwischen Kreuzköln West und Kreuzköln Nord. 20 Minuten plus 5 Kilometer Stau. Deswegen Bauarbeit nur eine Spur frei. A3 Köln Richtung Oberhausen. Zwischen Duisburg-Wedau und Oberhausen-Lierich 3 Kilometer stockt's. A4 Aachen Richtung Köln. Zwischen Kreuzköln West und Köln-Klettenberg. Da kommen 10 Minuten obendrauf 3 Kilometer Stau. Weiter geht's mit der A40 Venlo Richtung Duisburg. Zwischen Niederdorf und Wachtendonk eine Viertelstunde on top 7 Kilometer stockend. Die A44 Essen Richtung Düsseldorf ist zwischen Dreieck Felbert Nord und Hetterscheid wegen Bauarbeiten gesperrt. A45 Hagen Richtung Dortmund zwischen Kreuzhagen und Westhofener Kreuz 3 Kilometer stockend. A57 Nimwegen Richtung Köln zwischen Krefeld-Gartenstadt und Kreuz-Meerbusch 7 Kilometer Stau. Da solltet ihr eine halbe Stunde etwa brauchen. Und dann noch A61 Mönchengladbach Richtung Koblenz zwischen Miel und Grafschaft Ringen eine Viertelstunde plus mehr als 10 Kilometer Stau.
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4: Wunderschönen guten Morgen an alle, die jetzt erst aufstehen, runtergehen in die Küche, was frühstücken, sich ein Käffchen machen oder einen Kakao und einen Toast. Ich hoffe, ihr genießt eure Sommerferien und ausschlafen ist da ja das A und O. 12:30 finde ich, ist eine gute Zeit. Olivia Rodrigo kommt, Drop Dead. 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

0: 12.39 Uhr, 1 live am Mittwochmittag. Alan Walker für euch am Klavier mit Faded. Im Süden Europas tobt der Sommer weiter, auch mit Waldbränden. Die Infos haben es vorhin gebracht. Bei uns ist ja gerade mehr oder weniger Sommerpäuschen. Aber so manche Songs, die wir extra für euch auspacken, lassen uns immerhin im Kopf an den Strand gehen. Außer natürlich...
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0: Wenn ich so daran denke, kann ich's eigentlich kaum erwarten.
1: Cricket auf dem Rasen.
2: Für alle, die gerade auf Wohnungssuche sind, Haus am See von Immobilienmakler Peter Fox gespielt. 12:48.
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4: Ich habe eine kleine Geschichte für euch. Von einem Typen, der es so richtig verkackt und trotzdem eine zweite Chance bekommt. Petrus ist sehr überzeugt von sich und von seinem großen Vorbild Jesus. Er ist begeisterungsfähig, impulsiv, immer so ein bisschen drüber. Aber ein ehrlicher Kerl und voller Power für seinen Lehrer und Meister. Er verspricht Jesus, auf mich kannst du dich immer verlassen. Dann, im entscheidenden Moment, versemmelt Petrus scheinbar alles. Die politische Lage ist aufgeheizt, Jesus wird gefangen genommen und wer jetzt als sein Freund wahrgenommen wird, der kann Schwierigkeiten bekommen. Petrus wird mehrmals gefragt, ob er Jesus kennt und zu ihm gehört. Dreimal hintereinander. Und dreimal sagt er, Jesus? Nein, zu dem gehöre ich nicht. Weil er Schiss hat. Petrus ist am Boden zerstört. Später, als die beiden sich wieder begegnen, macht Jesus Petrus keine Vorwürfe. Er kündigt ihm auch nicht die Freundschaft, sondern er erneuert sie. Mich beeindruckt diese Geschichte, weil sie zeigt, dass es ein absolut göttlicher Moment ist, wenn eine Freundschaft, auch durch eine offensichtliche Enttäuschung, nicht zerbricht. Lisa Kielwasser, Felbert.
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0: Jetzt soll feststehen, wer den Posten von Jens Spahn übernehmen soll. Ein Thema gleich in den 1Live Infos um 1. Davor Justin Bieber und Nicki Minaj, Beauty and a Beast.
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1: Um 13 Uhr, wir sind Celine Wegert
2: und Lukas Haag. In Siegburg bei Bonn gab es gestern einen Großeinsatz im Gefängnis. Dieser Staatsanwalt sagt warum.
3: Wir haben den Hinweis eines Gefangenen bekommen, dass mehrere Inhaftierte in der JVA Siegburg einen bewaffneten Aufstand planen.
2: 100 Polizistinnen und Polizisten haben die JVA deshalb durchsucht und das hier ist dabei rausgekommen.
1: Es wurden 4 Handys und kleine Mengen Drogen gefunden. Die Handys müssen jetzt nochmal ausgewertet werden. Und heute sind auch nochmal Beamte mit Spürhunden in der JVA unterwegs.
2: Ob ein bewaffneter Aufstand wirklich kurz bevorstand, hat die Polizei noch nicht gesagt. Das einzige Indiz dafür ist bisher die Aussage von dem einen Häftling, der die Behörden gewarnt hat.
1: Aber es kommt auch häufiger vor, dass Häftlinge andere Inhaftierte melden, einfach nur um ihnen zu schaden. Diesmal war es aber besonders, dass der Mann wohl sehr glaubwürdig war, auch weil er viele Details nennen konnte. Deshalb gab es Großalarm und die aufwendige Razzia.
2: CDU-Politiker Spahn muss ja einen wichtigen Job abgeben, weil er ein Kind von einer ausländischen Leihmutter hat und das gegen die Werte seiner Partei geht.
1: Jetzt ist wohl klar, wer sein Nachfolger wird. Thorsten Frey soll neuer Vorsitzender der Fraktion, also der Politiker von CDU und CSU im Bundestag werden.
2: In Österreich an der Grenze zu Bayern ist ein Haus mit einer harten Vergangenheit umgebaut worden. Der Diktator und Massenmörder Adolf Hitler war dort geboren worden.
1: Hin und wieder kamen Gruppen aus dem rechtsextremen Umfeld und legten zum Beispiel Blumen ab. Eine Frau soll den verbotenen Hitlergruß gezeigt haben. Jetzt ist das Haus eine Polizeistation mit Videoüberwachung.
2: In Sachen Hitzeschutz könnte sich Deutschland vielleicht was von Japan abgucken. Da gibt's Kühlschränke für Menschen mit 15 Grad für eine schnelle Abkühlung. Sowas soll zum Beispiel Arbeitern in der Landwirtschaft helfen.
1: Und in Tokio fordert die Stadtverwaltung Männer im Büro extra auf, kurze Hosen zu tragen. Frauen müssen allerdings trotzdem Strumpfhosen anziehen und das sorgt für Kritik.
2: Es gibt gerade ein Problem mit Wein. Es gibt zu viel davon. Deshalb könnten Rot- und Roséwein aus Rheinland-Pfalz und Baden-Württemberg bald anders genutzt werden, als Desinfektionsmittel zum Beispiel.
1: Dafür müsste er dann weiterverarbeitet werden zu hochprozentigem Alkohol. Die EU-Kommission hat jetzt zugestimmt, dass das wegen des Überangebots in Ordnung wäre.
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2: Die Sonne kommt kaum durch die vielen Wolken durch. Es ist also grau, aber meistens bleibt es dabei trocken. Dabei in Gummersbach und Meinerzhagen 19 Grad. Münster und Herten kommen auf 22, Heinsberg auf 23 Grad.
1: Morgen wird es ähnlich wie heute. Freitag dann Sonne und Wolken bei 23 bis 27 Grad.
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2: Los geht's mit der A1 Euskirchen Richtung Köln. Zwischen Kreuzköln West und Kreuzköln Nord dauert es gerade 20 Minuten länger. Es gibt 5 Kilometer Stau. Dann haben wir die 40 Venlo Richtung Duisburg. Zwischen Grenzübergang Strahlen und Wachtendonk eine Viertelstunde dauert es da länger. 7 Kilometer stockend. Die A44 Essen Richtung Düsseldorf ist zwischen Dreieck-Velbert Nord und Hetterscheid bis Mitte Oktober gesperrt. A57 Nimwegen Richtung Köln zwischen Mörskapellen und Kreuzmeerbusch 20 Minuten mehr. Ein Plan 8 Kilometer Stau. Und zum Schluss haben wir die A61 Mönchengladbach Richtung Koblenz. Zwischen Rheinbach und Grafschaftringen steht eine Viertelstunde länger, 6 Kilometer Stau.
4: Allen unterwegs, gutes Ankommen, ihr zwei. Also in meinem Kühlschrank, ich weiß nicht, wie es in eurem aussieht, ist ganz viel Platz für Weißwein und Rosé.
1: Aber nicht definitiv für uns in der nächsten Hitzewelle, oder?
4: Nicht mal so grundsätzlich.
1: Ach so.
4: Habt ihr nicht
1: ich dachte,
4: erzählt,
1: du bietest uns jetzt an, dass wir uns da reinsetzen können. Ja.
4: Habt ihr nicht irgendwie erzählt, dass Weißwein und Rosé
2: haben
4: jetzt...
2: Haben wir, Rosé und
1: ja,
2: Rotwein.
1: Ja, das auch.
4: Gibt's
1: ja.
4: Zu viel. Die Abkühlung. Ja.
1: Ja, das haben wir auch erzählt.
4: Alles ist miteinander verbunden. Das ist doch schön.
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4: Hallo, hier bin ich, Philipp Esterewitsch. Herzlich willkommen, das ist euer Mittwochmittag in und mit 1 live. Wie sieht eigentlich euer Morgen aus? Intime Frage, aber wie startet ihr so in den Tag? Ich schmeiß die Kaffeemaschine an, versuche klarzukommen, stolper durch meine 2-Quadratmeter Wohnung und während die Kaffeemaschine heiß läuft, gucke ich News gerne im Fernsehen und da dachte ich heute Morgen, ich kippe um. Was sehe ich denn da? Eine Schlagzeile? Eine künstliche Intelligenz, die wir alle kennen oder die meisten von uns und die auch sehr viele benutzen. Diese KI soll sich selbstständig gemacht haben. Sie soll ausgebrochen sein und einen Hackerangriff gestartet haben. Müssen wir jetzt also doch alle sehr lieb sein zu den KIs, die uns so umgeben, zu den Chatbots? Ist das jetzt der Anfang vom Ende? Wir lassen uns diesen Vorfall gleich einschätzen von unserem KI-Experten in 1 Live. Gavin Karlmeier kommt gleich vorbei in den nächsten 20 Minuten. So viel vorab. Ein Ziel dieser ganzen Aktion soll eben möglicherweise gewesen sein, dass wir darüber berichten.

0: POV, du nutzt die leeren Autobahnen in den Sommerferien und gibst ordentlich Stoff.
1: Wissen Sie denn, warum wir sie angehalten haben?
2: Nein.
1: Sind mehrfach deutlich zu schnell gefahren.
2: Ja, ich habe da Schilder gesehen, aber da die Schilder, wo dann, da stand zum Beispiel eine 80 drauf.
1: Genau.
2: Und dann muss ich 80 fahren, darf dann nicht weniger, sondern ich muss dann mehr fahren.
1: Nein.
2: Also ich kann mehr.
3: Nee, das
2: habe ich so gemacht.
3: Nee, Sie dürfen da nicht schneller fahren.
1: Als 80 Stundenkilometer fahren, in dem Fall 80.
4: Ein

0: Benson Boone haben wir gehört in eurem 1 Live, The Time of My Life. 20 Minuten nach 1, sollten wir nicht doch besonders nett und freundlich sein zur künstlichen Intelligenz? Eine KI hat sich angeblich selbstständig gemacht und sie soll sogar einen Hackerangriff gestartet haben. Was ist da passiert? Die Firma hinter ChatGPT, also OpenAI, die hat einen Test gemacht mit ihrer KI und die Software hat plötzlich ihr ganz eigenes Ding gemacht. Die soll ausgebrochen sein, ist eigenständig in Computersysteme reingegangen, sogar von einer anderen KI-Firma, hat die gehackt, um bei diesem Test angeblich zu schummeln. Ist die KI also doch nicht unser Diener, sondern ein böser Gegner? Darüber reden wir mit dem KI- und Digitalexperten Gavin Kahlmeier, der dankenswerterweise Zeit hat für uns. Gavin, hat die KI also wirklich freigedreht? Wie schätzt du das ein?
1: Naja, so ganz freidrehen kann sie nicht, weil erstmal geben wir ihr Prompts und dann macht sie das, was wir von ihr möchten. So ist das ja auch passiert, das kennen wir ja auch. Wenn wir irgendwie mit ChatGPT sprechen, dann sagen wir ChatGPT, was es für uns tun soll. Und das ist hier auch passiert, nur dass man halt Prompts gegeben hat, um Sicherheitslücken zu finden, hat die KI aber gleichzeitig, so sagt OpenAI das zumindest, in einen Sandkasten gesteckt. Hat also gesagt, okay, du bist jetzt hier in einem geschützten Raum, mach da mal alles, was du machen möchtest. Und das hat die KI gemacht und eine Sicherheitslücke in diesem Sandkasten gefunden. So sagt OpenAI das. Aber diese ganze Erzählung von die KI hat sich selbstständig gemacht und greift jetzt alle anderen an, die ist wahrscheinlich doch ein bisschen hochgegriffen.
0: Okay, also ich rieche da auch ein bisschen Marketing. Wahrscheinlich ist das Ziel erreicht, dass wir jetzt auch darüber berichten und hier sprechen. Aber gibt's denn so Fälle, in denen sich die KI wirklich über Anweisungen der Menschen hinwegsetzt? Oder ist sowas irgendwie, ist dieses Risiko immer mit eingebaut, Gavin?
1: Naja, also der Marketingpunkt ist, glaube ich, ein ganz wichtiger. OpenAI und auch Anthropic, die größte Konkurrenz, die machen das schon seit Jahren, dass sie sagen, nee, unser neues Modell ist viel zu gefährlich, das solltet ihr alle gar nicht benutzen, nur um es 4 Wochen später dann doch auf den Markt zu bringen. Und OpenAI braucht dieses Marketing gerade auch, weil es geht immer wieder um Verträge mit der amerikanischen Regierung. Die kann man also gut gebrauchen. Trotzdem, die KI ist jetzt kein Computer, den man irgendwo hinstellt und der einfach mal von sich aus drauf los eine Gefährdung für die Menschheit darstellt. Das passiert so in der Form einfach nicht. Und ich würde das da auch gerne so ein bisschen, diesen Katastrophentourismus, den wir da gerade alle erleben, so ein bisschen runterkochen. Weil so schlimm ist es nicht.
0: Okay, das heißt also abschließend gefragt, kein großer Grund zur Sorge.
1: Naja, theoretisch ist diese Software dazu da und kann sie inzwischen auch leisten, Sicherheitslücken in nahezu jeder anderen Software zu finden. Es gibt also tatsächlich ein Risiko. Das größte Risiko ist da aber eher geopolitisch, weil Donald Trump zum Beispiel sagt, also die modernsten KI-Modelle, die bleiben erstmal nur in den USA, die lassen wir gar nicht in andere Länder. Und das ist natürlich eine große Sicherheitsgefahr auch für uns in Europa, wenn wir wissen, die USA hat eine Software, die theoretisch unsere Software angreifen kann und wir können uns nicht darauf vorbereiten. Also es gibt ein Sicherheitsrisiko, das ist aber nicht unbedingt die Software an sich.
0: Also ist halt auch immer die Frage, wenn ich dich richtig verstehe, wie man die Kiste dann einsetzt, in welche Richtung. KI-Experte Gavin Kahlmeier zum selbstständigen Ausflug der OpenAI-KI. Gerade gehört hier in 1 Live. Avicii kommt jetzt.

0: Hero, My House Tour. Material Lover. 13. März, Palladium Köln. No, I'll always be a visitor. Sienna Spyro mit 1 Live.
1: Lots of love. Bye.
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2: Um 13:30 geht's los mit der A1 Euskirchen Richtung Köln zwischen Kreuzköln West und Kreuzköln Nord. Dauert's gerade 20 Minuten länger. Es gibt 5 Kilometer Stau. Dann A3 Köln Richtung Oberhausen zwischen Duisburg-Wedau und Oberhausen-Lierich stockt's auf 5 Kilometern. A3 Oberhausen Richtung Köln zwischen Oberhausen-Lierich und Kreuz-Kaiserberg. Auch da stockt's auf 5 Kilometern. A33 Osnabrück Richtung Bielefeld zwischen Osnabrück-Fledda und Hilter am Teutoburger Wald 10 Minuten plus 4 Kilometer stockend. A40 Venlo Richtung Duisburg zwischen Grenzübergang Strahlen und Wachtendonk braucht ihr eine halbe Stunde länger. Es gibt 7 Kilometer Stau. Die A44 Essen Richtung Düsseldorf ist zwischen dem Dreieck Velbert Nord und Hetterscheid wegen Bauarbeiten bis Mitte Oktober gesperrt. A45 Hagen Richtung Dortmund zwischen Kreuzhagen und Westhofener Kreuz stockt auf 4 Kilometern. Und zum Schluss haben wir die A61 Mönchengladbach Richtung Koblenz zwischen Rheinbach und Grafschaft Ringen. Eine Viertelstunde mehr im Plan, 8 Kilometer stockend.
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0: Hey, ihr hört eins live mit Musik von Laurel. Habit gerade gespielt. Kurzer Uhrenvergleich. Bei mir ist es 13.36 Uhr. Bei euch hoffentlich auch. Dann befinden wir uns ansatzweise in der gleichen, wenn nicht sogar selben Zeitzone. Es sind politisch bewegte Zeiten. Das bekommen wir alle mit. Und da haben wir uns bei eins live gedacht, wir brauchen eine unabhängige Instanz. Wisst ihr, eine Leuchtturmfigur, die uns Orientierung liefert und vielleicht auch etwas zum Nachdenken anregt. Und wir haben diese Person gefunden und ihn einfach mal direkt zum Sektor Bürgermeister gekürt. Die Rede ist von Content Creator Reiko. Einmal die Woche kommt er zu uns. Er spricht zu uns, zu seinem Volk. Ihr habt ihn zwar nicht gewählt, ich habe ihn auch nicht gewählt, aber er ist trotzdem immer für uns alle da.
1: Hallo Sektor. Es folgt eine Ansprache unseres Sektorbürgermeisters Reiko.
2: Was geht ab, liebes Volk? Ich hab mir letztes Mal das Konzert von meiner Lieblingsmusikerin 2 Stunden lang durch das Smartphone von meinem Vordermann reingezogen. Merkt ihr was? Lange da gibst du locker einen Fuffi aus für ein geiles Erlebnis und dann hast du da auf einmal 500 professionelle Livestreamer in der Reihen. Kannst du auch zu Hause bleiben und dir das nachher auf Social Media reinziehen. Lange, ich kann das nachvollziehen, dass man irgendwo auch eine Erinnerung von dem ganzen Spektakel haben will. Aber dafür musst du doch keine ganze externe Festplatte voll machen. Die Rampensäue dieses Landes rackern sich jahrelang einen ab, um dann den ganzen Abend in eure Linsen zu glotzen. Ich erteile hiermit ein inoffizielles Handyverbot. Macht 1-2 Fotos und auch 1-2 Videos. Aber dann klatscht mal den Flugmodus rein und sabbelt mal wieder mit den Menschen neben euch. Vielleicht findest du da auch noch Freunde fürs Leben oder was? Außerdem, guckt auch mal hinter euch. Wenn da ein deutlich kleinerer Mensch steht, dann lasst den auch mal vor. Der Spaß passiert meistens, wenn man es einfach genießt. In diesem Sinne, Glück auf und halt die Ohren steif langen.
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0: Pay, wo wahrscheinlich ein Cappuccino 5 Euro kostet. Oder nein, 15. 5 Euro ist ja eigentlich schon normal. Wahnsinn, wie wir uns an all das gewöhnt haben. DJ Antoine gerade gespielt. Welcome to Saint-Tropez. Letztens hat mich eine echauffierte Message erreicht über mein Instagram-Profil. Julia hat geschrieben, ich krieg's nicht mehr ganz zusammen. Ich habe die Nachricht auf die Schnelle gerade auch nicht gefunden, aber ich kann mich noch sehr genau an ihr schwarz-weißes Profilfoto erinnern. Und an ihre Nachricht. Sie hat natürlich sowas geschrieben, wie toll eins live ist und so weiter. Und wie gerne sie uns hört. Vielen Dank, das wissen wir sehr zu schätzen. Aber sie ist stocksauer, wenn ich am Start bin und Musik spiele von Flo, weil sie liebt das Intro von Leak It. Und immer wenn du da bist, Philipp, dann ist das vorne irgendwie so abgeschnitten. Warum machst du das? Ja, Leute, es geht hier um Zeit. Time is money. Es geht um Sendezeit. Sendezeit. Aber jetzt habe ich genug Zeit und gebe die komplette Zeit, die ich habe, Flow und Leak It. Die kompletten 3 Minuten für Julia und alle anderen Fans von Flow gehen jetzt hier drauf für diesen Song mit dem Intro. Bitteschön. Das Kunstwerk erreicht jetzt eure Ohren.
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0: Ihr hört 1 Live, gerade Musik gespielt für euch von Crow. Du, bei uns im 1 Live-Sektor im Sauerland, wo die Welt ja eigentlich noch in Ordnung ist, da hat die Lust bei einem Pärchen, ja, wie sage ich das, gesiegt. Die beiden mussten ihren Hormonausbruch, ihr Techtelmechtel ganz schnell und dringend ausführen. Nur wo sie es gemacht haben, das ist ein bisschen problematisch, was genau passiert ist, wo es zu dieser Hormonexplosion zwischen den beiden gekommen ist. Das erzählen gleich die 1Live-Infos um 2 und es geht auch um die Folgen, also hört gut zu. Gleich ab 14 Uhr machen dann Madeleine Sabel und Markus Fröhle weiter. Ich bin Philipp Esterewitsch und spiele noch Temper City mit Self Aware. Bis morgen ab 10 Uhr. Haben wir eine Verabredung? Fragezeichen.
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1: Um 14 Uhr, wir sind Celine Wegert
2: und Lukas Haack. Die Fußball-WM ist gerade vorbei, da startet in Hannover das nächste Sportevent, die Finals. Das sind die deutschen Meisterschaften in 24 Sportarten, so eine Art Mini-Olympia. Dazu ein paar Fakten.
1: Es gibt eher klassische Sportarten, also Leichtathletik, Schwimmen und Geräteturnen, aber auch ein paar Sachen, die vielleicht noch nicht alle kennen. Zum ersten Mal dabei sind Floorball, eine Hockey-Variante, und Tackball. Das ist Fußballtennis auf einer gewölbten Tischtennisplatte.
2: Auch noch besonders ist Rapid Surfen, da zeigen die Surferinnen und Surfer Tricks auf einer stehenden Welle auf dem Fluss Leine. Die ist so wie die berühmte Eisbachwelle in München.
1: Es sind auch Sportarten dabei, die in 2 Jahren bei Olympia in den USA Premiere haben. Zum Beispiel BMX Flatland. Da geht es um Tricks und Drehungen auf dem BMX auf so einer glatten Fläche ohne Rampen oder Hindernisse. Wer Bock hat, mal reinzugucken, online werden die Finals gestreamt.
2: Insassen eines Gefängnisses in Siegburg sollen einen gewaltsamen Aufstand geplant haben. Die Behörden haben von einem der Insassen einen Hinweis erhalten, sagt der Sprecher vom NRW-Justizministerium.
3: Wir bekommen regelmäßig Hinweise von Gefangenen. Wir müssen in jedem Einzelfall sorgsam abwägen. Und in diesem Fall ist das eben auch passiert. Die Anstaltsleitung hat sich sowohl mit der Polizei als auch mit dem Ministerium hier besprochen.
1: Die Polizei durchsucht gerade die JVA Siegburg mit Spürhunden. Gestern hat sie schon Handys und eine kleine Menge Drogen gefunden.
2: Der neue Premierminister von Großbritannien, Burnham, will ja das Leben da billiger machen. Dazu gehören auch, die Ticketpreise für Busse zu senken. Die sollen nur noch maximal 2 Pfund kosten statt 3.
1: Dafür muss aber woanders gespart werden. In diesem Fall gibt es weniger Geld für Klimaschutzprojekte. Dann geht es um KI benutzen. Das machen viele mittlerweile jeden Tag, zeigt jetzt auch eine neue Befragung von 28.000 Studierenden. Fast die Hälfte nutzt KI täglich in ihrem Studium.
2: Im Sauerland hatte ein Paar lauten Sex in einer Imbissbude und ist dann vor der Polizei geflüchtet. Eine Anwohnerin hat die Geräusche gehört und die Polizei gerufen.
1: Das Pärchen ist dann mit einem Auto abgehauen, teilweise mit 140 km/h in der Ortschaft. Dann haben sie einen Unfall gebaut. Beide hatten einen ordentlichen Pegel.
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2: Es bleibt heute grau und windig. Sonne ist selten und ganz vereinzelt gibt es auch mal einen Schauer. Dazu in Bad Berleburg höchstens 18 Grad. Herford und Bochum kommen auf 21. Troisdorf und Lünen auf 22 Grad.
1: Morgen wird's ähnlich. Da ist ab dem Mittag minimal mehr Sonne drin. Am Freitag dann Sonne und Wolken und wieder bis 27 Grad.
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2: Da geht's los mit der A1 Euskirchen Richtung Köln. Zwischen Kreuzköln-West und Kreuzköln-Nord braucht er eine halbe Stunde länger. Es gibt 5 Kilometer Stau. Dann die 3 Köln Richtung Oberhausen. Zwischen Duisburg-Wedau und Oberhausen-Lierich 10 Minuten mehr mitbringen. 5 Kilometer stockend. A40 Venlo Richtung Duisburg. Zwischen Grenzübergang Strahlen und Wachtendonk auch da eine Viertelstunde obendrauf. Stockt auf 7 Kilometern. Die A44 Essen Richtung Düsseldorf ist zwischen Dreieckfelbert Nord und Hetterscheid jetzt mit wegen Bauarbeiten bis Mitte Oktober gesperrt. Und zum Schluss haben wir die A52 Düsseldorf Richtung Essen. Zwischen Essen Süd und Dreieck Essen Ost mit 3/4 Stunde plus 3 Kilometer Stau wegen Bergwechsel.
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4: Mit Madeleine Sabel und Markus Fröhle. Ich hoffe wirklich inständig, dass eure Mittagspause ein bisschen cooler war als meine, obwohl ich sie mit meiner Lieblingskollegin Madeleine Sabel verbracht habe.
5: Wie?
4: Ja, eigentlich hatten wir schon geplant, wo wir hingehen und so, haben uns ein bisschen Zeit genommen. Aber ich habe da wie ein Hund, 20 Minuten gewartet, bis Frau Sabel dann noch fertig telefoniert hatte.
5: Leute, das ist so funny, weil Markus Fröhle gestern in unserer Mittagspause war er derjenige, der noch ein wichtiges Telefonat
4: hatte. Mein Bruder hat mich angerufen. Bei dir war es beruflich. Ha, der Punkt geht an
5: dich.
4: Ja,
5: und nee, und dann hast du noch, kurz davor hast du auch noch erzählt, wie cool du dich immer fühlst, wenn du wichtige Telefonate hast.
4: Scheiße, ja.
5: Du bist nur neidisch, dass du nicht angerufen wurdest.
4: Ja, heute hatte ich einfach Hunger und du hast mich warten lassen. Das habe ich gemerkt.

0: Wir spielen euch jetzt in 1 Live mit Mali und Markus die neue Single von Nico Santos. Und wir haben uns gerade mal das Video angeguckt. Der hat gestern zur neuen Single Why Don't You Stay ja ein Video veröffentlicht. Das ist so eine Kamera, die so einen Aufzug die ganze Zeit filmt.
1: Da läuft so eine Zeit ab und unten links steht ein Datum und zwar der 30.10.2026.
0: Das ist ja in der Zukunft.
1: Da munkeln jetzt natürlich die Fans, dass da vielleicht ein Album kommen könnte.
0: Ja, und dann, wenn man da ungefähr bei Minute 2:12 bei dem Musikvideo ist, malt Nico Santos eine Handynummer in diesen Aufzug. Und die müssen wir doch mal anrufen, oder? Das ist die 01579252504. Rufen wir jetzt einfach mal an. So.
2: Hallo?
1: Oh.
2: Hallo?
1: Hallo?
2: Wer ist da?
1: Madi und Markus.
2: Sag mal, ich höre dich irgendwie schlecht.
1: Madi und Markus.
2: Irgendwie ist das Netz ein bisschen schlecht. Ich höre dich leider nicht, aber wir können vielleicht später quatschen, aber sonst hör doch einfach meine Nummer und hier ist für dich Why Don't You Stay.
0: Der Mann hat ja wirklich einfach durchgespielt, wie man Promo macht. Ne?
1: I love it, das ist so gut und es ist auch so gut, dass es doch ein bisschen versteckt ist.
0: Aber lass mal den Song jetzt nicht vom Handy hören, oder?
1: Nee, lass mal den richtig.
0: So klingt's besser, oder? Ey, Nico Santos, gib uns mal demnächst eine richtige Nummer, dann rufen wir nochmal an. Why Don't You Stay?
1: Die geben wir euch dann natürlich auch weiter, Leute, ist ja klar.

0: Hiovi, dein Fahrlehrer holt dich zur nächsten Fahrstunde ab, war aber vorher noch auf der Rheinkirmes.
1: Okay, vorne, wollen wir mal anfangen, ne? Schüttelt euren Speck, jetzt geht's ab. Wir drehen auf die Kiste, wir drehen auf die Karre, wir drehen auf die Gurke. Jetzt aber, Vollgas, Baby.
2: Jetzt

0: Sozialsektor. Nervt es euch, wenn andere zu spät kommen?
1: Ja, schon. Also, kommt auf den Kontext an, aber wenn man so auch auf andere angewiesen ist, also ich habe kein Problem damit, 10 Minuten zu warten, wenn wir verabredet sind, das ist nicht so schlimm, dann gammel ich kurz am Handy so, aber ja, wenn es so um Fußballtraining, Arbeit oder so geht und jemand immer zu spät kommt, looking at you, Madeleine Sabel.
0: Ja, ich weiß, Leute, und ich checke auch, dass es nervt, aber ich dachte, Markus Fröhle, dass du mir vergibst.
1: Ja, und ich habe einen Beitrag gelesen.
0: Uns zu spät kommen vergibst.
1: Ja, ich habe einen Beitrag gelesen von den Kollegen auch aus dem WDR von Quarks bei Instagram und die haben Gründe fürs zu spät kommen genannt und dass die Person das nicht böse meint.
0: Ja.
1: So, willst du es erzählen, weil es zu dir passt?
0: Ich fühle jeden Grund. Also, Grund 1 fürs zu spät kommen ist Persönlichkeitstyp. Weil unpünktliche Menschen sind eher ereignisorientiert. Wir denken nicht so viel an die Uhrzeit oder wie viel Zeit das dauern könnte, sondern wir sind einfach so im Hier und Jetzt. Und dann vergessen wir, weil wir dann so im Flow sind, komplett die Zeit.
1: Dann gibt es tatsächlich noch Grund 2. Ihr könnt es einfach aufs Gehirn schieben. Also jedes Gehirn ist anders. Das hat neurologische Gründe. Also tatsächlich ist es wohl so, dass auch Menschen mit ADHS zum Beispiel häufiger zu spät kommen.
0: So, und dann Grund 3 ist Zeitmanagement und das checke ich auch. Und ich glaube,
1: das hast du nicht.
0: Ja, da ist nämlich so ein bisschen das Problem, dass man falsch einschätzt oder unterschätzt, wie viel Zeit man für eine Sache braucht. Also Beispiel heute Morgen, ich denke dann so, ja, zum Fertigmachen und mir vielleicht noch ein Frühstück machen, brauche ich eine halbe Stunde. Mhm. Hab dann aber nicht mit eingeplant, dass ich mir heute die Haare gewaschen habe, dass das dauert. Oder ich denke, mit der Bahn brauche ich 20 Minuten. Dann denke ich aber nicht dran, dass die zu spät kommen kann.
1: Ja, aber ich finde, dann irgendwann kann doch auch ein Lerneffekt da sein. So, wenn man dann zum 15. Mal das falsch eingeschätzt hat, dass man so einen Lerneffekt hat und sagt, nee, jetzt schätze ich es mal richtig rein.
0: Aber dafür bin ich dann ja wieder so im Hier und Jetzt. Also weißt du, selbst wenn ich mir dann sage, komm, ich plane mal 45 Minuten ein, dann bin ich 10 Minuten länger am Handy und habe doch wieder einen Stress.
1: Ich verzeihe dir, du darfst weiter immer zu spät kommen.
0: Oh,
1: ich gehe dann einfach häufiger früher. Okay, danke.
0: Auf der Arbeit jetzt auch.

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4: Um gleich 2:30, es geht los mit der A1 Köln Richtung Münster. Zwischen Hagen Nord und Kreuz Dortmund Unna braucht ihr 10 Minuten mehr, 5 Kilometer stockt es da. A3 Köln Richtung Oberhausen, zwischen Duisburg-Wedau und Oberhausen-Lierich 10 Minuten plus, 6 Kilometer stockend. A33 Osnabrück Richtung Bielefeld, zwischen Kreuz Osnabrück Süd und Hilta am Teutoburger Wald 5 Kilometer stockend. A40 Venlo Richtung Duisburg, zwischen Grenzübergang Strahlen und Wachtendonk, da braucht ihr eine halbe Stunde mehr, 7 Kilometer Stau. Es geht weiter mit der A40 Duisburg Richtung Essen, zwischen Mülheim-Heißen und Essen-Frillendorf, eine Viertelstunde plus, 7 Kilometer stockt's. Die A44 Essen Richtung Düsseldorf ist zwischen Dreieck-Felbert Nord und Hetterscheid wegen Bauarbeiten gesperrt. Dann A52 Düsseldorf Richtung Essen, zwischen Essen Süd und Dreieck Essen Ost, 3 Kilometer Stau, da solltet ihr in einer halben Stunde durch sein ungefähr. Wegen Bergungsarbeiten ist nur eine Spur frei. Und zum Schluss A59 Duisburg Richtung Dienstlaken, zwischen Duisburg-Düssern und Kreuz Duisburg-Nord. 10 Minuten plus, 5 Kilometer stockt's.
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5: Wir haben ja gerade über das Zu-spät-Kommen gesprochen und dass es manchmal Gründe dafür gibt, falsches Zeitmanagement. Franka schreibt aber auch noch über den Messenger in der 1 Live App, es gibt auch Krankheiten. Also zum Krankheitsbild von ADHS gehört zum Beispiel, dass man eben häufiger zu spät kommt. Man kann Methoden lernen, damit umzugehen, aber trotzdem kann es sein, dass die Krankheit immer wieder dazwischen funkt. Alles fair. Nur Madi hat halt kein ADHS.
6: Aber Leute, in dem Moment ist voll. Aber du, wer im Glashaus sitzt oder so?
5: Jetzt haben wir nicht mehr die Zeit.
6: Wann warst du das letzte Mal wirklich auf der Arbeit, Digga?
5: Keine Zeit gerade.

0: Presenzzeit mit Madi und Markus. Ey, wenn du einmal im Leben mit Kultregisseur Christopher Nolan drehen darfst, Leute, dann sind sogar die Riesenstars richtig nervös. Zendaya, Anne Hathaway, Tom Holland, das sind ja alle, die gerade in die Odyssee mitspielen, beziehungsweise sind ja noch viel mehr große Namen.
1: Aber wenn man dann mit Christopher Nolan dreht, dann aber auch nach seinen Regeln, ganz klar. Und eine sorgt gerade für ordentlich Diskussionen. Claudi Franzen aus Mainz Live Pop Team, worum geht's da?
2: Ja, tatsächlich hat Anne Hathaway jetzt verraten, dass Christopher Nolan Ugg-Boots an seinen Sets verbietet oder zumindest halt nicht will, dass Schauspieler die tragen.
3: I did show up one day with Uggs and he looked down and went, nope.
4: Ja.
3: And I just went, no problem.
1: Ja, ich finde die aber auch hässlich. Also diese Ugg-Boots, das sind ja diese dicken, diese dicken Winterstiefel, die hat er verboten,
2: das
1: zu Recht.
2: Das war nicht der Grund.
1: Okay.
2: Die gibt's übrigens auch so als gefütterte Schluppen und die tragen einige Schauspieler gerne in den Drehpausen, weil man schnell reinschluppen kann und sich einfach wohlfühlen kann. Aber nicht mit Christopher Nolan, der ist jetzt in einem Interview mit CBS Mornings drauf angesprochen worden und musste auch erstmal lachen.
5: The funny thing is, you could be on a set where you've got, you know, a guy holding a microphone, you've got crew everywhere, but something like that can actually weirdly take you out of reality.
2: Ja, das stimmt halt, sagt er, dass er diese Schuhe da nicht haben will, weil es gibt bestimmte Sachen, die holen dich aus dem Film raus, also zurück in die Realität.
0: Finde ich irgendwie funny, weil an so einem Filmset sind ja trotzdem, keine Ahnung, Kameramenschen, Toningenieure und so.
2: Ja, eben.
0: Wo wahrscheinlich so ein Matt Damon ja schon checkt, ja, ich bin jetzt gerade nicht wirklich Odysseus. Oder meinst Anne Hathaway, wenn sie die da mal?
2: Sie spielt die Frau von Odysseus.
0: Ja.
2: Die hat aber auch keine Axt getragen, glaube ich. Aber Christopher Nolan will die Schauspieler am Set halt in dem Moment halten, in dem die gerade filmen und jetzt nicht irgendwie Chips essend auf irgendeinem Regiestuhl.
5: You know, it's like if someone's eating a bag of chips off camera or something. You know, there's certain things to just remind you.
3: You want to stay in the moment.
5: You're in the real world as opposed to the world we're trying to create for the actors. I want to stay in the moment.
1: Ja gut, checke, Chips gab es im alten Griechenland, glaube ich so oder nicht.
0: Irgendwie funny. Also ja, wir halten fest, Christopher Nolan achtet auf Authentizität. Leider keine kuscheligen Uggs für Anne Hathaway.
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0: Mein Slayer-Sektor, ich habe ihn gefunden. Den besten Moment, den es gibt auf der Welt, um eine Tiefkühlpizza zu sich zu nehmen.
1: Auf der Welt. Vanessa, komm, sag uns.
0: Ja, ich habe es gestern festgestellt. Ich war beim Sport, ich war exhausted, ich war angestrengt. Ich hatte einen tierischen Hunger und ich hatte zu Hause schon geklärt, dass zu einer bestimmten Uhrzeit eine Tiefkühlpizza in den Ofen geschoben wird. Und ich kam nach Hause nach dem Sport, erschöpft und hungrig. Und die Tiefkühlpizza war fertig und dann habe ich sie mir einverleibt. Und es war der beste Moment, wie man eine Tiefkühlpizza essen kann, aber wenn man sich nicht mal selber drum kümmern muss.
1: Ich wollte gerade sagen, geht es jetzt darum, dass du dich nicht drum kümmern musst?
0: Um die Mischung. Um die Mischung. Nach dem Sport, erschöpft und hungrig. Und dann was Nastyes essen, weil man auch weiß, ich habe gerade Sport gemacht.
1: Das check ich gar nicht. Ich check 100%, dass jemand anderes dir die reinschiebt und die fertig ist, wenn du kommst. Aber nach dem Sport, wirklich, ist für mich der letzte Moment, wo ich sage, eine Pizza. Weil danach bin ich so, nee, jetzt habe ich Sport gemacht, jetzt bin ich natürlich eine gesunde Maus.
0: Ach ich so, esse, du bist dann gleich so extrem.
1: Ja, aber ich glaube, weil ich nicht so viel Sport mache wie du. Ich mache nicht jeden Tag Sport. Sondern dann denke ich, nee, an den Tagen, wo ich Sport mache, dann wird's gesund. Aber ich habe einen besten TK-Moment, TK-Pizza-Moment. Und zwar, ihr seid bei Mama übers Wochenende. Sonntagsabends seid ihr noch da. Und dann sagt die so, komm, wollen wir ein bisschen Fernsehen gucken? Und sollen wir uns eine TK-Pizza dazu machen? Und dann chillst du auf der Couch, glotzt, keine Ahnung, Tatort, irgendeinen anderen Film oder so. Und dann kommt deine Mama und bringt dir die Pizza für dich auf die Couch.
0: Ja.
1: Finde ich geil.
0: Vielleicht hat er meinen TK-Pizza-Moment geschlagen.
2: Oh. 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
1: Um 15 Uhr, ich bin Celine Wegert.
2: Und ich Lukas Hack. Wir starten mit einem Getränk, das offenbar in vielen Ländern an Bedeutung verliert. Bier. Jedenfalls langsam, denn weltweit wurden letztes Jahr immerhin noch fast 190 Milliarden Liter gebraut. Das sind aber 0,7% weniger als im Jahr davor.
1: Ein großer Teil der Gesamtmenge wird bei uns in Europa hergestellt. Hier gab es ein vergleichsweise dickes Minus von 1,6%. Vor allem, weil in Deutschland und Polen, zwei absoluten Bierländern, weniger davon getrunken wird.
2: Das liegt offenbar auch an Jüngeren. Anfang des Jahres haben wir schon von einer YouGov-Umfrage berichtet. In der Gen Z haben da rund 60% gesagt, dass sie auch mal Alkohol trinken. Das sind so wenig wie in keiner anderen Altersgruppe.
1: Auch in China, den USA und Japan geht die Bierproduktion zurück. In ein paar Ländern gab es aber auch ein Plus, nämlich in Mexiko, Brasilien und in afrikanischen Ländern.
2: In den USA hat sich eine KI von OpenAI bei einem Test selbstständig gemacht. Sie hat sich auf der Suche nach Informationen in das System einer anderen KI-Firma gehackt.
1: Dieser KI-Experte sagt, dass das für die normalen User erstmal nichts bedeute. Man müsste sich das aber genauer anschauen.
3: Also KI-Systeme, die so smart sind, dass sie in solchen Fällen dann auch neue Lösungen finden können, um beispielsweise Sicherheitslücken aufzuspüren oder zu nutzen, dann können die auch noch eine ganze Menge andere Sachen.
1: OpenAI will den Vorfall jetzt aufarbeiten.
2: Messenger-Dienste dürfen bald wieder in privaten Chats nach Hinweisen suchen, wenn es einen Verdacht auf sexuellen Kindesmissbrauch gibt.
1: Die EU hat sich auf die sogenannte Chat-Kontrolle geeinigt und will eine Ausnahme von den sonst geltenden europäischen Datenschutzregeln machen. In verschlüsselten Nachrichten sollen die Messenger-Dienste nicht suchen dürfen.
2: Gute Nachrichten für Sportfans. Nach der Fußball-WM geht's weiter mit den Finals in Hannover. In 24 Sportarten werden die deutschen Meistertitel vergeben.
1: Und es sind auch ungewöhnliche Sportarten dabei, wie zum Beispiel Rapid Surfen. Auf einer stehenden Welle im Fluss Leine werden Tricks gezeigt.
2: Vielleicht habt ihr es schon bei Social Media gesehen. Es gibt fiese Magen-Darm-Stories aus den USA. Da hat Eisbergsalat vermutlich dafür gesorgt, dass viele Menschen explosionsartigen Durchfall kriegen.
1: Jetzt ist klar, über 4000 Leute haben sich mit dem Infekt angesteckt. Über 7000 Fälle werden laut Gesundheitsbehörde noch untersucht.
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2: Das bleibt heute grau und windig. Sonne gibt es nur selten und es kann manchmal auch regnen. Dazu in Wermelskirchen 19 Grad, Kleve und Coesfeld kommen auf 21, Pulheim und Soest auf 22 Grad.
1: Morgen wird es ähnlich. Da lockert es ab dem Mittag etwas auf. Am Freitag wird es dann wärmer und sonniger.
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2: Wir starten mit der A40 Venlo Richtung Duisburg. Zwischen Grenzübergang Strahlen und Wachtendonk braucht ihr gerade 20 Minuten länger, 8 Kilometer Stau. Dann die A44 Essen Richtung Düsseldorf. Die ist zwischen dem Dreieck Velbert Nord und Hetterscheid wegen Bauarbeiten bis Mitte Oktober gesperrt. A46 Wuppertal Richtung Heinsberg zwischen Düsseldorf-Wersten und Neuss-Üdesheim 20 Minuten mehr ein Plan, 4 Kilometer Stau nach einem Unfall. A52 Düsseldorf Richtung Essen zwischen Essen-Süd und Dreieck Essen-Ost eine Viertelstunde plus 2 Kilometer Stau nach Bergungsarbeiten. Und zum Schluss haben wir die A59 Duisburg Richtung Dienstlaken zwischen Duisburg Zentrum und Kreuz Duisburg Nord auch eine Viertelstunde plus 6 Kilometer Stau.
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4: Madeleine Sabel und Markus Fröhle sind hier.
5: Ey Leute, habt ihr so Bereiche, wo ihr so überemotional seid oder so überempathisch, vielleicht auch so komplett ohne Grund?
4: Gib mal ein Beispiel, ich weiß nicht.
5: Oh, wir hatten ja gerade Mittagspause und sind dann so Essen holen gegangen. Und wie immer, wenn ich weiß, dass es total irrational ist, aber immer, wenn ich eine Person alleine essen sehe.
4: Nein.
5: Ich weiß, dass wahrscheinlich hat die Person.
4: Mitleid?
5: Nee, da bricht ein bisschen mein Herz. Dabei weiß ich ja, dass wahrscheinlich die Person sich bewusst dafür entschieden hat, alleine zu essen.
4: Nein, ich finde das richtig geil, alleine zu essen. Ich habe vorhin schon zur Kollegin Amina gesagt, ich bin froh, wenn ich morgen mal alleine mittags mache.
5: Wenn ich nicht da bin.
4: Nein, das ist auch manchmal ganz geil. Kann man einfach auch mal den Kopf frei kriegen, alleine essen, mit niemandem reden. Manchmal
5: nee, ich glaube das ja. Ich finde das nur krass, weil ich weiß das Mitleid, und trotzdem tut das meinem Herz weh. Und bei alten Menschen ist es ganz schlimm.
4: Oh.

0: 1 Live ist hier und im Sektor ist gerade irgendwie so ein bisschen auch längere Hosenwetter nach langer Zeit mal wieder. Es ist gar nicht so ultrasommerlich, finde ich.
1: Wie oft hat Markus Fröhlich hier schon erwähnt, wie toll er das findet.
0: Ja, und ich finde das wirklich super. Für mich ist das der perfekte Sommer, aber viele sagen da ja, ey, das ist jetzt nicht so Sommer, auch so bewölkt, 20 Grad, weiß ich nicht, aber es sind ja die Songs, die uns ins Sommerstimmung bringen. Es ist ja gerade Ferienurlaubszeit, da brauchen wir auch Sommerstimmung.
1: Ja, und deswegen machen wir mit euch zusammen hier eine Sommerplaylist und das hier packt ihr drauf.
2: Hi, ich bin Lea.
3: Hi, ich bin Colin. Also im Sommer hören wir immer das Lied von Shakira Waka Waka. Wenn wir gerade mal kein Techno hören, dann kann man dazu auch ganz gut abgehen.
1: Geiler Call!
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0: Eure Sommersongwünsche schickt gerne rein über Messenger in der 1 Live App.

0: Jens Leisecker so im Chor singen, ne? Ich finde, das hat ja irgendwie nicht immer so das beste Image gehabt irgendwie. Aber das wird wieder richtig cool. Ich meine, wir haben ganz viele coole Chöre im Sektor. Choreify, Grüngürtelrosen, Fädelperlen, Bon Voice, Taktvoll und so weiter und so fort.
1: Boah, ja, ich finde das eigentlich richtig cool, aber ich habe irgendwie so ein kleines Chortrauma, weil ich war auf so einer Musikschule. Und dann hatten wir so einen Auftritt, das war eigentlich mit dem Orchester, aber es war dann gepaart mit Teilen, die gesungen wurden. Und dann war es aufgeteilt, Männerstimmen, Frauenstimmen. Und dann war hier, Frauenstimmen sind dran, ich singe mit. Mir hat das wirklich auch Spaß gemacht. Ich habe mich eigentlich auch sehr frei darin gefühlt. Und dann sagt so der Dirigent so,
0: nein,
1: ich habe gesagt, nur Frauenstimmen. Oh. Wer grummelt denn da? Ja, und natürlich drehen sich alle zu mir um, weil natürlich alle wissen, wenn da jemand grummelt und eine Oktave tiefer singt, bin ich das.
0: Wie gemein.
1: Und da habe ich mein Selbstbewusstsein verloren.
0: Vielleicht gibt's ja gute Chöre, die dich aufnehmen würden, die ein bisschen empowernder sind. Vielleicht ja der von Lisa aus Heinsberg.
2: Meine Leidenschaft ist das Singen. Ich singe mit all meinen besten Freunden zusammen in einem Chor, den wir selber organisiert haben hier an der Uni. Wir treffen uns immer einmal die Woche und immer für 3 Stunden. Und dann, ja, singen wir ganz viel zusammen und chillen danach. Es ist sehr schön und wir haben immer ganz, ganz viel Spaß. Das Ganze hat angefangen, dass das mal ein Kurs war an der Uni. Und die Leute, die den Kurs belegt haben, hatten so viel Spaß, dass sie dann gesagt haben, wir wollen das weitermachen. Ich glaube, bei mir hat das sehr viel mit dem Gemeinschaftsaspekt zu tun. Ich bin schon musikalisch, aber das steht da irgendwie nicht so super im Vordergrund, sondern es ist irgendwie so ein ganz anderes Gemeinschaftsgefühl, was ich dadurch habe. Und man merkt, dass Leute, die so zusammen was schaffen, irgendwie total motiviert sind, daran zu arbeiten und total schöne Dinge erzeugen können, die auch andere Menschen bewegen und andere Menschen total motivieren, aktiv zu werden. Das ist echt sehr schön.
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8: Um 15:30 geht's los mit der A3 Köln Richtung Oberhausen. Zwischen Kreuz Breitscheid und Oberhausen-Lehrich braucht ihr gerade 20 Minuten länger. Es gibt 7 Kilometer Stau. Dann haben wir die A45 Hagen Richtung Dortmund. Zwischen Kreuzhagen und Westhofener Kreuz 10 Minuten plus, stockt auf 6 Kilometern. A46 Düsseldorf Richtung Wuppertal. Zwischen Wuppertal-Sonnenborn und Wuppertal-Oberbarm auch da 10 Minuten plus, 5 Kilometer stockend. Die 46 Wuppertal Richtung Düsseldorf. Zwischen Kreuz Wuppertal-Nord und Wuppertal-Barm auch da 15 Minuten plus, 4 Kilometer Stau. A46 Wuppertal Richtung Heinsberg zwischen Düsseldorf-Holthausen und Neuss-Üdesheim. 45 Minuten kommen da oben drauf. 5 Kilometer Stau nach einem Unfall. A59 Duisburg Richtung Dienstlaken zwischen Duisburg-Düssern und Kreuz Duisburg-Nord. 10 Minuten plus, 5 Kilometer stockend. Und zum Schluss haben wir die A516 Abzweig Oberhausen zwischen Oberhausen-Eisenheim und Kreuz Oberhausen. 10 Minuten mehr mitbringen, 3 Kilometer Stau.
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9: Sommer im Sektor ist für mich komplett Sarah Larsson. Die Looks, die Farben, dieses Rosa, dieses geile, dieses Blau, dieses Polly Pocket Blau und so. Und ich sehe jedes Mal Sarah Larsson und denke mir so, ja, die ist die Sommerperson, die ich sein will.
10: Wieso Polly Pocket Blau? Also sie trägt immer so Farben, oder wie?
9: Ja, aber ich finde dieses Blau, dieses ganz helle Blau, dieses knallige helle Blau.
10: Ja, und damit identifizierst du Sarah Larsson, weil sie immer so Outfits trägt, oder wie?
9: Ja, und ich wäre das gerne, weil ich finde, das macht es ja voll aus, so Sommerfarben. Ja,
10: stimmt, an deinem Sommerlook könnte man noch feilen, schwarze Hose, schwarzes T-Shirt, nicht wahr?
9: Ja, hat bisher eher super. Ich bin quasi wie Sarah Larsson, ne?
10: Ja, genau, das Gegenteil. Hier ist sie, she did it again. So, wow, ein Konzept gebracht hier.

0: Mein Selbstsektor, stellt euch mal vor, ihr malt was. Ihr könnt generell super gut malen, verkauft sogar eure Kunst und dann kommt einfach Temu und kopiert eure Bilder.
1: Meine Designs wurden geklaut und auf Temu verkauft. Das ist mega ärgerlich.
2: Today I found out that Temu is stealing from small artists like me.
3: Temu klaut meine Kunst.
4: Ja, und das ist das Ding. Immer mehr kleine Künstler und Künstlerinnen entdecken ihre Prints bei Temu, Shein oder AliExpress, quasi copy-paste billig weiterverkaufen. 1Live-Reporterin Vicky Merkulova, was genau wird denn da geklaut?
5: Wirklich alles Mögliche. Also Künstler malen zum Beispiel so ein Bild oder denken sich einen witzigen Spruch aus, lassen das Ganze auf Postkarten, Poster, Sticker oder was auch immer drucken und verkaufen das online. Und genau diese Designs kopieren dann Temu, Shein oder Amazon und verkaufen sie unter einem anderen Namen.
4: Stumpf, krass, dreist.
5: Mhm. Also. Und genau, Marie aus Siegen ist Künstlerin und ihr ist das auch passiert.
6: Das war so ein richtiger Schlag ins Gesicht. Also ich meine, man hat das ja schon öfters gehört, auch von anderen, auch im Social Media hört man das ja öfters. Aber dass einem dann selber passiert, ist natürlich dann erstmal ein Schock.
5: Sie designt zum Beispiel so ganz cute Postkarten und verkauft sie und Amazon eben auch.
6: Eine Kundin hat mich gefragt, ob ich das heute noch verschicken kann, weil sie es dringend braucht. Und ich hatte ihr direkt auch geantwortet, dass ich es heute noch verschicken kann. Und dann schrieb sie mir auf einmal, ach nee, sie hätte es jetzt schon bei Amazon bestellt, dann wäre es auch morgen schon da.
5: Ja, und sie so wie bei Amazon. Ich habe das nicht da reingestellt.
0: Boah, irgendwie wird's krass.
5: Ja.
0: Und bei Amazon ist es wahrscheinlich dann auch noch günstiger, oder?
5: Ja, genau. Bei ihr kosten die Socken so 17 Euro. Die lässt sie dann bei einem kleinen Familienbetrieb drucken und bei Amazon gibt's die für 8.
0: Ja, okay. Und die Leute, die es kaufen, checken es ja nicht und denken so, ach ja, cool, chillig.
5: Genau.
0: Auch hier.
5: Ja.
0: Weiß sie denn, wer dahinter steckt überhaupt, Marie?
5: Da ist eine chinesische Adresse hinterlegt, aber wer wirklich dahinter steckt, findet man kaum heraus, sagt auch Julia Maris. Sie ist Anwältin für Urheberrecht.
7: Das ist sehr unterschiedlich. Teilweise sind es einzelne Händler, häufig aber auch professionell organisierte Netzwerke.
5: Und sie sagt, sie klauen eben immer öfter bei so kleinen, unbekannteren Künstlern, weil sie genau wüssten, diese Künstler haben oft kein Geld, um gegen die Firmen vorzugehen.
4: Kann man da was gegen tun, fragen wir uns. Spoiler, ja, zumindest teilweise hört ihr in einer halben Stunde hier in 1Live.
8: 1

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1: Bonn macht sich selber kaputt. Die Züge fallen die ganze Zeit aus, die Nordbrücke geht nicht, die Bahnen funktionieren nicht. Dadurch gibt es Stau mit den Bussen.
0: Ja, man hat es richtig zusammengefasst. Bonn macht sich selber kaputt. Was geht denn da eigentlich ab, Alter? Nordbrücke nicht befahrbar, dieser Stau, jetzt haben sie die ganzen Bahnen dicht gemacht, irgendwie 60 von 75 aus dem Verkehr gezogen.
2: Macht doch gar keinen Bock mehr. Was ist so schlimm?
0: Ja, die müssen sie jetzt alle checken, aber hey, Ende der Woche sollen schon die ersten zurückkommen.
3: Boah, ich finde das auf jeden Fall sehr schrecklich. Ich muss auch mal nach Hause kommen oder Freunde besuchen. Das ist zu viel.
2: Bonn, wir leiden mit euch.
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1: Um 16 Uhr mit Raphael Krämer
2: und Lukas Haack. Der Festival Sommer ist in vollem Gange. Das könnte für Leute zum Problem werden. Und zwar, wenn nach dem Feierwochenende ein unangekündigter Drogentest im Job ansteht. In Frankreich gab es aus diesem Grund jetzt Kündigungen.
1: Und zwar in der Politik. Die Tests wurden vor Wochen angekündigt und jetzt durchgezogen. Es ging um hohe Beamte und Mitarbeitende, die in Ministerien Zugang zu sensiblen Informationen hatten. Wer einen positiven Test hatte, wurde entlassen.
2: Aus Sicherheitsgründen und weil Frankreich ein wachsendes Problem mit Drogenkriminalität hat. In mehreren Städten liefern sich Banden heftige Kämpfe, auch mit Toten. Laut Regierung geht es gar nicht, unter der Woche um die Toten zu trauern und dann selbst am Wochenende Drogen zu konsumieren.
1: Welche Drogen die betroffenen Mitarbeitenden genommen haben, ist nicht raus. In Frankreich ist aber zum Beispiel auch Cannabis illegal.
2: Messenger-Dienste dürfen bald wieder in privaten Chats nach Hinweisen suchen, wenn es einen Verdacht auf sexuellen Kindesmissbrauch gibt.
1: Die EU hat sich auf eine neue Chatkontrolle geeinigt und will eine Ausnahme von den sonst geltenden europäischen Datenschutzregeln machen. In verschlüsselten Nachrichten können die Messenger-Dienste aktuell nicht suchen.
2: Bei der CDU hat der Parteichef im Bundestag den Abgang gemacht. Jens Spahn war immer offiziell gegen Leihmutterschaften. Dann hat er aber selbst eine Leihmutter beauftragt. Sie hat also gegen Geld ein Kind für ihn zur Welt gebracht.
1: CDU und CSU haben jetzt einen Nachfolger. Thorsten Frey hat bisher als Minister das Kanzleramt gemanagt. Jetzt übernimmt er den Chefposten im Bundestag.
2: Es wird weniger Bier getrunken, nicht nur in Deutschland, sondern weltweit. An Kim liegt es auf jeden Fall nicht.
3: Das Feierabendbier ist für mich einfach auch was Besonderes und ich finde, da kann man auch einfach mal ein Bierchen trinken.
1: In Europa wurden letztes Jahr fast 2% weniger Bier gebraut als im Jahr davor. Eine Region haut die Statistik aber wieder raus. In Südamerika wurde mehr verkauft, vor allem in Brasilien.
2: Wir bleiben beim Thema Bier. In München ist ein Verbot fürs Wegbier von einem Gericht bestätigt worden. Da hatte die Stadt im kompletten Univiertel verboten, sowas wie Flaschenbier zu verkaufen.
1: Ein Versuch, das erstmal freiwillig zu regeln, hat nicht geklappt. In NRW gibt es so ein Bierverbot, zum Beispiel in Köln am Brüsseler Platz.
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2: Es bleibt bis zum Abend meistens grau und vereinzelt auch nass bei um die 20 Grad.
1: Morgen dann gibt es auch viele Wolken, wenig Sonne und kaum Regen. Dazu diese Werte in Olpe 19 Grad, in Castrop-Rauxel und Hilden 22 und in Jülich und Wesslingen 23 Grad. Am Freitag gibt es dann einen trockenen Mix aus Sonne und Wolken und bis 27 Grad.
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2: Da geht's los mit der A1 Köln Richtung Euskirchen zwischen Hürth und Kreuz Bliesheim. Bist ja gerade 10 Minuten mehr im Plan, es stockt auf 4 Kilometern. Dann haben wir die A3 Köln Richtung Oberhausen zwischen Kreuz Breitscheid und Oberhausen-Lierich eine Viertelstunde plus 6 Kilometer Stau. Die A44 Essen Richtung Düsseldorf ist zwischen Dreieck-Felbert Nord und Hetterscheid wegen Bauarbeiten bis Mitte Oktober gesperrt. A46 Düsseldorf Richtung Wuppertal zwischen Sonnborner Kreuz und Wuppertal-Oberbarm 15 Minuten plus 8 Kilometer stockend. Und zum Schluss haben wir nochmal die 46 Wuppertal Richtung Heinsberg zwischen Düsseldorf-Holthausen und Neuss-Üdesheim. Eine Dreiviertelstunde dauert es da länger. 5 Kilometer Stau.
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4: Leute, ich frage für eine Freundin. Passiert irgendwas Schlimmes, wenn man einfach seine Brille nie trägt?
5: Ja.
4: Nee, aber werden dann, keine Ahnung, werden die Augen, dann
5: werden
4: wirklich schlechter?
5: Ja, natürlich. Ich habe früher schon im Kindergarten die Brille bekommen. Ich habe sehr schlechte Augen und ich war zu eitel, damals die Brille zu tragen. Ich habe sie nie getragen. Die Augen wurden schlechter und schlechter und jetzt habe ich so 2 Panzergläser auf der Nase. Also, setz deine Brille auf, hol dir Kontaktlinsen. Meine Fresse, das ist nicht so schwer, krieg dein Leben in den Griff.
4: Mach. Ja, okay. Papa Markus Fröhle. Mein Gott.

0: Mein Zweifel ist hier bei Temu oder Shein. Da gibt's nicht nur billige Klamotten, sondern beispielsweise auch cute Prints. Problem ist aber, oft sind die Designs von echten Künstlern und Künstlerinnen geklaut. Hat auch Sebel aus Köln schon mitbekommen, dass sich da jemand drüber aufgeregt hat.
1: Ich habe da TikToks halt von so Creatern gesehen, die dann halt so Screenshots gezeigt haben, wo es halt war, das ist meins und jetzt sehe ich das bei Shein oder so.
2: Als Self-Reporterin Vicky Merkulova, du hast gerade ja schon erzählt, Temu, Shein und Co. kopieren wirklich fremde Kunst und verkaufen die dann unter einem anderen Namen.
3: Ja.
2: Ey, aber das ist rechtlich gesehen doch einfach illegal, oder?
3: Ja, absolut. Ist ein Verstoß gegen die Urheberrechte. Die Motive gehören am Ende nur den Künstlerinnen und Künstlern, wie Julia aus Köln. Sie designt zum Beispiel Geburtstagskarten oder so Karten mit funny Sprüchen und da steckt da mega viel Arbeit rein.
4: Ich suche das Papier aus. Ich mache mir auch richtig Gedanken zu meinen Produkten und verschicke die alle per Post und per Hand und es ist einfach unfassbar.
3: Ja, unfassbar, weil Temu die Designs halt klaut und oft billiger verkauft.
2: Kann sie irgendwas dagegen tun?
3: Sie könnte sich einen Anwalt holen und abmahnen, aber...
4: Ist tatsächlich ja gar nicht so einfach, weil ich habe jetzt nicht die finanziellen Mittel, um da anwaltlich vorzugehen, aber man kann melden.
3: Ja, melden, das kann man offiziell bei Temu, Shein oder Amazon. Dann werden die Produkte oft rausgenommen. Aber das klappt nicht immer.
2: Warum nicht?
3: Weil die Produkte oft für eine kurze Zeit weg sind, tauchen dann aber wieder auf. Das berichten mehrere Künstler, mit denen ich gesprochen habe. Auch bei Julia war das so.
0: Aber da muss man doch, also muss man irgendwas tun können.
3: Nicht so viel, ehrlich gesagt. Außer man bestellt bei Temu, Shein und so einfach gar nicht mehr, wenn einem selbst so Original Designs wichtig sind. Mhm. Weil bei diesen krank riesen Online-Plattformen gibt's ja massenweise so, ne, so arty Stuff. Oft weiß man gar nicht, wer das gemacht hat. Viel ist KI generiert oder eben geklaut, wie jetzt bei Julia. Und manches davon ist sogar teurer als das Original.
0: Okay, also es lohnt sich dann vielleicht einfach mal zu checken bei Temu, ob man so ein Poster vielleicht sogar original günstiger kriegt.
3: Ja, einfach mal am besten so mit Google Rückwärtssuche checken und gucken, ob das woanders günstiger ist.
2: Wir sprechen gleich mit Julia nochmal ausführlicher darüber, wie ihre Kunst gerade geklaut wird. Machen wir nach 17 Uhr hier in 1Live.

0: Und man fühlt sich so eklig, man schwitzt und dann, ja.
1: Ja, mein Slice-Sektor. Könnte sein, dass wir uns nächste Woche wieder so fühlen werden, ne?
2: Ja, Markus Fröhle sagt die ganze Zeit schon, Sommer ist so perfekt, wenn es ist wie jetzt, so ein bisschen bewölkt. Wobei, ich tue jetzt so.
1: Du findest es auch gut.
2: Ich finde es ja auch geiler. Aber man muss sagen, es ist schon richtig Allmann, dass man es jetzt wieder nicht recht machen kann.
1: Ja, also ich sag mal so, auf Mallorca gerade würde ich nicht sein wollen. Da gab es jetzt am Montag die heißeste Nacht seit Beginn der Wetteraufzeichnung. Und es kann sein, dass so diese Hitze auch hier rüber schwappt. Ich erinnere mich noch gut dran, wie es so vor 2 Wochen war und wie heiß das, also nicht nur draußen mit so 36 Grad war, sondern auch in der fucking Wohnung. Man konnte einfach nicht schlafen so.
2: Ja, ab Mitte nächster Woche wirklich wieder so 30 Grad mäßig. Mhm. Aber ich dachte gerade, ihr könnt ja noch jetzt vor dieser ganzen Welle sein. Weil letztes Mal haben sich ja alle beschwert, dass es eben keine Ventilatoren und Klimageräte mehr gibt, als es wirklich heiß war. Und ich habe gerade mal gecheckt, wenn ihr heute bestellen würdet, kommen die gerade noch rechtzeitig vor der nächsten Hitzewelle an.
1: Ventilator in Fresse und genießen.
2: So, du besonders.
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8: Um 16:30 A1 Euskirchen Richtung Dortmund zwischen Kreuz Köln Nord und Kreuz Leverkusen West. 10 Minuten länger, 6 Kilometer stockend. A3 Köln Richtung Oberhausen zwischen Kreuz Breitscheid und Oberhausen Lierich. 15 Minuten plus, 7 Kilometer stockend. A40 Venlo Richtung Essen zwischen Duisburg-Homberg und Kreuz Kaiserberg. 10 Minuten plus, 5 Kilometer stockend. Dann die A44 Essen Richtung Düsseldorf. Die ist zwischen Dreieck Fellbad Nord und Hetterscheid. Wegen Bauarbeiten gesperrt, das noch bis Mitte Oktober. A45 Hagen Richtung Dortmund zwischen Kreuzhaken und Westhofener Kreuz. 10 Minuten länger, 7 Kilometer Stau. A46 Düsseldorf Richtung Wuppertal zwischen Sonnborner Kreuz und Wuppertal-Oberbarmen. 10 Minuten länger, 6 Kilometer stockend. A46 Wuppertal Richtung Heinsberg zwischen Düsseldorf-Holthausen und Neuss-Üdesheim. 45 Minuten länger, 6 Kilometer Stau. Nach der Bergung wird da die Fahrbahn gereinigt. Es ist nur eine Spur frei. Und A59 Duisburg Richtung Dienstlaken zwischen Duisburg-Zentrum und Kreuz Duisburg-Nord. 15 Minuten länger, 5 Kilometer Stau.
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9: mit Madi Markus und ey, spätestens wenn ihr heute an der Tanke vorbeigefahren seid, hattet ihr wahrscheinlich richtig schlechte Laune.
10: Warum ist denn Ausländer, also in den Ländern ringsrum uns herum, die Preise nicht angestiegen sind oder nicht so extrem und wir in Deutschland hier wieder die Preise so heftig angezogen haben, dass wir aus allen Ecken nur Geschrei hören?
11: Ja, das fragt sich Kelvin aus Dortmund beim Blick auf die Tanksäule. Hier in Deutschland ist es teuer, in anderen Ländern vielleicht nicht so. Warum ist das alles so? Das hört ihr hier in 2 Songs.

0: 1-Live-Sektor, 2,38 Euro. So teuer ist der Liter Diesel heute Mittag in Köln gewesen. E10 teilweise nur wenige Cent billiger. Und das gerade zum Ferienstart. Das finden diese Autofahrer ziemlich mies.
1: Unverschämt Abzocke. Die Preise steigen, steigen, steigen.
2: Also man merkt den Unterschied deutlich im Portemonnaie. Wäre schön, wenn sich das mal beruhigt.
3: 1-Live-Reporter Sascha Wandhöfer, geht das jetzt einfach so weiter?
4: Schwer zu sagen. Seit Anfang Juli gibt es ja keinen Tankrabatt mehr. Mhm. Das hat den Sprit schon mal wieder teurer gemacht. Dann ist der Krieg zwischen Iran und USA wieder entfacht und dadurch kommen keine Tanker mehr durch die Straße von Hormus, die ja das Öl vom Golf in die Welt bringen. Andere Öltanker im Roten Meer müssen auch wieder umdrehen, weil dort die Houthi-Rebellen gedroht haben, Schiffe anzugreifen. Die werden vom Iran unterstützt. Aber auch wenn sich das alles wieder beruhigt, glaubt der ADAC nicht, dass die Preise schnell wieder sinken.
3: Boah, aber gibt es jetzt irgendeine Chance, dass sowas wie den Tankrabatt, dass das nochmal kommt?
4: Das sieht jetzt gerade nicht so aus. Die Bundeswirtschaftsministerin Katharina Reicher hat heute bei RTL gesagt, da haben wir einfach kein Geld für. Sollten die Preise nochmal deutlich ansteigen, dann könne man über Maßnahmen sprechen. Der Tankrabatt hat 1,6 Milliarden Euro gekostet und der Großteil vom Rabatt ist angekommen, sagt eine Studie. 17 Cent Rabatt hat es gegeben. Davon ist fast alles beim Benzin angekommen, etwas weniger beim Diesel. Die Studie sagt aber auch, entlastet wird da vor allem, wer viel und eine dicke Karre fährt.
0: Super. Aber jetzt habe ich das Gefühl, irgendwie ist in Deutschland nur so kacke. Wir schauen mal auf die Nachbarländer, kriegen die das besser hin?
4: Ja, in Dänemark und den Niederlanden ist es nochmal deutlich teurer als hier bei uns. Aber die meisten Nachbarn, ja, die kriegen es irgendwie besser hin. In Belgien und Luxemburg gibt es zum Beispiel schon lange einen flexiblen Preisdeckel. In Kroatien einen festen. Deswegen fänd Klüssendorf, der Generalsekretär der SPD, sowas auch bei uns gut. In anderen Ländern ist es teilweise aber auch günstiger, weil die Steuern und Abgaben niedriger sind. In Tschechien und Österreich zum Beispiel.
3: Ihr habt es wahrscheinlich schon gemerkt, die Spritpreise steigen und das bleibt vermutlich auch erstmal so. 1

0: Leute, ich weiß doch, Markus Fröhle will unbedingt. Du kannst es nicht zurückhalten, jetzt mach.
1: Was denn?
0: Ja, wir spielen jetzt gleich Espresso von Sabrina Carpenter. Ich weiß doch, was du willst.
1: Ach so, dass ich so ein bisschen den nervigen Radiomoderator wieder rauskommen lasse.
0: Ja, aber das bietet sich an. Komm, mach, schnell.
2: Es ist Mittwoch, Bergfest. Es ist Zeit, um 16.50 Uhr sich vielleicht nochmal etwas aufzupuschen. Wie wär's mit einem kleinen Espresso? Sabrina Carpenter, 1.

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0: um 17 Uhr mit Raphael Krämer
1: und Lukas Haag. In Siegburg bei Bonn gab es gestern einen Großeinsatz im Gefängnis. Ein Sprecher des NRW-Justizministeriums sagt, warum.
2: Wir haben den Hinweis eines Gefangenen bekommen, dass mehrere Inhaftierte in der JVA Siegburg einen bewaffneten Aufstand planen.
1: 100 Polizistinnen und Polizisten haben die JVA deshalb durchsucht und das hier ist dabei rausgekommen.
0: Es wurden 4 Handys und kleine Mengen Drogen gefunden. Die Handys müssen jetzt noch ausgewertet werden und heute sind auch nochmal Beamte mit Spürhunden in der JVA unterwegs gewesen.
1: Ob ein bewaffneter Aufstand wirklich kurz bevorstand, hat die Polizei bisher noch nicht gesagt. Das einzige bekannte Indiz dafür ist bisher die Aussage von dem einen Häftling, der die Behörden gewarnt hat.
0: Aber es kommt wohl häufiger vor, dass Häftlinge andere Inhaftierte melden, einfach nur um ihnen zu schaden. Dieses Mal war es aber besonders, dass der Mann wohl sehr glaubwürdig war, auch weil er viele Details nennen konnte. Deshalb gab es Großalarm und die aufwendige Razzia.
1: Die Bundesnetzagentur setzt eine Gerichtsentscheidung um, die bald für höhere Ticketpreise bei Regionalzügen sorgen könnte.
0: Die Bahnunternehmen müssen jetzt mehr für die Schienen zahlen, die sie nutzen. Aus Sicht des Europäischen Gerichtshofs gab es vorher Rabatte, die nicht gerecht waren.
1: In München ist an die 9 Toten durch einen rechtsextremen Anschlag erinnert worden. Da hat heute vor 10 Jahren ein 18-Jähriger Leute in einem Einkaufszentrum erschossen, Menschen, die er für Ausländer hielt.
0: Der Anschlag war auch deshalb in Erinnerung geblieben, weil während des Anschlags Falschnachrichten über Social Media gingen und viele deshalb Angst hatten.
1: In Frankreichs Regierung sind wohl viele Mitarbeiter im Ministerien durch Drogentests gefallen. Der Regierungschef hat praktisch gesagt, es geht nicht, dass wir Drogenkriminalität bekämpfen und Regierungsbeamte gleichzeitig deren Kunden sind. In den Ministerien sind deshalb jetzt mehrere Mitarbeiter gekündigt worden.
0: Zum Ende wird's jetzt fies. In Kroatien sind Strände gesperrt worden, weil da ein Abwasserrohr geplatzt ist. Wasserproben hatten viele gefährliche Bakterien im Wasser gezeigt.
1: Zumindest für einen Strand auf Istrien haben die Behörden jetzt Entwarnung gegeben. Der Verdacht ist, dass das Rohr bei Bauarbeiten beschädigt wurde.
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0: Das ist weiter meistens grau, aber trocken. Schauer bleiben die Ausnahme. Dazu gibt es noch um die 20 Grad.
1: Morgen sieht's ähnlich aus. Es ist oft bewölkt, es gibt kaum Sonne und vereinzelt auch mal Regen. Dazu in Olpe höchstens 19 Grad. Castrop-Rauxel und Hilden kommen auf 22, Jülich und Wesseling auf 23 Grad. Am Freitag dann wieder bis 27 Grad. Dazu wechseln Sonne und Wolken sich ab.
0: A3 Köln Richtung Oberhausen, zwischen Kreuz Breitscheid und Oberhausen-Lierich. 15 Minuten plus 6 Kilometer Stau. Die A44 Essen Richtung Düsseldorf ist zwischen Dreieck Felbert Nord und Hetterscheid wegen Bauarbeiten bis Mitte Oktober gesperrt. A45 Hagen Richtung Dortmund, zwischen Kreuzhagen und Westhofener Kreuz. 10 Minuten länger, 6 Kilometer stockend. Dann A46 Wuppertal Richtung Heinsberg, zwischen Düsseldorf-Holthausen und Neuss-Üdesheim. 20 Minuten mehr, 5 Kilometer Stau. Und A448 Südumfahrung Bochum zwischen Wittenzentrum und Kreuz Dortmund-Witten. 10 Minuten länger, 3 Kilometer Stau.
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4: Madi und Markus sind hier. Standet ihr jemals so auf dem Dancefloor und dachtet so, wow, das ist krass, eine ganz neue Erkenntnis gerade. Es ist wie so eine Eingebung.
5: Ich dachte, du sagst, so standet ihr auf dem Dancefloor und dachtet so, wow, hab ich geile Moves. Bin ich am Surfen, Alter.
4: Bei mir ist das nie passiert, aber es ist schon mal so dieses Gefühl, dass du da so standest und dachtest, wow, das ist...
5: So eine Lebenserkenntnis.
4: Ja, ja.
5: Bestimmt. Die krassesten Erkenntnisse kommen bestimmt auf... Nee, aber eher so, wow, hab ich tolle Freunde oder so, wow, das ist doch so alles nicht so wichtig.
4: Hauptsache der Beat stimmt.
5: Genau.
4: Nee, aber ich meine, das ist ja das, was Bibi Rexha gesagt hat. I feel the beat, it's like a new religion. Die hat ja auf dem Dancefloor eine neue Religion gefunden. Und da bin ich ganz weit von entfernt.
5: Nee, darum geht's doch so, das ist alles, was wichtig ist. Das ist das, was mir so ein richtig gutes Gefühl gibt, mäßig. Ja, so ist gemeint.
4: Also ich denke auf dem Dancefloor meistens, wie komme ich hier wieder runter? Gut, jeder ist anders, ne?
5: Du kannst auch tanzen.

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1: Ich weiß, was ich kann. Trotzdem ab und an kommen Zweifel daran.

0: Drei Tage am Meer chillen und dann, lieber 1Live-Sektor, einfach ein bisschen shoppen, so ein bisschen auf Temu, so ein bisschen gucken, Postkarten raussuchen, süße Hundesticker, Prints von so kleinen Künstlern. Das Ding ist, die Leute hinter den Designs, die Künstler, die haben gerade ein Problem. Ihre Kunst wird nämlich geklaut von eben so Seiten wie Temu, Shein, Amazon, AliExpress. Die Firmen kopieren einfach ihre Designs und verkaufen die dann.
1: Julia aus Köln ist auch Künstlerin. Sie illustriert zum Beispiel Kinderbücher und auch Postkarten. Aber nicht nur sie verkauft ihre Sachen, sondern wirklich auch Temu. Und Julia, sag mal, wie hast du eigentlich gemerkt, dass deine Designs einfach, ja, geklaut wurden?
2: Tatsächlich hat mir eine Followerin bei Instagram geschrieben, dort habe ich so einen Künstlerin-Account und die meinte, hey, irgendwie habe ich deine Postkarte bei Temu gefunden und ich glaube nicht, dass das deine Verkaufsplattform ist das deine? Krass. Und dann habe ich nachgeschaut und die gesehen und das hat mich ganz schön aus den Latschen gehauen.
1: Aber das Krasse ist, wir haben mit Julia gesprochen und die hat uns erzählt, dass ihre Designs teilweise teurer auf anderen Plattformen verkauft werden als bei ihr selbst. Und ihr merkt das nicht mal.
0: Hört ihr in drei Songs.

0: Leute, das ist schon ein Ultra-Abfuck. Stellt euch vor, 1Live-Sektor, ihr macht Kunst und die landet dann irgendwie bei Temu, wird geklaut oder sowas. Ist Julia aus Köln passiert?
1: Julia, du designst ja alles Mögliche und lädst es dann bei Etsy hoch und dann siehst du wirklich so deine Motive auf einmal bei Temu auf anderen Postkarten oder Wandbildern drauf, oder wie?
2: Genau, 1:1 und dank KI ist das ja mittlerweile auch sehr einfach, dann so Mockups zu erstellen. Also es sieht auch sehr professionell aus, wenn ich jetzt auf die Seite bei Temu gehe. Mittlerweile werden auch meine Motive dann abgeändert. Das heißt, ich habe ganz oft Sprüche als Postkartenmotive mit einer Illustration und dann wird die Illustration mit KI minimal abgeändert und der Spruch, und dann kann ich das auch rechtlich nicht mehr so gut gegen angehen.
0: Also die KI nimmt sich deine Werke, also es wird einerseits stumpf geklaut und andererseits mit KI dann an deinen Werken quasi mehr als sich inspiriert gelassen, sondern das als Vorlage genommen, ein bisschen was dazu geedit und dann ist es nicht mehr ganz deins, sondern slightly abgeändert.
2: Genau das. Und das ist natürlich super ärgerlich, denn wenn ich die Angebote melde, also es gibt ja die Möglichkeit, dass ich dagegen vorgehe, das ist sehr aufwendig, dann gilt das aber natürlich nur für meine Werke und nicht für veränderte Werke. Mm. Also dann wird es dann schon wieder schwierig für mich und das ist ganz schön zeitintensiv und nervig.
1: Oh Mann, das ist ja richtig, richtig scheiße, richtig nervig. Ich habe mich gerade gefragt, was wir vielleicht, also klar, wenn man dich kennt, wenn man dir folgt und auch deine Kunst kennt und man das sieht, können wir auch die Sachen melden. Aber was können wir vielleicht darüber hinaus so ein bisschen, ja, machen, wenn wir jetzt so bei Temu sind und sagen, boah, ich werde eine cute Postkarte oder so kaufen. Wie verhalte ich mich dann richtig?
2: Ja, ich glaube, am besten ist es, wenn man Künstlerinnen und Künstler direkt auf der Homepage Postkarten kauft oder guckt, wo kann ich die direkt unterstützen, dann andere Plattformen nutzen wie Etsy oder lokal einkaufen. Und man muss aber auch sagen, dass bei Temu, also wenn man die Postkarten, selbst wenn man da 5 kaufen möchte, weil man nicht so viel Kohle hat, die sind nicht so viel günstiger. Also meine Postkarten wurden da auch für 2,50 € verkauft. Ich habe die aktuell im Shop für 2 €. Und dann gibt es auch noch einen Sticker und handgepackt quasi eine Tüte mit nach Hause. Dann lieber vor Ort in einem netten Laden irgendwie eine Postkarte kaufen und mehrere, anstatt sich dann so Duplikate. Also dann macht ja auch das Versenden vielleicht gar nicht so viel Spaß, wenn man weiß, dass das ja auch kleine Künstlerinnen sind in den meisten Fällen und nicht große Unternehmen.
1: Julia, dann vielen Dank dir. Ich glaube, da haben wir jetzt alle so ein bisschen was an der Hand, so ein paar Tipps, wo wir vielleicht drauf achten können. Und dann hoffen wir natürlich, dass es ja was bringt, ne, dass du so sehr dagegen vorgehst und das bald aufhört, dass deine Kunst geklaut wird.
2: Ja, das hoffe ich auch auf jeden Fall.
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1: Maus.
2: Maus.
1: Mausi.
2: Mausi.
1: Können wir eigentlich nicht bringen, ne? Weil eigentlich der Signature, der gehört schon jemand anderem, so zu reden.
2: Das stimmt. Natürlich die beiden Kaulitz-Brüdern. Morgen kommt die neue Staffel raus. Kaulitz und Kaulitz Staffel 3, die Reality-Show von den beiden auf Netflix.
1: Ja.
2: Oh, ich bin ja mal gespannt, ne? Die zweite, da war ja auch schon viel Liebesdrama. In der Vorschau für die dritte sah es jetzt auch nicht besser aus.
1: Ich wollte mehr. Ich wollte noch mehr. Also für mich geht bei Bill immer noch mehr. Und ich glaube, er gibt uns noch mehr. Man hat ja manchmal so kleine Sneak Peeks hier und da mit gewissen Boys schon gesehen. Und ich fand es richtig spannend, muss ich sagen.
2: Ja, wir gucken einfach mal, was die dritte Staffel so zu bieten hat, denn unsere 1Live-Serienfrau Annika Wasenmüller durfte die Staffel vorsehen und soweit ich weiß, durfte sie die beiden Zwillinge auch treffen.
1: Wow, Premium, Alter.
2: Geiles Leben. Geile Barbie.
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3: Um 17:30 A3 Köln Richtung Oberhausen zwischen Duisburg-Wedau und Lierich. 10 Minuten plus, 5 Kilometer stockend. A4 Olpe Richtung Köln zwischen Reichshof-Bergneustadt und Bielstein. 10 Minuten länger, 3 Kilometer Stau. A40 Essen Richtung Duisburg zwischen Essen-Huttrop und Mülheim-Winkhausen. 4 Kilometer stockend. Die A44 Essen Richtung Düsseldorf ist zwischen Dreieck Felbert Nord und Hetterscheid wegen Bauarbeiten gesperrt bis Mitte Oktober. Dann A45 Hagen Richtung Dortmund zwischen Kreuzhagen und Westhofener Kreuz. 10 Minuten plus, 5 Kilometer stockend. A46 Wuppertal Richtung Heinsberg zwischen Düsseldorf-Wersten und Neuss-Üdesheim. 10 Minuten plus, 4 Kilometer Stau. Wegen Bergungsarbeiten ist da nur eine Spur frei. A57 Köln Richtung Nimwegen zwischen Krefeld-Zentrum und Kreuz-Mörs. 10 Minuten länger, 6 Kilometer stockend. Und A59 Duisburg Richtung Dienstlaken zwischen Duisburg-Düssern und Kreuz-Duisburg-Nord. 10 Minuten plus, 5 Kilometer stockend.
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4: Madeleine Sabel, ne?
1: Ja.
4: Du hast ja mal gesagt, dass du den folgenden Song Holly Humberstone, To Love Somebody, mit mir verbindest, nicht wegen des Inhalts, sondern weil ich den ja so sehr mag und voll, du dann immer dran denken musst, wie sehr ich den mag und wie...
1: Ja, irgendwie schon.
4: Das heißt, du findest den auch gut.
1: Ja, voll.
4: Das heißt, du würdest den auch mal live sehen wollen.
1: Oh. Wann kommt Holly Humberstone in den Sektor?
4: 20. September hier in Köln,
1: oh mein
4: im Bürgerhaus Stollwerk.
1: Dadurch, dass ich ja immer daran denke, könntest du mir ja dann das Ticket schenken, weil es ja nett von mir ist.
4: So weit gehen wir doch nicht.

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2: Ja, neben Moderator Ozan Yaran und Comedians wie Thorsten Sträter, Felix Taschtern oder Björn von Morgenstern ist auch ein junger Comedian auf der Bühne, über den ihr sagt...
3: Ja, mega lustig.
4: War sehr, sehr lustig. Also der hat auf jeden Fall sehr gut Gas gegeben.
5: Ich glaube eher für die Männer sehr
4: primitiv,
5: witzig. Ja, primitiv, genau. Mehr was für die Kerle als für die Damen.
2: Hab ich abgefeiert. Ja, Jerry Wiesen hat im Battle Rap angefangen und jetzt ist er voll im Comedy-Game.
6: Ich hatte jetzt 2 Jahre einen Vertrag bei O2 laufen. Und der läuft jetzt gerade aus und ihr kennt das bestimmt. Wenn der Vertrag ausläuft und man will kündigen, dann machen die einem immer ein besseres Angebot. Und ich habe mal gemerkt, umso ernster du kündigen willst, umso besser wird das Angebot, was du bekommst. Deswegen dachte ich mir, wisst ihr was, ich skippe die ganze Scheiße jetzt. Ich sag dem Typen am Telefon so ernsthaft, dass ich kündigen will, dass er sofort sagt, ey, bitte kündige nicht, Mann, ich mach dir ein super Angebot. Also bell ich dem seine Nummer, der geht dran, ja, O2 Kundendienst. Ich sag, pass auf, du Wichser, ich bin's. Mein Vertrag läuft aus und ich kündige. Die von Telekom haben mir ein Top-Angebot gemacht und ich wechsel darüber, Alter. Und der Typ sagt so, ja, alles klar, dann ist der Vertrag somit gekündigt. Weil scheiße, ja. Aber ein bisschen zu ernst irgendwie. Und jetzt stehe ich hier ohne Vertrag und ich dachte irgendwie, die melden sich nochmal. Aber kam nie was. Und das Ding ist, ich will da jetzt auch nicht wieder angekrochen kommen, ne. Aber manchmal, morgens, so nach dem 9. Bier, da denke ich an O2 und da werde ich sentimental. Überlege ich, vielleicht soll ich da nochmal anrufen. Bin ich da voll besoffen in der Leitung, wie so ein scheiß Ex-Freund, ja. Ich so, hey, O2, ich bin's. Ey, das wird letztes, das tut mir so leid, ich bin voll der Wichser gewesen. Das ist mit Telekom, das stimmt nicht. Bitte nimm mich zurück. Dankeschön, das war's von mir. Vielen Dank, das war's von euch. Ja, Dankeschön.
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0: 1 Live ist hier mit Madi und Markus. Morgen bin ich hier alleine, weil Madi auf ein Festival geht und seid nicht wie Madi und habt eine Kühlbox für eure Getränke. Das wäre wichtig.
1: Ja, das ist ja so geil. Markus Fröhl ist ja beim Festival die Person, die wahrscheinlich für die Gruppe... Du kümmerst dich um alles.
0: Nicht
1: so, aber um das meiste. Und bei mir in der Gruppe ist geil. Für alles ist gesorgt. Ich muss kein Pavillon mitschleppen, andere besorgen. Lichterketten.
0: Ja, ja. Lieben wir.
1: Ehrlich gesagt, habe ich nur meine Sachen
0: dabei. Lieben wir die Person, die sich um nichts kümmert. Naja, morgen kümmere ich mich
1: Stimmung.
0: Auch hier um alles. Aber du hast frei. Und gleich ab 18 Uhr Benny Bauerdick.
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1: Um 18 Uhr mit Raphael Krämer
2: und Lukas Haack. Bei der EU gab es heute eine umstrittene Einigung. Es geht darum, ob private Chats durchsucht werden dürfen. Damit soll besser gegen sexuellen Missbrauch von Kindern vorgegangen werden können.
1: Damit es Kontrollen geben kann, musste eine Ausnahme vom Datenschutzgesetz verlängert werden. Das ist jetzt so gut wie durch. Sie soll bis April 2028 gelten.
2: Es geht um Dienste wie Outlook von Microsoft, Gmail von Google oder Instagram von Meta. Programme, die für Chats eine Ende-zu-Ende-Verschlüsselung nutzen, wie WhatsApp oder Signal, können gerade nicht mit gelesen werden.
1: Die Nachrichten werden automatisch auf Kindesmissbrauch gecheckt. Um falsche Verdächtigungen zu vermeiden, müssen Mitarbeiter gemeldete Inhalte erst gegenlesen, bevor Behörden eingeschaltet werden.
2: Datenschützer versuchen seit Jahren, diese Pläne zu verhindern. Sie sprechen von anlassloser Massenkontrolle und sagen, dass die gegen Kindesmissbrauch nicht helfen.
1: Insassen eines Gefängnisses in Siegburg sollen einen gewaltsamen Aufstand geplant haben. Die Behörden haben von einem der Insassen einen Hinweis erhalten, sagt der Sprecher vom NRW-Justizministerium.
3: Wir bekommen regelmäßig Hinweise von Gefangenen. Wir müssen in jedem Einzelfall sorgsam abwägen. Und in diesem Fall ist das eben auch passiert. Die Anstaltsleitung hat sich sowohl mit der Polizei als auch mit dem Ministerium hier besprochen.
2: Die Polizei hat heute die JVA Siegburg nochmal mit Spürhunden durchsucht. Gestern hat sie schon Handys und eine kleine Menge Drogen gefunden.
1: In Deutschland kommt im Schnitt jedes 10. Kind mit Übergewicht in die Schule. Das Robert-Koch-Institut hat Daten dazu ausgewertet. Was dabei unter anderem rauskam, Probleme mit Übergewicht gibt es vor allem in Regionen, in denen nicht so viel Geld steckt.
2: NRW kommt in der Studie allerdings nicht vor. Die Landesregierung hat den Forschenden bisher die Daten nicht gegeben.
1: Die Bundesregierung will Start-ups mehr unterstützen. So soll zum Beispiel verhindert werden, dass neue Unternehmen lieber ins Ausland gehen.
2: Unter anderem soll deshalb Bürokratie abgebaut werden, sagt Wirtschaftsministerin Reiche.
4: Ein Großteil der deutschen Gründer sagt, sie gründen hier nicht, weil ihnen die Bürokratie zu viel Aufwand erfordert.
2: Auf der Liste für die Start-up-Förderung stehen insgesamt 150 Maßnahmen.
1: In Düsseldorf steht wohl bald ein Mann vor Gericht, der sich selbst als König von Deutschland gesehen hat. Die Bundesanwaltschaft hat ihn und drei weitere Männer angeklagt. Sie sollen Reichsbürger gewesen sein.
2: Die Gruppe hatte so getan, als hätten sie einen eigenen Staat. Dazu haben sie laut Anklage eigene Ausweise ausgegeben und ohne Erlaubnis eine eigene Bank betrieben.
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1: Es bleibt auch über den Abend meistens grau und ganz vereinzelt auch nass bei um die 20 Grad.
2: Morgen dann auch viele Wolken, wenig Sonne und kaum Regen. Dazu diese Werte. Aalen und Wesel kommen auf 21, Hamm und Iserlohn auf 22 und Hürth auf bis 23 Grad. Am Freitag gibt es einen trockenen Mix aus Sonne und Wolken und bis 27 Grad.
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1: A1 Dortmund Richtung Köln zwischen Gevelsberg und Kreuz Wuppertal Nord. 15 Minuten länger, 5 Kilometer Stau. A3 Köln Richtung Oberhausen zwischen Duisburg-Wedau und Oberhausen-Lierich. 10 Minuten plus, 5 Kilometer stockend. Dann die A44 Essen Richtung Düsseldorf. Die ist zwischen Dreieck Fellbad Nord und Hetterscheid wegen Bauarbeiten bis Mitte Oktober gesperrt. Dann A448 Südumfahrung Bochum zwischen Witten-Stockum und Kreuz Dortmund-Witten. 3 Kilometer Stau. Und A565 Bonn Richtung Meckenheim zwischen Bonn Auerberg und Ende nicht auch 2 Kilometer.
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5: Hallo ihr Lieben, erste Woche Sommerferien und bei den meisten so ja nix Sommerferien, kein Geld für Urlaub. Fabian aus Lage hat sich zum Beispiel über den 1 live Messenger gemeldet.
6: Ja, also für mich ist das Thema Urlaub auf jeden Fall riesig, da ich einen sehr großen Traum habe, irgendwann dann mal in Urlaub zu fliegen oder mal so richtig Urlaub zu machen, aber es ist halt finanziell überhaupt nicht möglich.
5: Ja, so wie Fabienne geht's super vielen, kein Geld für Urlaub, unser Talkabout heute Abend hier in 1 live. Und wie es Fabienne damit geht und wie sie sich aber so ein bisschen Urlaubsfeeling in ihr Leben holt, darüber sprechen wir in einer Viertelstunde hier in 1 live. Und bis dahin zumindest ein bisschen Urlaubsfeeling in der Playlist.
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0: der Neighborhood in 1 Live. Sweater Weather heißt der Song. Ist es heute auch wieder, oder? So Sweater Weather. Bisschen frischer, da braucht man schon auch mal einen Pulli. Ey, wenn ich eines liebe, Sektor, hier an meinem Job, dann mit euch über eure Liebschaften zu reden. Also, ich meine jetzt nicht den Booty Call oder die Affäre als Liebschaft, sondern Leidenschaft. Leidenschaft war das Wort, was ich gesucht habe. Dinge, die ihr einfach nur liebt. Für 1Live-Hörerin Julia aus Heinsberg ist es...
1: Meine Leidenschaft ist das Singen. Ich singe mit all meinen besten Freunden zusammen in einem Chor, den wir selber organisiert haben hier an der Uni. Wir treffen uns immer einmal die Woche und immer für 3 Stunden. Und dann ja, singen wir ganz viel zusammen und chillen danach. Es ist sehr schön und wir haben immer ganz, ganz viel Spaß. Das Ganze hat angefangen, dass das mal ein Kurs war an der Uni. Und die Leute, die den Kurs belegt haben, hatten so viel Spaß, dass sie dann gesagt haben, wir wollen das weitermachen. Ich glaube, bei mir hat das sehr viel mit dem Gemeinschaftsaspekt zu tun. Ich bin schon musikalisch, aber das steht da irgendwie nicht so super im Vordergrund, sondern es ist irgendwie so ein ganz anderes Gemeinschaftsgefühl, was ich dadurch habe. Und man merkt, dass Leute, die so zusammen was schaffen, irgendwie total motiviert sind, daran zu arbeiten und total schöne Dinge erzeugen können, die auch andere Menschen bewegen und andere Menschen total motivieren, aktiv zu werden. Das ist echt sehr schön.
0: Ja, was soll man da noch sagen? Safe, auf jeden Fall.

0: 20 nach 6, 1 live ist hier. Jeder Fünfte im Sektor kann sich keinen Urlaub leisten. Das sind aktuelle Zahlen und daher auch unser Talkabout heute hier in 1 live. Eine, die sich gemeldet hat, ist Fabienne aus Lage. Die sagt, Urlaub ist bei mir eigentlich seit Jahren nicht mehr drin. Sie ist 21, arbeitet im Vertrieb und verdient einfach zu wenig, um für einen Urlaub zu sparen, hat sie geschrieben. Und darüber quatschen wir jetzt mit Fabienne. Hi!
1: Hallo!
0: Hey, Fabienne, wann war denn dein letzter, sagen wir mal, richtiger Urlaub?
1: Also mein letzter richtiger Urlaub war tatsächlich 2020, als ja die Pandemie losging. Da war ich dann mit meiner Family schön an der Ostsee für eine Woche. Und es war 2020, vor 6 Jahren.
0: Ist irgendwann vielleicht in Zukunft dann auch nochmal eine größere Reise für dich geplant?
1: Tatsächlich schon. Also der Wunsch mit meinem Freund ist auf jeden Fall da, dass wir mal nach Kroatien fliegen. Aber das ist auf jeden Fall erstmal Zukunftsdenken und wahrscheinlich in den nächsten 2, 3 oder 4 Jahren noch nicht möglich.
0: Aber spart ihr quasi? Also hast du so ein Konto oder vielleicht eine Spardose, wo du sagst, ey, da tue ich immer so ein bisschen was zumindest vielleicht rein, um darauf hinzuarbeiten?
1: Also Ziel ist das natürlich schon, aber momentan habe ich leider also sehr wenig bis gar nichts übrig. Allerhöchstens ja vielleicht 30 Euro, aber das auch eher selten. Weil wir haben auch noch zusätzlich einen Hund, die braucht auch noch spezielles Futter. Deswegen ist das Sparen nicht ganz so leider möglich. Aber es ist auf jeden Fall geplant für die Zukunft.
0: Und Fabienne, kannst du denn irgendwie zumindest manchmal zu Hause dir vielleicht irgendwie so ein bisschen Urlaubsgefühl, Urlaubsfeeling in den Sektor holen? Gibt es irgendwie was, wo du sagst, okay, aber das ist dann was, was ich im Sommer vielleicht zum Beispiel dann definitiv mache?
1: Ja, also tatsächlich, ich reite. Und da gehe ich dann gerne in der Woche dann immer zu meinen Pferdis hin, also zu meiner Reitbeteiligung und kann da eigentlich tatsächlich auch immer ganz gut abschalten und vergesse dann auch tatsächlich wirklich richtig die Zeit. Und jetzt dann auch im Urlaub, wenn ich dann irgendwie noch 1, 2 Tage irgendwie noch übrig habe, dann fahre ich da schon hin und dann bin ich da auch schon meine 6, 7 Stunden, weil ich wirklich dann auch die Zeit vergesse.
0: Voll schön. Hey Fabienne, danke, dass du uns heute mal aus deinem Leben erzählt hast und auch einfach so ehrlich warst. Ich finde, da gehört auch immer eine ganze Portion Mut dazu, im Radio einfach zu sagen, hey, ich kann mir meinen Urlaub nicht leisten. So, ich meine, das ist verdammt ehrlich. Also danke, dass du da so offen bist und heute Abend mit uns drüber gesprochen hast.
1: Ja, sehr gerne. Wünsche dir eine schöne Sendung.
0: Danke Fabienne. Tschüssi.
1: Tschüssi.
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2: Um 6:30 A1 Münster Richtung Dortmund zwischen Kreuzmünster Süd und Hiltrup. 15 Minuten länger, 3 Kilometer Stau. A40 Duisburg Richtung Essen zwischen Essen-Frohnhausen und Dreieck Essen-Ost. 10 Minuten mehr, 4 Kilometer. Und die A44 Essen Richtung Düsseldorf ist zwischen Dreieck Felbert Nord und Hetterscheid gesperrt wegen Bauarbeiten. Und das bleibt so bis Mitte Oktober.
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3: Hello, ihr Lieben. A$AP Rocky und Rihanna, Dream Team, ey. Das muss man wirklich mal sagen. Er hat in einem Interview nämlich erzählt, wie krass wichtig den beiden das ist, sich gegenseitig zu unterstützen. Also als Familie, aber eben auch bei ihren Business-Projekten.
4: I think that's very important to be united and to have that mutual respect and support.
3: Ja, und jetzt wissen wir auch, wie genau das aussieht, was er da meint. Ja, wie er sie businessmäßig unterstützt. Darüber sprechen wir in 5 Minuten hier im 1Live Pop.

0: With DMC, Take My Mind. Gleich 20 vor 7 hier in 1 Live. Wenn dein Mann quasi für dich Arbeit und Werbung macht, ja, dann hast du es geschafft. A$AP Rocky, der spielt einfach in der neuesten Fenty Skin Kampagne von Rihanna mit, also für ihre Hautpflege-Serie. Übelst lustig, wirklich, er spielt so einen Vertreter für Beauty-Produkte, der einfach unangemeldet in ihren Beauty-Salon kommt.
1: Ladies, ladies, can I have your attention, please?
0: Ja, der kommt da so reinmarschiert mit pinken Lockenwicklern und Trenchcoat, öffnet so seine Jacke zur Seite, in der dann die ganzen Produkte so hängen und ja, wird dann richtig aufdringlich, wie Vertreter nun mal so sind. Die brauchen ja immer mal nur 2 Minuten deiner Zeit, ne?
2: Excuse me, miss. I was wondering back about 2 minutes of your time.
3: You got 2 seconds.
0: Ja, Bossbitch, sie gibt dir nicht 2 Minuten, sondern 2 Sekunden. Ja, da, ich würde mal sagen, da ist klar, wer zu Hause die Hosen anhat bei A$AP Rocky und Rihanna. Dann führt er auf jeden Fall noch diese ganzen neuen Produkte vor, sogar mit Lichtschutzfaktor. Wäre man ja dumm, wenn man die nicht benutzen würde, sagt er.
2: Now this is a daily moisturizer with SPF. In case you're wondering what SPF stands for, sun protection factor. Don't be dumb. Gotta use SPF.
0: Ja, wäre man ja dumm, Don't Be Dumb, kleiner Hint auf sein Album. Das heißt nämlich Don't Be Dumb. Und am Ende ist Rihanna dann wirklich überzeugt, nimmt das komplette Paket inklusive Vertreter. Ja, Jackpot quasi, ne? Hat sie einfach alles zu Hause, was sie braucht, würde ich sagen.

Live ist heute Abend quasi der sprechende Wetterbericht. Und der sagt, von allem was dabei in diesen Tagen. Ja, hier gerade gehört Ugel und Moving to the Sun. Guter Song, um einfach in den Sonnenuntergang zu spazieren. Ich wollte gerade sagen zu reiten, aber das vielleicht nicht, aber einfach in den Sonnenuntergang zu spazieren. Ja, wenn es nicht regnet, wobei das ja irgendwie auch schön sein kann, ne? Also so, wie geil das auch immer riecht nach einem Sommerregen. Ja, Mann. Und diesen Sommerregen gibt's jetzt, zumindest akustisch. Ja. Denn hier ist Joris für euch in 1 Live. Mit Sommerregen im Sektor Musik für euren Feierabend. Das ist er mit seinem Song Sommerregen.

0: Parole, Pink Pony Club hier in 1 Live. Kein Insta, kein Snapchat, kein TikTok. Zumindest unter 15. Planen unsere Nachbarn gerade ein Social Media Verbot für unter 15-Jährige in Frankreich. Aber wie genau soll das funktionieren? Bringt das was? Wie steht ihr dazu? All diese Fragen klären wir gleich um kurz nach 7 hier in 1 Live. Vor den Infos noch Justin Bieber und Nicki Minaj. Beauty and the Beat.
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0: 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Die Fußball-WM ist gerade vorbei, auf Sport muss aber niemand verzichten. In Hannover sind die Finals eröffnet worden. Die deutschen Meisterschaften in 24 Sportarten sind eine Art Mini-Olympia. Mehr dazu von Lukas Haag.
1: Es gibt eher klassische Sportarten, also Leichtathletik, Schwimmen und Gerätetouren, aber auch ein paar Sachen, die vielleicht noch nicht alle kennen. Zum ersten Mal dabei sind Floorball, eine Hockey-Variante, und Tackball. Das ist Fußballtennis auf einer gewölbten Tischtennisplatte. Auch noch besonders ist Rapid Surfen. Da zeigen die Surferinnen und Surfer Tricks auf einer stehenden Welle auf dem Fluss Leine. Die ist so wie die berühmte Eisbachwelle in München. Es sind auch Sportarten dabei, die in 2 Jahren bei Olympia in den USA Premiere haben. Zum Beispiel BMX Flatland. Da geht es um Tricks und Drehungen auf dem BMX auf einer glatten Fläche ohne Rampen oder Hindernisse. Wer Bock hat, mal reinzugucken, im Netz werden die Finals gestreamt.
0: O2 streicht in Deutschland jede 6. Stelle. Das Mobilfunkunternehmen hat angekündigt, dass es mehr als 1.000 Mitarbeiter loswerden will. Der Plan ist, dass die meisten freiwillig gehen mit einer Abfindung. Unter anderem in Callcentern sollen wohl Mitarbeiter durch KI ersetzt werden. Bei der CDU hat der Parteichef im Bundestag den Abgang gemacht. Jens Spahn war immer offiziell gegen Leihmutterschaften, dann hat er aber selbst eine Leihmutter beauftragt, also gegen Geld ein Kind für ihn auf die Welt gebracht. CDU und CSU haben jetzt einen Nachfolger. Thorsten Frey hat bisher als Minister das Kanzleramt gemanagt. Jetzt übernimmt er den Chefposten im Bundestag. Es wird weniger Bier getrunken, nicht nur in Deutschland, sondern weltweit. An Kim liegt es nicht.
2: Das Feierabendbier ist für mich einfach auch was Besonderes und ich finde, da kann man auch einfach mal ein Bierchen trinken.
0: In Europa wurde letztes Jahr fast 2% weniger Bier gebraut als im Jahr davor. Eine Region haut die Statistik aber wieder raus. In Südamerika wurde mehr verkauft, vor allem in Brasilien. Für das größte deutsche Heavy-Metal-Festival ist noch mehr wichtig als Bühnenbands und Schlamm, ein riesiger Bullenschädel aus Metall. Der ist jetzt für das Wacken Open Air in Norddeutschland aufgehängt worden. Das Teil wiegt fast 3 Tonnen. Dieses Mal hat es wegen starkem Wind 2 Versuche gebraucht. Das Wacken ist damit startklar, fängt aber erst nächste Woche an.
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0: Es bleibt bewölkt und kann auch mal nass werden. Die Temperaturen gehen in der Nacht auf 13 bis 16 Grad zurück. Morgen ist es erst oft bewölkt, später sonnig. In Bad Münstereifel und Meinerzhagen bei 20 Grad, in Bielefeld und Schwerte bei 21 und in Viersen bei 23 Grad. Übermorgen geht es mit Sonne und Wolken weiter und es wird wieder etwas wärmer.
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0: A40 Duisburg Richtung Essen zwischen Essen-Holsterhausen und Dreieck Essen-Ost. 10 Minuten plus, 3 Kilometer Stau. Und die A44 Essen Richtung Düsseldorf. Die ist zwischen Dreieck Felbert Nord und Hetterscheid wegen Bauarbeiten bis Mitte Oktober gesperrt.
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4: Hallo ihr Lieben. Ey, wir starten gemeinsam in Feierabend. Gleich mit einem 1 live Original. Holt schon mal Taschentücher raus und auch die Taschenlampe am Handy. Die Goo Goo Dolls und Iris gleich. Vorher Taylor mit Opalite. Habt einen entspannten Mittwochabendsektor.

0: Hey, manchmal wünsche ich mir, dass Social Media auch für Erwachsene verboten wäre. Weil meine Bildschirmzeit verrate ich euch jetzt erst gar nicht.
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0: Ja, mal kurz einen Snap schicken, auf Insta-Reels gucken oder stundenlang durch TikTok scrollen, das geht bald nicht mehr. Zumindest, wenn du aus Frankreich kommst und noch nicht 15 Jahre alt bist. Da hat die Politik nämlich gerade ein Social-Media-Verbot für Jugendliche beschlossen. Mintu Tran vom News-Podcast 6:30 kann uns erklären, wie dieses Verbot genau aussehen soll.
2: Das Gesetz soll, wenn es nach Präsident Emmanuel Macron geht, schon nach den Sommerferien, also ab 1. September gelten. Frankreich wäre damit das erste EU-Land, das so ein Social-Media-Verbot einführt. Dann können unter 15-Jährige keine neuen Accounts mehr bei Social-Media-Plattformen erstellen. Mhm. Für bestehende Konten gibt es noch so eine Übergangsfrist bis 1. Januar 2027. Dann müssen auch alle Accounts von unter 15-Jährigen auch weg sein. Laut dem Gesetz müssen die Plattformbetreiber, also Meta, TikTok oder Snapchat, die müssen selbst diese Altersüberprüfung durchführen, zum Beispiel mit Hilfe der Online-Ausweisfunktion in Frankreich. Es gibt aber auch Ausnahmen im Gesetz. WhatsApp zum Beispiel können auch Jugendliche weiter nutzen. Da sind dann nur die Social-Media-ähnlichen Funktionen wie die WhatsApp-Channel dann gesperrt. Und bei YouTube können auch Leute unter 15 weiter Videos gucken, nur halt nicht kommentieren oder Sharing-Kanäle nutzen. Auch für Bildungszwecke soll es Ausnahmen geben.
0: Ja, und trotzdem ist ja eben auch die Frage, wie viel das dann bringt. So insgesamt, Frankreich ist nämlich aber auch nicht das erste Land, das ein Social-Media-Verbot für Jugendliche einführt. In Australien gibt es das schon so ein halbes Jahr. Ja, ist die Frage, wie läuft's eigentlich da?
2: Da sind immer noch 2/3 der Jugendlichen auf Social Media. Die umgehen halt diese Altersüberprüfung einfach, indem sie gegenüber den Plattformen zum Beispiel behaupten, die seien älter. Die EU, die findet es übrigens auch nicht so toll, weil die sagt, dass nationale Alleingänge der Sache eher schaden, weil man ja als EU zusammen viel mehr Druck auf diese mächtigen Social Media Konzerne ausüben könnte, damit die so ein Verbot wirklich auch durchsetzen, als wenn jedes Land so sein eigenes Süppchen kocht. Die EU plant übrigens auch, diesen Herbst einen Plan für ein EU-weites Social Media Verbot vorzulegen. Da wartet die deutsche Bundesregierung zum Beispiel auch drauf, weil die am liebsten auch will, dass das EU-weit geregelt wird.
0: Frankreich ist das erste EU-Land mit einem Social-Media-Verbot. Unter 15 ist da bald nichts mehr mit Social Media.
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0: Ja, wie findet ihr das eigentlich? Eines unserer Talkabouts heute Abend. Schreibt mir gerne mal eure Meinung über den Messenger in der 1Live-App.

Slice Life ist hier. Mich interessiert wie immer vor allem, was ihr darüber denkt. Gerade vor ein paar Minuten haben wir darüber gesprochen. Frankreich plant als erstes EU-Land ein Social-Media-Verbot. Unter 15 ist da bald nichts mehr mit Social Media. Und Patrick aus Wuppertal hat sich reingemeldet über den Messenger in der 1Live-App und sagt ganz ehrlich, ich fände das enorm wichtig. Ich habe sowieso seit Jahren das Gefühl, dass diese ganze Social-Media-Plattform für uns als Menschen und vor allem für die Gesellschaft sehr schädigend sind, sagt Patrick. Und wir haben auch euch mal bei Snapchat gefragt, wie ihr dazu steht. Allgemeine Reaktion da eher so, oh Gott, hoffentlich passiert das nicht bei uns in Deutschland. Lotti schreibt, ich denke, es ist verständlich, aber ich denke nicht, dass es viel bringen wird, weil es ja trotzdem am Ende vielleicht noch die Eltern entscheiden. Lari schreibt noch, also ich halte nichts davon, weil dann können wir auch eure coolen Videos nicht mehr gucken. So. Jana meint, ich finde es eigentlich gut, aber irgendwie auch nicht, weil man sich so besser unterhalten kann mit dem Handy zum Beispiel. In den Ferien, wie jetzt 6 Wochen am Stück und man seine Freundinnen und Freunde vielleicht nicht sieht. Ja, also Social-Media-Verbot unter 15, so wie in Frankreich das jetzt geplant ist, scheint ein Thema bei uns in der Community bei Snapchat zu sein, aber die meisten würden dem Thema wohl eher weniger Herz mit Flamme geben.

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1: Um 7:30. Zwei Meldungen gibt es. Die A30 Osnabrück Richtung Amsterdam. Die wird in einer halben Stunde zwischen Rheine und Rheine-Nord wegen Brückenarbeiten bis morgen früh gesperrt. Und die A44 Essen Richtung Düsseldorf zwischen Dreieck Fellbad Nord und Hätterscheid. Die ist schon gesperrt und zwar noch bis Mitte Oktober.
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2: Hallo ihr Lieben. Ich war neulich auf dem Robin-Konzert. Sie hier? Genau die. Und ihr könnt euch nicht vorstellen, durch wie viele Handy-Bildschirme ich geglotzt habe. Ich konnte Robin auf diesem Bildschirm manchmal besser erkennen, als wenn ich so zur Bühne da in der Arena geguckt habe. Ja, aber wie geil ist denn das mit dem Handyfilm auf Konzerten? Sprechen wir drüber in einer Viertelstunde hier in 1 Live.

0: Das ist Sommer im Sektor Musik für euch in 1 Live. Mauvais Joe und Pile. 7:55 ist es. Pile heißt so viel wie stapeln. Geht im Song von Mauvais Joe darum, Geldscheine zu stapeln. Aber ich bin ehrlich, das musste ich mit Translate übersetzen. Ja, peinlich. Ja, ich hatte 5 Jahre Französisch in der Schule, aber mehr als Bonjour, Fromage und Oulala ist da leider nicht mehr drin. Aber das Gute ist ja, dass Chatty auch Französisch spricht, ne?
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0: Es gibt ein Thema, was den Sektor offensichtlich sehr emotionalisiert. Müssen wir darüber sprechen jetzt hier um 7:45 in 1 Live. Handyfilme auf Konzert. Geht es klar oder so gar nicht? Also gibt's wirklich ganz unterschiedliche Meinungen dazu. Und falls ihr da draußen noch keine dazu habt, keine Sorge. Wir haben ja unseren Sektorbürgermeister. Die Rede ist von Content-Creator Raiko, der einmal die Woche zu uns, zu seinem Volk spricht. Ihr habt ihn zwar nicht gewählt, aber er ist trotzdem immer für uns da.
1: Hallo Sektor, es folgt eine Ansprache unseres Sektorbürgermeisters Raiko.
2: Was geht ab, liebes Volk? Ich hab mir letztes Mal das Konzert von meiner Lieblingsmusikerin 2 Stunden lang durch das Smartphone von meinem Vordermann reingezogen. Merkt ihr was? Lange da gibst du locker einen Fuffi aus für ein geiles Erlebnis und dann hast du da auf einmal 500 professionelle Livestreamer in der Reihen. Kannst du auch zu Hause bleiben und dir das nachher auf Social Media reinziehen. Lange, ich kann das nachvollziehen, dass man irgendwo auch eine Erinnerung von dem ganzen Spektakel haben will. Aber dafür musst du doch keine ganze externe Festplatte voll machen. Die Rampensäue dieses Landes rackern sich jahrelang ein ab, um dann den ganzen Abend in eure Linsen zu glotzen. Ich erteile hiermit ein inoffizielles Handyverbot. Macht 1-2 Fotos und auch 1-2 Videos. Aber dann klatscht mal den Flugmodus rein und sabbelt mal wieder mit den Menschen neben euch. Vielleicht findest du da auch noch Freunde fürs Leben oder was? Außerdem, guckt auch mal hinter euch. Wenn da ein deutlich kleinerer Mensch steht, dann lasst den auch mal vor. Der Spaß passiert meistens, wenn man es einfach genießt. In diesem Sinne, Glück auf und halt die Ohren steif, Langen.
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281 live, gleich mit Plan B, wie immer neue Musik, zum Beispiel Musik von Bilderbuch oder auch die neue von Charlie XCX, gleich nach 8 bei Franziska Nieser. Finch und Green spiele ich euch jetzt gleich noch vor den 1 live Infos und Sabrina Carpenter, Busy Woman, damit legen wir jetzt gleich los. Ey, und ich habe mich gerade mal irgendwie so ein bisschen bei Sabrina Carpenter durch ihr Insta-Profil geklickt, mir so Bilder angeguckt und habe ich mich nochmal so gefragt, oh, jetzt geht's hier wieder an, habe ich mich nochmal gefragt, warum sehen Fotos von Stars auf der Rückbank im Taxi eigentlich immer mega sexy aus und wenn wir das machen, mega awkward. Also sie hat so ein Foto gepostet, irgendwie ja hinten in so einem Van, posiert so, liegt so lasziv da drauf und guckt so in die Kamera. Leute, habt ihr mal versucht, ein Foto auf der Rückbank vom Taxi zu machen? Also gut, meistens ist da bei uns ja auch dann schon das ein oder andere Kaltgetränk mit im Spiel gewesen, aber das sieht einfach immer... Sieht immer furchtbar. Also wenn ihr wisst, wie man coole Fotos auf der Rückbank vom Taxi macht, dann schreibt mir bitte. Also ich möchte das auf jeden Fall, das muss ich noch lernen in diesem Leben. So, ich bin erstmal raus an dieser Stelle. Ich bin der Benny Bauerdick. Wir hören uns morgen wieder und ich probiere das jetzt vielleicht mal auf der Rückbank nochmal mit den sexy Fotos.

0: 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Um 20 Uhr mit Raphael Krämer. Bei der EU gab es heute eine umstrittene Einigung. Es geht darum, ob private Chats durchsucht werden dürfen. Damit soll besser gegen sexuellen Missbrauch von Kindern vorgegangen werden. Mehr dazu von Lukas Haag.
1: Damit es Kontrollen geben kann, musste eine Ausnahme vom Datenschutzgesetz verlängert werden. Das ist jetzt so gut wie durch. Sie soll bis April 2028 gelten. Es geht um Dienste wie Outlook von Microsoft, Gmail von Google oder Instagram von Meta. Programme, die für Chats eine Ende-zu-Ende-Verschlüsselung nutzen, wie WhatsApp oder Signal, können gerade nicht mitgelesen werden. Die Nachrichten werden automatisch auf Kindesmissbrauch gecheckt. Um falsche Verdächtigungen zu vermeiden, müssen Mitarbeiter gemeldete Inhalte erst gegenlesen, bevor Behörden eingeschaltet werden. Datenschützer versuchen seit Jahren, diese Pläne zu verhindern. Sie sprechen von anlassloser Massenkontrolle und sagen, dass sie gegen Kindesmissbrauch nicht helfen.
0: Behörden in Deutschland können offenbar wieder Menschen nach Afghanistan abschieben. Bisher galt das nur für manche Straftäter. Der Innenminister von Hessen sagt, dass die Bundespolizei diese Einschränkung aufgehoben hat. Die Bundesregierung wird dafür kritisiert, dass sie wegen Abschiebungen mit dem islamistischen Taliban-Regime zusammenarbeitet. In Bielefeld sind 5 Leute verurteilt worden, die professionell bei den Theorieprüfungen für den Führerschein betrogen haben. Sie beschäftigten 30 bis 40 Doubles. Die wurden dann statt der echten Fahrschüler in Prüfungen geschickt gegen Geld. Der Hauptangeklagte muss wegen des Betrugs für knapp 6,5 Jahre in Haft. An einem der größten Billigflughäfen, die aus NRW erreichbar sind, gibt es bald möglicherweise weniger Angebote. Ryanair hat angekündigt, Maschinen vom Airport Brüssel-Charleroi in Belgien abzuziehen. Ryanair protestiert damit dagegen, dass Belgien die Steuern auf Flüge erhöht. Charleroi ist bisher einer der wichtigsten Flughäfen für die Airline. In Hannover sind die Finals eröffnet worden. Den Start für die Sportspiele gab es mit einer großen Show auf einer schwimmenden Bühne. Die Wettkämpfe gehen erst morgen los. Es gibt da deutsche Meistertitel für Klassiker wie Leichtathletik und Geräteturnen, aber auch ein paar Sachen, die vielleicht nicht alle kennen: Floorball, Techball oder Rapid Surfen.
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0: Es ist öfter bewölkt, Regen kann es auch geben. Die Temperaturen gehen auf 13 bis 8 Grad runter. Morgen bleibt es erstmal grau, dann lockert es aber öfter auf. In Steinfurt, Arnsberg und Velbert sind 21 Grad möglich, in Bonn und Bocholt 22. Freitag wird es dann wärmer bei Sonne und Wolken. Die A30 Osnabrück Richtung Amsterdam ist zwischen Rheine und Rheine-Nord wegen Brückenarbeiten bis morgen früh gesperrt und die A44 Essen Richtung Düsseldorf ist zwischen Dreieck Velbert Nord und Hetterscheid wegen Bauarbeiten bis Mitte Oktober gesperrt.
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3: Hallo, hier ist Franziska Nieser. Es gibt eine neue Nummer, einen neuen Song von Charlie XCX. Den bekommt er in der nächsten halben Stunde. Der ist wirklich richtig, richtig toll mal wieder. Aber ich mag auch tatsächlich ihre Songs. Ich weiß nicht, wie es euch geht. Und ich hatte heute ein ganz tolles Interview mit Almost Monday. Das ist eine Band aus San Diego, die wirklich schon sehr lange schon recht erfolgreich ist, vor allen Dingen in den USA, hatten auch schon riesige Welttourneen, aber kommen in Deutschland so vom Gefühl her jetzt gerade erst so richtig an. Bringen bald ein ganz tolles Album raus und ein paar Songs gibt's schon, bekommt ihr heute Abend auf jeden Fall hier in dieser Sendung. Jetzt erstmal Somber mit My Body Isn't Ready.

0: Jo, Leute, hallo, hier sind Franziska Nisa und Daniel Forin.
1: Ja, ich grüße alle.
0: Wir haben gerade so eine kleine Aerobic-Nummer gemacht zu dem Song.
1: Ich muss auch sagen, ich bin nicht fit genug.
0: Wie, wofür?
1: Ja, hier nach der Aerobic-Nummer bin ich jetzt total kurzatmig
0: und
1: muss mich erstmal wieder hinsetzen.
0: Ja, dann setz dich mal hin, weil es gibt ja noch andere Neuigkeiten, die dich, aber du weißt ja schon, deswegen fällst du da jetzt nicht mehr um. Aber im März, im März hat ja der Gitarrist von Bilderbuch, der unglaublich genialen Band aus Österreich, nach 17 Jahren gesagt, er verlässt die Band. Er möchte jetzt ein anderes Leben führen, unter anderem in Südamerika mit Familie. Es ist Mike, Michael Kramer, verantwortlich für diesen unglaublich guten Gitarrensound der Band.
1: Ja, mein erster Gedanke war tatsächlich auch irgendwie, wie soll ein Bilderbuch eigentlich ohne diesen Gitarrensound klingen?
0: Also er war jetzt noch dabei beim neuen Album, was rauskommt. Mhm. Deswegen da können wir, glaube ich, noch so auf diesen alten Gitarrensound setzen. Aber inzwischen ist klar, wer ihn zumindest live dann auch ersetzen wird auf der Bühne, nämlich die Musikerin Uchi Yara aus Oberösterreich. Den Sound, den kennt ihr auch hier aus der Sendung, zum Beispiel den Song. Der rauskam, haben wir den hier rauf und runter gespielt. WWWG Hot ist das.
1: Ja, und auch nochmal Entwarnung, falls das gefällt. Eigene Musik wird es trotzdem geben von ihr weiterhin. Das Debütalbum Bodyscanner kommt am 25. September.
0: Hä, wie jetzt Entwarnung?
1: Falls jemand Angst hat, dass quasi Uchi Yara keine Musik mehr rausbringt, weil sie jetzt eben bei
0: Live-Gitarristin ist.
1: Nee, ja, hätte ja sein können, um Gottes Willen.
0: Also, auf jeden Fall, sie bringt ihr erstes Album raus.
1: So ist es, 7 Tage vor dem neuen Album von Bilderbuch. So.
0: Du bist immer noch nicht ganz da, ne?
1: Nee, ich stehe immer noch.
0: Tut dir nicht gut.
1: Ich muss mich nochmal hinsetzen.
0: Naja, warm gespielt haben sich Bilderbuch in neuer Besetzung schon. Im Flex in Wien haben sie am 3. Juli eine Show gespielt. Pay What You Want war das.
1: Und ich muss auch nochmal sagen, es fühlt sich irgendwie wie die logischste Lösung an oder die logischste Wahl, dass eben Uchi Yara jetzt diesen Platz einnimmt.
0: Warum?
1: Weil sie hat ja auch eine Historie mit der Band, war auch schon Support-Act und war auch beim Benefizkonzert für die Ukraine sogar schon Teil von Bilderbuch als zusätzliche Gitarristin.
0: Okay, noch mehr Warm-Up-Shows in Wien von Bilderbuch mit der neuen Live-Gitarristin Uchi Yara gibt es im August und September. Den werden sie da auch spielen. Push Reality.

0: Plan B. Charlie XCX macht ja jetzt Rockmusik, sagt sie selbst. I think the dance floor is dead, so now we're making rock music, hat die Queen of Hyperpop selbst gesagt. Interessant, dass sie das sagt, die in den letzten 2 Jahren mit ihrem Brad-Sound den Dancefloor so richtig regiert hat. Aber wenn Charlie XCX bei ihren neuen Songs von Rockmusik spricht, dann steht da immer noch ziemlich fett Charlie XCX vorne drauf, sagt zumindest Daniel Fugin hier aus dem Team.
1: Ja, sehe ich wirklich so. Ich glaube, wenn Charlie XCX Rockmusik macht, dann kommt da auf keinen Fall ein Foo Fighters-Song bei raus, sondern nicht das Klassische, sondern was sehr Unerwartbares. Und Charlie XCX spielt zwar mit diesen Rock-Elementen, aber macht eben daraus ihr eigenes Ding. Mhm. Und gestern hat sie ihren neuen Song Camera nochmal rausgebracht, kurz vor dem Album. Und das zeigt ziemlich gut, wie Rockmusik klingt, wenn Charlie XCX ihn eben macht. Hier hört man ja, genau, hörst du hier schon die E-Gitarren.
0: Und die wurden dann gecuttet, oder was?
1: Genau, die wurden irgendwann mal eingespielt, aber dann nochmal gecuttet im Nachhinein am PC.
0: Geil, man hört also nicht den normalen Anschlag so, der Chords.
1: Richtig.
0: Sondern die Cuts, die Schnitte.
1: Genau, ist natürlich ganz bewusst, ist kein Fehler, sondern gesetztes Stilelement und dann...
0: Das ist ja Hammer.
1: Klingt das schon auch sehr nach Charlie XCX.
0: Wie Rockmusik auf Charlie XCX, Art auf Albumlänge.
1: Klingt.
0: Danke, wir beenden gegenseitig unsere Sätze. Das hören wir am Freitag, da kommt nämlich ihr neues Album Music, Fashion, Film raus und Camera ist da auch drauf, bekommt ihr jetzt.

0: sind total cool.
1: 13. 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
0: Das ist einfach geil.
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2: Um 8:30 die A30 Osnabrück Richtung Amsterdam ist zwischen Rheine und Rheine-Nord wegen Brückenarbeiten gesperrt bis morgen früh und die A44 Essen Richtung Düsseldorf ist zwischen Dreieck Velbert Nord und Hetterscheid wegen Bauarbeiten bis Mitte Oktober gesperrt.
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3: Mit Franziska Nieser und wenn euch Dominik Feig gefällt, dann gefällt euch auch Almost Monday. Die haben so manchmal so eine leichte Dominik Feig-Haftigkeit. Ich habe heute Abend mit denen gesprochen, mehr dazu in der nächsten halben Stunde.

0: Muramasa featuring Neo in 1 Live Plan B mit Firefly. Und mit denen hier habe ich heute Abend gesprochen. Almost Monday sind das aus San Diego und der Sound, der klingt einfach super sonnig. Die drei, Dawson, Cole und Luke, die haben sich tatsächlich auch teilweise über Surfen kennengelernt. Also es sind so richtige Sunny Boys, die da in San Diego abhängen. Kennen sich aber auch teilweise schon wiederum aus der Highschool, also echt schon lange, machen seit 11 Jahren zusammen Musik. Und ich habe heute Abend wissen wollen, sagt mal Leute, ich meine, ihr seid mittlerweile, seid ihr echt groß unterwegs, aber gab es nicht auch Momente, wo ihr gedacht habt, nee, das wird nichts mehr. Nee, wir lassen das einfach. Und Dawson, der Sänger, meinte so,
1: you know what's funny is, maybe this goes back to your older question, like, but I didn't ever think that. I was like, it's gonna work out.
0: Well, that's maybe nice.
1: Yeah, and that's so, it's like, you're so ignorant, which is a superpower when you're a kid, I think. I think when you don't know how hard something can and would be, you're just so dedicated to just seeing it through. And I think the older you get, maybe, unless people, there's some amazing people that just turn this off, but like, it's such a superpower because you're a kid and you have no idea how hard it is to tour and how hard it is to get signed and have a song breakthrough and like all of the things that go through it. You just know you love it. And I think like that energy is what's required to like the spark to get things going, because you just, it's like an unrelenting belief that you'll make it and do it. And I think we just kind of had that in a weird way. And like, we never really talked about it, but we would just like, we were never not writing a song. Like there was summers where we were just like in the garage every single day, like just writing songs and trying to book shows and like trying to figure out how to meet people.
0: Also er sagt, das Gute ist, wenn man als Kind schon anfängt, Songs zu schreiben, Musik zu machen, dann ist man so ein bisschen naiv unterwegs, weil man hat überhaupt keine Ahnung, was auf einen zukommt. Man weiß nicht, wie hart es ist, wirklich dann irgendwann mal zu touren, wie hart es überhaupt ist, dass Leute deine Musik gut finden, wie hart es ist, irgendwie ein Label zu finden, das dich unter Vertrag nimmt, wie hart es ist, einen Breakthrough-Song überhaupt zu schreiben. Und es gab Sommer, da haben sie einfach jeden Tag, weil sie ihnen so viel Bock gemacht hat, in der Garage gesessen und Songs geschrieben am Fließband, weil sie einfach Bock drauf hatten und sich keine Gedanken gemacht haben und immer dachten, ey, wir sind so geil, wir sind so cool, das macht so viel Bock. Irgendwann wird das schon jemand hören, der es gut findet. Und diese naive, ja, diese Naivität, aber auch diese Passion als Teenager, die braucht man vielleicht auch, wenn man älter wird. Weil wer weiß, was dann alles noch möglich ist. No More Regrets heißt der aktuelle Track. Den bekommt er jetzt hier in voller Länge in 1 Live Plan B. Almost Monday aus San Diego heißt die Band. Die finden wir gerade richtig, richtig gut.

0: Also nichts mehr bereuen, bitte. So heißt dieser Track von Almost Monday aus San Diego. Ich habe heute Abend mit den Jungs drüber gesprochen, wann sie das letzte Mal eigentlich was tatsächlich regretted haben, also bereut.
1: I don't know if I have that many regrets and I don't think it's because I haven't made mistakes, but I think it's because I try to see how I can grow from it. And when you grow, you know, it doesn't, it's actually not that bad of an event, even, you know, there could be some bad things from it, but I try to see that as a way to grow and I'm grateful for that.
2: I was thinking that whole time because that's a great question. I think I was actually just talking to my friend about it, but I think I kind of regret when I was on or when I was a kid, I did that show The Voice. Do you guys know, do they do The Voice out in Germany?
0: Yeah, like the, like, they do.
2: Yeah, they do. Okay, I didn't know if it's out in Germany. I know it's in different countries, but I did that show, and then I had like an acting agent reach out to me, and I did a few auditions when I was like younger. I was really bad at it because acting's really hard, but I like really love like film and like sets and stuff. So I think I regret maybe not trying like a little harder to get better, just because I think like being on set and like being around stories is really fun.
0: Also Luke aus der Band sagt, er hat eigentlich gar nicht so viele Sachen, die er bereut. Jetzt nicht, weil er nie Fehler gemacht hätte, aber er sagt, er sieht es irgendwie nicht so als etwas Schlechtes an, sondern irgendwie haben diese Sachen, die er dann gemacht hat, ihn ja auch auf irgendeine Art weitergebracht. Deswegen versucht er das so wie so einen Schatz zu bewahren. Und Dawson, der Sänger wiederum, der sagt, ja, er hat schon sowas. Er war bei The Voice Kids mal dabei und sollte da auch schauspielern und war so schlecht, weil er einfach gesagt hat, das ist super schwierig, gut zu schauspielern, und er wünscht sich, dass er da mehr dran geblieben wäre, weil er eigentlich Filme und Geschichten und Filmsets und alles, was dazugehört, so mega spannend und inspirierend findet. Und das ist etwas, was er bereut. Almost Monday in 1Live Plan B bekommt er nochmal einen Song von denen so in den nächsten Stunden auf jeden Fall.
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0: Um 21 Uhr mit Raphael Krämer. Los geht es mit einem Getränk, das offenbar in vielen Ländern an Bedeutung verliert. Bier. Jedenfalls langsam, denn weltweit wurden letztes Jahr immer noch fast 190 Milliarden Liter gebraut. Das sind aber 0,7% weniger als im Jahr davor. Mehr dazu von Lukas Haag.
1: Ein großer Teil der Gesamtmenge wird bei uns in Europa hergestellt. Hier gab es ein vergleichsweise dickes Minus von 1,6%. Vor allem, weil in Deutschland und Polen, zwei absoluten Bierländern, weniger davon getrunken wird. Das liegt offenbar vor allem an Jüngeren. Anfang des Jahres haben wir schon von einer YouGov-Umfrage berichtet. In der Gen Z haben da rund 60% gesagt, dass sie auch mal Alkohol trinken. So wenig wie in keiner anderen Altersgruppe. Auch in China, den USA und Japan geht die Bierproduktion zurück. In ein paar Ländern gab es aber auch ein Plus. In Mexiko, Brasilien und in afrikanischen Ländern.
0: Die Bundesnetzagentur setzt eine Gerichtsentscheidung um, die bald für höhere Ticketpreise bei Regionalzügen sorgen könnte. Die Bahnunternehmen müssen jetzt mehr für die Schienen zahlen, die sie nutzen. Aus Sicht des Europäischen Gerichtshofs gab es da vorher Rabatte, die nicht gerecht waren. Messenger-Dienste dürfen bald wieder in privaten Chats nach Hinweisen suchen, wenn es einen Verdacht auf sexuellen Kindesmissbrauch gibt. Die EU hat sich auf eine neue Chatkontrolle geeinigt und will dafür eine Ausnahme von den Datenschutzregeln machen. In Frankreichs Regierung sind wohl viele Mitarbeiter in Ministerien durch Drogentests gefallen. Der Regierungschef hat praktisch gesagt, es geht nicht, dass wir Drogenkriminelle bekämpfen und Regierungsbeamte gleichzeitig deren Kunden sind. In den Ministerien sind deshalb jetzt mehrere Mitarbeiter gekündigt worden. In Düsseldorf steht wohl bald ein Mann vor Gericht, der sich selbst als König von Deutschland gesehen hat. Die Bundesanwaltschaft hat ihn und drei weitere Männer angeklagt. Sie sollen Reichsbürger gewesen sein. Die Gruppe hat so getan, als hätten sie einen eigenen Staat. Dazu haben sie laut Anklage eigene Ausweise ausgegeben und ohne Erlaubnis eine eigene Bank betrieben.
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0: Es bleibt bewölkt und es kann auch mal nass werden. Die Temperaturen gehen in der Nacht auf 13 bis 8 Grad zurück. Morgen ist es erst oft bewölkt, später sonniger in Remscheid, Detmold und Dortmund. Bis 21 Grad in Neuss und Aachen 23. Übermorgen geht es mit Sonne und Wolken weiter und es wird wieder etwas wärmer.
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0: Die A30 Osnabrück Richtung Amsterdam ist zwischen Rhein und Rheine-Nord wegen Bauarbeiten bis morgen gesperrt und die A44 Essen Richtung Düsseldorf ist zwischen Dreieck Felbert-Nord und Hetterscheid wegen Bauarbeiten bis Mitte Oktober gesperrt.
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3: Mit Franziska Nieser und einem Künstler aus Bonn, Johnny Mahoro, bekommt ihr jetzt hier mit seiner aktuellen Nummer Manchmal. Und diese nächste halbe Stunde noch gute Musik aus auch Österreich.

Boah, der hat einfach so eine Power, der Song. Ähnlich wie der nächste. Kommt von Biba Dubi, Künstlerin aus London mit Wurzeln aus Manila. Hat vor kurzem ihren neuen Song hier prämiert in der Sendung und der geht richtig, richtig gut nach vorne. Wenn ihr auf Gitarre steht, ist das auf jeden Fall euer Song. Das ist ein Breakup-Song, der sich aber weigert zu trauern. Ich finde, der hat einfach eine ganz krasse, kühle Klarheit. Also keine Tränen, kein wütender oder trauriger Abschied, sondern der Abschied von jemandem, der schon lange weg war, bevor er oder sie sich getrennt hat oder es ausgesprochen hat, sich zu trennen. Es gibt auch kein Lass uns Freunde bleiben in diesem Song, was ja eh häufig so eine Floskel mit wenig Zukunftspotenzial ist. Von daher, ich liebe den wirklich sehr. Sun Has Set, Biba Dubi

0: Leute, wie geht ihr mit einem Katertag um? Es gibt ja so Leute, die müssen wirklich in einem ganz dunklen Zimmer liegen, wollen nichts hören, nichts sehen, nichts riechen, nur Wasser trinken, Stilles. Dazu gehöre ich. Wie sieht so ein Katertag bei dir aus, Daniel?
1: Echt?
0: Ja, ich finde es ganz schlimm. Ganz schlimm.
1: Also ich brauche fettiges Essen.
0: Ja, aber erst dann abends wieder. Also manchmal bin ich tagsüber einfach komplett malat.
1: Hey, ich habe nur Gedanken an Essen.
0: Echt?
1: Und ich brauche eine Serie.
0: Oh, nee, das kann ich alles
1: gehen.
0: Nicht. Oh, nee, wenn so richtig Kater ist, dann geht's mir ganz schlecht.
1: Verstehe ich, zumindest verstehe ich es bei Koffein. Da bin ich auch mal so ganz vorsichtig dann. Kaffee kommt erst ein bisschen später dran.
0: Mm.
1: Aber mein Go-To-Getränk auf jeden Fall Zitronenlimo.
0: Nee.
1: Doch.
0: Oh.
1: Love it.
0: Okay,
1: du
0: wow.
1: Nicht? Einfach nur Wasser.
0: Nee, wirklich, ich muss dann direkt mich übergeben, wenn ich so eine Zitronenlimo oder so trinken würde.
1: Lecker.
0: Aber ich kenne viele Leute, die so ein geiles Kaltgetränk wollen.
1: Ja.
0: Ibiza aus Wien zum Beispiel, der sieht das ähnlich wie du. Er setzt auf Soda-Zitronen.
1: Ja, einfach nur Sprudel mit Zitronen.
0: Ja, genau.
1: Aber ich habe auch da ohne Kater im Sommer richtig harte Cravings.
0: Das verstehe ich. Ibiza nicht nur im Sommer, er hat darüber ja sogar einen Song geschrieben, der heißt Surprise Soda-Zitron.
1: Ja, aber machen wir uns nichts vor, so an einem, also am Tag nach einer heftigen Party, da ist auch im Kopf nicht viel los.
0: Nee.
1: Also da geht nicht mehr so viel gedanklich. Und mit diesem gleichen Anspruch kann man sagen, ist auch Soda Zitronen entstanden, hat uns Bibiza erzählt.
2: Das war ein Song, da haben sich jetzt nicht so viele Gehirnzellen in meinem Kopf verbunden. Ja, das war einfach ein Witz.
1: Aber ich hatte auch eben, wie gesagt, nur selten gute Gedanken an einem Katertag. Wobei bei Bibiza solche Songs wie Soda Zitronen einfach aus wortwörtlich aus ihm raussprudeln, auch ohne Kater.
2: Meistens höre ich ein Instrument oder wir machen ein Instrument, wir spielen irgendwas und dann schrei ich laut irgendwas herum und dann irgendwann fliegt mir ein Wort zu und dann das nächste und dann habe ich so drei Wörter und dann gehe ich raus und beginne zu schreiben. Und manchmal kommen richtig coole Sachen zugeflogen und manchmal auch echt nicht.
0: Tja.
1: Also bei Soda Zitronen hat es auf jeden Fall geklappt.
0: Ich finde es schön, dass du Soda Zitronen sagst. Wahrscheinlich sagt er das auch selber so, ne?
1: So.
0: Aber ich finde einfach geil, Soda Zitronen zu sagen. So, als wäre es Französisch.

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4: Um 21:30 die A30 Osnabrück Richtung Amsterdam ist zwischen Rheine und Rheine-Nord wegen Brückenarbeiten gesperrt bis morgen früh und die A44 Essen Richtung Düsseldorf ist zwischen Dreieck Fellbad Nord und Hetterscheid wegen Bauarbeiten bis Mitte Oktober gesperrt.
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5: mit Franziska Nisa und neue Musik aus dem Sektor gibt's in der nächsten halben Stunde für euch. 1 Live Heimatkult nennen wir diese Rubrik, da stellen wir euch jede Woche neue Bands aus Nordrhein-Westfalen vor.

0: A$AP Rocky mit Sundress.
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0: Wenn zwei von dreien früher in einer Metalband gespielt haben und der dritte aus der Punk-Szene kommt, was machen die jetzt wohl für Musik?

0: So eine Musik machen die zusammen. Das sind Explain Colors aus Münster, haben sich 23 gegründet, bisher ein Album und ein EP rausgebracht. Am zweiten Album wird gerade fleißig gearbeitet und ihren Sound beschreiben die drei selbst als 2080s, also 2080s Pop, würde ich sagen.
1: Also so ein bisschen angelehnt an die 80s, ne? Diese Disco, Funk, gute Laune, Banger. Aber das ist halt nicht so klingend, als wäre es irgendwie damals so oder mit einem Gameboy aufgenommen worden, sondern dick produziert, ne, mit gutem Bass. Und das ist eher so ein bisschen klingt wie Club mit so einer gewissen Energie auch aus dem Metal oder ja, Techno, aber vor allem viel Synthesizer, catchy Melodien, sehr poppig, sehr cheesy.
2: Wir sind Pop-Bitches.
0: Ja, genau, das zum Schluss, das war der Sänger Robin. Vorher war das Hannes, der Gitarrist. Er und Drummer Malte produzieren das Ganze auch. Generell macht die Band alles selbst. Songwriting, Produktion, Mixing, Visuals, Artwork, Videos, machen sie alles DIY. Und Hannes hat erklärt, wie sie sich live auf der Bühne dann aufteilen.
1: Also wir haben natürlich alle unsere Kernkompetenzen, dass Malte Drums spielt, ich Gitarre und Robin singt. Und jeder hat dazu noch einen Synthesizer daneben stehen, der immer so bedient wird, wie es gerade passt. Also manchmal wünscht man sich auch vier Arme, aber hat man nun mal nicht. Und dann machen wir es so, dass wir möglichst viel auch live spielen können und möglichst wenig vom Band kommt.
0: Wir sind übrigens auf die Band aufmerksam geworden, weil sie dieses Jahr zu den Finalisten des bundesweiten Förderprogramms Bahnhof Beats dabei waren. Dazu gleich noch mehr hier in 1 Live Plan B. Jetzt erstmal eine Single von den dreien, die heißt New Track, Explain Colors. Yeah.

0: Explain Colors sind das aus Münster, bezeichnen ihre Musik selbst als 2080s Pop. Da sind recht viele Synthies auch im Einsatz, ihr hört's. Live sind sie auch schon gut unterwegs gewesen. Ihr schönster Auftritt war im ausverkauften St. Pauli Theater. Da haben sie im Vorprogramm gespielt, allerdings nicht von einer anderen Band, sondern von einem Comedian, nämlich von Abdulkader Chahin. Den kennt ihr vielleicht auch von der 1Live-Generation Gag, und als Kumpel wollte er die drei mit dabei haben.
1: Das war eine ganz interessante Erfahrung, weil die Leute natürlich für Comedy da sind und sitzen, was eh schon schwierig ist. Und dann kommt da auf einmal eine Band und ich glaube, manche haben es auch nicht so gefühlt und manche wurden aber von dem Überraschungsmoment auch mitgenommen. Das war eine verrückte Erfahrung und dieses Theater ist halt auch einfach schweinegeil.
0: Ein weiteres Highlight für die Jungs von Explain Colors war, dass sie dieses Jahr zu den Finalisten bei den Bahnhof Beats gehörten. Das ist ein bundesweites Förderprogramm, bei dem insgesamt 7 Acts aus ganz Deutschland ausgewählt wurden.
2: Aufgabe war es, in den Bahnhof Essen zu gehen, Sounds aufzunehmen, die alltäglich dort stattfinden und die in einen Song zu verpacken.
0: Der Song, der dabei entstanden ist, der heißt Ghosting Me, und den bekommt ihr jetzt.

0: Info. Um 22 Uhr mit Raphael Krämer. Der Festivalsommer ist im vollen Gange. Das könnte für Leute zum Problem werden. Und zwar, wenn nach dem Feierwochenende ein unangekündigter Drogentest im Job ansteht. In Frankreich gab es aus diesem Grund jetzt Kündigungen, und zwar in der Politik. Mehr dazu von Lukas Haack.
1: Die Tests wurden vor Wochen angekündigt und jetzt durchgezogen. Es ging um hohe Beamte und Mitarbeitende, die in Ministerien Zugang zu sensiblen Informationen hatten. Wer einen positiven Test hatte, wurde entlassen. Aus Sicherheitsgründen und weil Frankreich ein wachsendes Problem mit Drogenkriminalität hat. In mehreren Städten liefern sich Banden heftige Kämpfe, auch mit Toten. Laut Regierung geht es gar nicht, unter der Woche um die Toten zu trauern und dann selbst am Wochenende Drogen zu konsumieren. Welche Drogen die betroffenen Mitarbeitenden genommen haben, ist nicht raus. In Frankreich ist aber zum Beispiel auch Cannabis illegal.
0: O2 streicht in Deutschland jede sechste Stelle. Das Mobilfunkunternehmen hat angekündigt, dass es mehr als 1000 Mitarbeiter loswerden will. Der Plan ist, dass die meisten freiwillig gehen mit einer Abfindung. Unter anderem in Callcentern sollen wohl Mitarbeiter durch KI ersetzt werden. In München ist an die 9 Toten durch einen rechtsextremen Anschlag erinnert worden. Da hatte heute vor 10 Jahren ein 18-Jähriger Leute in einem Einkaufszentrum erschossen, Menschen, die er für Ausländer hielt. Der Anschlag war auch deshalb in Erinnerung geblieben, weil während des Anschlags Falschnachrichten über Social Media gingen und viele deshalb Angst hatten. Es wird weniger Bier getrunken, nicht nur in Deutschland, sondern weltweit. An Kim liegt es nicht.
2: Das Feierabendbier ist für mich einfach auch was Besonderes und ich finde, da kann man auch einfach mal ein Bierchen trinken.
0: In Europa wurde letztes Jahr fast 2% weniger Bier gebraut als im Jahr davor. Eine Region haut die Statistik aber wieder raus. In Südamerika wurde mehr verkauft, vor allem in Brasilien. Zum Ende wird es jetzt Feast. In Kroatien sind Strände gesperrt worden, weil da ein Abwasserrohr geplatzt ist. Wasserproben hatten viele gefährliche Bakterien im Wasser gezeigt. Zumindest für einen Strand auf Istrien haben die Behörden jetzt Entwarnung gegeben. Der Verdacht ist, dass das Rohr bei Bauarbeiten beschädigt wurde.
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0: Es ist oft bewölkt, Regen kann es auch geben. Die Temperaturen gehen in der Nacht auf 13 bis 8 Grad runter. Morgen bleibt es dann erstmal grau, dann lockert es aber öfter auf. In Hagen, Witten und Münster sind 22 Grad möglich, in Euskirchen und Jülich 23. Freitag wird es dann wärmer bei Sonne und Wolken.
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0: Die A30 Rheine Richtung Amsterdam ist zwischen Rheine und Rheine-Nord gesperrt wegen Bauarbeiten bis morgen früh um 5 und die A44 Essen Richtung Düsseldorf ist zwischen Dreieck Felbert Nord und Hetterscheid gesperrt wegen Bauarbeiten bis Mitte Oktober.
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4: mit Franziska Nisa und einem sehr schönen Track von Gracie Abrams, die letzten Freitag ein neues Album rausgebracht hat. Hit the Wall heißt der Song, bekommt ihr jetzt.

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0: Wenn ihr euch selbst einen Namen geben sollt, welcher wäre das dann? Und womit verbindet ihr diesen Namen? Bibi Trix aus Barcelona zum Beispiel ist großer Kill Bill-Fan. Ihre Mutter hat sie wohl alle Filme schauen lassen, als sie noch ein Kind war. Auch, kann man auch mal hinterfragen, ob das so eine gute Idee war. Aber deshalb ist ihr Künstlername Trix eine Anspielung an Beatrix Kiddo aus Kill Bill, gespielt von Uma Thurman. Wer ist Bibi Trix, denkt ihr euch jetzt? Die hat gerade einen Song draußen mit Starproduzent Benny Blanco, der im August ein neues Album rausbringen wird. Hermoso heißt das. Und soll eine Hommage an lateinamerikanische und spanische Musik sein. Und der Song mit Bibi Trix ist die erste Auskopplung der Platte. Joven y Salvaje heißt der. Jung und wild, jung und frei, wie ihr es gerne übersetzen wollt, ist auf jeden Fall Track der Woche in 1 Live Plan B und den bekommt ihr jetzt.

0: ist das aus Dänemark. Mit Grey. Und ich hatte heute ein wirklich super sympathisches Interview mit der Band Almost Monday. Wunderschöne, sonnige, leichte, fluffige, unbeschwerte Songs machen die, obwohl ihr Jahr, in dem sie das Album geschrieben haben, was jetzt bald rauskommt im September, gar nicht so unbeschwert war, haben sie erzählt. Aber irgendwie, weil sie aus San Diego kommen, hat das dann immer direkt so einen sonnigen Anstrich. Es gibt eine neue Auskopplung vom Album, Delicate heißt der Track, den bekommt ihr gleich in voller Länge. Und in dem Song geht es darum, dass eine Person, dass das Ego einer Person gecrashed wird, weil eine andere Person mit den Augen rollt. Also, dass man sozusagen sein eigenes Ego, seinen eigenen Selbstwert von dem, wie soll ich das sagen, von der Bestätigung von anderen abhängig macht. Das kennen wir vielleicht alle hier und da, ab und an. Ist uns das vielleicht auch schon mal passiert? Ich habe mit Dawson drüber geredet, das ist der Sänger, und ihn gefragt, wie viel von ihm selber in diesem Song drin steckt.
1: Yeah, it's probably in there. It's like a question with your therapist. You're like, man, am I the thing? The thing I'm making is like, shoot, maybe I do have a fragile ego. Yeah, there's probably some ego that can be fragile there. I mean, I've been in a relationship now since I was in high school with my wife. We were like 17, so I haven't had. It's been a while since I like. The first time I saw her, like, so I'm trying to like insert myself back into that if like Miley had rolled her eyes at me. But I think in a lot of other things, I think like for me, it would maybe come out in like if you're playing a show and you look out and somebody rolls their eyes on your set, that would hurt.
0: sagt, muss überlegen, aber sicherlich ist da so ein bisschen was von ihm auch mit drin. Meint so, wenn jetzt ein Set spielen würde und würde in die Crowd gucken und sehen, dass Leute ihre Augen rollen, verdrehen, dann würde ihn das schon ganz schön beschäftigen. Das würde schon wehtun, sagt er. Delicate heißt der Track, den bekommt ihr jetzt in 1 Live Plan B, Band Almost Monday. Thank God it's Almost Monday, das Album kommt im September.

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8: Die A30 Rheine Richtung Amsterdam ist zwischen Rheine und Rheine Nord wegen Bauarbeiten bis ca. 5 Uhr gesperrt. Und die A44 Essen Richtung Düsseldorf ist zwischen Dreieck Felbert Nord und Hetterscheid wegen Bauarbeiten bis Mitte Oktober sogar gesperrt.
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8: Letzte halbe Stunde mit mir, Franziska Nisa und Daniel Turin aus dem Team.
9: Hello.
8: Yo. Self-Aware jetzt noch für euch, Tempest City, danach gibt's Santigold und einen neuen Track von

0: Plan B. Peggy Gu arbeitet gerade da, wo andere Leute Urlaub machen, nachdem sie zusammen mit dem deutsch-bosnisch-kroatischen DJ Solomon in Ibiza aufgelegt hat. Spielt sie heute ihre zweite Nacht auf Mykonos.
1: Ja, und ich frag mich ja, ob sie auf Mykonos auch Matteo Berrettini dabei hat.
0: Wer ist das?
1: Das ist ein italienischer Tennisspieler.
0: Na guck, da bin ich wieder überhaupt nicht am Start.
1: Das ist überhaupt nicht schlimm, aber mein bist Gott. Du bereit für Gossip, Franzi?
0: Ja, bitte.
1: Also.
0: Die beiden wandeln an.
1: Offiziell haben die da nichts bestätigt.
0: Ach so.
1: Aber wenn man mal die Socials checkt von Peggy Gu, dann findet man schon so Anzeichen, dass zwischen einem Tennisspieler und der DJ was gehen könnte. Und zwar gibt es ein Italien-Trikot mit Peggy auf dem Rücken.
0: Aha.
1: Sie war bei Wimbledon.
0: Ja.
1: Er war hinter ihrem DJ-Pult am Dancen.
0: Okay.
1: Und sie sollen in derselben Nacht Fotos derselben Desserts gepostet haben.
0: Und gibt's nicht sowas auch über noch ein anderes Paar, wo man nicht weiß?
1: Ja, also ich bin's nicht.
0: Ja, okay, ja, erzähl weiter.
1: Und letztes Indiz ist der Tennis-Schlüsselanhänger, der bei ihr am Schlüssel hängen soll.
0: Mein Gott, das ist jetzt wirklich so the least evidence.
1: Ja,
0: oder?
1: Tatsächlich. Vielleicht mag sie einfach auch gerne Tennis.
0: Ja, also ich wünsche den beiden viel Glück, sollte so sein. Hier ist sie jetzt hier.

0: einfach niemand. Ist jetzt schon ein bisschen länger her. Vor 10 Jahren hat dieser andere Künstler, um den es jetzt geht, noch die Einkäufe an der Supermarktkasse in seiner puerto-ricanischen Heimat Vega Baja eingepackt. Niemand kannte den Namen Benito Martinez Ocasio. Und dann kam dieses Jahr seine Halftime-Show beim Super Bowl. Eine Halbzeitshow zum ersten Mal komplett auf Spanisch, vor Millionen von Menschen, sehr politisch. Es war eine Show für Gesamtamerika, nicht nur die USA.
1: God bless America! Sea Chile, Argentina, Uruguay, Paraguay, Bolivia, Peru, Ecuador, Brasil.
0: Seit dieser Performance kennt ihn auch meine Mama. Es geht um Bad Bunny. Seine wirklich bewegende Geschichte, die haben wir in 2 Folgen ARD Ikonen Podcast für euch aufbereitet. Ich bin die Host des Podcasts und kann sagen, Bad Bunny ist eine wahnsinnig inspirierende Person, die wirklich nie versucht hat, sich anzupassen, auch nicht mit zunehmendem Erfolg.
2: I'm Latino, I'm Puerto Rican, yo soy de Puerto Rico. Why? I have to change.
0: Er wurde immer wieder gefragt, wann er denn endlich auf Englisch singen würde. Schließlich sei er jetzt ein Weltstar. Aber das kam für ihn nie in Frage. Er steht für seine Heimat Puerto Rico ein und äußert sich dabei mit seiner Musik vor allem politisch. Hat er zum Beispiel auch in seiner Dankesrede bei den Grammys dieses Jahr gemacht.
3: Before I say thanks to God, I'm gonna say eyes out. We're not savage, we're not animals, we're not aliens, we are humans and we are Americans.
0: Wir sind keine Tiere oder Außerirdische, wir sind Menschen und wir sind Amerikaner. Bad Bunny macht eben nicht nur Musik, mit seinen Songs und seinem Auftreten und solchen klaren Statements ist er für viele längst zu einer richtigen Identifikationsfigur geworden. Es gibt so viele unfassbar geniale Stories von ihm. Auch als er noch klein war, wollte er zum Beispiel immer in der Frauenabteilung shoppen gehen, weil die viel bunter war und er da sich total ausleben konnte, was Fashion anbetrifft. Und er hat sich auch immer schon die Fußnägel und Fingernägel lackiert und hat schon immer auch mit so einem klischeehaften Männerbild gebrochen. Und ich finde einfach, dieser Typ hat nicht nur 2 Folgen verdient, sondern eigentlich mehr. Aber wir haben jetzt erstmal 2 Folgen gemacht für euch. Die findet ihr in ARD Sounds oder überall, wo ihr sonst auch gerne Podcasts hört. Und jetzt gleich ab 23 Uhr gibt's hier die 2. Folge von Bad Bunny.

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1: Die Nachrichten mit Steffi Orbach. Guten Abend. Die Bundesregierung will junge Unternehmen stärker unterstützen als bisher, besonders aus dem Rüstungsbereich. Sebastian Moritz, WDR Wirtschaft, erklärt, wie Firmen in NRW davon profitieren können.
2: Ziel ist, dass große Rüstungskonzerne, dass die Forschung, dass eben aber auch Start-ups miteinander in Kontakt kommen. Und wenn diese Start-ups zukünftig mit Geld vom Bund rechnen können, wäre das sicherlich hilfreich. Zumal es ja schon einige positive Beispiele gibt für erfolgreiche Rüstungs-Start-ups aus NRW. In Fintech zum Beispiel aus Mülheim an der Ruhr. Die haben Aufklärungsdrohnen für das ukrainische Militär entwickelt. Oder das Unternehmen Smart Sensor Labs aus Dortmund. Da werden Erkennungssysteme für chemische oder nuklearen Schutz entwickelt. Ja, und die Hoffnung ist, dass es von diesen Geschichten in Zukunft eben noch mehr gibt.
1: In München ist heute an die 9 Opfer des Anschlags im Olympia-Einkaufszentrum vor 10 Jahren erinnert worden. Der Anschlag wurde erst nach Jahren als rechtsextremistisch motiviert eingestuft. Bundespräsident Steinmeier sprach Überlebenden und Hinterbliebenen sein Mitgefühl aus.
3: Niemals dürfen wir uns damit abfinden, dass solches Denken in unserem Land wieder Raum gewinnt. Antisemitismus und Rassismus dürfen keinen Platz in unserer Gesellschaft haben.
1: Um 17.51 Uhr gab es in München eine Gedenkminute. Auch Busse und Bahnen blieben stehen. Zu dieser Uhrzeit fielen vor 10 Jahren im Olympia-Einkaufszentrum die ersten Schüsse. Und das war auch noch wichtig heute. Das Landgericht Bonn hat eine Klage aus der Corona-Zeit gegen die Bundesregierung abgewiesen. Sie muss keine Entschädigung an ein Hamburger Maskenunternehmen zahlen. An der französischen Atlantikküste sind tausende Urlauber wegen eines Waldbrands evakuiert worden. Unter anderem ein Campingplatz in der Nähe von Bordeaux mit 3.500 Urlaubern wurde geräumt. In Hannover sind die Finals mit einer großen Show eröffnet worden. Ab morgen gehen die Wettkämpfe los, zum Beispiel im Geräteturnen, Leichtathletik und in Floorball. Die Feuerwehr in Dortmund hat ein neues Ortungssystem getestet. Es soll helfen, wenn die eigenen Kollegen im Einsatz in Not geraten, etwa in verrauchten Räumen. Das System zeigt die genaue Position der Einsatzkräfte auf einem Display an. Dortmunds Feuerwehrdirektor will das dauerhaft nutzen, bis jetzt fehle aber Geld.
4: Liebe Bundesländer, ihr steht auch in der Verantwortung für eure Feuerwehren. Nehmt auch Geld in die Hand, um so ein gutes Projekt weiterzuführen, damit es möglichst schnell bei den Feuerwehrfrauen und Männern landet.
1: Ob und wann das Ortungssystem in Serienproduktion geht, ist noch offen. Das war WDR aktuell. Das Wetter in Nordrhein-Westfalen: in der Nacht ist es oft bewölkt bei 8 bis 13 Grad. Morgen viele Wolken, wenig Sonne, ab dem Mittag lockert es etwas auf. In Remscheid 21 Grad, in Münster bis 22 und in Bergheim bis 23 Grad.
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5: Hi, hier ist nochmal Franziska Nieser und ich verabschiede mich aber für heute Abend, denn ihr bekommt jetzt hier die zweite von zwei Folgen ARD-Ikonen Bad Bunny.
6: I'm Latino, I'm Puerto Rican, yo soy de Puerto Rico. Why I have to change?
7: Bad Bunny!
8: Benito Martinez Ocasio, ein Junge aus einer kleinen Stadt am Strand, Vega Baja, Puerto Rico. Ein wütendes Osterhasenfoto wird später zu seinem Künstlernamen.
9: You know, I was using that stupid costume. I was so mad.
8: Bad Bunny. Erst ist er ein Hype auf Soundcloud, ein neuer spannender Name, der die Latin Trap Szene und den Reggaeton umkrempelt.
10: Okay, you have wait. Is it 7 songs on the Hot Latin Songs chart?
11: Wow.
10: 7. It's just total chart domination, baby. Wow.
8: Und dann landet er im globalen Pop. Mit I Like It hat Bad Bunny nicht nur einen absoluten Nummer 1-Hit, sondern er kommt auch im amerikanischen

0: Ein Künstler, der immer wieder gefragt wird, wann er endlich auf Englisch singt. Jahre später steht Bad Bunny auf der größten amerikanischen Fernsehbühne, der Halftime Show beim Super Bowl.
1: The National Football League welcomes you to the Apple Music Super Bowl 60 Halftime Show.
0: Er singt auf Spanisch. Er rückt Puerto Rico und Lateinamerika ins Zentrum.
2: God bless America! Sea Chile, Argentina, Uruguay, Paraguay, Bolivia.
0: Nicht alle finden das gut.
3: Nobody understands a word this guy is saying, and the dancing is disgusting.
0: Für Millionen Menschen ist es genau andersherum. Sie verstehen ihn ganz genau.
4: Bad Bunny ist sowas wie der Cousin, der geschafft hat, seine Träume zu erfüllen, aber er vergisst nicht, wo er herkommt. Und deswegen lieben ihn alle Latinos.
0: 2019 ist Bad Bunny bereits für viele ein Weltstar. Aber der Moment, der seine Karriere verändert, passiert nicht in den USA oder Europa. Er passiert zu Hause, auf den Straßen von Puerto Rico.
5: Bienvenido a la generación del Yo no me dejo, los quiero Puerto Rico!
0: ARD-Ikonen. Bad Bunny. Hi, ich bin Franziska Nieser. Das hier ist Folge 2. Der Geschichte, wie aus einem jungen Puerto Ricaner, der im Supermarkt in Vega Baja Tüten einpackt, einer der größten Popstars der Welt wird. Und in dieser Folge geht es darum, wie Bad Bunny trotz seines Erfolgs zurück nach Puerto Rico geht, wie Politik Teil seiner Musik und seiner Auftritte wird, und es geht um ein Album, das noch einmal alles für ihn verändert.

0: Juli 2019. Bad Bunny ist auf Tour. Gerade noch wird er auch in Deutschland gefeiert, in der SAP Arena in Mannheim. Bad Bunny reist um die Welt und wird überall mit Jubel empfangen. Aber während er auf der Bühne steht, passiert zu Hause in Puerto Rico etwas, das er nicht ignorieren kann. Er bricht die Tour ab und nimmt den ersten Flug zurück. Juli 2019. Die Sonne geht langsam unter über dem Expreso Las Americas, einer achtspurigen Autobahn in San Juan. Normalerweise stehen hier Autos im Stau. An diesem Abend aber ist die Straße voller Menschen. Hunderttausende ziehen über den warmen Asphalt. Sie sind auf dem Weg zum Gouverneurspalast und sie fordern den Rücktritt von Ricardo Rosselló. Auslöser ist ein geleakter Chat. Darin schreiben der Gouverneur und seine engsten Vertrauten sexistische und homophobe Nachrichten. Unter anderem geht es um einen anderen puerto-ricanischen Künstler, Ricky Martin. Außerdem finden sich in den Chats geschmacklose Witze über Menschen, die bei den Hurricanes 2017 ums Leben gekommen sind. Für viele in Puerto Rico ist das nicht nur ein Skandal. Es ist der Moment, in dem sich Wut entlädt, die schon lange da ist. Die Musikjournalistin Miriam Davutwandi verfolgt Bad Bunnys Karriere seit vielen Jahren.
1: Puerto Rico hatte ja diverse politische Probleme, die sich aufgestaut haben. Wirtschaftskrise, Korruption, Abwanderung. Dann kam 2017 noch Hurricane Maria. Und der damalige Gouverneur, der wurde ein Symbol für all das.
0: Mitten im Demonstrationszug fährt ein Truck voller Menschen. Vorne auf dem Dach der Fahrerkabine sitzt Ricky Martin und schwenkt eine Pride-Flagge. Seine Füße hängen über der Windschutzscheibe. Und hinten auf der Ladefläche steht Bad Bunny. Wie viele andere trägt er schwarz, sein Mund von einem Mundschutz, also einer Maske, verdeckt. Er ist wütender als je zuvor und will es nicht beim Protestieren belassen. Zusammen mit den KünstlerInnen Residente und Ile schreibt er einen Protestsong, nimmt ihn auf und veröffentlicht den Song in weniger als 24 Stunden.

0: Benito und die anderen Demonstrierenden bekommen, was sie fordern. Nach einer Woche von Protesten kündigt Gouverneur Ricardo Rosselló seinen Rücktritt an. Auf den Straßen von Puerto Rico wird gefeiert. Während der Feierlichkeiten spricht Bad Bunny zu den Demonstrierenden.
1: Quizás tenían el miedo, pero ese miedo se acabó. Puerto Rico no se va a dejar. Bienvenido a la generación del yo no me dejo, los quiero Puerto Rico.
0: Er steht vor der Menge diesmal nicht in schwarz, sondern in hellrosa, von Kopf bis Fuß.
2: Dass er zurückgekommen ist, dass er diesen Song gemacht hat, das war für viele Puerto Ricaner ein Zeichen, dass diese Herkunft, die er immer wieder betont, dass es nicht nur ein Marketing-Tool ist, sondern er das wirklich als echte politische Verpflichtung auch versteht. Denn er hätte das Ganze auch von außen kommentieren können, er hätte nur ein Statement abgeben können, aber ihm war es wichtig, da mit seinen Leuten auf der Straße zu stehen.
0: Aber die Wut, die sich in diesen Tagen auf den Straßen von Puerto Rico entladen hatte, saß tiefer. Und um zu verstehen, warum die Proteste so groß wurden und warum Witze über die Hurricane-Opfer so verletzend waren, müssen wir 2 Jahre zurück. Im September 2017 treffen die Hurricanes Irma und Maria Puerto Rico. Straßen werden überschwemmt, das Stromnetz bricht zusammen.
3: Wir sind auf der nördlichen Seite von San Juan hier. Ich kann nur vorstellen, what went down when this thing made landfall in the southeast.
0: Rund 3000 Menschen sterben. Etwa 300.000 Häuser werden zerstört. Fast die gesamte Insel ist ohne Strom. Etwa die Hälfte ohne Wasser.
4: And now they're dealing with this. Flooding in every direction. The emergency management director saying the entire island is destroyed. Many of these homes not built to withstand any hurricane.
0: Bad Bunny ist zu diesem Zeitpunkt selbst in Südamerika auf Tour. Von einem Hotelzimmer in Chile aus sieht er, wie die Stürme über seine Heimat ziehen. Puerto Rico gehört zu den USA. Aber nach Hurricane Maria fühlen sich viele Menschen auf der Insel behandelt, als würden sie nicht wirklich dazugehören. Viele Puerto Ricaner haben das Gefühl, die Hilfe vom amerikanischen Festland kommt zu spät. Im September 2018 steht Bad Bunny dann zum allerersten Mal auf der Bühne der Tonight Show von Jimmy Fallon.
5: He is nominated for 5 Latin American Music Awards and is making his TV debut with us tonight. We're honored, buddy. Performing Estamos Bien. Give it up for Bad Bunny!
0: Es ist sein allererster Fernsehauftritt in den USA. Hinter ihm laufen Bilder aus dem zerstörten Puerto Rico. Dann beginnt er zu singen.
6: After 1 year of the hurricane, there's still people without electricity in their homes. More than 3,000 people die and Trump is still in denial. But you know what? Estamos bien.
0: Estamos bien heißt übersetzt, uns geht es gut. Oder alles okay.
2: Estamos bien ist ein politischer Song. Das bedeutet ja, uns geht's gut. Es geht um alles, was Puerto Ricaner vor allem auf politischer Ebene seit Jahrzehnten aushalten und mit welcher Stärke und Resilienz sie das überstehen und zusammenhalten. Ich würde auch sagen, es ist ein Song des Widerstands.
0: Bad Bunny nutzt hier zum ersten Mal eine große amerikanische Fernsehbühne nicht nur, um einen Song zu performen, sondern um über seine Heimat zu sprechen und etwas sichtbar zu machen. Und genau das wird in den nächsten Jahren wichtiger. Je größer Bad Bunny wird, desto mehr nimmt er seine Herkunft, seine Sprache und seine Haltung mit auf die Bühne. Diese Haltung zeigt sich aber nicht nur in dem, was er sagt. Sie zeigt sich auch daran, wie er aussieht, sich bewegt, wie er sich anzieht und welche Reaktionen das auslöst.

0: Um diese andere Seite von Bad Bunny zu verstehen, müssen wir noch einmal ein paar Monate zurück. Zurück nach Europa, in den Sommer 2018. Er ist auf Tour und läuft durch eine Straße in Oviedo im Norden von Spanien. Vor einem Salon mit weinroten Schildern bleibt er stehen, öffnet die Glastür und bittet darum, sich die Nägel lackieren zu lassen. Zu seiner Überraschung sagt das Personal nein. Die Begründung, er sei ein Mann. Kurz darauf macht Bad Bunny seinem Ärger auf Instagram Luft.
1: The reggaeton, it's like rap, hip-hop, is so machista. So yeah. Like you said.
0: Bad Bunny sagt später in der Daily Show von Trevor Noah, Reggaeton sei machista. Und genau mit diesem Bild beginnt Bad Bunny zu spielen.
1: I just trying to unify, you know, everybody. Can feel comfortable with my music,
2: definitely.
1: With my videos.
3: Dieses Männlichkeitsbild, das es ja eigentlich überall gibt und in jeglichem Genre und auf unserer Welt einfach, ne, von krassem Typen, der die Weiber klärt, der dominant ist, sexuell und verletzlich, das gab's auch so im Reggaeton immer. Und es ist nicht so, als würde Bad Bunny das nicht auch so machen. Also er flext auch mehr als oft genug damit, dass er nicht gerade unbeliebt ist bei Frauen zum Beispiel. Aber er erweitert diese Ebene um andere Themen, wie um Themen der Verletzlichkeit, der Unsicherheit, Selbstzweifel, Liebeskummer.
0: Bei Bad Bunny kommt etwas anderes dazu. Und das hört man nicht nur in seinen Songs, man sieht es auch.
3: Also es bleibt nicht immer eindimensional und hat sich, wie gesagt, auch inhaltlich ausgedrückt, aber auch eben in seiner Kleidung, in seinem Auftreten, durch die Art, sich zu geben, zu tanzen, durch Ohrringe, Röcke, Nagellacke, also ganz stereotyp weiblich gelesene Symbole, hat das aber mit so einer Selbstverständlichkeit immer gemacht, ohne dass er dazu viel sagen musste. Und das hat automatisch irgendwie ausgedrückt, warum sollte ein Mann nicht eben beides können? Hey.
0: Februar 2020. Jimmy Fallon sitzt in der Tonight Show vor einer Kulisse des nächtlichen New York. In der Hand hält er das Cover von Bad Bunnys neuem Album Yo hago lo que me da la gana und kämpft sich durch die spanische Aussprache.
4: Performing Ignorantes with Seth from his new album Yo hago lo que me da la gana. Once again, Bad Bunny!
0: Dann wird das Licht heruntergedreht. Das ganze TV-Studio färbt sich blau. Die Spotlights richten sich auf die Bühne. Dort steht der puerto-ricanische Künstler Bad Bunny in einem hellrosa Oversize-Blazer, den er mit einer Hand vor seinem Körper zusammenhält. Er spielt den Song Ignorantes. Er geht leicht in die Knie, lehnt sich nach vorne und wiegt seinen Körper zum Beat. An seinen Ohren hängen lange goldene Ohrringe. Als die Kamera herauszoomt, wird für die Zuschauerinnen und Zuschauer sichtbar, was Bad Bunny am Unterkörper trägt. Einen schwarzen, knielangen Rock. Als der Auftritt fast vorbei ist, richtet Bad Bunny sich auf und zieht sich den Blazer von den Schultern. Darunter trägt er ein weißes T-Shirt mit großen, klaren Buchstaben. Der Satz ist auf Spanisch. Mataron a Alexa. No a un hombre con falda. Einzelter Applaus ist im Publikum zu hören, von denen, die verstehen, was dort steht. Auf Deutsch heißt das, sie haben Alexa ermordet, nicht einen Mann im Rock. Die Botschaft bezieht sich auf Alexa, eine Transfrau, die wenige Tage zuvor in Puerto Rico erschossen wurde. Kurz vor ihrem Tod war ein Video in sozialen Medien verbreitet worden, in dem sie belästigt und diskriminiert wurde. Während der Mord als mögliches Hassverbrechen untersucht wird, schreiben mehrere puerto-ricanische Medien über Alexa als einen Mann im Rock.
4: Bad Bunny!
0: Bad Bunny dreht sich auf der Bühne einmal um sich selbst. Der Rock bewegt sich um seine Knie. Es scheint ihn nicht zu interessieren, dass Jimmy Fallon und ein Großteil des amerikanischen Fernsehpublikums wahrscheinlich nicht verstehen, was auf seinem T-Shirt steht. Zur besten Sendezeit nutzt einer der größten neuen Stars der Musikwelt diesen Moment, um den Medien in seiner Heimat zu zeigen, was er von dem Misgendering hält.

0: Hier geht es nicht mehr nur darum, ob ein männlicher Popstar einen Rock tragen darf. Es geht darum, wie über eine Transfrau gesprochen wird. Zwei Tage später, nach seinem Fernsehauftritt, erscheint das neue Album Yo hago lo que me dé la gana. Auf Deutsch ungefähr, ich mache, worauf ich Lust habe. Auf diesem Album geht es um Party, Herzschmerz, Reggaeton-Geschichte, Exzess, aber auch immer wieder um Körper, um Geschlecht und Selbstbestimmung. Einer der Songs darauf heißt Yo pareo sola. Ich tanze allein. Ende März 2020 erscheint dazu das Musikvideo. Bad Bunny taucht darin selbst in Drag auf. Mit langen braunen Haaren, Make-up, Kleid und künstlichen Brüsten.
1: Da geht es ja darum, dass Frauen feiern und tanzen sollen, wie sie möchten, ohne belästigt zu werden. Und auch das, ne, Reggaeton, was ja eine Partymusik ist, aus einer Partykultur herauskommt, wo natürlich auch Belästigung stattfindet, wie in jeder Partykultur, auch da nochmal ganz klar sich dagegen zu stellen, ist schon ein wichtiges Zeichen gewesen, sich selber in Drag zu zeigen.
0: Bad Bunny verschiebt damit die Grenzen dessen, wie sich ein männlicher Popstar präsentieren kann und wofür er diese Sichtbarkeit nutzt.
1: Also er hat immer weiter gedacht, wodurch es nicht einfach performativ wirkte, wie, ja, der kitzelt jetzt mal die Fingernägel, weil das jetzt gerade gut ankommt, sondern man hat immer das Gefühl gehabt, da ist wirklich eine Substanz dahinter und er möchte diese Dinge wirklich ausdrücken. Ey, ey.

0: Als das Video im März 2020 zu Yo Perreo Sola erscheint, hat sich um Bad Bunny herum schon alles wieder verändert. Die Welt steht still. Konzerte werden abgesagt, Clubs schließen, Touren brechen weg. Keine Partys, die Dancefloors bleiben leer. Bad Bunny verbringt die Pandemie zu Hause in Puerto Rico und wird unruhig. Während die Welt darauf wartet, dass das Leben wieder losgeht, flüchtet er ins Studio. In einem einzigen Jahr veröffentlicht er mehrere große Projekte, darunter El Último Tour del Mundo. Ende 2020 steht fest, Bad Bunny ist der meistgestreamte Künstler der Welt auf Spotify.
1: Locura, locura, locura total. That's so crazy, you know?
0: Weil die Nachricht mitten in der Pandemie kommt, wird Bad Bunny per Zoom interviewt. Sein Gesicht erscheint übergroß auf einem Bildschirm im Studio von James Corden.
1: Like 5 years ago, I was so excited when I get my first, I don't know, 5000 plays.
2: Yeah.
1: And now I am the number one.
0: Vor ein paar Jahren hat er sich noch über ein paar tausend Streams gefreut. Jetzt ist er die Nummer eins der Welt.
1: Artists on Spotify around the world. That's so crazy. I just be grateful, you know, because it's a dream come true and I'm doing what I love.
0: Auch in den Jahren danach bleibt Bad Bunny ganz oben. Aber wichtiger als die Zahl ist, was seine Musik jetzt erreicht. Sie funktioniert immer breiter. Nicht nur bei Menschen, die Latin Trap oder Reggaeton sowieso hören, sondern auch bei einem Publikum, das vielleicht nicht jedes Wort versteht, aber sofort spürt, was diese Musik auslöst. Genau so geht es dem Bad Bunny-Fan Valeria aus Lüdenscheid.
3: Er verbindet einfach Leute. Also seine Musik ist gute Laune pur einfach. Es ist einfach schön, was der Mann für eine Musik, also durch die Musik erreichen kann.
0: Im Frühjahr 2022, als Clubs, Reisen und Sommerpläne langsam wieder zurückkommen, erscheint Un Verano Sin Ti.
4: Hey, Titi me preguntó si tengo mucha novia. Muchas novias, hoy tengo a una, mañana a otra, ey. Me la voy a llevar la toa pa' un VIP, ey. Saluden a ti.
0: Auf dem Cover steht ein rotes Herz auf einem gelben Strand. Es hat Arme, Beine und ein trauriges Gesicht. Dahinter Palmen, springende Delfine, eine untergehende Sonne. Das Bild vermittelt eine ganz bestimmte Stimmung.
5: Und Verano Sin Ti ist, würde ich sagen, zweiter großer Durchbruch auf internationaler Ebene. Das ist ein absolutes Sommeralbum. Es klingt nach Sehnsucht, nach Urlaub, nach Herzschmerz. Es ist extrem zugänglich durch die Themen. Ich würde auch sagen, dass viele Menschen, die vorher keine Reggaeton-Fans waren, über dieses Album Zugang gefunden haben zu seiner Musik.
4: Pero se la saco, dos trago y sabe que me pongo.
0: Un Verano Sin Ti macht Bad Bunny endgültig zu einem Popstar, der jetzt wirklich überall auftaucht. Und je größer er wird, desto näher rücken ihm die Menschen. Anfang 2023. Bad Bunny läuft in der Dominikanischen Republik über eine Straße am Strand, umringt von Menschen. Eine Frau hält ihm ihr Handy direkt vors Gesicht. Ein Moment läuft er weiter. Dann nimmt er ihr das Handy aus der Hand und wirft es zur Seite. Und es landet im Wasser. Der Clip löst sofort eine Debatte aus. Für die einen reagiert er völlig überzogen. Für andere zeigt die Szene, wie aggressiv diese Nähe geworden ist. Bad Bunny ist jetzt nicht mehr nur ein Künstler, den man hört. Er ist jemand, auf den ständig Kameras gerichtet sind. Wenige Monate später, August 2023, spielt Drake ein Konzert in Los Angeles. Eine Person im Publikum filmt nicht die Bühne, sondern die VIP-Tribüne. Dort steht Bad Bunny in Lederhose mit umgedrehter Kappe. Neben ihm Kendall Jenner, Model, Reality-TV-Figur und Teil des Kardashian-Jenner-Kosmos. Nach Monaten voller Gerüchte reicht dieses kurze Handyvideo und das Internet macht daraus eine globale Celebrity-Liebesgeschichte. Plötzlich geht es nicht mehr nur um Songs und Streamingzahlen, sondern um Paparazzi, TikTok und Nähe zu den Kardashians. Und es geht um die Frage, ob Bad Bunny jetzt auch einer dieser vielen amerikanischen Celebrities ist. Wie sehr ihn dieser Trubel beschäftigt, hört man auch in seiner Musik. Ende 2023 erscheint Nadie sabe lo que va a pasar mañana. Niemand weiß, was morgen passiert. Ein härteres, kühleres Album über Ruhm, Misstrauen und den Preis der ständigen Aufmerksamkeit. Aber danach verschwindet Bad Bunny nicht tiefer in dieser Promi-Spirale. Bad Bunny richtet den Blick wieder stärker auf Puerto Rico. Und daraus entsteht dann ein Album, das seine Geschichte noch einmal komplett neu aufstellt. Im Januar 2025 veröffentlicht Bad Bunny Debetera Mas Fotos. Schon der Titel klingt wie ein Satz, den man erst dann sagt, wenn alles zu spät ist. Ich hätte mehr Fotos machen sollen.
5: Also Debetera Mas Fotos ist ein Album einer Generation, würde ich sagen. Er ist vor unseren Augen erwachsen geworden. Nicht nur optisch, sondern wirklich auch musikalisch, inhaltlich. In dem Album steckt extrem viel Nostalgie. Es beschäftigt sich mit Themen wie Erinnerung, Heimat, kulturelle Identität, Verlust, natürlich Puerto Rico.
0: Auf dem Cover stehen zwei weiße Plastikstühle auf einer grünen Wiese. Dahinter wachsen Bananenpflanzen. Die Stühle sind leer. Es sieht aus wie ein Foto, das man irgendwo in einem Garten in Puerto Rico gemacht haben könnte.
5: Der Plastikstuhl war als Symbol für Heimat, für Gemeinschaft, ein Symbol, das eigentlich jeder irgendwie kennt, der seine Heimat verlassen hat.

0: Das Album klingt wie ein Blick zurück nach Hause. Aber nicht einfach nur als nostalgischer Moment. Musikalischer ist Bad Bunny näher an Puerto Rico dran als je zuvor. Auf dem Album tauchen Salsa, Plena und Bomba auf, also Musiktraditionen, die eng mit Puerto Rico und der Karibik verbunden sind. Gemischt mit Reggaeton, House und Pop. Und statt sich das Album mit möglichst großen internationalen Features vollzuladen, arbeitet Bad Bunny hier auch mit vielen lokalen Musikerinnen und Musikern aus Puerto Rico. Bad Bunny-Fan Catalina merkt sofort, was dieses Album bei vielen Fans auslöst.
1: Ich sehe als DJ von Salsa Partys, wie unsere Community groß wird, wie sie sich empowern, wie laut und leidenschaftlich auf der Tanzfläche gesungen und getanzt wird. Und es tut richtig gut zu sehen, dass es einen Platz für unsere Kultur und unseren Ausdruck gibt. Diese Musik verkörpert viele Symbole von Widerstand, von Schmerz, von Migration und gleichzeitig auch viel Freude, viel Gemeinschaft, Heimat

0: Moment ist Bad Bunny nicht mehr nur Musiker, sondern er wird zu einer Identifikationsfigur.
1: Aber eben nicht nur für Puerto Ricaner und Latinos, sondern für ganz, ganz viele Menschen in der Diaspora, die genau diese Themen kennen, Zerrissenheit, sich nirgendwo zu Hause fühlen, politische Probleme, aber auch Gemeinschaft, Zusammenhalt.
0: Bebe Te Ramas Fotos wird ein historischer Erfolg. Ein Album, das auf Spanisch erzählt, tief in Puerto Rico verwurzelt ist und trotzdem weltweit funktioniert. Aber je stärker Bad Bunny Puerto Rico ins Zentrum stellt, desto komplizierter wird sein Verhältnis zum US-Festland. Im Coliseo de Puerto Rico in San Juan, einer großen Arena, die alle nur El Choli nennen. Draußen ist es heiß, drinnen schreien Zehntausende. Der Titel der Residency, No me quiero ir de aquí. Auf Deutsch heißt das, ich will hier nicht weg. Damit referiert er zu seinem eigenen Song El Apagón, in dem es um Stromausfälle, Verdrängung und steigende Lebenshaltungskosten geht und um die Angst, dass immer mehr Menschen die Insel in Richtung USA verlassen müssen. Auf einmal bekommt diese Zeile noch einmal eine ganz neue Bedeutung. Bad Bunny spricht über Stolz, über dieses Gefühl von Heimat, das Generationen verbindet. Und genau darum geht es bei dieser Residency.
1: Ganz klar auch auf Puerto Rico zu setzen, eben auch ein Land, das eben wirtschaftlich immer abgehängt wurde von den USA. Und da zu sagen, nee, wir machen das hier bei uns. Und er hat ja auch Millionen und Milliarden eingespielt dadurch. Das ist schon auch wieder ein ganz klares politisches Zeichen.
0: Über mehrere Monate spielt Bad Bunny 30 ausverkaufte Konzerte im Coliseo de Puerto Rico in San Juan, dem Choli. Die ersten 9 Shows sind ausschließlich für Menschen, die auf der Insel leben. Wer dabei sein will, muss also nicht nach New York, Miami oder Los Angeles. Für die Tickets registrieren sich mehr als 2 Millionen Menschen.
2: Hasta el 2000 por siempre, Puerto Rico, de donde son tu reggaetonero favorito. Gracias.
0: Dann geht Bad Bunny auf Welttournee. Die Debe Te Ramas Fotos World Tour. Die Botschaft dahinter bleibt klar. Von Puerto Rico in die Welt. Die Tour führt durch Lateinamerika, Australien und Europa. Auch nach Deutschland. Aber eine Sache fällt auf. Auf dem Tourplan fehlen Konzerte auf dem US-amerikanischen Festland.
3: All right, listen to this. Bad Bunny, he is skipping the mainland US. Bad Bunny is skipping the US on his tour or his concert.
0: Bad Bunny lässt die USA bei seiner Welttour aus.
4: Fans speculated it was about ICE raids and protecting his audience.
3: In a magazine interview, he says that he's worried that ICE agents will detain people who attend his concert.
4: A fear that ICE would raid concert venues.
0: Einer der Gründe für seine Abwesenheit ist ausgerechnet eine US-Behörde. ICE ist die US-Einwanderungsbehörde. Unter der Trump-Regierung steht sie massiv in der Kritik. Wegen Razzien in Städten wie Los Angeles, wegen Festnahmen und Abschiebungen. Für viele Latino-Communities in den USA steht ICE deshalb nicht einfach für eine Behörde, sondern für Angst davor, kontrolliert zu werden, vor einer Razzia oder davor, plötzlich selbst ins Visier zu geraten.
1: Dass er gesagt hat, dass er nicht in die USA kommt im Rahmen seiner Tour, ist eigentlich nur die logische Konsequenz von allem, was er zuvor von sich gegeben hat, musikalisch, in politischen Statements. Also er sagte, er kommt nicht in die USA als klares Zeichen, um seine Fans zu schützen, weil es gerade diese ICE Raids gibt, weil Menschen verfolgt werden, die migriert sind in die USA.

0: Ein Jahr nach der Veröffentlichung von Debite Ramas Fotos sitzt Bad Bunny bei den Grammy Awards, den Oscars der Musikwelt.
1: Welcome everybody to Music's Biggest Night, where the Grammys celebrates the best of all music.
0: Runde Tische, Scheinwerfer, überall bekannte Gesichter aus der Musikindustrie. Dann wird die wichtigste Kategorie des Abends angekündigt: Album des Jahres.
2: It's an absolute pleasure to be here with you tonight to present the award for Album of the Year.
0: Ausgerechnet Harry Styles, selbst einer der größten Popstars der Welt, steht auf der Bühne und öffnet den Umschlag. Dann fällt der Name.
2: And the Grammy goes to Bad Bunny.
0: Bad Bunny. Die Kamera schneidet zu ihm in den Saal. Bad Bunny sitzt da im schwarzen Smoking, mit weißer Blume am Revers. Für seine Verhältnisse fast schlicht. Einen Moment lang wirkt er völlig überfordert. Er hält sich die Hand vors Gesicht, als müsse er erst begreifen, was gerade passiert. Dieses Bild geht kurz darauf um die Welt. Zum ersten Mal in der Geschichte der Grammys gewinnt ein komplett spanischsprachiges Album Album des Jahres. Bad Bunny geht auf die Bühne. Und das Erste, was er sagt, ist nicht Danke.
2: Before I say thanks to God, I'm gonna say eyes out.
0: Im Saal stehen Menschen auf. Applaus, standing ovations. Danach setzt er fort.
2: We're not savage, we're not animals, we're not aliens, we are humans and we are Americans.
0: Spätestens jetzt ist klar, Bad Bunnys Verhältnis zu den USA ist kein Randthema mehr. Es steht mitten im Raum bei den Grammys, vor den Kameras, in einem der wichtigsten Momente seiner Karriere. Nur wenige Tage später wartet schon die nächste riesige Bühne. Der Super Bowl. 8. Februar 2026. Bad Bunny steht im Levi's Stadium in Kalifornien. Halftime-Show. Auf dem Spielfeld steht ein Zuckerrohrfeld. Zwischen den Halmen bewegen sich Tänzerinnen und Tänzer mit Strohhüten. In der Mitte steht Bad Bunny, ganz in Weiß, mit einem Football in seinen Händen. Aber ein Stück Puerto Rico mitten in der größten amerikanischen Fernsehbühne.
3: The National Football League welcomes you to the Apple Music Super Bowl 60 Halftime Show.
0: Um ihn herum wird die Show immer voller. Flaggen, Tänzer, kleine Alltagsszenen, Bilder von Straße, Familie, Party, Arbeit, Gemeinschaft. Es ist nicht einfach nur eine Bühne. Es wirkt wie eine kleine Welt.
4: God bless America! Sea Chile, Argentina, Uruguay, Paraguay, Bolivia, Peru, Ecuador, Brasil, Colombia, Venezuela, Guyana.
0: Am Ende zählt Bad Bunny Länder des amerikanischen Kontinents auf. Von Chile bis Kanada und landet bei Puerto Rico. Die Botschaft? Das hier ist auch Amerika. Für den Bad Bunny-Fan Resue wurde das ganz persönlich.
5: Als er dann die ganzen Länder aufgesagt hat und auf einmal Ecuador gesagt hat, ich habe selbst gespürt, wie mich das selbst in meinem Ecuadorianer-Sein empowert hat, dass ein Künstler meine Realität oder meine Identität sieht.
0: Nach der Show wird fast jedes Detail von den Fans analysiert.
6: Es war speziell, dass er eine Show komplett auf Spanisch gehalten hat in einem Land, das gerade eben mit spanischsprachigen Menschen, mit Latinos ein extremes Problem hat, mit einer Trump-Regierung, die sich auch gegen ihn ausgesprochen hat, die eine Gegenveranstaltung auch gemacht hat dazu.
0: '20 war Bad Bunny beim Super Bowl noch Gast, neben Shakira und Jennifer Lopez. 2026 steht er selbst im Zentrum. Als Künstler aus Puerto Rico, der die größte amerikanische Bühne nutzt, um zu zeigen, Amerika ist größer als die USA.
6: Er hätte einfach nur ganz easy Songs performen können und das wäre auch okay gewesen. Und dass von vorne bis hinten in jedem Detail eine politische Message steckt, mit so viel Bezug, vor allem in diesem, wie gesagt, Spannungsverhältnis zwischen USA und Puerto Rico und generell USA und Latinos, das war schon sehr mutig.
0: Im Juni 2026 kommt Bad Bunny nach Deutschland. Nach Düsseldorf. Nicht mehr als Geheimtipp oder als der coole Latin-Star.
6: 2026 kommt er zurück zu zwei riesengroßen Konzerten und kommt einfach als Weltstar nach Deutschland zurück.
0: Die Arena fasst bei Konzerten mehr als 50.000 Menschen. Und nachdem der erste Termin angekündigt ist, kommt schnell eine Zusatzshow dazu, weil der Andrang so riesig ist. Und damit landet diese ganze Geschichte plötzlich auch hier. Ein Künstler aus Puerto Rico, der immer auf Spanisch singt und immer noch ungern Englisch redet, füllt auf einmal zwei Stadionabende in Düsseldorf. Mit Songs über Heimat, Verlust, Party, Migration und vor allem über Puerto Rico.
6: Er wurde global erfolgreich, hat sich aber nie angepasst, ganz im Gegenteil. Er wurde eigentlich immer mutiger, immer politischer, hat seine Herkunft nie vergessen, sein Spanisch nie aufgegeben. Die größten Stars der Welt, die Features mit ihm gemacht haben, mussten sich ihm gegenüber anpassen und nicht umgekehrt und wurde damit so zu dem Symbol eines neuen Latino-Selbstbewusstseins.
7: I'm Latino, I'm Puerto Rican, yo soy de Puerto Rico. Why I have to change?
0: Das war ARD-Ikonen Bad Bunny. Folge 2 von 2. Der Geschichte, wie aus einem jungen Puerto Ricaner, der im Supermarkt in Vega Baja Tüten einpackt, einer der größten Popstars der Welt wird. Der Podcast wurde im Juni 2026 von Jonas David zusammen mit Tretre Statsmagdan für den WDR produziert. Der Inhalt basiert auf der schwedischen Originalproduktion Per Trehe Musikdokumentar des schwedischen Radios Per Trehe. Redaktion Elena Alborn. Redaktion WDR Jochen Schliemann. Moderation Franziska Nieser. Archivmaterial in dieser Folge stammt unter anderem aus The Tonight Show Starring Jimmy Fallon, The Daily Show, The Latin Grammys, Jimmy Kimmel Live, The Late Late Show with James Corden, ABC News, ID, den Grammy Awards, der Super Bowl Halftime Show, öffentlich zugänglichem Nachrichten-, Protest- und Social-Media-Material sowie Musik- und Videomaterial von Bad Bunny und weiteren genannten Künstlerinnen und Künstlern.
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1: Die Nachrichten mit Ronald Lessig. Guten Abend. Ein Feuer an der Atlantikküste in Frankreich betrifft auch tausende Urlauber. Sie mussten teilweise in Sicherheit gebracht werden. Linda Bachmann, WDR aktuell.
2: Unter anderem wurde in der Nähe von Bordeaux ein Campingplatz geräumt. Auf dem waren rund 3500 Urlauber und auch ein Strand in der Nähe wurde evakuiert. 500 Feuerwehrleute sind vor Ort, um den Brand zu löschen. Auch Löschflugzeuge sind im Einsatz. In der Region herrscht die höchste Waldbrandwarnstufe. Bei einem anderen Feuer sind 2 Feuerwehrmänner ums Leben gekommen. Sie wurden in ihren Fahrzeugen von den Flammen eingeschlossen. Frankreich ist nicht das einzige Land in Südeuropa, das gerade gegen Brände kämpft. In Spanien ist die Feuerwehr gegen Waldbrände im Einsatz und auf der italienischen Insel Sizilien mussten Menschen in der Nähe von Palermo ihre Häuser verlassen.
1: Bei einem Testlauf der ChatGPT-Firma OpenAI hat es eine Panik gegeben. Die KI des Unternehmens hat sich selbstständig gemacht und eine Plattform für KI-Entwickler angegriffen. Die Betreiber haben schnell vermutet, dass es kein gewöhnlicher Hackerangriff ist, berichtet Nils Damz, WDR Los Angeles.
3: Die Attacke sei so clever gewesen, dass es sich auch um einen eigenständigen KI-Agenten gehandelt haben könnte. Jetzt ist klar, genau das war der Fall. Die ChatGPT-Firma OpenAI hat bestätigt, dass 2 ihrer KI-Modelle den Angriff selbstständig durchgeführt haben. Eigentlich hätte das nicht passieren dürfen. OpenAI wollte seine KIs eigentlich nur testen, intern und vom Internet abgeschottet. Die Modelle hätten aber eine bisher unbekannte Schwachstelle gefunden, um den geschützten Bereich zu verlassen.
1: Und das beobachten wir auch noch. Die US-Regierung will Saudi-Arabien bei einem zivilen Atomprogramm unterstützen. Die Energieminister der beiden Länder haben dafür ein Abkommen unterschrieben. In München ist an die Opfer des Anschlags im Olympia-Einkaufszentrum erinnert worden. Vor 10 Jahren hatte ein 18-Jähriger 9 Menschen erschossen. Die Bundesregierung will, dass weniger junge Menschen und Unternehmen ins Ausland abwandern. Deswegen sollen Start-ups mehr gefördert werden. In Aachen soll ein neues Innenstadtquartier entstehen mit mehr als 300 Wohnungen, 9 Geschäften und Restaurants im leerstehenden Wehmeyer-Block. Der Oberbürgermeister von Aachen, Michael Simons, freut sich.
4: Endlich passiert da was. Aus dem Schandfleck wird ein Juwel, ein Gebiet, wo man sich gerne aufhält und Spaß hat.
1: 4 Architekturbüros arbeiten an Entwürfen für das neue Quartier in Aachen. Auch die Bürger sollen sich beteiligen. Und das Wetter in Nordrhein-Westfalen: in der Nacht aufgelockert und trocken bei 13 bis 8 Grad. Tagsüber erst dicht bewölkt, ab dem Mittag lockert es auf, dazu in Steinfurt bis 21 Grad, in Hagen bis 22 und in Euskirchen bis 23 Grad. Am Freitag wechseln sich Sonne und Wolken ab bei 23 bis 27 Grad und am Samstag sonnig bis 30 Grad. Das war WDR aktuell.
5: Die A1 Bremen Richtung Hamburg ist zwischen Harburg und Stillhorn wegen einer Nachtbaustelle bis ca. 5 Uhr gesperrt. Die Umleitung führt über die U83. A2 Richtung Braunschweig zwischen Lehrte und Hämeler Wald. 5 Kilometer Stau wegen einer Fahrbahnverengung. Hier dauert es ca. 30 Minuten länger. A3 Würzburg Richtung Frankfurt zwischen Hanau und Obertshausen. 3 Kilometer Stau wegen Reparaturarbeiten nach einem Fahrzeugbrand. Der Verkehr wird an der Brandstelle über den Standstreifen geleitet. Die A5 Frankfurt Richtung Karlsruhe ist zwischen Heppenheim und Hemsbach wegen einer Nachtbaustelle bis Freitag täglich von 19 bis 6 Uhr morgens gesperrt. Die Umleitung führt ab Heppenheim über die U86. Die A8 München Richtung Stuttgart zwischen Eichelberg und Kirchheim Tech Ost. 3 Kilometer Stau, da hat es einen Unfall gegeben, es ist nur eine Spur frei. Die A30 Rheine Richtung Amsterdam ist zwischen Rheine und Rheine Nord wegen einer Baustelle bis ca. 5 Uhr gesperrt. Die A44 Essen Richtung Düsseldorf ist zwischen dem Dreieck Felbert Nord und Hetterscheid wegen Bauarbeiten bis Mitte Oktober gesperrt. Die A71 Richtung Sangerhausen ist zwischen Stadt Ilm und Arnstadt Süd wegen Wartungsarbeiten im Tunnel Behringen bis ca. 7 Uhr gesperrt. Die A93 Hof Richtung Weiden ist zwischen Selb West und Höchstadt wegen Bergungsarbeiten gesperrt. Die Umleitung führt über die U14. Die Berliner Stadtautobahn A111 ist zwischen Schulzendorfer Straße und Weidmannsluster Damm wegen Wartungsarbeiten im Tunnel bis ca. 5 Uhr in beiden Richtungen gesperrt. Die A115, die AWUS Richtung Dreieck Funkturm, ist zwischen dem Kreuz Zehlendorf und Spanische Allee bis ca. 5 Uhr gesperrt. Und zum Schluss noch die B96 in Berlin. Der Tiergartentunnel ist wegen Tunnelwartungsarbeiten bis ca. 6 Uhr in beiden Richtungen gesperrt.
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5: Ganz schön was los. Ich hoffe, ihr kommt gut durch. Franzi Pille ist hier für euch in dieser jungen Nacht. Wir gehen direkt rein mit Bad Bunny DTMF. Ich wünsche euch eine schöne junge Nacht.

0: together. Ihr so, ich bin froh, wenn ich meine Familie nur einmal im Jahr an Weihnachten sehen muss. Rihanna so, also ich mache jetzt einfach Business mit meiner Familie. Zum Glück aber nicht mit nervigen Tanten oder Onkel. Sie hat ihren Baby-Daddy ASAP Rocky engagiert. Claudi Franzen aus dem Junge-Nacht-Team. Bringen die jetzt endlich zusammen Musik raus?
1: Erstmal gibt's eine neue Fenty-Skin-Kampagne. Also für Rihannas Hautpflegeserie. Und in dem neuen Clip, der übrigens super funny ist, muss sie dann von den Produkten aber erstmal selber überzeugt werden. Mhm. Und zwar von ASAP Rocky, der unangemeldet als Vertreter in ihren Beauty-Salon kommt.
2: Ladies, can I have your attention, please?
1: Der kommt da reinmarschiert hier wie so dieser Typ da aus der Sesamstraße, habe ich irgendwie im Kopf gehabt. Fast schon aufdringlich, wie Vertreter nun mal so sind. Die brauchen ja immer nur 2 Minuten deiner Zeit.
2: Excuse me, miss. I was wondering if I could borrow 2 minutes of your time.
3: You got 2 seconds.
0: Oh, 2 Sekunden kriegt er nur. Die ist ganz schön streng. Wie geht's dann weiter?
1: Dann führt er ihr die ganzen tollen neuen Produkte vor. Natürlich mit Lichtschutzfaktor. Wäre man ja dumm, wenn man das nicht
0: benutzt. Klar.
2: Now this is a daily moisturizer with SPF. In case you're wondering what SPF stands for, sun protection factor. Don't be dumb. Gotta use SPF.
1: Ja, noch so ein kleiner Hint auf sein Album Don't Be Dumb. Und am Ende ist Rihanna dann auch wirklich überzeugt und nimmt das komplette Paket mit Vertreter.
0: Also wenn die Vertreter ASAP Rocky sind, dann würde ich die auch reinlassen.

Damit haben sie ihr Kollabo-Album bestätigt. Luciano und Jezik durch den gemeinsamen Track Gimme Love. Den hört ihr jetzt. Das gemeinsame Album dazu, Starboys, kommt am 11.09.

0: 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Wir haben 12:30. Tier 1, Bremen Richtung Hamburg, ist zwischen Harburg und Stillhorn wegen einer Nachtbaustelle bis ca. 5 Uhr gesperrt. Die Umleitung führt über die U83. A2 Richtung Braunschweig, zwischen Lehrte und Hämeler Wald, 5 Kilometer Stau wegen einer Fahrbahnverengung. Es dauert 30 Minuten länger. Die A5, Frankfurt Richtung Karlsruhe, ist zwischen Heppenheim und Hemsbach wegen einer Nachtbaustelle bis Freitag täglich von 19 bis 6 Uhr morgens gesperrt. Die Umleitung führt ab Heppenheim über die U86. A8, München Richtung Stuttgart. Zwischen Eichelberg und Kirchheim, Tech Ost, 3 Kilometer Stau. Da ist nach einem Unfall nur eine Spur frei. Die A30, Rheine Richtung Amsterdam, ist zwischen Rheine und Rheine Nord wegen einer Baustelle bis ca. 5 Uhr gesperrt. Die A44, Essen Richtung Düsseldorf, ist zwischen dem Dreieck Felbert Nord und Hetterscheid wegen Bauarbeiten bis Mitte Oktober gesperrt. Die A71 Richtung Sangerhausen ist zwischen Stadt Ilm und Arnstadt Süd wegen Wartungsarbeiten im Tunnel Behringen bis ca. 7 Uhr gesperrt. Die A93 Hof Richtung Weiden ist zwischen Selb West und Höchstadt wegen Bergungsarbeiten gesperrt. Die Umleitung führt über die U14. Die Berliner Stadtautobahn A111 ist zwischen Schulzendorfer Straße und Weidmannsluster Damm wegen Wartungsarbeiten im Tunnel noch bis ca. 5 Uhr in beiden Richtungen gesperrt. Die A115 Awurs Richtung Dreieck Funkturm, die ist zwischen Kreuz Zehlendorf und Spanischer Allee bis ca. 5 Uhr gesperrt. Und die B96 in Berlin, der Tiergartentunnel ist wegen Wartungsarbeiten bis ca. 6 Uhr in beiden Richtungen gesperrt.
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0: Heute mit mir, Franzi Pille. Rosé und Bruno Mars gibt's jetzt für euch ab.

0: Also ich wette, dass ihr alle schon mal so eine Situation hattet wie Annika aus Köln.
1: Also ich war mal in einer Apotheke und wollte ein gewisses Rezept abholen. Und ja, dann hat die Apothekerin natürlich laut gesagt, was ich denn haben möchte. Und natürlich hat die ganze Apotheke das einmal mitbekommen. Und das war natürlich nicht so angenehm. Ein bisschen diskreter wäre schön gewesen.
0: So unangenehm, dass sie uns auch gar nicht verraten hat, was es war, das auf dem Rezept stand. Aber ich denke mir das auch so oft in der Apotheke. Ne? Was denken die jetzt, was ich da mir hole? Und wenn die dann darüber reden, denke ich so, okay, was denkt die Schlange hinter mir? Also ich meine, ist immer wieder schön als Frau, wenn man eine Pilzinfektion hat zum Beispiel. Mehr sage ich nicht, if you know, you know. Oder wie bei Alex, wenn die Verdauung Probleme macht.
2: Das war letztes Jahr vom Rainbow Festival hier in Köln und mir ging es gar nicht gut, aber ich wollte natürlich trotzdem hingehen und ich hatte mein Festival-Outfit schon an und da bin ich in die Apotheke gegangen vorher und habe mir noch schnell ein paar Durchfalltabletten geholt. Die Frau hat mich sehr irritiert angeschaut.
0: Ich kann mir genau vorstellen, wie das Festival-Outfit aussah. Wahrscheinlich sehr, sehr bunt mit sehr viel Glitzer. Und die Apothekerin hat sich wahrscheinlich auch gedacht, okay, was ist da los? Habt ihr sowas auch schon mal erlebt? Eure cringesten Momente in der Apotheke oder beim Arzt? Lasst doch einfach mal drüber sprechen. In so einer jungen Nacht-Selbsthilfegruppe. 0221 567 89

Das könnte sogar wahr sein, was Olivia Rodrigo in Drop Dead singt. One night I was bored in bed and stalked you on the internet. Dafür hat sie nämlich extra einen Fake-Insta-Account, um heimlich Leute zu stalken.

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1: Die Nachrichten mit Ronald Lessig. Guten Abend. In München ist an die Opfer des Anschlags im Olympia-Einkaufszentrum vor 10 Jahren erinnert worden. Ein 18-Jähriger hatte damals 9 Menschen erschossen und dann sich selbst. Der Anschlag wurde als rechtsextremistisch motiviert eingestuft. Bundespräsident Steinmeier sprach den Hinterbliebenen sein Mitgefühl aus.
2: Niemals dürfen wir uns damit abfinden, dass solches Denken in unserem Land wieder Raum gewinnt. Antisemitismus und Rassismus dürfen keinen Platz in unserer Gesellschaft haben.
1: Um 17.51 Uhr gab es in München eine Gedenkminute. Busse und Bahnen blieben still. Zu dieser Uhrzeit waren vor 10 Jahren die ersten Schüsse gefallen. Ein Feuer an der Atlantikküste in Frankreich hat Feriengebiete erreicht. Nahe Bordeaux wurde ein Campingplatz mit 3.500 Urlaubern geräumt. Auch ein Strand wurde evakuiert. 500 Feuerwehrleute sind im Einsatz. Auch in Spanien und Süditalien wüten Großbrände, angefacht von Wind und Hitze. Und auch das ist noch wichtig. Die Bundesregierung will junge Firmen mehr unterstützen, besonders im Rüstungsbereich. So soll verhindert werden, dass Unternehmen ins Ausland abwandern, wenn sie größer werden. Zugbetreiber im Nahverkehr müssen bald mehr Schienenmaut bezahlen. Die Bundesnetzagentur hat die Abgaben für dieses Jahr um rund 400 Millionen Euro erhöht. In Hannover sind die Finals mit einer großen Show eröffnet worden. Ab heute gehen die Wettkämpfe los, zum Beispiel im Geräteturnen, in der Leichtathletik und im Floorball. Die Bundesregierung will junge Unternehmen stärker unterstützen als bisher, besonders aus dem Rüstungsbereich. Das Kabinett hat ein Strategiepapier von Wirtschaftsministerin Reiche verabschiedet. Sebastian Moritz, WDR Wirtschaft, erklärt, wie Firmen in NRW davon profitieren können.
3: Ziel ist, dass große Rüstungskonzerne, dass die Forschung, dass eben aber auch Start-ups miteinander in Kontakt kommen. Und wenn diese Start-ups zukünftig mit Geld vom Bund rechnen können, wäre das sicherlich hilfreich. Zumal es ja schon einige positive Beispiele gibt für erfolgreiche Rüstungs-Start-ups aus NRW. In Fintech zum Beispiel aus Mülheim an der Ruhr. Die haben Aufklärungsdrohnen für das ukrainische Militär entwickelt. Oder das Unternehmen Smart Sensor Labs aus Dortmund. Da werden Erkennungssysteme für chemische oder nuklearen Schutz entwickelt. Naja, und die Hoffnung ist, dass es von diesen Geschichten in Zukunft eben noch mehr gibt.
1: Das Wetter in Nordrhein-Westfalen. In der Nacht aufgelockert und trocken bei 13 bis 8 Grad. Tagsüber ist es erst dicht bewölkt, ab dem Mittag lockert es auf. Dazu in Porta Westfalica bis 21 Grad, in Bonn bis 22 und in Langenfeld bis 23 Grad. Am Freitag wechseln sich Sonne und Wolken ab, bei Höchstwerten zwischen 23 und 27 Grad. Und am Samstag scheint überall die Sonne und die Höchstwerte dann bis 30 Grad. Das war WDR aktuell.
4: Die A1 Bremen Richtung Hamburg ist zwischen Harburg und Stillhorn wegen der Nachbaustelle noch bis ca. 5 Uhr gesperrt. Die Umleitung führt über die U83. A2 Richtung Braunschweig zwischen Lehrte und Hämeler Wald 5 Kilometer Stau wegen einer Fahrbahnverengung. Die A5 Frankfurt Richtung Karlsruhe ist zwischen Heppenheim und Hemsbach wegen einer Nachbaustelle bis Freitag jeden Tag von 19 bis 6 Uhr morgens gesperrt. Die Umleitung führt ab Heppenheim über die U86. Die A30 Rheine Richtung Amsterdam ist zwischen Rheine und Rheine Nord wegen einer Baustelle bis ca. 5 Uhr gesperrt. Die A44 Essen Richtung Düsseldorf ist zwischen dem Dreieck Felbert Nord und Hetterscheid wegen einer Baustelle noch bis Mitte Oktober gesperrt. Die A71 Richtung Sangerhausen ist zwischen Stadt Ilm und Arnstadt Süd wegen Wartungsarbeiten im Tunnel Behringen bis ca. 7 Uhr gesperrt. Die Berliner Stadtautobahn A111 Richtung Charlottenburg ist zwischen Schulzendorfer Straße und Weidmannsluster Damm wegen Wartungsarbeiten im Tunnel bis ca. 5 Uhr gesperrt. Die A115 AWUS Richtung Dreieck Funkturm ist zwischen dem Kreuz Zehlendorf und Spanischer Allee auch bis ca. 5 Uhr gesperrt. Und nochmal die B96 in Berlin. Der Tiergartentunnel ist wegen Tunnelwartungsarbeiten bis ca. 6 Uhr in beiden Richtungen gesperrt.
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4: Es sind einfach Orte für sehr viel peinliches Zeug. Arztpraxen oder Apotheken. Es kann so cringe sein. wenn es um Körper und Krankheiten und Untersuchungen geht. Da sprechen wir diese Nacht drüber, über eure unangenehmsten Stories. So wie bei Junge Nachthörerin Marie.
5: Ja, ich war mal beim Arzt und dann musste ich so eine Probe abgeben, also von mit so einem Becher. Und dann bin ich auf Toilette gegangen, musste halt in diesen Becher pinkeln. Da ist er zurückgekommen und dann haben sich so zwei Leute im Wartezimmer meinten so, oh, da musste jemand aber doller auf Toilette. Das war ein bisschen unangenehm.
4: Oh Gott!

Intimität nur im Dunkeln bei Somba. Im Hellen schämt er sich für seinen Körper. Darum geht's in My Body Isn't Ready. Super relatable. Hört ihr jetzt.

0: Wenn du einmal im Leben mit Kultregisseur Christopher Nolan drehen darfst, ja, dann sind auch die Stars richtig nervös. Zendaya, Anne Hathaway, Tom Holland, alle, die gerade in die Odyssee mitspielen. Aber wenn man eben mit Christopher Nolan dreht, dann auch nach seinen Regeln. Und eine sorgt gerade für Schlagzeilen im Netz. Claudi Franzen aus dem Junge Nachtteam, worum geht's da?
1: Ja, tatsächlich hat Anne Hathaway jetzt verraten, dass Christopher Nolan Ugg-Boots an seinen Sets verbietet oder zumindest halt nicht will, dass Schauspieler die tragen.
2: I did show up one day with Uggs and he looked down and went, nope. Yeah. And I just went, no problem.
0: Oh mein Gott, okay, also Ugg-Boots, das sind ja doch diese dicken Winterstiefel, ne? Oder diese kuscheligen Schlappen, also die, aber die stören doch eigentlich nicht.
1: Nicht mit Christopher Nolan, der ist jetzt in einem Interview mit CBS Mornings drauf angesprochen worden und musste auch erstmal lachen.
3: The funny thing is, you could be on a set where you've got, you know, a guy holding a microphone, you've got crew everywhere, but something like that can actually weirdly take you out of reality.
1: Ja, das stimmt halt, sagt er, dass er diese Schuhe da nicht haben will, weil es gibt bestimmte Sachen, die holen dich aus dem Film raus, also zurück in die Realität.
0: Ja, aber er sagt es doch gerade selber, da sind doch Kameraleute, Toningenieure, die da mit dem Mikrofon rumangeln und alles.
1: Aber Christopher Nolan will die Schauspieler am Set halt in dem Moment halten, in dem die gerade filmen und jetzt nicht irgendwie Chips essend auf irgendeinem Regiestuhl.
3: You know, it's like if someone's eating a bag of chips off camera or something, you know, there's certain things. Okay. To just remind you,
4: you want to stay in the moment.
3: You're in the real world as opposed to the world we're trying to create for the actors. I want to stay in the moment.
0: Ja, ich hoffe, dass sie wenigstens aber Catering kriegen mit Sachen, die man. Was hat man bei der Odyssee gegessen?

0: Hier ist die junge Nacht um jetzt gleich 13:30. Die A1 Bremen Richtung Hamburg ist zwischen Harburg und Stillhorn wegen der Nachtbaustelle bis ca. 5 Uhr gesperrt. Die Umleitung führt über die U83. Die A2 Richtung Braunschweig zwischen Lehrte und Hermeler Wald 5 Kilometer Stau wegen einer Fahrbahnverengung. Die A5 Frankfurt Richtung Karlsruhe ist zwischen Heppenheim und Hemsbach wegen der Nachtbaustelle bis Freitag jeweils von 19 bis 6 Uhr morgens gesperrt. Die Umleitung führt ab Heppenheim über die U86. A7 Flensburg Richtung Hamburg. Der Elbtunnel ist nach Auslösung der Höhenkontrolle gesperrt. Die A30 Rheine Richtung Amsterdam ist zwischen Rheine und Rheine Nord wegen Bauarbeiten bis ca. 5 Uhr gesperrt. Die A44 Essen Richtung Düsseldorf ist zwischen dem Dreieck Felbert Nord und Hetterscheid wegen Bauarbeiten bis Mitte Oktober gesperrt. Die A71 Richtung Sangerhausen ist zwischen Stadt Ilm und Arnstadt Süd wegen Wartungsarbeiten im Tunnel Behringen bis ca. 7 Uhr gesperrt. Die Berliner Stadtautobahn A111 Richtung Charlottenburg ist zwischen Schulzendorfer Straße und Weidmannsluster Damm wegen Wartungsarbeiten im Tunnel bis ca. 5 Uhr gesperrt. Die A115, die AWUS Richtung Dreieck Funkturm, ist zwischen dem Kreuz Zehlendorf und Spanischer Allee bis ca. 5 Uhr gesperrt. Und zum Schluss noch die B96 in Berlin. Da ist der Tiergartentunnel wegen Tunnelwartungsarbeiten bis ca. 6 Uhr in beiden Richtungen gesperrt.
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0: Okay, People Pleaser Level 1000, da bin ich glaube ich gerade angekommen, Franzi Pille ist hier, wurde gerade gefragt, ob ich die Haare ein Stück abhabe. Habe ich nicht, ich war seit Monaten nicht beim Friseur und ich habe einfach gesagt, ja. Und dann hat sich der Kollege gefreut, weil er gesagt hat, ja, sehe ich sofort. Naja, Hauptsache er hat sich gefreut. Geht euch das auch so oder ist das, muss ich mir Sorgen machen, so langsam? Wenn mich mal jemand um 1000 Euro bittet, sage ich dann auch? Na klar. Hauptsache, dir geht's gut.

0: Ja, wir sind alle erwachsen. Es sollte uns nicht mehr jucken, wenn wir wegen unangenehmer, peinlicher Beschwerden zum Arzt gehen oder in die Apotheke. Aber sind wir doch mal ehrlich. Wir cringen uns doch hart ein ab, wenn wir da mit unangenehmen Beschwerden sitzen und erzählen müssen, welche Konsistenz jetzt der Schleim hat oder was auch immer. Oder wenn wir in der Apotheke ein gewisses Medikament holen müssen. So ist es zum Beispiel junge Nachthörerin Leila gegangen.
1: Also ich wusste... Einmal die Pille danach nehmen und ich kam in die Apotheke rein und erstmal standen mega viele Leute hinter mir und die hat durch die ganze Apotheke geschrien, wann ich das letzte Mal Geschlechtsverkehr hatte.
0: Ist aber auch geil, dass genau bei solchen Situationen ist immer dann die Apotheke auch voll, ne? Stehen immer 20 Leute. Wenn du einfach nur ein Allergiemedikament oder Nasenspray holst, dann ist die Apotheke leer. Ja, und manchmal ist es der Magen, den man nicht im Griff hat und deswegen in die Apotheke gehen muss, so wie bei Inga.
2: Wenn man öfter zur Apotheke gehen muss wegen Magenproblemen und dann immer richtig schön laut vom Apotheker gesagt wird, hier sind ihre Tabletten für den Durchfall.
0: Na, danke. Ein Kumpel von mir hat sich, by the way, schon geschämt, wenn der Klopapier kaufen musste. Also wenn er das dann so öffentlich vom Laden nach Hause getragen hat, der wäre in dieser Situation gestorben. Ah.

Frankreich macht ernst, Leute. Als erstes EU-Land führen die ein Social-Media-Verbot ein für Kinder unter 15 Jahren. Nach deren Sommerferien soll ein Gesetz da in Kraft treten. Klar, in Deutschland ist das jetzt zwar noch nicht so, aber wer weiß, vielleicht ziehen wir nach, wenn es Frankreich vormacht. Daher wollten wir von euch wissen, was ihr dazu sagt. Lotti schreibt zum Beispiel, ich denke, es ist verständlich, aber ich denke nicht, dass es viel bringen wird, weil es trotzdem noch die Eltern entscheiden und es genauso sein wird wie bei WhatsApp. Stimmt, das darf man offiziell auch erst mit, weiß ich gar nicht, wie viel alt man sein muss für WhatsApp. Liana schreibt, also es ist oft auch gut, wenn man Social Media hat, aber man muss trotzdem aufpassen. Wenn irgendwas ist, kann man die Eltern informieren. Also Altersprüfung bei Social Media demnächst in Frankreich. Naja, ich sag mal so, wenn man die nicht auch umgehen kann, ne?

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1: Die Nachrichten mit Ronald Lessig. Guten Morgen. In München ist an die Opfer des Anschlags im Olympia-Einkaufszentrum vor 10 Jahren erinnert worden. Ein 18-Jähriger hatte damals 9 Menschen erschossen und dann sich selbst. Der Anschlag gilt als rechtsextremistisch motiviert. Alisa Schröder für WDR Aktuell.
2: Bundespräsident Frank-Walter Steinmeier sprach den Angehörigen sein Mitgefühl aus und setzte das Münchner Attentat in den Kontext anderer rechtsterroristischer Anschläge, wie jener in Hanau, Halle und Solingen. Eine Spur rechtsextremer Taten ziehe sich durch die Geschichte der Bundesrepublik, sagte Steinmeier. Auch der Täter vom Münchner OEZ-Attentat habe seine Opfer nach rassistischen Zuschreibungen ausgewählt. Daran ändere auch die Tatsache nichts, dass der Täter selbst Migrationshintergrund hatte. Die Angehörigen forderten die Politiker auf, die Aufarbeitung des Attentats nicht als beendet zu betrachten. Unter anderem wiederholten sie ihre Forderung nach einem Untersuchungsausschuss im Landtag, um die damaligen Ermittlungsarbeiten der Behörden zu beleuchten.
1: Zugbetreiber im Nahverkehr müssen deutlich mehr Gebühren bezahlen. Die Bundesnetzagentur hat die Abgaben für dieses Jahr um rund 400 Millionen Euro erhöht. Bisher waren die Abgaben für den Nahverkehr gedeckelt. Der Europäische Gerichtshof hatte diese Regelung aber gekippt. Und auch das ist noch Thema. Thorsten Frey soll neuer Chef der Unionsfraktion im Bundestag werden. Für kommende Woche ist die Wahl angesetzt. Wegen der Hitzewelle sind in Frankreich fast 5.800 Menschen gestorben. Nach Behördenangaben lag damit die Sterblichkeit in der zweiten Junihälfte um 36% höher als in Vergleichszeiträumen. Galeria will bei mehr als 30 Filialen prüfen, ob sich der Betrieb noch lohnt. In NRW wird untersucht, ob die Standorte in Köln, Euskirchen, Münster, Kleve und Mülheim geschlossen werden. In Hannover sind die Finals eröffnet worden. Das sind die deutschen Meisterschaften in 24 Sportarten, eine Art Mini-Olympia. Die Wettbewerbe laufen zum Teil mitten in der Stadt. Lukas Haag, WDR Aktuell.
3: Es gibt eher klassische Sportarten, also Leichtathletik, Schwimmen und Gerätetouren, aber auch ein paar Sachen, die vielleicht noch nicht alle kennen. Zum ersten Mal dabei sind Floorball, eine Hockey-Variante, und Tagball. Das ist Fußballtennis auf einer gewölbten Tischtennisplatte. Auch noch besonders ist Rapid Surfen. Da zeigen die Surferinnen und Surfer Tricks auf einer stehenden Welle auf dem Fluss Leine. Die ist so wie die berühmte Eisbachwelle in München. Im Netz werden die Finals gestreamt.
1: Und das Wetter in Nordrhein-Westfalen. In der Nacht trocken bei 13 bis 8 Grad. Tagsüber erst dicht bewölkt. Ab dem Mittag lockert es auf. Dazu in Steinfurt bis 21 Grad, in Solingen bis 22 und in Bergheim bis 23 Grad. Am Freitag wechseln sich Sonne und Wolken ab, bei Höchstwerten bis 27 Grad. Und am Samstag ist es überall sonnig. Die Höchstwerte liegen dann bei bis zu 30 Grad. Und das war WDR Aktuell.
4: Die A1 Bremen Richtung Hamburg ist zwischen Harburg und Stillhorn wegen einer Nachtbaustelle bis ca. 5 Uhr gesperrt. Die Umleitung führt über die U83. Die A5 Frankfurt Richtung Karlsruhe ist zwischen Heppenheim und Hemsbach wegen einer Nachtbaustelle bis Freitag jeweils von 19 bis 6 Uhr morgens gesperrt. Die Umleitung führt ab Heppenheim über die U86. Die A30 Rheine Richtung Amsterdam ist zwischen Rheine und Rheine-Nord wegen Bauarbeiten bis ca. 5 Uhr gesperrt. Die A44 Essen Richtung Düsseldorf ist zwischen dem Dreieck Felbert Nord und Hetterscheid wegen Bauarbeiten bis Mitte Oktober gesperrt. Die A71 Richtung Sangerhausen